0: 2.14 Uhr. Hier ist die junge Nacht oder besser gesagt die laue Nacht, denn bei vielen von euch ist es gerade immer noch warm. In vielen Teilen von Deutschland geht's heute und morgen eh auch nochmal ganz schön nach oben auf dem Thermometer. 30 Grad und mehr, das sind die Aussichten für die nächsten zwei Tage. Und weil es so hot wird, sammeln wir heute in der jungen Nacht Hot Takes zum Sommer.
1: Mein Sommer Hot Take sind Socken und darüber Adiletten zu tragen, weil ich finde im Sommer, wenn man dann irgendwie schwitzt, dann reibt es an den Füßen, wenn man barfuß drin ist.
0: Das sagt junge Nachthörerin Verena. Also mit welchen Takes zum Sommer habt ihr so eine kleine Exklusivmeinung? Das möchte ich heute Nacht von euch wissen. So eine Exklusivmeinung wie die von Ronja aus Düsseldorf zum Beispiel.
2: Also alles vor 10 Uhr morgens kann man sich die Wärmflasche noch an den Bauch kleben, auf der Arbeit vor allem.
0: Boah, weiß ich ja nicht, ne? Also mir ist eine Wärmflasche im Winter immer schon zu warm und dann im Sommer, das ist wirklich crazy. Dafür gehe ich beim Hottake von Vera aus Stuttgart mit.
3: Mein Hottake ist, dass es im Sommer niemals so heiß ist, um Sport zu machen. Wenn man richtig verschwitzt und so, dann weiß man, da mal richtig geworkt.
0: Ja, das stimmt. Das finde ich auch sehr, sehr geil. Ich sag euch, Leute, ein kaltes, lecker Bierchen in der Abendsonne schmeckt noch mal tausendmal besser, wenn ihr vorher richtig geschwitzt habt beim Sport. Habe ich gerade gestern noch ausprobiert. Das ist mein Hot Take zum Sommer. Leute, wie sieht's aus bei euch? Welche Sommer-Hot Takes habt ihr so? Wo steht ihr mit eurer Meinung vielleicht auch so ein bisschen alleine da? Haut es gerne mal raus. 0221 567 89 111. Das ist die Nummer hier zu mir. Und das hier jetzt ist kein Hot Take, das ist Harry Styles. American Girls spiele ich euch jetzt in der jungen Nacht.

Hier ist die Junge Nacht mit einer Warnmeldung. Achtung, Falschfahrer auf der A95 München Richtung Garmisch-Partenkirchen zwischen Murnau, Kochel und der B2. Da kommt euch ein Falschfahrer entgegen. Fahrt da bitte äußerst rechts und überholt bitte nicht. Ich wiederhole nochmal, auf der A95 München Richtung Garmisch-Partenkirchen zwischen Murnau, Kochel und der B2. Da ist ein Falschfahrer unterwegs. Seid da bitte vorsichtig in beiden Richtungen. 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

2.25 Uhr. Hier ist die junge Nacht, jetzt mit neuem Stuff von Gracie Abrams. Die hat ein neues Album angekündigt, kommt Mitte Juli raus. Freue ich mich schon sehr drauf. Ich spiele euch jetzt draus Hit the Wall.

0: Schönen guten Morgen, hier ist die junge Nacht und ich schaue mit euch auf die Straßen. Neun Meldungen sind's. Zuerst einmal nochmal die Warnmeldung. Achtung, Falschfahrer auf der A95 München Richtung Garmisch-Partenkirchen zwischen Murnau, Kochel und der B2. Da kommt euch ein Falschfahrer entgegen. Fahrt da bitte äußerst rechts und überholt bitte nicht. Auf der A95 München Richtung Garmisch-Partenkirchen zwischen Murnau, Kochel und der B2. Da ist ein Falschfahrer unterwegs. Seid da bitte vorsichtig in beiden Richtungen. Dann noch eine Gefahrenmeldung. Die A2 Berlin Richtung Hannover, die ist zwischen Kreuz Magdeburg und Irxleben nach einem Fahrzeugbrand kurzfristig gesperrt. Jetzt die A4 Dresden Richtung Frankfurt, die ist zwischen Kreuz Chemnitz und Limbach-Oberfrohna wegen Bauarbeiten bis 4.30 Uhr dicht. In der Gegenrichtung kommt es auch immer wieder zu Sperrungen. Dann die A9 Halle-Leipzig Richtung Berlin, die ist zwischen Schkeuditzer Kreuz und Halle an der Saale nach einem LKW-Unfall noch bis etwa 7 Uhr gesperrt. Die A27 Bremerhaven Richtung Bremen, die ist zwischen Bremen-Horn, Lehe und Fahr wegen Bauarbeiten bis 5 Uhr dicht. Dann die A38 Göttingen Richtung Halle. Der Heidkopftunnel, der ist wegen Wartungsarbeiten bis 4 gesperrt. Die A39 Salzgitter Richtung Braunschweig, die ist zwischen Wartenstedt und Lebenstedt Nord wegen der Nachtbaustelle bis 5 Uhr gesperrt. Die Umleitung führt da über die U81. Die A71 Suhl Richtung Erfurt ist zwischen Oberhof und Gräfenroda wegen Tunnelwartungsarbeiten bis 6 Uhr dicht. Und zum Abschluss die A98 Schaffhausen Richtung Weil am Rhein. Der Tunnel Herrschaftsbuck, der ist bis 5 gesperrt. Und das war's von den Straßen. Ich wünsche euch weiterhin eine gute Fahrt. Kommt gut und sicher durch.
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0: Socken in Sandalen, die Wärmflasche bis 10 Uhr und andere verrückte Dinge. Wir sprechen über eure Sommer-Hot-Takes heute in der jungen Nacht. Haut eure Hot-Takes gern weiter raus über die 0221 567 89 111. Was sonst noch so zusammengekommen ist für Hot-Takes, die checken wir gleich in 5 Minuten hier in der jungen Nacht.

0: Mendes, When You're Gone. Hier ist die junge Nacht und ich sammle heute eure Hot Takes zum Sommer. Emily aus Bonn hat zum Beispiel einen.
1: Ich trage lieber Sneaker im Sommer als offene Schuhe, weil es mir sonst zu spitzig wird.
0: Den Take finde ich ehrlich gesagt gar nicht so hot, also ich check das voll. Also ich bin auch eher der Sneaker-Typ, vor allem auch mit Socken, weil wenn ich mit Schlappen rumlaufe im Sommer ohne Socken, dann ist es wirklich eine Megaschwitzerei immer. Von daher finde ich den Take von Emily jetzt gar nicht so hot. Ein bisschen hotter finde ich den Take von Marcel aus Düsseldorf.
2: Mein Sommer-Hot-Take ist, kuscheln im Sommer ist total abgefuckt, weil in dem Moment, wo man anfängt zusammenzuliegen, eigentlich schon alle verschwitzt sind. Alles ist eklig, man fühlt sich selber eklig. Keine Ahnung, ist nicht meins. Wir kriegen das auch so ganz gut hin, glaube ich, ohne Eugen, aber wir nehmen die Finger ineinander. Wir müssen nicht kuscheln. Wir haben uns auch so lieb.
0: Ein bisschen kuscheln muss schon sein. Also da bin ich ein bisschen anderer Meinung, auch wenn man schwitzt. Kann man ruhig ein bisschen kuscheln. Also irgendeine Lösung findet man da schon. Vielleicht ist es ja auch ganz nice, wenn man schwitzt. Kommt drauf an, wie man kuschelt. Aber reicht. Wir wollen nicht weiter ins Detail gehen an dieser Stelle. Also Leute, ein paar Hot Takes zum Sommer haben wir gesammelt. Wo habt ihr vielleicht eine kleine Exklusivmeinung? Also ich hänge immer noch an der Wärmflasche im Sommer. Da komme ich immer noch nicht drauf klar. Haben wir heute schon gehört in der jungen Nacht. Bis 10 Uhr Wärmflasche sogar mit zur Arbeit nehmen. Also weiß ich nicht, wie das gehen soll. Haut gern eure Hot Takes zum Sommer raus. 0221 5678 9111. Das ist die Nummer hier zu mir. Text oder

Hier ist die Junge Nacht mit einer Warnmeldung. Achtung, Falschfahrer auf der B8 Neustadt an der Aisch Richtung Nürnberg. Zwischen Langenzenn und Seukendorf kommt euch ein Falschfahrer entgegen. Fahrt da bitte äußerst rechts, seid vorsichtig und überholt bitte nicht. Auf der B8 Neustadt an der Aisch Richtung Nürnberg, zwischen Langenzenn und Seukendorf, da ist ein Falschfahrer unterwegs. Seid da bitte vorsichtig in beiden Richtungen.

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1: Die Nachrichten mit Magdalena Dietz. Guten Morgen. Die USA greifen trotz Waffenruhe wieder Ziele im Iran an. Nach Angaben eines Regierungsvertreters hat das US-Militär unter anderem ein iranisches Militärgelände angegriffen, von dem eine Bedrohung für US-Streitkräfte und den Schiffsverkehr in der Straße von Hormus ausgehe. Die sogenannten Wirtschaftsweisen erwarten in diesem Jahr ein deutlich geringeres Wirtschaftswachstum in Deutschland. Wegen des Iran-Krieges geht der Sachverständigenrat nur noch von 0,5% Wachstum aus. Bei der letzten Schätzung im Herbst waren es noch 0,9%. Die Wirtschaftsweisen mahnen außerdem dringende Sozialreformen an. Philipp Eckstein, WDR Berlin.
2: Da haben die Wirtschaftsweisen auch wirklich nochmal Druck gemacht bei ihrer Pressekonferenz. Die Vorsitzende Monika Schnitzer sagte, der Handlungsdruck ist massiv. Denn wenn man jetzt die Sozialversicherungssysteme nicht reformieren wird, dann würden sie teurer werden. Das würde für die Bürgerinnen und Bürger bedeuten, dass sie weniger Geld für Konsum hätten. Für die Unternehmen würde es bedeuten, dass sie höhere Abgaben haben. Und beides sei schlecht für die Wirtschaft. Also man kann sagen, die Wirtschaftswissenschaftlerinnen und Wissenschaftler aus diesem Bereich Gremium fordern jetzt schnelle Reformen und sie haben auch deutlich gemacht, das bedeutet vor allem auch Einschnitte, also Kürzungen.
1: Streaming-Anbieter sollen ab 2027 mehr Geld in Deutschland investieren. Die Bundesregierung hat dazu ein Gesetz auf den Weg gebracht. Demnach sollen Anbieter wie Netflix oder Amazon Prime mindestens 8% ihres deutschen Jahresumsatzes für Produktionen in Deutschland ausgeben müssen. Viele Filmstudios beklagen seit Jahren zu wenig Aufträge. In Österreich ist ein 24-jähriger Islamist zu lebenslanger Haft verurteilt worden. Der Flüchtling aus Syrien hatte vergangenes Jahr in Villach in Kärnten einen Menschen mit einem Messer getötet und 5 weitere verletzt. Nach Angaben seines Verteidigers hatte sich der Mann in Österreich über die sozialen Netzwerke radikalisiert.
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1: Die Wittener Polizei hat gestern einen ungewöhnlichen Einsatz. 6 Rhesusaffen sind aus dem Gebäude eines Tierschützers entlaufen. Andreas Wiese für WDR Aktuell.
3: Braunes Fell, rosiges Gesicht, etwa kniehoch. 20 solcher Affen waren in Witten bei einem Tierschützer untergebracht, offenbar nachdem sie zuvor beschlagnahmt worden waren. In dem Backsteingebäude des Tierschützers haben die Rhesusaffen allerdings die Fugen freigekratzt und so kamen 6 von ihnen frei und lassen sich jetzt auch von Polizei und Feuerwehr nicht mehr einfangen. Für Menschen sollen die Jungtiere ungefährlich sein.
1: Und das Wetter in Nordrhein-Westfalen bei Tiefstwerten zwischen 13 und 3 Grad bleibt es klar. Tagsüber gibt es wieder viel Sonne und kaum Wolken. In Höxter bis 23, in Dortmund bis 25 und in Jülich bis 28 Grad. Das war WDR Aktuell.
4: Schönen guten Morgen, hier ist die junge Nacht und ich schaue mit euch auf die Straßen. Erstmal kann ich Entwarnung geben auf der B8 Neustadt an der Aisch Richtung Nürnberg. Da ist kein Falschfahrer mehr zwischen Langenzenn und Seukendorf unterwegs. Da habt ihr wieder freie Fahrt. Dann die A4 Köln Richtung Aachen, die ist zwischen Elsdorf und Merzenich nach einem Unfall immer noch in beiden Richtungen gesperrt. Die weiteren Meldungen, die A2 Berlin Richtung Hannover, die ist zwischen Kreuz Magdeburg und Irxleben nach einem Fahrzeugbrand dicht. Dann die A4 Dresden Richtung Frankfurt. Die ist zwischen Kreuz Chemnitz und Limbach-Oberfrohna wegen Bauarbeiten bis 4.30 Uhr gesperrt. In der Gegenrichtung kann es auch immer wieder zu kurzfristigen Sperrungen kommen. Dann die A9 Halle-Leipzig Richtung Berlin. Die ist zwischen Schkeuditzer Kreuz und Halle an der Saale nach einem LKW-Unfall bis etwa 7 Uhr dicht. Die A27 Bremerhaven Richtung Bremen. Die ist zwischen Bremen-Horn-Lehe und Fahr wegen Bauarbeiten bis 5 Uhr gesperrt. Dann die A38 Göttingen Richtung Halle. Der Heidkopftunnel, der ist wegen Wartungsarbeiten bis 4 gesperrt. Dann die A39 Salzgitter Richtung Braunschweig. Die ist zwischen Wartenstedt und Lebenstedt Nord wegen der Nachbaustelle bis 5 gesperrt. Die Umleitung führt euch da über die U81. Die A71 Suhl Richtung Erfurt ist zwischen Oberhof und Gräfenroda wegen Tunnelwartungsarbeiten bis 6 gesperrt. Und zum Abschluss die A98 Schaffhausen Richtung Weil am Rhein. Der Tunnel Herrschaftsbuck, der ist bis 5 gesperrt. Und das war's von den Straßen. Ich wünsche euch weiterhin eine gute Fahrt. Kommt gut und sicher durch.
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4: So, ich finde, das ist eigentlich mehr Lifehack als Hot Take. Zoe hat sich reingemeldet über die 0221 567 89111. Wir sprechen ja heute Nacht über eure Hot Takes zum Sommer. Wo steht ihr mit eurer Meinung? Vielleicht auch ein bisschen alleine da. Und Zoe schreibt, ich habe letztes Jahr rausgefunden, dass es richtig nice ist, wenn man seine Bar

0: Viertel nach drei, hier ist die junge Nacht und Staffel 1 hat einen Mega-Hype ausgelöst und wir wissen schon ein bisschen länger, es wird ein zweites Mal ganz schön heiß auf dem Eis.
1: Season 2, Heated Rivalry, hotter, firm, wetter, longer.
0: Heated Rivalry kommt zurück, zwei gegnerische Eishockeyspieler, die aufeinander stehen, bald dann scheinbar noch hotter, noch feuchter und noch länger. Jana Kreuz aus dem Junge Nacht-Team, du weißt sogar noch ein bisschen mehr, ne?
2: Ja, der Start der Produktion, also auch von den Dreharbeiten, wurde vorverlegt und jetzt ist offiziell, es geht im Juli schon los.
0: Okay, woher hast du die Info? Haben die Darsteller da irgendwie was gedroppt?
2: Nee, das haben fuchsige Fans, sag ich mal, das haben die rausgefunden. Ja. Und zwar, es gab ein Update auf einer Internetseite, die heißt productionlist.com. Das ist einfach so eine riesige Datenbank für die Film- und Fernsehindustrie und da haben Fans gesehen, dass als Produktionsstart Juli eingetragen ist und als Drehorte auch schon Toronto und Montreal in Kanada feststehen.
0: Okay, also eins wissen wir ja auch schon, es wird hotter, feuchter und länger. Hast du vielleicht noch ein bisschen mehr Infos zum Inhalt der Season 2?
2: Ich sag mal so, bei den Oscars hat Hudson Williams, der spielt Shane Hollander, schon mal so einen kleinen Teaser gegeben.
3: Sex.
4: Say that again.
3: Sex.
2: Hudson Williams sagt, in der zweiten Staffel gibt's wieder jede Menge Bunga Bunga. Ja. Aber es geht auch schon natürlich mehr als nur um GV. An der Stelle möchte ich ganz kurz sagen, Achtung, Spoiler.
5: I want to see them in a relationship. We see them get into a relationship, we don't see them in one. So seeing them deal with that everybody has to deal with would be really nice.
2: Hudson Williams hat noch gesagt, er wünscht sich, dass man mehr davon sieht, wie die beiden in einer Beziehung sind und irgendwie mit alltäglichen Problemen umgehen, weil ja Ende Staffel 1 sieht man ja quasi nur, wie so ihre Beziehung beginnt und es halt keine Affäre mehr ist.
0: Ja, und das Ganze soll rauskommen im Frühling 2027, vielleicht jetzt ja sogar schon ein bisschen eher, weil ja die Dreharbeiten vorgezogen wurden. Das wissen wir jetzt noch nicht genau, wann das konkrete Datum ist. Eins wissen wir aber auf jeden Fall, Season 2 wird
1: hotter. Firm, wetter, longer.

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Hier ist die junge Nacht und Leute, wie sieht's aus? Was geht bei euch in dieser Nacht? Warum seid ihr wach? Warum hört ihr um diese Uhrzeit Radio? Also ich habe eine Nachricht reinbekommen hier von junge Nachthörer Tobi, der muss arbeiten. Der steht gerade in der Backstube und Tobi schreibt, ich grüße alle, die gerade auch in der Backstube schwitzen. Ja, die Backstuben gerade im Sommer sind immer nicht so angenehm, glaube ich. Zumindest was die Temperatur angeht, da muss man hitzeresistent sein. Tobi, ich drücke dir die Daumen, dass du da gut durchkommst und irgendwie dich zwischendurch auch immer mal gut abkühlen kannst. Das sage ich natürlich an alle, die jetzt gerade in der Backstube schwitzen. Backstube schwitzen oder wie Alex Warren sagt, Fever Dream.

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1: Schönen guten Morgen, hier ist die junge Nacht und ich schaue mit euch auf die Straßen. Neuen Meldungen sind's. Zuerst die A4 Köln Richtung Aachen. Die ist zwischen Elsdorf und Merzenich nach einem Unfall in beiden Richtungen gesperrt. Dann die A2 Berlin Richtung Hannover. Die ist zwischen Kreuz Magdeburg und Irxleben nach einem Fahrzeugbrand dicht. Die A4 Dresden Richtung Frankfurt ist zwischen Kreuz Chemnitz und Limbach Oberfrohna wegen Bauarbeiten noch bis 16:30 gesperrt. In der Gegenrichtung kann es auch immer wieder zu kurzfristigen Sperrungen kommen. Dann die A9 Halle-Leipzig Richtung Berlin, die zwischen Schkeuditzer Kreuz und Halle an der Saale nach einem LKW-Unfall immer noch gesperrt, voraussichtlich bis 7 Uhr. Die A27 Bremerhaven Richtung Bremen, die ist zwischen Bremen-Hornlehe und Fahr wegen Bauarbeiten bis 5 Uhr dicht. Dann die A38 Göttingen Richtung Halle, der Heidkopftunnel, der ist wegen Wartungsarbeiten bis 4 gesperrt. Die A39 Salzgitter Richtung Braunschweig ist zwischen Wartenstedt und Lebenstedt Nord wegen einer Nachtbaustelle bis 5 gesperrt. Die Umleitung führt euch da über die U81. Dann die A71 Suhl Richtung Erfurt, die zwischen Oberhof und Gräfenroda wegen Tunnelwartungsarbeiten bis 6 gesperrt. Und zum Abschluss habe ich hier noch die A98 Schaffhausen Richtung Weil am Rhein. Der Tunnel Herrschaftsbuck, der ist bis 5 Uhr gesperrt. Und das war's von den Straßen. Ich wünsche euch weiterhin eine gute Fahrt. Kommt gut und sicher durch.
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1: Ich versuche das nochmal zusammenzubekommen. Spider-Man ohne Spider-Man in Schwarz-Weiß, aber irgendwie auch in Farbe und Nicolas Cage spielt die Hauptrolle. Klingt irgendwie wie ein großer Fiebertraum, ist aber tatsächlich neuer Stuff aus dem Marvel-Universum. Bei Amazon Prime gibt's eine neue Serie. Spider-Noir heißt die. Sprechen wir im 5 Minuten konkret.

0: 7:37. Hier ist die junge Nacht und Nicolas Cage in einem Spider-Man-Film finde ich an sich schon wild. Das Ganze dann aber noch in Schwarz-Weiß, wenn ihr möchtet. Es gibt auch alternativ eine Farbversion. Das alles zusammen ist die neue Amazon Prime-Serie Spider Noir. Ich finde immer noch, es klingt wie im Fiebertraum. Annika Wasemüller aus dem Junge Nacht-Team, du hast es dir schon komplett reingezogen. Erstmal zur Figur, die Nicolas Cage da spielt, Spider Noir. Das ist eine Figur, sagst du, die könnte man schon kennen, wenn man Marvel-Fan ist, ne?
1: Mhm. Zum Beispiel durch den Animationsfilm Spider-Man Into the Spider-Verse. Das ist nämlich die Figur, die so schwarz-weiß war, hat einen langen Mantel an, Hut, war auch ein ganz kleines bisschen merkwürdig, dieser Spider-Man. Mhm. Er heißt auch nicht Peter Parker oder Miles Morales, sondern Ben Reilly. Trotzdem hat er halt die klassischen Spider-Man-Probleme und auch die gleichen Missionen und Gegner. Er ist aber Privatdetektiv und lebt in einem alternativen Universum in den 1930er Jahren.
0: Es wird immer wilder, Annika. Wie gesagt, du hast schon reingeguckt. Was sagst du zur Serie?
1: Also es ist, so viel kann ich sagen, mal was komplett anderes.
2: Woran denken Sie gerade?
3: Ich hab eine kleine Existenzkrise, um ehrlich zu sein.
1: Es ist nämlich die allererste Serie, in der Nicolas Cage mitspielt. Also für ihn war es so ein komplett krasses, tolles Erlebnis.
4: Es war gleichzeitig aufregend und beängstigend, weil ich wusste, ich will richtig zu einem Schauspieler aus einem alten Schwarz-Weiß-Film werden. Ich freue mich so, dass ich das machen durfte. Und als ich die 8 Folgen am Stück gesehen habe, musste ich ziemlich grinsen.
1: Also Nicolas Cage liebt diese Figur auf jeden Fall. Und ich muss ehrlich sein, die Serie wird trotzdem vermutlich nicht alle überzeugen. Spider-Noir ist nämlich ganz schön düster, trotzdem auch albern, spannend und irgendwie trotzdem auch langatmig.
0: Ich sag ja, Fiebertraum, aber irgendwie hat's auch was und irgendwie catcht es mich auch so ein bisschen. Spider-Noir gibt's auf jeden Fall ab jetzt auf Amazon Prime in einer Farb- und auch alternativ in einer Schwarz-Weiß-Version. Warum es das gibt, das checken wir in einer halben Stunde noch genauer hier in der

Hier ist die junge Nacht jetzt mit einer Kombi, die habe ich überhaupt nicht kommen sehen. Beim Coachella, da haben sie das erste Mal zusammen auf der Bühne gestanden. Jetzt haben sie einen eigenen Song zusammen rausgebracht. Bring Your Love heißt der und der kommt von Madonna und Sabrina Carpenter. Jetzt für euch in der jungen Nacht.

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1: Die Nachrichten mit Magdalena Dietz. Guten Morgen. Die USA greifen trotz Waffenruhe wieder Ziele im Iran an. Nach Angaben eines Regierungsvertreters hat das US-Militär unter anderem ein iranisches Militärgelände angegriffen, von dem eine Bedrohung für US-Streitkräfte und den Schiffsverkehr in der Straße von Hormus ausgehe. Vor den Angriffen hatte US-Präsident Trump das jüngste Angebot des Iran für ein mögliches Abkommen abgelehnt. Laut dem Entwurf hätten künftig Iran und Oman den Verkehr in der Straße von Hormus geregelt. Der Wohnungsbau soll in Deutschland künftig Vorrang vor anderen Interessen haben, zum Beispiel vor Denkmal- und Naturschutz. Die Bundesregierung hat einen entsprechenden Gesetzentwurf von Bauministerin Huberts auf den Weg gebracht. Dagmar Pepping, WDR Berlin, erklärt, warum Bauen deutlich schneller gehen soll.
2: Weil weiterhin ausreichend neue Wohnungen fehlen. Experten schätzen, dass wir mindestens 300.000 neue Wohnungen pro Jahr bauen müssten. Das passiert aber nicht und das passiert auch schon seit vielen Jahren nicht. Im Gegenteil, die Zahl der neuen Wohnungen geht immer weiter runter. Wir haben neue Zahlen gerade vom Statistischen Bundesamt bekommen. Im vergangenen Jahr sind gerade einmal etwas mehr als 206.000 neue Wohnungen fertiggestellt worden. Das ist ein Minusrekord der letzten Jahre. Es gibt aber einen kleinen Lichtstreifen am Horizont. Die Zahl der Baugenehmigungen, die ist nach oben gegangen.
1: Die Wirtschaftsweisen erwarten in diesem Jahr ein deutlich geringeres Wirtschaftswachstum in Deutschland. Wegen des Iran-Krieges geht der Sachverständigenrat nur noch von 0,5% Wachstum aus. Bei der letzten Schätzung im Herbst waren es noch 0,9%. In Moers sind gegen Mitternacht zwei Bomben aus dem Zweiten Weltkrieg kontrolliert gesprengt worden. Mehr als 3.200 Menschen mussten dazu zuvor evakuiert werden. Darunter auch aus einem Krankenhaus und einem Seniorenstift.
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1: Die Fluggesellschaft Skyhub aus Paderborn stellt am 10. Juni ihren Betrieb ein. Es gab offenbar nicht genug Buchungen und die Kosten für Kerosin waren zu hoch. Arndt Möller für WDR aktuell.
3: Skyhub Paderborn hat mehr als 100 Gesellschafter, darunter zahlreiche Unternehmen, die für diese private Fluginitiative Millionenbeträge vorgeschossen hatten. Ziel war es, vor allem Geschäftsleuten wieder eine Verbindung zum Drehkreuz München und dann in die ganze Welt zu ermöglichen, nachdem die Lufthansa die Verbindung eingestellt hatte. Den Gesellschaftern droht möglicherweise der Totalverlust ihrer Investitionen. Auch eine Insolvenz von Skyhub ist wohl nicht ausgeschlossen.
1: Und das Wetter in Nordrhein-Westfalen bei Tiefstwerten zwischen 13 Grad und 3 Grad bleibt es meist klar. Tagsüber wird es wieder sommerlich mit viel Sonne und nur dünnen Wolken. In Minden bis 23, in Monschau bis 25 und in Meerbusch bis 28 Grad. Das war WDR aktuell.
4: Schönen guten Morgen, hier ist die junge Nacht und ich schaue mit euch auf die Straßen. 7 Meldungen sind's. Zuerst die A4 Köln Richtung Aachen. Die ist zwischen Elsdorf und Merzenich nach einem Unfall in beiden Richtungen dicht. Dann die B2 Berlin Richtung Hannover. Die ist zwischen Kreuz Magdeburg und Irxleben nach einem Fahrzeugbrand gerade gesperrt. Die A9 Halle Leipzig Richtung Berlin ist zwischen Schkeuditzer Kreuz und Halle an der Saale nach einem LKW-Unfall bis 7 noch gesperrt. Dann die A27 Bremen Richtung Bremerhaven Richtung Bremen. So rum ist es richtig. Die ist zwischen Bremen-Horn, Lehe und Fahr wegen Bauarbeiten bis 5 gesperrt. Also eine Stunde jetzt noch etwa. Dann die A39 Salzgitter Richtung Braunschweig. Die ist zwischen Wattenstedt und Lebenstedt Nord wegen der Nachbaustelle auch bis 5 Uhr dicht. Die Umleitung da führt euch über die U81. Noch eine Stunde länger gesperrt ist die A71 Suhl Richtung Erfurt. Die ist zwischen Oberhof und Gräfenroda wegen Tunnelwartungsarbeiten gesperrt und zwar bis 6. Und dann nochmal eine Sperrung bis 5, die A98 Schaffhausen Richtung Weil am Rhein. Der Tunnel Herrschaftsbuck, der ist jetzt noch etwa eine Stunde bis 5 Uhr dicht. Und das war's von den Straßen. Ich wünsche euch weiterhin eine gute Fahrt, kommt gut und sicher durch.
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4: So Leute, ich will jetzt nicht mehr alleine Hunger haben, deswegen mache ich euch jetzt auch Hunger und teile das, was junge Nachthörer Martin die ganze Zeit schon mit mir teilt über die 0221 567 89111. Der schickt mir hier die ganze Zeit Fotos und Geschichten von geilen Garnelen in Knoblauch. Riesengarnelen, 9 Stück hat er davon eben sich lecker gegönnt und es ist wirklich sehr, sehr lecker, was er da mir beschreibt mit Nudeln, mit Pasta, Aglio Olio, Olivenöl. Ihr wisst es, ne? Ihr checkt was ich meine. Martin, wenn ich jetzt hier so einen großen Kübel mit Riesengarnelen stehen hätte in Knoblauchöl, ich würde die direkt wegfetzen. Hätte da jetzt richtig Bock drauf, auch wenn es 4 auf 5 ist, aber die würde ich mir jetzt gönnen. Dir guten Appetit, Martin. Wir sind jetzt alle neidisch. Zumindest alle, die Garnelen mögen, aber lass es dir schmecken, es sei dir gegönnt. Leute, was geht sonst bei euch in dieser Nacht? Habt ihr jetzt auch Cravings auf Garnelen? Seid ihr gerade am Essen? Seid ihr in der Nachtschicht oder seid ihr gerade aufgestanden zur Frühschicht? Haut es gerne raus. Eine Stunde bin ich noch für euch da und nehme gerne alle Nachrichten hier entgegen. Text oder Sprachnachricht könnt ihr mir schicken an die 0221 56789 111. Ich bin Philipp und sage schönen guten Morgen. Hier ist die junge Nacht.

0: 4.14 Uhr. Hier ist die junge Nacht, jetzt mit neuem Spider-Man-Stuff, allerdings ohne den Spider-Man, den wir so kennen, in dem roten Ganzkörperanzug. Dafür, ja, in etwas anderem Outfit. Wir bekommen Spider-Noir. Das Ganze ist eine ziemlich wilde Mischung, haben wir eben schon drüber gesprochen in der jungen Nacht. Die Hauptrolle spielt Nicolas Cage. Das Ganze spielt in den 30er Jahren, ist eine Serie auf Amazon Prime und es gibt zwei Versionen. Einmal eine Farbversion und dann auch noch eine Schwarz-Weiß-Version. Annika Wasemüller aus dem Junge Nacht-Team hat sich schon beide Versionen reingezogen. Was sagst du, welche ist besser?
1: Boah, persönlich fand ich schon die bunte Version schöner. Ehrlich gesagt, da passiert halt einfach mehr. Finde den Take von Hauptdarsteller Nicolas Cage aber trotzdem super logisch.
2: Ich liebe Schwarz-Weiß-Filme. Dafür habe ich performt. Aber es war meine Idee, auch eine bunte Version rauszubringen, um die Leute neugierig zu machen. Vielleicht entdecken sie dadurch auch die Schwarz-Weiß-Version für sich. Das wäre toll.
1: Ja, und das mit der Neugier, das hat bei mir zum Beispiel super gut geklappt. Also die schwarz-weiße Spider-Noir-Version, die hatte trotzdem sowas Zeitloses und das war einfach mal mega spannend.
0: Stelle ich mir in Schwarz-Weiß auch so ein bisschen vor wie Sin City, bin ich ja großer Fan von. Also so Film-Noir-Vibes, Retro-Vibes, das könnte ganz cool sein, stelle ich mir zumindest cool vor. Jetzt mal unabhängig von der Farbe, Annika, was ist dein Fazit zur Serie, zu Spider-Noir?
1: Also Spider-Man als Detektiv in den 1930er Jahren, das funktioniert super. Und Schauspieler Lamorne Morris, der spielt mit, den kennen und lieben wir als Winston in der Serie New Girl. Und das ist für mich ein riesengroßer Pluspunkt. Dieses Vintage-Feeling, das ist auch klasse. Die Schnitte, Kameraeinstellungen und so weiter fand ich auch mega authentisch. Die Spezialeffekte, die sehen teilweise ganz schön crappy aus, also nicht so mega gut, als wäre das Budget da nicht richtig eingesetzt worden.
0: Okay, aber passt vielleicht dann ja auch dann doch irgendwie wieder zum Vintage-Vibe. Du meintest heute ja auch schon, in der jungen Nacht, Story ist teilweise so ein bisschen langatmig. Fassen wir also einmal alles zusammen. Falls ihr jetzt Spider-Man-Fan seid oder falls ihr Bock von so Vintage-Filmen seid, vielleicht auch von Sin City oder von Film Noir, dann könnte Spider-Noir auch was für euch sein. Und vor allem, wenn ihr Nicolas Cage geil findet, dann ist das auf jeden Fall was für euch. Der spielt, wie gesagt, die Hauptrolle, falls ihr reingucken wollt. Spider-Noir gibt's ab jetzt für euch auf Amazon Prime.
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0: 4:22, hier ist die junge Nacht und Leute, wie sieht's aus? Wer von euch ist noch wach? Wer ist schon wach wegen Frühschicht? Wollte ich eben von euch wissen und ihr habt euch reingemeldet über die 0221 567 89 111. Was geht denn so?
1: Guten Morgen, hier ist einmal die Maya aus Paderborn. Ja, früh morgens wach, sitze im LKW, schon zu meiner ersten Abladestelle. Ja, wünsche euch auf jeden Fall erstmal allzeit gute Fahrt. Pass gut auf euch auf und genieß später das Wetter. Liebe Grüße.
0: Wünsche ich dir auch, Maya, komm gut durch die Nacht und ich hoffe, du kannst nachher auch noch ein bisschen das Wetter genießen. Und zur warmen Temperatur liefern die Glass Animals auch gleich direkt den passenden Soundtrack. Das ist Heatwaves für euch. Hier ist die junge Nacht.

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0: Schönen guten Morgen, hier ist die junge Nacht um gleich 4:30 und ich schaue mit euch auf die Straßen. 6 Meldungen sind's. Zuerst die A2 Berlin Richtung Hannover. Die ist zwischen Kreuz Magdeburg und Irxleben nach einem Fahrzeugbrand immer noch gesperrt. Dann die A9 Halle Leipzig Richtung Berlin. Die ist zwischen Schkeuditzer Kreuz und Halle an der Saale nach einem LKW-Unfall bis 7 Uhr dicht. Die A27 Bremerhaven Richtung Bremen. Die ist zwischen Bremen-Horn, Lehe und Pfarr wegen Bauarbeiten bis 5 Uhr gesperrt. Die A39 Salzgitter Richtung Braunschweig ist zwischen Wartenstedt und Lebenstedt Nord wegen einer Nachtbaustelle bis 5 Uhr dicht. Die Umleitung führt euch über die U81. Dann die A71 Suhl Richtung Erfurt. Die ist zwischen Oberhof und Gräfenroda wegen Tunnelwartungsarbeiten bis 6 gesperrt. Und zum Abschluss noch die A98 Schaffhausen Richtung Weil am Rhein. Der Tunnel Herrschaftsbuck, der ist noch bis 5 gesperrt, also eine halbe Stunde jetzt noch. Und das war's von den Straßen. Ich wünsche euch weiterhin eine gute Fahrt. Kommt gut und sicher durch.
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0: Und ich bin Philipp Strunk. Hi zusammen. Wir gucken gleich hier in der jungen Nacht nach Finnland. Da läuft gerade die Powerchair-Hockey-WM. Das ist Hockey mit sehr schnellen elektrischen Rollstühlen. Deutschland ist mit am Start, dass das klappt. Das war aber ganz lange unklar. Grund war die Kohle. Deutschland, dem Team, wurden im letzten Jahr wichtige Gelder gestrichen. Dann wurde ganz lange gezittert, ob es denn klappt mit der WM-Teilnahme. Es hat geklappt. Auch dank euch. Warum und warum es jetzt umso geiler ist, dass Deutschland mit am Start ist, sprechen wir drüber in 5 Minuten hier in der jungen Nacht. Aha.

0: 4:38 Uhr. Hier ist die junge Nacht. Und erstmal Shoutout an alle von euch, die mitgeholfen haben. Es sind eine Menge Spenden zusammengekommen für die deutsche Powerchair-Hockey-Nationalmannschaft. Die ist seit Sonntag in Finnland, denn da läuft gerade die Powerchair-Hockey-WM. Das ist Hockey mit sehr schnellen elektrischen Rollstühlen. Und mitspielen kann Deutschland eben nur auch dank eurer Spenden. Letztes Jahr wurden dem Team nämlich öffentliche Gelder gestrichen und dann konnte man sich die WM-Teilnahme erstmal gar nicht leisten. Man hat dann gedacht, scheiße, was machen wir denn jetzt? Trotz erfolgreicher Quali stand das Ganze auf der Kippe. Haben wir auch drüber gesprochen hier in der Jungen Nacht vor einem halben Jahr ungefähr. Ich weiß noch, dass einige von euch mitgemacht haben damals bei der Crowdfunding-Aktion, Spenden an das deutsche Team geschickt haben. Und dann hat es geklappt. Deutschland ist dabei bei der Powerchair-Hockey-WM in Finnland. Habe ich mit Nationalspieler Roman drüber gequatscht. Wie viel Geld musstet ihr nochmal zusammenbekommen?
1: Insgesamt haben wir für die Startgebühren, für die Teilnahme, für Transport und für und so weiter, 70.000 Euro gebraucht. Boah. Das ist natürlich eine jede Menge Geld. Ja. Glücklicherweise haben wir dann tatsächlich sehr viele Spender bekommen durch die Medien, auch durch dank euch, und wir waren auch im Fernsehen und so weiter, und wir haben auch mehrere Sponsoren dazu bekommen, die jetzt fest an unserer Seite sind.
0: Ja, mega gut, dass das so geklappt hat und dass ihr jetzt dabei sein könnt bei der WM, weil sportlich seid ihr ja einfach einer der Favoriten bei diesem Turnier. Wie bitter wäre es da gewesen, dann eben nicht teilnehmen zu können.
1: Ja, genau. Wir waren halt vor 2 Jahren bei der Europameisterschaft im Finale und sind dann ganz knapp an den Niederlanden gescheitert im Finale. Ja, und jetzt haben wir natürlich nochmal 2 Jahre Gas gegeben und wollten dann unbedingt diesen nächsten Schritt machen und dann hoffentlich den Pokal holen. Dann hätte es eventuell an Geld gescheitert, aber so haben wir es zum Glück doch hinbekommen und jetzt müssen wir halt auf den Feld die Leistung bringen.
0: Ja, und das habt ihr schon getan. Auftaktspiel gegen Australien habt ihr gestern mit 4:2 gewonnen, und das Ziel von euch, das ist ja auch ganz klar, hast du damals schon angekündigt, als die Spenden gesammelt wurden, da hast du gesagt, jeder, der für uns spendet, der spendet im Prinzip mit für den erfolgreichen WM-Titel, denn dafür seid ihr in Finnland, um Weltmeister zu werden.
1: Ganz genau, das ist unser Ziel. Wir sind eine gute Mannschaft, das wird natürlich verdammt schwer, weil da sind auch andere sehr gute Mannschaften und die Spiele werden sehr eng, aber wenn jeder von uns alles gibt, dann können wir tatsächlich das Ding nach Deutschland holen.
0: Ja, da gehen wir doch von aus, hoffen wir und drücken euch die Daumen. Heute um 10.15 Uhr deutscher Zeit ist dann das nächste Match, da geht's gegen Kanada. Könnt ihr euch auf YouTube reinziehen, da wird nämlich alles live gestreamt, finde ich sehr, sehr geil, macht auch Bock, sich das anzugucken. Müsst ihr einfach nur Powerchair Hockey WM eingeben, dann findet ihr den Livestream. Roman, wie gesagt, ich drück dir und euch, dem deutschen Team, die Daumen, ihr holt das Ding, da gehe ich ganz stark von aus.
1: Ja, vielen Dank. Und nochmal an die Zuhörer da draußen. Schaut euch gerne die Spiele an. Die sind wirklich sehr schnell, sehr dynamisch. Das macht Spaß zuzugucken. Und drückt uns die Daumen. Wir brauchen eure Unterstützung. Dankeschön.

4:49, hier ist die Junge Nacht und fast 500 Kilometer hat noch Junge Nachthörer Mike vor sich, bis er am Ziel ist. Der muss also noch einiges fahren heute durch die Nacht und rein in den Morgen. Komm gut durch die Nacht, lieber Mike, beziehungsweise gut rein in den Tag. Das Gute ist ja, so langsam wird es schon hell draußen. Hier in Köln kommt auch gerade schon noch nicht die Sonne raus, aber zumindest ein bisschen Licht in den Himmel. Von daher bleibst du zumindest hoffentlich gut wach und alle anderen von euch auch, die jetzt gerade eben erst aufgestanden sind und in den Tag reinleben. Ich wünsche euch einen schönen Donnerstag, macht es gut und bis bald wieder in der jungen Nacht. Ich bin Philipp und sage tschüss.

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1: 5 Uhr, ich bin Jan Bungert. Pendler in NRW verbringen durch Staus im Berufsverkehr viel Zeit auf der Straße. Laut einer WDR-Auswertung sind es im Schnitt fast 2 Stunden pro Woche mehr, als wenn die Fahrt frei wäre. Konkrete Beispiele hat Christina Hövelhans.
2: Am meisten Zeit müssen Pendlerinnen und Pendler liegen lassen, die in Köln wohnen und in Bonn arbeiten. 3 Stunden und 5 Minuten fährt man hier pro Woche im Berufsverkehr länger als bei freien Straßen. Auch im Ruhrgebiet ist man auf vielen Strecken im Berufsverkehr länger unterwegs. Von Bochum nach Essen und zurück sind es wöchentlich 1 Stunde und 50 Minuten mehr. Von Krefeld nach Düsseldorf und zurück braucht man 2 Stunden und 5 Minuten länger.
1: Die Pendelstaus haben verschiedene Gründe. In NRW leben viele Menschen auf vergleichsweise engem Raum. Dazu kommt Verkehr von außerhalb und viele Baustellen bremsen zusätzlich. Die USA haben trotz Waffenruhe wieder im Iran angegriffen. Die US-Regierung sagt, dass unter anderem ein iranisches Militärgelände beschossen wurde. Von dort soll eine Bedrohung für US-Streitkräfte und für Schiffe in der Straße von Hormus ausgegangen sein. Vor den Angriffen hatte Präsident Trump ein Verhandlungsangebot vom Iran abgelehnt. In Moers am Niederrhein ist es letzte Nacht kurz laut geworden. Da sind 2 Bomben aus dem Zweiten Weltkrieg gesprengt worden. Gestern Abend mussten deshalb mehr als 3200 Leute aus ihren Wohnungen raus. Auch ein Krankenhaus und ein Seniorenheim wurden evakuiert. Die beiden Bomben in Moers wurden kurz nach Mitternacht kontrolliert gesprengt. Auch in Düsseldorf-Oberbilk ist gestern Abend ein Weltkriegsblindgänger gesprengt worden. Die Telekom Baskets stehen im Halbfinale um die deutsche Basketballmeisterschaft. Das Team hat das entscheidende Viertelfinalspiel zu Hause in Bonn gewonnen, gegen Würzburg mit 66 zu 63. Im Halbfinale treffen die Baskets auf Titelverteidiger Bayern München. Außerdem ist gestern Alba Berlin weitergekommen. Für Alba geht's im Halbfinale gegen Rose Bamberg.
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1: Das bringt heute wieder viel Sonne und nur harmlose Wolken. Dazu in Porta Westfalica maximal 23 Grad, in Monschau und Gütersloh 25, in Meerbusch und Troisdorf bis 28 Grad.
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1: Von den Straßen habe ich gerade noch nichts zu melden.
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3: Jule, da ist sie, endlich.
4: Ich dachte, ich bin jetzt alleine hier.
5: Ja, vor einer Minute hier durch die Tür gekommen. So ist das manchmal. Ihr kennt das auch. Manchmal ist man dann so 5 Minuten, man denkt, ich poker ein bisschen und so. Aber hat auch noch geklappt, bin da.
4: Du bist da, ich bin da, Sektor, ihr seid hoffentlich auch da. Wir wünschen euch erstmal jetzt einen entspannten Morgen.
0: Lady.

0: Shawn Mendes war das mit Stitches.
1: Und als nächstes haben wir jetzt hier unseren Girlbanger des Tages.
0: Oh, einmal sehr früh, ne? Heute.
1: Ja, heute einfach sehr früh. Wir wollen euch einfach morgens in der 5 Uhr Stunde einmal so richtig geil in den Tag bringen. Mit ein bisschen lauter gute Laune Musik.
0: Boah, ganz schlimmes Wort.
1: Ganz schlimmes Wort, ja. Wenn wir Lady Gaga mit Doechii mit Runway, ist ein aktueller Song. Zu der Teufel trägt Prada 2. Habe ich ja letztens gesehen im Kino.
0: Wie war? Ich habe noch nicht gesehen, aber Spoiler jetzt nicht.
1: Ich finde, die Reviews, die man liest, sind zu schlecht. Ja, es gibt ja ganz viele, die sagen so, boah, hat man nicht gebraucht und Dings und kommt nicht an den Erstern, wo ich mir denke, natürlich kommt das nicht an den Erstern. Der Erste ist ja auch iconic, das geht gar nicht.
0: Ich hab's mir fast gedacht, was du gerade sagst. Ohne Witz. Man darf den halt nicht so vergleichen. Warum vergleicht man zweite Teile so oft mit ersten Teilen?
1: Vor allem, wenn da so viel Zeit auch dazwischen vergangen ist und so. Ja. Das ist ja auch eher ein Fanservice für die Leute, die halt den ersten Teil lieben und so. Deswegen lasst euch von, vielleicht, wenn ihr noch unsicher seid, reinzugehen oder nicht.
0: Ja, ich bin ja unsicher.
1: Von den schlechten Reviews nicht irgendwie verunsichern lassen. Das ist wirklich, das lohnt sich. Wenn man den ersten mag, mag man den zweiten auch. Fertig.
0: Okay, Skala 1 bis 10, was gibst du dem Film, ehrlich?
1: Eine 7.
0: Okay, dann gehe ich rein.

0: Ja. Boah, da ist auch die Frisur, ne? Die hängt mir jetzt auch ganz hinten.
1: So eine neue Frisur.
0: Die Hairline müsste jetzt gemacht werden nach dem Song auf jeden Fall. Naja, wir machen weiter mit einem guten Tempo. I'll Be There von Robin Schulz und Rita Ora.

0: I'll Be There, Robin Schulz und Rita Ora.
1: Justice für Frauen mit großen Füßen. Justice, wirklich. Ich sag euch, gestern, ich bin unterwegs in der Stadt, ich wollte noch coole Schuhe kaufen. Ich hab hier heute was vor. Ich fliege hier heute nach.
2: Jule ist Bigfoot.
1: Ich hab heute noch was vor und ich wollte coole Sneaker mir noch kaufen dafür. Dann war ich hier in 80.000 Sneakerläden. Und dann gab's, und Schuhe, den fand ich schön, 40,5 war die Schuhgröße, ne? Ich habe mindestens 41, je nach Marke vielleicht nochmal eine 42. Ich bin eine große Frau.
0: Ja.
1: So. Dann ist eine 40,5. Ich frage so die Verkäuferin, ich sage, hallo, habt ihr die auch in 41?
2: Man, die Stimme wird dann einmal so hoch und ein bisschen Voice Crack.
1: Total. Ich bin nervös. Ich bin nervös. Ich muss mich outen, dass ich Schuhgröße 41 habe. So. Dann guckt sie mich an und sagt, nee, wir haben hier nur bis Schuhgröße 40 bei Frauen.
0: Was?
1: Ich sag, du musst so online gucken. Sagst du online bestimmt.
0: So extra Größe.
1: Und ich sag so, ja, aber der ist ja auch eine 40,5. Der war ja größer als eine 40. Also dachte ich schon mal Bullshit, was sie mir gesagt hat.
0: Oh, hast du sie direkt korrigiert.
1: Ja, sympathisch. Auch eine 40,5.
0: Ja.
1: Und die so, nee, musst du online gucken. Also auch so eine, die so keinen Bock hat auf ihren Job. Liebe ich ja auch. Und dann habe ich mich auch so gedemütigt gefühlt, weil ich habe mich ja gerade erst getraut, überhaupt zu fragen nach einer Schuhgröße.
0: Ja.
1: Und dann bin ich danach trotzdem noch, weil ich dachte, okay, vielleicht bei einem anderen Schuhladen. Dann war ich wirklich noch in 4 oder 5 Schuhläden und es war auch so 19.30 Uhr.
0: Oh.
1: Da haben ja manche auch schon zu. Mhm. Die anderen sind so in ihrer letzten halben Stunde. Da wollte ich auch niemanden mehr so stören in der letzten halben Stunde von der Schicht nochmal so. Kannst du mal im Lager gucken? Oh, haben wir nochmal eine Nummer größer?
0: Hatte niemand deine Größe ausgestellt? Oha.
1: Da habe ich sogar online extra gegoogelt, ob es dieses Modell überhaupt in größer gibt.
0: Nee.
1: Weil das war auch so ein Frauenschuh, das war kein Unisex-Schuh. Das war schon so ein Schuh, der nur so für Frauen gemacht wird.
0: Ja.
1: Und dann war ich so, boah, nee. Naja, jetzt habe ich meine Schlappen an, jetzt muss ich damit heute leben.
0: Viel Spaß.
2: Das war vielleicht auch besser.
1: No Schuh-Shaming. No Schuh-Size-Shaming.
0: Justice.
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0: Was ich mir safe vorgenommen habe für meinen nächsten Urlaub nächstes Jahr. Ich war ja jetzt im Urlaub im Mai, war auch schöne Reisezeit, dies, das. Ich will im Januar weg. Ich will zum ersten Mal im Januar wirklich zu einem Ort fliegen, wo es richtig warm ist. Ich will dem Winter quasi entkommen.
1: Ich verstehe, was du meinst, weil das Ding ist so, November, Dezember, wenn es kalt ist, ist es okay, weil man freut sich noch so auf Weihnachten, ist alles schön dekoriert, so die Stimmung. Ja. Und Januar, Februar sind ein bisschen so die Ass-Monate.
0: Voll.
1: Wo es grau ist, wo es kalt ist, wo dann auch so die ganze schöne Weihnachtsdeko abgebaut wird und auf einmal ist die Welt so
0: scheiße,
1: grau und
0: hässlich.
1: Kalt und so. Ich check, ich war im Februar im Urlaub.
0: Und?
1: War toll.
0: Ja, ne?
1: Ich meine, ich bin in den Schnee gefahren und nicht in die Sonne, aber ja. Kann ich empfehlen, auf jeden Fall.
0: Ich habe auch Geburtstag im Januar. Fahre ich vielleicht über meinen Geburtstag einfach mal weg. Habe ich auch noch nie gemacht.
1: Okay, Sekt, also ihr könnt euch schon mal auf einstellen. Nächstes Jahr im Januar könnt ihr auf uns verzichten.
0: Ja, wir sind nicht da, wir sind raus.

0: Dua Lipa war das mit Illusion.
1: Mal wie?
0: Illusion.
1: Okay. Und wie heißt der nächste

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1: 5:30, Jan Bungartz hier. Wer mit dem Auto zur Arbeit pendelt, lässt in NRW viel zusätzliche Zeit auf der Straße. Laut einem WDR-Datenteam sind es durch Staus im Schnitt fast 2 Stunden mehr pro Woche. Da können stillstehende Baustellen doppelt nerven. Die haben laut NRW-Verkehrsminister Krischer einen Grund.
2: Es gibt Baustellen, wo die Bauunternehmer nicht gezwungen sind, schnell zu arbeiten, weil einfach nur nach dem Preis ausgeschrieben worden ist. Das ist natürlich sehr ärgerlich, weil die kalkulieren dann einfach mit diesen Zeiten, dass sie andere Baustellen dazwischen schieben.
1: Laut dem Minister vergibt das Land NRW deshalb inzwischen hauptsächlich Bauaufträge, bei denen es auch auf die Zeit ankommt. In NRW hat es gestern 2 tödliche Badeunfälle gegeben. Ein 27-Jähriger ist im Feldmarkssee in Sassenberg im Münsterland ertrunken. Und ein 20-Jähriger ist im Rhein-Herne-Kanal ums Leben gekommen. Er war an einer Stelle trotz Badeverbot im Wasser. Fast 3 Jahre ist es inzwischen her, dass Friends-Schauspieler Matthew Perry gestorben ist. Jetzt ist ein früherer Assistent von ihm verurteilt worden zu knapp 3,5 Jahren Haft. Er hatte zugegeben, Perry die Droge Ketamin gegeben zu haben. In dem Zusammenhang hat es auch andere Urteile gegen Personen gegeben. Meta probiert offenbar was Neues. Der US-Konzern führt laut Insidern neue Funktionen auf Instagram, WhatsApp und Facebook ein, die aber nur gegen Bezahlung freigeschaltet werden. Das ist als weitere Einnahmequelle neben Werbung gedacht. Bisher kann man schon zahlen, wenn man keine Werbung auf Insta will. Der Londoner Club Crystal Palace hat die Fußball-Conference League gewonnen. Das Team aus England hat im Finale in Leipzig den spanischen Verein Rayo Vallecano besiegt mit 1:0. Die Conference League ist der 3. europäische Vereinswettbewerb nach Champions und Europa League. Als letzter deutscher Club war im April Mainz ausgeschieden.
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1: Das bringt wieder viel Sonne heute. Dazu in Brilon maximal 22 Grad, in Coesfeld und Lünen 25, in Ratingen und Frechen bis 27 Grad.
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1: A4 Aachen Richtung Köln zwischen Merzenich und Elsdorf 4 Kilometer Stau. Noch solltet ihr in 10 Minuten durch sein. Und die A4 Köln Richtung Aachen ist zwischen Elsdorf und Düren wegen Bergungsarbeiten schon gesperrt. 2 Kilometer Stau auch.
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3: Ich dachte, du gehst jetzt einmal richtig fett ins Mikro, aber hast dir gespart.
4: Ich habe ihn runtergeschluckt.
3: Ja, weil Gainer, aber du willst den Leuten ja auch zeigen, dass du eigentlich die Wache bist von beiden, ne?
4: Nee, ich glaube, keiner glaubt, dass ich die Wache bin von uns beiden.
3: Ich glaube, der Drops ist auf jeden Fall gelutscht.

0: Hast du heute Morgen den Mond gesehen?
1: Nee, Schatz. Alter, ich hab nicht mal hochgeguckt.
0: Das war crazy.
1: Ist er da? Ist er aufgegangen?
0: Gute Nachrichten. Er ist da. Er ist gekommen. Aber er war wunderschön. Wirklich richtig schöne Farbe.
1: Freue ich mich.

0: Wann geht der Flieger?
1: Warte nicht, aber ein paar Stunden sind es noch.
0: Das ist so verrückt einfach. Ich kann es nicht glauben, ey. Sag mal, wie du dich fühlst.
1: Ich fühle mich eigentlich jetzt gerade noch ganz gut.
0: Okay, bist du cool.
1: Ich bin recht entspannt. Was? Herr Sekt, ihr müsst wissen, ich habe heute eine besondere Mission. Mhm. Ich darf nachher nach London fliegen. Mhm. Und dann treffe ich die liebe Olivia Rodrigo.
0: Die liebe.
1: Rodrigo.
0: Die liebe
1: Olivia Rodrigo.
0: Lieb wird sie sein. Ich glaube, sie ist ein ganz zartes, süßes Mädchen. Ohne Witz. Ich glaube, sie wird es dir so leicht machen, ein gutes Interview zu haben.
1: Ja, ich habe mir ein paar Interviews natürlich angeguckt zur Vorbereitung.
0: Genau, da sie ist total kacke.
1: Da wird sie immer total nett. Manchmal hilft das ja auch, dass man sich dann so ein bisschen entspannter fühlt, weil man schon weiß, so, wie so eine Person redet oder wie die wahrscheinlich antwortet und so. Also ich bin mal gespannt und ich bringe euch dann natürlich alles Mögliche mit, was sie dann so erzählt hat.
0: Ja.
1: Und da sprechen wir dann morgen früh hier nochmal drüber.
0: So machen wir es. Gibt ja auch viel zu bereden bei Olivia gerade. Ist ja viel los auch.
1: Ja, Album kommt in gut 3 Wochen. Eine angebliche Trennung.
0: Da darfst du sie aber nicht drauf ansprechen, oder?
1: Nein, darf ich nicht.
0: Mach trotzdem einfach. Ich guck mal.
1: Okay.

0: mit your mama. Just want to make your karma.
1: Ich finde den so geil. Der ist auch nicht overplayed. Der ist nicht overplayed.
2: Ja, Outcast mit Hey Ja geht immer.
1: Ja, geht der jetzt auch? Also Harry Styles, der nächste geht auch.
2: Ist in Ordnung für dich?
1: Richtig nostalgisch mittlerweile.

0: Control of Me, Topic und Day Calm.
1: Heute ist Donnerstag und das bedeutet großer Kinotag.
0: Stimmt.
1: Wir freuen uns. Marcel Emmel ist nachher da und hat uns einiges mitgebracht.
0: Na ja, na.
1: Weiß auch nicht, warum ich immer mal so rede. Keine Ahnung, ist noch früh am Tag, okay.

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1: 6 Uhr, hier sind Jan Bungartz
2: und Linda Bachmann. Es gibt ja schon ziemlich viel, wofür man ein Abo abschließen kann. Und jetzt kommt von Meta noch was dazu. Für Instagram und WhatsApp soll es neue Angebote geben.
1: Wer zahlt, soll neue Funktionen bekommen. Da soll es wohl vor allem um die Stories gehen. Die könnten länger zu sehen sein, 48 statt 24 Stunden. Außerdem soll es animierte Reactions geben und einen Modus, um anonym die Insta-Stories von anderen zu gucken.
2: Bei WhatsApp sind neue Sticker geplant und eigene Klingeltöne. Die ganzen neuen Funktionen sollen was kosten, wohl 2,50 Euro bis 3,50 Euro pro Monat.
1: Die Tech-Firmen geben gerade viel für KI aus. Mit den neuen Abos soll wohl mehr Geld dafür reinkommen. Für Instagram gibt's ja auch schon eine Bezahloption, damit man da keine Werbung sieht.
2: Die private TV-Branche verliert wohl jedes Jahr eine Milliardensumme durch illegales Streaming. Deren Verband sagt, dass letztes Jahr fast 8 Millionen Menschen illegale Streams genutzt haben. Vor allem unter 30-Jährige, mehr als noch vor ein paar Jahren.
1: Das läuft unter anderem über spezielle IPTV-Sticks. Darüber gibt es dann Pay-TV unerlaubt kostenlos oder außergewöhnlich günstig.
2: In Österreich soll es heute ein Urteil im Prozess um Anschlagspläne auf ein Taylor Swift-Konzert geben. Der Angeklagte hatte gestanden, dass er im August 2024 eine Bombe am ausverkauften Konzert in Wien zünden wollte. Im Namen der Terrororganisation IS. In Wien wurden damals 3 Taylor Swift-Konzerte abgesagt.
1: Mit dem Auto durch den Berufsverkehr, das kostet in NRW viel Zeit. Laut einer WDR-Auswertung sind es im Schnitt 1 Stunde und 51 Minuten mehr als bei freier Fahrt. Am meisten Zusatzzeit geht für Leute drauf, die von Köln nach Bonn pendeln, auch von Bochum nach Essen und von Krefeld nach Düsseldorf dauert es deutlich länger.
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2: Das bringt heute wieder viel Sonne und nur harmlose Wolken. Dazu in Gütersloh 23 Grad. Dortmund und Attendorn kommen auf 24 und in Düsseldorf und Zülpich gibt 27 Grad.
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1: A4, Aachen Richtung Köln, zwischen Düren und Elsdorf gibt es schon 6 Kilometer Stau. Da braucht ihr eine halbe Stunde länger. Und die 4, Köln Richtung Aachen, also die Gegenrichtung, ist zwischen Elsdorf und Düren gesperrt wegen Bergungsarbeiten.
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3: Danke, Jule. Du hast es anscheinend
4: beschworen.
3: Du hast am Dienstag gesagt, hey, keine Staus, das kann ja nicht sein und so. Dann hast du Mittwoch gestern gesagt, ah, siehste, jetzt sind die Staus endlich mal da. Und jetzt fängt um 6 Uhr hier in der Stauschau der Mann gerade an zu erzählen, dass jetzt hier irgendwo schon eine halbe Stunde länger ist. Kann doch nicht wahr sein.
4: Es tut mir leid.
3: Ist deine Schuld, glaube ich.
4: Hassen mich jetzt alle?
3: Könnte sein.
4: Muss ich jetzt gehen?
3: Nee, das jetzt nicht. Ich hätte dich gerne noch hier, okay?
4: Immerhin.

0: Break Free war das, Ariana Grande und Zed.
1: So, ich bin da richtig sauer geworden. Ihr habt es vielleicht in den Infos gehört. Das sind so Instagram-Updates in Planung und ganz unterschiedlichen Sachen. Da ist viel geplant, aber die Sache, die mich emotional

0: keinen Spaß mehr, wenn man Sachen dann heimlich angucken kann. Nee, also es reicht jetzt auch mal. Ja. Ich finde, was wir brauchen, ist diese Sache, die es ganz, ganz früher mal bei Schüler-VZ gab.
1: Wow, die alten Omas unter euch, die mir gegenüber sitzt.
0: Sie hat sich erinnert. Da gab es diese Sache, wo man sehen konnte, wer sein Profil angeguckt hat als letztes. Mhm. So die letzten 5 oder 6 Leute, die auf dein Profil gegangen sind.
1: Ah.
0: Ja, das geht bestimmt jetzt auch schon über irgendwelche Hacks und so, weil ich bin jetzt kein
1: Computer-Crack. Ich kann sehen, wollte ich nur mal sagen,
0: das ist
1: an alle, die gerade heimlich
0: auf... Bullshit.
1: Nein, ich kann sogar sehen, wer mir entfolgt ist.
0: Period. Das ist toll.

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1: So, was BTS da abreißen gerade auf ihre Arirang. Arirang? Arirang Welttournee.
2: Arirang, glaube ich.
1: Ist einfach Adidang. Crazy. So oder so, egal wie die Tour heißt, es ist crazy.
2: Ja.
1: Gerade spielen sie 4 ausverkaufte Shows in Las Vegas und da haben die Jonas Brothers das jetzt genutzt, um ihre Fans zu pranken. Sagt Claudi Franz aus dem Einzelhaft-Pop-Team. Was ist das hier für ein Prank? Wieso das?
3: Hi, also du kommst an BTS einfach nicht vorbei, wenn du gerade in Las Vegas bist. Die haben da ein richtiges City-Festival aufgefahren, also zum Beispiel Hotelzimmer im BTS-Style. Es gibt Kooperationen mit Lebensmittel- und Getränkeherstellern, sogar die Wahrzeichen und der ganze Las Vegas Trip werden bis zum Wochenende in BTS-Farben getaucht. Also alles in Rot, wie das Album Adidang.
2: Das Wahnsinn. Ist komplett krank. Ich wollte gerade sagen, die übernehmen da jetzt einfach alles.
3: Eben. Und weil die Jonas Brothers eben auch gerade in Las Vegas sind und da Shows spielen, haben die sich bei ihrem Konzert gedacht, dann gehen wir uns doch einfach als BTS aus.
4: Thank you so much for being with us tonight. We are BTS. Let's have some...
3: Es kam super an bei den Fans. Also auch online, das war auch alles komplett funny gemeint. Jetzt gar kein Diss oder sowas.
1: So nehme ich das aber auch gar nicht, weil ich finde, die Jonas Brothers sind eh so sehr selbstironisch auch.
3: Genau, und es heißt jetzt aber trotzdem nicht, dass die Jonas Brothers so ein Royal Treatment bekommen wie BTS.
1: So, nein, bleib auf dem Boden. Ihr seid nicht so. Ihr seid nicht das, von da.
3: Das haben BTS mit ihrer Adidang World Tour echt einfach fett gemacht. Ey, die kriegen nächste Woche, und da bin ich jetzt echt ein bisschen jealous, sogar ihre eigenen Kekse.
2: What? Wirklich jetzt? Das ist krass.
3: Purple Pancake Oreos in lila, also mit so lila.

0: Aha. Und die sind inspiriert von südkoreanischem Streetfood. Da gibt es nämlich so Pancakes, die heißen Hotdogs.
1: Aha.
0: Und ja, die Kekse droppen im Juni einfach in 80 Ländern.
1: Oh. Aber auch bei uns?
0: Also am Montag soll es schon so ein Online-Presale geben, aber bei uns in Deutschland jetzt wirklich im Verkauf wohl erst im August, habe ich gelesen.
1: Oh, das passt, aber August bis dahin können wir warten. Ich habe richtig Bock drauf. Das klingt geil. Die sind einfach
0: yummy.
1: Lila.

0: Entschuldigung.
1: Was hast du?
0: Kollegin Lara Heinz hat bei diesem Outro von diesem Song mal gesagt, die ist... Hört sich an wie so ein Luftballon, wenn man so die Luft rauslässt. Und das war mein erster Lachkick on Air, wo ich nicht mehr rausgekommen bin. Ich schwöre, das war ganz schlimm.
1: Da müsst ihr jetzt für immer dran denken, sagt man. Ja, das kriege ich ja nie wieder raus.
0: Birds of the Feather war das von Billie Eilish, Leute. Aber ich habe eine Frage an euch, Sektor da draußen, weil Jules Antwort kenne ich. Was haben Harry Potter, Heated Rivalry und Game of Thrones gemeinsam? Genau, sie wurden alle nicht in Deutschland produziert.
1: Ja, das könnte sich in Zukunft jetzt ändern. Streamingdienste sollen nämlich mehr Geld hier lassen und mehr in Deutschland investieren. Dazu gibt es jetzt sogar einen Gesetzesentwurf, also krass. It's that deep. Und wenn der durchgeht, dann wird zum Beispiel Netflix bald hoffentlich mehr in Deutschland drehen.
0: Ja, ich hoffe, es wäre Win-Win für alle irgendwie. Aber wie würde das dann eigentlich so klingen, so internationale Serien made in Germany? Vielleicht so?
2: Er bringt seine Magie jetzt ins Ruhrgebiet und verzaubert bald auch euch, Harry Potter.
3: Harry, Hilfe! Die Demonteure kommen!
4: Sag mal, ich glaube, es hackt. Expecto Patronum, oder was?
2: Genießt die heißesten Flirts des Jahres in Heated Rivalry. Jetzt aus Ostfriesland.
5: Moin.
6: Moin.
2: Oder darf es etwas Action sein? Die Königin der Drachen, Daenerys Targaryen, bringt bald schon Tod und Verderben über die oberbayerischen Lande.
7: Ibren.

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2: 6:30, hier sind Jan Bungertz
3: und Linda Bachmann. Im Sommer vor 2 Jahren war Taylor Swift in Europa auf Tour, unter anderem in Gelsenkirchen. Ihre 3 Konzerte in Wien wurden kurzfristig abgesagt wegen Terrorverdachts.
2: Seit einem Monat steht deswegen ein 21-Jähriger in Österreich vor Gericht. Heute soll das Urteil fallen. Der Angeklagte hat schon gestanden, dass er einen Anschlag geplant hat. Davor hatte er viel Kontakt zur Terrororganisation IS.
3: Dafür gibt's auch Beweise. Im Haus der Eltern wurden Sprengstoff und Anleitungen zum Bombenbau gefunden. Außerdem gab es Chats mit IS-Mitgliedern. Der Angeklagte wurde noch vor dem ersten Konzert in Wien festgenommen.
2: Aus Sicherheitsgründen wurden die 3 ausverkauften Konzerte von Taylor Swift im August 2024 abgesagt. Die Fans der Sängerin haben sich dann trotzdem in Wien getroffen und gemeinsam gesungen.
3: Meta probiert offenbar was Neues. Der US-Konzern führt neue Funktionen auf Instagram, WhatsApp und Facebook ein, die nur gegen Bezahlung freigeschaltet werden. Das ist als weitere Einnahmequelle neben Werbung gedacht. Bisher kann man schon zahlen, wenn man keine Werbung auf Insta will.
2: In Moers am Niederrhein ist es letzte Nacht kurz laut geworden. Da sind 2 Bomben aus dem Zweiten Weltkrieg gesprengt worden. Gestern Abend mussten deshalb mehr als 3200 Leute aus ihren Wohnungen raus. Auch ein Krankenhaus und ein Seniorenheim wurden evakuiert.
3: Die 2 Bomben in Moers wurden dann kurz nach Mitternacht kontrolliert gesprengt. Auch in Düsseldorf-Oberbilk ist gestern Abend ein Weltkriegsblindgänger gesprengt worden.
2: Die Tickets für die Fußball-WM sind dieses Jahr ja deutlich teurer. Das sorgt jetzt für weiteren Ärger in den USA. Auch Staatsanwältinnen in New York und New Jersey prüfen, ob der Weltverband FIFA die Fans täuscht und ausbeutet.
3: Es geht unter anderem darum, dass im Vergabeverfahren schlechtere Plätze zugeteilt werden als erst versprochen. Ähnliche Vorwürfe werden auch schon in Kalifornien geprüft.
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2: Das bringt heute wieder viel Sonne. Dazu in Lemgo höchstens 22 Grad, in Bochum und Waldbröl 25, in Leverkusen und Hilden bis 27 Grad.
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3: Geht los mit der A2 Dortmund Richtung Oberhausen. Zwischen dem Dreieck Bottrop und dem Kreuz Oberhausen dauert es gerade 1/4 Stunde länger, 3 Kilometer Stau. A4 Aachen Richtung Köln zwischen Düren und Elsdorf dauert es 1/4 Stunde länger, 7 Kilometer Stau. Wegen Bergungsarbeiten ist da nur 1 Fahrstreifen frei. Und in der Gegenrichtung A4 Köln Richtung Aachen ist zwischen Elsdorf und Düren gesperrt. A40 Dortmund Richtung Duisburg zwischen Bochum-Wattenscheid und Essen-Frillendorf dauert es 10 Minuten länger, 5 Kilometer stockend.
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4: Manchmal funktioniert unsere Kommunikation ohne Worte, manchmal funktioniert sie gar nicht. Selina hat gerade während der Stauschau noch versucht, mir irgendwas zu sagen mit ihren Blicken und ich habe gar nicht gecheckt, was sie will. Und irgendwann hat sie so richtig abgefuckt geguckt und war so, oh,
5: die checkt wieder gar nichts.
4: Weiß
5: die
4: schon
5: Alter,
4: wieder nicht, was geht.
5: Nee, also eigentlich kann ich ja jetzt auch dem Sektor sagen, was ich dir eigentlich sagen wollte. Ich wollte fragen, ob du den Leuten mal guten Morgen wünschen willst oder so. Oder Input. Gib mal ein bisschen Input einfach gerade.
4: Möchte ich nicht.

0: Magnetic war das von The Bowser.
1: Eieiei. Was eine Aufregung beim britischen Filmpreis BAFTA dieses Jahr. Hollywood-Star Michael B. Jordan steht auf der Bühne und jemand im Publikum ruft einfach mal das N-Wort.
2: Und das hat alles was mit einem Kinostart von heute zu tun. Verflucht normal heißt der Film. 1Live-Kinomann Marcel M. Erklär uns auf, was ist da jetzt hier der Zusammenhang?
3: Naja, also dieser Zwischenruf kam von dem Produzenten des Films. Der heißt John Davidson und der Film ist seine wahre Geschichte, sein Leben mit Tourette.
4: Hasenmist sieht aus wie Johannes Bernd. Den kann ich gern wegrollen.
5: Hasenscheiße!
3: Und im Film sieht man jetzt halt sein Leben mit den Ticks und vor allem, wie die Menschen um ihn rum darauf reagiert haben.
1: Okay, und wann spielt das Ganze?
3: Naja, also der ganze Film, der geht halt über Jahrzehnte, aber das startet halt so ungefähr Anfang der 60er.
1: Ah, okay.
2: Oh, gut, ich kenne mich jetzt Geschichte nicht so aus, aber ich schätze mal, da war mit Aufklärung wahrscheinlich noch nicht so viel.
3: Nee, nicht so viel ist gut, null. Aber genau daraus wird dann eben die wirklich rührende Geschichte.
6: Wenn du irgendwas tust, wofür du nichts kannst, dann musst du dich nie dafür entschuldigen.
7: Tommy, das ist John.
8: Oh, dann gebe ich dir eine kleine Einführung.
9: Gib mir deinen Schwanz in die Hand.
10: Scheiße.
3: Ja, von der eigenen Familie mehr oder weniger auch verstoßen, viel Krach mit dem Gesetz. Er hatte kaum Jobchancen, aber der Kern dieses Films ist eben weiter eine schöne, mutmachende Seite.
1: Und dieser Skandal bei dem Filmpreis jetzt, das war der Typ, um den es dann hier jetzt auch geht?
3: Exakt der, genau. Okay. Dieser John Davidson, der war als nominierter Produzent mit da und dann hatte der im Publikum eben einen Tick. Er hat sich dafür auch total geschämt, aber ich finde, das ist eigentlich ein ganz gutes Beispiel dafür, wie man jetzt als Einzelperson oder als Gesellschaft am besten mit solchen Situationen umgeht, wenn man halt einfach einordnen kann, was diese Ticks sind und was sie mit den Betroffenen machen.
1: Okay, hast du denn was aus dem Film gelernt?
3: Ja, schon. Also wie wenig Plan man vor allem halt so in den 60ern davon hatte. Das ist wirklich schockierend, wie man da mit den Erkrankten umgegangen ist. Der Film ist aber dann am Ende mehr Aufklärung als Erklärung. Also jetzt nichts groß irgendwie mit medizinischem Hintergrund oder so. Und trotzdem ist das kein Tränendrüsendrücker. Also viel derber britischer Humor auch mit drin. Fantastisch gespielt von Robert Aramayo. Das ist der Elrond aus Die Ringe der Macht. Ah. Die Rolle jetzt ist so stark wie der ganze Film.
1: Verflucht normal heißt der Film. Ab heute im Kino.

0: Es war Pfingsten, ne? Ihr hattet genug Zeit, auch mal so ein bisschen in euch zu kehren, um euch bewusst zu machen, was läuft eigentlich gerade nicht so geil und was könnte besser sein.
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0: Na klar, und deswegen gibt's auch eine neue Folge 99 Problems.
2: Leute, Applaus bitte, wir machen weiter.
3: Geil. Weiter, da kann man auch mal für klatschen.
0: Ja.
3: Zum Beispiel mit dem Problem von Maximilian aus Taching am See.
4: Ich habe am Anfang des Jahres meine Traumfrau kennengelernt. Und Okay. Wir haben uns dreimal getroffen. Und jetzt ist sie für 6 Monate in der Karibik auf dem Schiff. Und die Frage ist, wie soll ich mich verhalten bei einer Fernbeziehung, die keine Fernbeziehung ist?
2: Warum ist es keine Fernbeziehung?
4: Und offiziell sind wir noch nicht zusammen.
2: Ah, okay. Und ihr habt gar keinen Kontakt, weil sie auf dem Schiff ist, da gibt's kein Internet.
4: Ab und zu schon, aber sehr sporadisch, halt mal einmal in der Woche.
2: Also ich glaube, das Schlimmste, was du machen könntest, wäre da so einfach hinzufliegen oder so als Überraschung. Ich glaube, man hat bestimmt so die Idee, so, oh, dann überrasche ich die und dann so, oh nee, ist scheiße. Ich glaube, das würde ich nicht machen. Ich glaube, ich würde wirklich einfach hoffen, dass die da eine gute Zeit hat und dann, dass sie sich danach einfach freut, dich wiederzusehen. Willst du dir einfach einen kleinen Gruß in die Kamera sprechen? Nichts zu Schnulziges, weil hier sind noch andere Leute anwesend.
4: Ich wollte eigentlich dich fragen, ob du einen Kuss schicken kannst, weil sie auch ein großer Felix Lobrecht
2: ist. Echt? Ja klar, mach ich. Wie heißt die?
4: Lisa.
2: Lisa, du geile Sumse. So, während du hier irgendwie da mit den Piraten am Rumschiffen bist, sitzt hier Maximilian und hat nichts anderes im Kopf außer dich. Deswegen, genieß die Zeit, mach dir das da toll auf deinem Schiff, mach tolle Erfahrungen, aber wenn du zurückkommst, wählst du nur eine Nummer und das ist die von Maximilian. Die Leute finden das auch, deswegen klatschen die gerade alle.
3: Wirklich. 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
0: Na klar.
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0: sag dir eine Sache. Der braucht mir nicht mit Ein- und Ausatmen kommen, nachher. Weil das habe ich schon versucht, das klappt bei mir nicht.
1: Das funktioniert.
2: Das ist zu wenig. Ja. Wir haben nachher, ja, so in gut 40 Minuten, einen Anti-Aggressionstrainer da. Dann sind wir mal ehrlich, wenn es so heiß draußen ist, man hat eine kurze Zündschnur.
0: Sehr kurz.
2: Man ist leicht gereizt. Ja. Man ist schnell mal auf 180.
0: Ja.
2: Und dann wollen wir heute einfach mal gucken, was können wir dagegen machen.
0: Ja, wir hoffen, es ist nicht nur Atemübung, weil wir brauchen mehr. Also vor allen Dingen, ich bin ja sehr aggressiv.
2: Ich hoffe,
0: Mensch.
2: Ich kann dir ins Gesicht boxen.
0: Wirklich?
2: Das wäre so geil, wenn er sagen würde, so, ja, gegen die Aggression. Hilfe, nur einfach mit der blanken Faust in Selinas Gesicht
0: hauen. Oh Gott, das hätte ich jetzt nicht erwartet. Ich dachte, sowas kommt eher von mir. Aber du, ich freue mich, dass an dir auch eine aggressive Seite verloren gegangen ist.

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1: 7 Uhr, wir sind Jan Bungertz
2: und Linda Bachmann. Es gibt ja schon ziemlich viel, wofür man ein Abo abschließen kann. Und jetzt kommt von Meta noch was dazu. Für Instagram und WhatsApp soll es neue Angebote geben.
1: Wer zahlt, soll neue Funktionen bekommen. Da soll es wohl vor allem um die Stories gehen. Die könnten länger zu sehen sein, 48 statt 24 Stunden. Außerdem soll es animierte Reactions geben und einen Modus, um anonym die Insta-Stories von anderen zu gucken.
2: Bei WhatsApp sind neue Sticker geplant und eigene Klingeltöne. Die ganzen neuen Funktionen sollen was kosten, wohl 2,50 Euro bis 3,50 Euro pro Monat.
1: Die Tech-Firmen geben gerade viel für KI aus. Mit den neuen Abos soll wohl mehr Geld reinkommen. Für Instagram gibt es ja auch schon eine Bezahloption, damit man da keine Werbung sieht.
2: Wer mit dem Auto zur Arbeit pendelt, lässt in NRW viel zusätzliche Zeit auf der Straße. Laut einem WDR-Datenteam sind es durch Staus im Schnitt fast 2 Stunden mehr pro Woche.
1: Da können stillstehende Baustellen doppelt nerven. Die haben laut NRW-Verkehrsminister Krischer einen Grund.
3: Es gibt Baustellen, wo die Bauunternehmer nicht gezwungen sind, schnell zu arbeiten, weil einfach nur nach dem Preis ausgeschrieben worden ist. Das ist natürlich sehr ärgerlich, weil die kalkulieren dann einfach mit diesen Zeiten, dass sie andere Baustellen dazwischen schieben.
1: Laut dem Minister vergibt das Land NRW deshalb inzwischen hauptsächlich Bauaufträge, bei denen es auch auf die Zeit ankommt.
2: Die USA haben trotz Waffenruhe wieder den Iran angegriffen. Laut US-Regierung ist unter anderem ein iranisches Militärgelände beschossen worden.
1: Der Iran hat laut Staatsfernsehen als Reaktion einen US-Stützpunkt angegriffen. Auch in der Straße von Hormuz gab es offenbar wieder Beschuss.
2: Die Telekom Baskets stehen im Halbfinale um die deutsche Basketballmeisterschaft. Das Team hat das entscheidende Viertelfinalspiel zu Hause in Bonn gewonnen, gegen Würzburg mit 66-63. Im Halbfinale treffen die Baskets auf Titelverteidiger Bayern München.
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1: Bringt heute wieder viel Sonne und nur harmlose Wolken. Noch ist es frisch, später wird's wärmer. In Warburg höchstens 23 Grad, in Münster und Gummersbach 25, in Bonn und Dormagen bis 27 Grad.
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2: Geht los mit der A2 Dortmund Richtung Oberhausen. Zwischen Bottrop und dem Kreuz Oberhausen dauert es 10 Minuten länger, 6 Kilometer Stau. Die A4 Köln Richtung Aachen ist zwischen Elsdorf und Düren wegen Bergungsarbeiten gesperrt. Und in der Gegenrichtung ist nur ein Fahrstreifen frei. Da dauert es eine Dreiviertelstunde länger, 8 Kilometer Stau. A46 Heinsberg Richtung Düsseldorf. Zwischen Dreieck Mönchengladbach, Wanloo und Kapellen dauert es 10 Minuten länger, 4 Kilometer stockt es. A59 Dienstlaken Richtung Duisburg. Zwischen Duisburg-Marxloh und dem Kreuz Duisburg kommen 10 Minuten oben drauf, 4 Kilometer stockend. Und A516 Abzweig Oberhausen zwischen dem Kreuz Oberhausen und Oberhausen-Eisenheim. 2 Kilometer Stau, 10 Minuten mehr einplanen.
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4: Es ist Zeit für Geschenke.
5: Also ich hab nichts, ich sag's direkt.
4: Hast aber ich hab Geschenk? Was.
5: Oh, Schatz, so soll's mit. Nee, oh,
4: denn vielleicht habt ihr es mitbekommen, Sektor. Selina hat sich ja verlobt. Und ich hatte ein kleines Geschenk für sie bestellt, das ist aber natürlich nicht pünktlich angekommen.
5: Oh,
4: deswegen
5: nein.
4: Ist es jetzt so ein bisschen nachträglich. Ich gib's dir einfach mal rüber. Mach Hände auf, mach Augen zu.
5: Schatz, du kannst mir das jetzt nicht ins Gesicht werfen.
4: Okay. Das ist nicht. Warte, ich komm einmal rüber.
5: Ich hab Angst.
4: Sie hat die Augen zu.
5: Ich hab die Augen zu. Ist es groß? Ah, Hilfe. Darf ich aufmachen?
4: Ja, mach auf.
5: Eine Spange?
4: Eine Haarspange.
5: Für Dings.
4: Dreh um. Bright. Selina hat nämlich immer so Haarklammern in den Haaren. Und ich habe ihr eine weiße Shampoo Bright, also Braut, draufsteht.
5: Schatz, das ist so süß. Du kannst so weit denken. Bis zur Hochzeit hast du schon gedacht. Da werde ich sie
4: ich hoffe, ich bin eingeladen. Ich mache alles, um eingeladen
5: zu werden. Jetzt ist offiziell, du bist eingeladen.
4: Oh
5: herzlichen Glückwunsch.
4: Ja!

0: Reaktion von den Kaulitz-Zwillingen höchstpersönlich aus ihrem Podcast Kaulitz Hills. Und irgendwie tun mir die Mäuse da ja doch so ein bisschen leid auch.
1: Ich hab's gesehen und dachte so, das hätte man auch netter machen können.
2: Ja, bitter. Da haben wir so richtig mal so eine, also einen richtigen Korb bekommen.
1: Ist man jetzt danach immer noch so Fan, nachdem man so eine Backpfeife kriegt?
0: Ja, das Ding ist halt, die sind natürlich super beliebt.
3: Ja.
0: Bei allen, die kennen das wahrscheinlich eher weniger.
3: Das stimmt.
0: Und diese Geschichte zwischen den Zwillingen und Merkel, die geht ja auch schon wirklich richtig lange. Mhm. Also die zwei, die erzählen schon sehr lange, dass sie richtig Lust hätten, sie mal im Podcast zu interviewen. Haben sie auch schon sehr oft angefragt. Und auch politisch haben sie eigentlich immer gefeiert.
1: Weil ich habe ja auch immer so viel Werbung für sie gemacht, als auch als sie noch Kanzlerin war.
2: Ja, ich weiß. Ja.
1: Und ich glaube, dass schon die ein oder andere Stimme auch über meine
2: Konto geht.
1: So, und da erwarte ich eigentlich ein bisschen mehr Zuspruch und Dankbarkeit, ja?
0: Das ist einfach auch so geil, wie er das erzählt.
3: Ja.
0: Ich lieb das so. Ist, glaube ich, auch immer alles so ein bisschen mit einem Augenzwinkern natürlich gemeint. Aber ich checke schon, dass die beiden diesen Witz auf ihre Kosten nicht so geil finden. Auf ewig böse sind sie Merkel aber jetzt auch nicht.
1: Sie hat ja Humor, ne? Und ich glaube, dass sie gar nicht unbedingt das so lostreten wollte, was sie jetzt losgetreten hat, weil es war wirklich groß überall.
2: Ja,
1: ne?
2: Ja.
1: Und ich glaube, das sollte nur so eine kleine, kecke, freche Antwort sein. Ich glaube, das ist für mich schmerzhafter, als es sein sollte.
2: Sie hat uns mehr verletzt, als sie wollte.
1: Genau.
0: Aber auch, dass sie es so benennen, sie hat uns mehr verletzt, als sie wollte, meine Güte. Wir schauen mal, ob sie Merkel vielleicht dann doch über Umwege kriegen, weil die machen ja noch Wetten, dass.
3: Ja,
0: diese Special-Ausgabe. Vielleicht können sie da irgendwie für so einen viralen Moment, stell dir vor, sie kommt dann raus und dann ist so, hier ist sie jetzt, Angela Merkel.
3: Es war so iconic,
0: ja,
3: Alter.
0: Ist ja wieder iconic. Richtig nice.

0: of Queens, für die anderen der ewige Kaufhauskopf. So rum. Ab heute ist Kevin James aber in Italien unterwegs.
1: Buonasera, Signore.
2: Hey, es gibt leider eine kleine Änderung wegen meiner Reservierung.
3: Ja, Mann. Neuer Film, Solo Mio. Eins Live-Kinomann, was
0: nee, nee, halt, stopp.
3: Okay.
0: Selina macht die ganze Zeit hier vor. Jetzt mach. Oh, Solo Mio!
4: Das Lied heißt Sole Mio.
3: Ah ja, der Film heißt fangen wir da schon mal an. Sole Mio heißt auf jeden Fall der Film, wollte ich nur noch mal sagen. Marcel Emmels. Ja. Ja, welche Reservierung muss denn da jetzt geändert werden? Dann sag es doch.
4: Ja, seine kompletten Flitterwochen. Ey, Matt, also den Kevin James da spielt, der wollte eigentlich eine große Hochzeit in Bella Italia. Nur haut ihm seine Bella Braut ab.
2: Was ist hier los?
5: Sie war gerade noch hier und dann war sie weg.
6: An ihrer Stelle würde ich das gesamte Paket allein genießen.
2: Allein auf Hochzeitsreise?
6: Hochzeitsreise, Urlaub, nennen Sie es, wie Sie wollen.
4: Und das macht Matt jetzt eben alles alleine. Solo Mio, romantisches Italien samt Ed Sheeran-Konzert.
0: Also erstens muss ich sagen, er wirkt gar nicht so traurig. Wäre, wenn man verlassen wird, aber gut. Das nächste ist der Film, für den Kevin James da beim Super Bowl alleine im Stadion saß. Ich erinnere mich daran.
4: Ja, genau das ist es. Im Smoking saß er da mit dem Brautstrauß völlig alleine auf der Tribüne. Das war ein ganz trauriges Bild, aber eben natürlich ein super Marketing-Gag. Leider für mich witziger als der Film.
3: Oh nein, wirklich jetzt?
4: Und, ja, also in den USA wird er total abgefeiert, das sage ich dazu. Mir war es einfach zu klamaukig, zu dünn. Was funktioniert? Dieses tollpatschige Kevin-James-Gestolper.
7: Wie ist Ihr Name?
2: Matt, und Sie sind Café del Sole.
7: Nein, ich weiß.
2: Ich habe nur versucht, witzig zu sein.
7: Okay, versuchen Sie es weiter.
4: Also, fürs Kevin-James-Fan-Herz ist das sicherlich was. Ansonsten wird wirklich jedes Italien-Klischee totgeritten. Ey, Kevin James singt Nessun Dorma mit Andrea Bocelli, der eine Nebenrolle hat. Oha. Mir hat wirklich nur noch der Papst gefehlt, der irgendwie Giotto fressend im Ferrari vorfährt.
0: Oh mein Gott, ey, wirklich. Für mich klingt das vor allem auch wie ein, nicht wie ein Kinofilm, sondern wie ein klassischer Streaming-Film, den man nach der Hälfte irgendwie ausmacht. Das heißt, sagen wir jetzt No zu Solo Mio.
4: Also beim Trailer hätte ich noch gesagt Sie, jetzt nach dem Film aber eher Jein, weil ich aber auch einfach nicht weiß, was das auf Italienisch heißt. Mit 97 Minuten ist das halt eine, wie du schon gesagt hast, sehr, sehr seichte, snackable Rom-Com. Kevin James ist da so das knuffige Zentrum. Für mich wirklich auch eher was so mit der Decke sonntags auf dem Sofa. Und Vorsicht, ich habe dann noch den Fehler gemacht, beim Film gucken habe ich so unbedacht vor mich hin gesagt, ach, Italien alleine ist aber bestimmt super. Und der Stimmung nach darf ich das demnächst auch machen.
3: Ah ja, okay. Solo Mio, ganz wichtig, nicht Solo Mio, Leute. Richtig. Demnächst beim Kinomann und ab heute mit Kevin James im Kino.
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1: Justin Timberlake mit Selfish.
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3: Comedian Abdulkader Shahin, den kennt ihr bereits von der 1Live-Generation Gag, auch auf Instagram und Co. Geht er da total ab, ist am Start. Und ab dem 6.6. geht's an der Uni Paderborn los. Und auch Abdul ist direkt zur Premiere von unserer Hörsaal-Comedy am Start. Also checkt mal 1Live.de aus, da findet ihr alle Infos zur Tour.
1: Ja, Tickets wie immer auf allen bekannten Online-Plattformen. Ihr wisst Bescheid, Sektor. Und wenn er nicht im Comedy-Bereich aktiv ist, irgendwo auf Tour ist, wie mit uns hier zum Beispiel, engagiert Abdul sich noch ehrenamtlich, hauptsächlich mit jungen Männern, unter anderem zur Extremismusprävention.
4: Und das Ding ist, ich mache diese Workshops, ich führe so voll das Doppelleben dadurch. So, auch die Kunst, irgendwie fusioniert alles bei mir die letzten Jahre ineinander. So, ich bin in Hamburg in den dicksten Theaterhäusern und spiele dort die dicksten Shows und hast du nicht gesehen. Und dann gehe ich so runter von der Bühne in mein Auto rein, höre Radio, rauche meine Zigarette, will so friedlich nach Hause fahren, so auf korrekter, weißt du, integriert und so. Und dann bist du so nachts unterwegs, Alter, oder auch hier in NRW, Alter, ich will einfach nur nach Hause. Und dann kommst du an dieser roten Ampel, vor dir ist eine scheiß Kiste, wir warten beide, Ampel wird grün, er fährt nicht. So, und ich denke mir, ey, ruhig bleiben, alles gut. In der Ruhe liegt der Schwanz oder wie das heißt, weißt du, keine Ahnung. Immer schön entspannt bleiben, das wird schon, ne? Der fährt gleich los. Und ich merke so, wie ich immer aggressiver werde. Weißt du, ich meine, weil es schon unverschämt nachts, Alter. Weißt du, gar nichts. Du willst dich verarschen. So grünes Licht ist grell, Bruder. Grell, Bruder, fahr. Bist du am Handy oder was? Ich werde so zum Deutschen, Alter. Ich will es kontrollieren. So Kontrolleur geworden auf einmal. Bulle. Ja, und dann platzt er irgendwann aus mir raus, weißt du. Dann sage ich so, ich hub nicht, weil das verstößt ja gegen die Straßenverkehrsordnung. Ich sage dann ganz höflich, fahr, du Bastard! Grüner wird's nicht! Und am nächsten Morgen gebe ich dann an der Schule so einen Workshop, wie man gewaltfrei kommunizieren kann. Das ist einfach.
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3: 7:30 durch. Hier sind Jan Bungartz
4: und Linda Bachmann. Als erstes schauen wir auf die Straßen bei uns. Wer mit dem Auto zur Arbeit fährt, steht laut einer WDR-Analyse fast jeden Tag im Stau. Für den Durchschnittspendler macht das pro Woche fast 2 Stunden aus.
3: Vor allem Leute, die zwischen Köln und Bonn hin und her fahren, brauchen im Berufsverkehr deutlich länger als bei freien Straßen. Pro Woche sind es da um die 3 Stunden mehr. Und Kölner stehen auch insgesamt oft im Stau, egal wohin sie pendeln.
4: Auch im Ruhrgebiet gibt es einige Strecken, auf denen man deutlich mehr Zeit einplanen muss. Zum Beispiel zwischen Bochum und Essen oder Gelsenkirchen und Essen. Dieser Verkehrsexperte sagt aber, dass Autofahrer dagegen was tun könnten.
5: Wenn man da etwas kooperativer sich verhalten würde auf der Strecke und nicht selber gehetzt versucht, sich überall reinzudrängeln und möglichst der Erste zu sein, könnte man meiner Meinung nach 10-20% von Staus vermeiden.
3: Dass NRW so ein Stauland ist, liegt daran, dass viele aufs Auto setzen und auch viel Verkehr aus unseren Nachbarländern durchfährt. Deswegen müssen die Straßen oft saniert werden und dadurch gibt es viele Baustellen.
4: In Österreich soll es heute das Urteil im Prozess um Anschlagspläne auf ein Taylor Swift-Konzert geben. Der Angeklagte hatte gestanden, dass er im August 2024 eine Bombe bei dem Event zünden wollte, im Namen der Terrorgruppe IS. Insgesamt wurden in Wien 3 Taylor Swift-Konzerte abgesagt.
3: In NRW hat es gestern 2 tödliche Badeunfälle gegeben. Ein 27-Jähriger ist im Feldmarksee in Sassenberg im Münsterland ertrunken und ein 20-Jähriger ist im Rhein-Herne-Kanal ums Leben gekommen. Er war an einer Stelle trotz Badeverbote ins Wasser.
4: Der Londoner Club Crystal Palace hat die Fußball-Conference League gewonnen. Das Team aus England hat im Finale in Leipzig den spanischen Verein Rayo Vallecano besiegt mit 1:0.
3: Die Conference League ist der 3. europäische Vereinswettbewerb nach Champions und Europa League. Als letzter deutscher Club war im April Mainz ausgeschieden.
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4: Das bringt heute wieder viel Sonne. Dazu in Bad Berleburg bis 23 Grad, in Hagen und Rheine bis 25 und in Mönchengladbach und St. Augustin bis 27 Grad.
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3: Knapp 100 Kilometer insgesamt. Hier nur die größten Probleme. A3 Arnhem Richtung Köln zwischen Oberhausen-Holten und Kreuz-Kaiserberg. 3 Kilometer Stau. Ist einer liegen geblieben? Für euch dauert es 1/2 Stunde länger. Die A4 Köln Richtung Aachen ist zwischen Elsdorf und Merzenich wegen Bergungsarbeiten weiter gesperrt. Und in Gegenrichtung auf der A4 ist nur eine Spur frei. Da dauert es 1/4 Stunde länger wegen 7 Kilometern Stau. Dann A40 Dortmund Richtung Duisburg zwischen Bochum-Hammer und Dreieck-Essen-Ost 5 Kilometer stockend. A46 Heinsberg nach Düsseldorf zwischen Dreieck, Mönchengladbach-Wandlow und Kapellen 7 Kilometer stockend. Und noch A516 Abzweig Oberhausen zwischen Kreuz Oberhausen und Eisenheim braucht ja auch 1/4 Stunde länger, 3 Kilometer Stau.
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6: Eins kann ich schon mal sagen, der Mann hat Aura. Also ich fühle mich direkt gerade schon ein bisschen beruhigt.
7: Ja, wir sind nicht alleine mehr im Studio, sagt er. Wir haben Besuch bekommen. Michael Kopper ist da. Guten Morgen.
8: Hallo, guten Morgen.
7: Michael ist Antiaggressionstherapeut und wir wollen mal ein bisschen drüber schnacken, wie das so ist jetzt hier im Sommer. Da ist man ja auch mal schneller reizbar. Wir hatten gestern so eine Situation hier auf der Arbeit.
6: Ja.
7: Deswegen, da wurde sich ein bisschen angezickt.
6: Ja.
7: Wir wollen mal gucken, wie wir uns hier ein bisschen beruhigen können.
6: Ja, Michael, bist du bereit? Denkst du, da ist noch Luft nach oben bei uns? Jetzt schon so von der groben Art her?
8: Total.
6: Ja?
8: Aber ich sehe, ihr habt Spannung. Das ist schon mal gut.
6: Schon gut. Spannung haben wir viel, das stimmt. Ja, schauen wir mal. Optimieren wir uns heute mal ein bisschen hier. Sektor.

0: Mann! Mann!
1: Es ist zu heiß, okay? Mann. Es ist zu heiß, ich will nichts machen.
0: Ich kann das
1: Ich bin auch so sauer.
0: Mehr.
1: Ich will auch nicht angefasst werden.
0: Ich bin so abgefuckt.
1: Ich möchte in den Schatten.
0: Den ganzen
1: und ich
0: Tag.
1: Möchte den ganzen Tag drin bleiben.
0: Ja. Geht mir alle aus dem Weg, ist
1: nicht
0: so.
1: Mit
0: Wechsel
1: mir.
0: Die Straßenseite.
1: Wirklich.
0: So, Sektor.
1: Das ist der Vibe.
0: Das ist der Vibe. Ihr dürft euch jetzt hier nicht wundern, wenn wir hier so ausrasten. Das kommt daher, weil es heute wieder so brutal heiß ist und noch wird. Und nein, wir übertreiben hier nicht. Es ist wissenschaftlich bewiesen, dass Hitze uns Menschen aggressiv macht. Nennt sich Long Hot Summer Effekt.
1: Ja, und weil wir beide das sehr anfällig für sind offensichtlich und uns bei jeder Kleinigkeit im Sommer auch abfacken, dachten wir uns, wir brauchen Hilfe. Deswegen ist Michael Kopper da bei uns. Er ist Anti-Aggressionstherapeut hier aus Köln. Warum? Warum sind wir so gereizt bei Hitze? Eigentlich sagen ja alle, ja, schön Sonne und so, aber was ist das?
2: Es ist die Erregung in eurem Körper. Es gibt eine Studie dazu, die heißt Heat and Violence. Ihr seid einfach durch die Hitze ein bisschen zu aufgekocht, kann man sagen. Mhm. Und ihr habt das Problem jetzt, dass die Erregung im Körper jetzt zu hoch ist.
0: Aha.
2: Und wir nennen das den Überfall aus der Steinzeit. Das heißt also, die Hormone, die da jetzt hochkommen, der Stress, der ausgeschüttet wird, der blockiert euch ein bisschen den Verstand. Stand und die Selbststeuerung. Und dann fuckt ihr euch halt ab.
1: Und das ist, weil wir das hier sonst nicht so haben. Weil ich denke mir, in Spanien ist es ja auch grundsätzlich wärmer. Aber die Spanier sind meiner Meinung nach sehr entspannt und relaxed.
2: Ja, die haben ja auch das Meer dabei. Da kommt der Wind. Da macht es übrigens auch jeder.
0: Mhm.
2: Aber man kann sich dort natürlich ein bisschen besser relaxen. Man kennt sich auch schon miteinander, mit Gemüt.
0: Ja, Gewohnheit ist ja auch das Ding. Ne? Ich glaube, wenn hier jetzt jeden Tag 30, irgendwann würden wir ja auch mal ein bisschen runterkommen vielleicht.
1: Hoffentlich.
0: Ja, du vielleicht nicht, aber ich vielleicht. Ich weiß es nicht. Jetzt ist früher morgen 7:30. Viele sind gerade noch zu Hause, bereiten sich so langsam auf den Tag vor. Kann man sich schon zu Hause irgendwie so ein bisschen so mental oder auch körperlich so vorbereiten? So weniger aggressiv zu sein heute, also bevor man rausgeht quasi?
2: Also wenn man sich abfuckt, dann sollte man das auf jeden Fall bewusst tun. Ja? Das heißt, man sollte sich, wenn überhaupt, mit seinem Partner ein bisschen verabreden. Man nennt das übrigens Katharsis, das ist so dieses griechische Wort für abreagieren, sodass die Energie abfließt. Aber es ist auch ganz gut, sich auf den Körper zu konzentrieren und zu gucken, wie hoch ist denn gerade meine innere Erregung? Wo im Körper sitzt mir die Wut? Und dann, wenn man dann so ein bisschen seine Atemzüge zählt, ja, also von 1 bis 9 oder 4 Sekunden ein, 4 Sekunden halten, 4 Sekunden wieder aus, dann geht's langsam so ein bisschen besser. Dann wärmt ihr quasi euer Zentrum für Selbstkontrolle auf.
0: Boah, so eine warme Stimme. Du bist so ruhig, du bringst
1: mich. Ich hab das Gefühl, das bringt mich schon runter. Okay, also wir atmen jetzt mal hier ein und aus. Und dann schauen wir noch mal weiter, was wir hier für euch tun können, sagt ihr, und für eure Aggressionsprobleme.

0: Also ich weiß ja nicht, wie es euch geht, aber ich hasse alles. Einfach, weil es heiß ist. Dann kitzelt das manchmal so im Hals und dann rege ich mich sofort auf. Also ja. Ich bin übel reizbar. Ja. Long Hot Summer Effekt nennt sich das. Das ist das Phänomen, dass wir bei Hitze so ein bisschen aggressiver werden.
1: Ja, und zum Glück ist Michael Kopper heute bei uns. Er ist Aggressionstherapeut aus Köln. Und Michael, wir verstehen jetzt schon so ein bisschen, ja, wo das so herkommt, wieso das so ist, wie es ist, wo es sitzt und so. Jetzt will ich aber auch mal was Praktisches. Also was kann ich machen, wenn ich jetzt in diesem Moment aggro bin auf dich oder auf Jule? Was kann ich tun?
2: Also es gibt zwei Möglichkeiten. Entweder du machst Katharsis und reagierst dich ab, aber bitte mit Verabredung. Frag Jule bitte vorher.
1: Jule, ist okay, wenn ich mich an dir abreagiere?
0: Das ist okay.
1: Aber jetzt nicht hauen.
2: Nicht hauen, aber so ein bisschen ausflippen und ganz bewusst euch ein bisschen beschimpfen.
0: Ja? Ganz bewusst beschimpfen, das finde ich super, das machen wir direkt. Okay. Bewusst beschimpfen, okay, Selina, ja. Blickkontakt.
1: Werd aber nicht so verletzend, okay? Das ist die Regel.
0: Bleib okay.
1: Du fuckst mich manchmal so hart ab, ne?
0: Du nervst mit mich übel. Art. Du hast zu viel Energie, chill doch
1: ja,
0: mal.
1: Ich hab zu viel Energie und du hast zu wenig und das
0: ja,
1: ist das
0: aber
1: Problem.
0: Ganz ehrlich, das geht auch nicht.
2: Lass
0: du musst doch mal chillen, ja. Girl, das ist zu viel.
1: Ja, ich glaube, aber vielleicht ergänzen wir uns ja auch ganz gut mit unseren Energien. Guck mal, ich will direkt wieder schlichten, ich kann das.
0: Sie ist harmoniebedürftig.
2: Okay, also wenn ihr euch abreagiert.
0: Ja?
2: Okay, ist gut, ja. Also cool. Wenn ihr euch abreagiert habt, dann Konzentration nach innen auf den Körper. Mhm. Atemzüge zählen. 4 Sekunden einatmen. Geil. 4 Sekunden halten. 4 Sekunden ausatmen. Ganz genau.
1: Schatz, das ist zu lang. Also ich bin ja schon bei 12 fast. Okay, ja. Atemübungen immer Klassiker. Und nochmal sowas fürs Mindset vielleicht. Was kann ich zu mir selber sagen, wenn Julie jetzt gerade scheiße zu mir ist zum Beispiel?
2: Also erstmal ist ganz wichtig, Neandertaler-Modus bemerken. Ja, im Körper bin ich ein Neandertaler. Muss ich gerade kämpfen? Ist es gerade wirklich gefährlich, was hier passiert? Oder kann ich vielleicht einfach das Gegenteil machen und wieder runterkommen? Also bewusst damit umgehen, bewusst mit der Erregung umgehen. Das ist ganz wichtig. Sich vielleicht die Frage stellen, ist das wirklich gefährlich? Und dann haben wir noch ein ganz altes, interessantes Ding. Also es gibt einen ganz alten Mechanismus. Das ist ja der Überfall aus der Steinzeit, der euch so passiert. Das heißt also, die Hormone, die blockieren jetzt gerade den Verstand. Und manchmal muss man sich klar machen, dass die ganze Historie der Evolution uns in den Knochen steckt. Und irgendwann waren wir mal diese afrikanischen Antilopen, ja, diese sogenannten Gnus. Ja?
1: Ja.
2: Wenn ihr Auto fahrt, hängt euch einfach ein Foto von einem Gnu dahin und macht euch klar, ich bin gar kein Gnu.
0: Oh mein Gott.
2: Ich bin kein Gnu.
1: Das ist es, oder ja, was?
0: Ist
1: einfach, ich bin kein Gnu.
2: Ja, das ist eine Möglichkeit.
1: Also hätte ich gewusst, dass das so einfach ist, Michael. Dann hättest du heute nicht kommen brauchen.
0: Also ich weiß, was ich Selina morgen mitbringe als Geschenk.
1: Ein Gnu?
0: Weil du bist eine aggressive Autofahrerin.
1: Das stimmt.
0: Das werde ich dir mitbringen, kannst du dich schön ins Auto hängen.
1: Oh, das finde ich eine schöne Idee eigentlich. Sollen wir so machen? Also ich Gnu und du halt 12 Atemzüge beim Ausatmen oder so.
0: Deal.
1: Einfach. Okay, Deal. Geil. 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

0: So, tief durchatmen, sich gegenseitig wegbeleidigen oder sich klar machen, dass man kein Gnu ist.
1: Ja.
0: Das sind die Tipps, die wir schon bekommen haben für das Thema Aggression bei Hitze. Ja. Was wir alle spüren, wenn es jetzt so super heiß ist. Wir haben immer noch Anti-Aggressionstrainer Michael Kopper hier bei uns im Studio. Mhm. Du hast uns gerade schon erzählt, du hast einen Zungenbrecher für uns sonst auch noch.
2: So sieht's aus, der lautet: 20 Zwerge zeigen Handstand, 10 am Wandstrand und 10 am Sandstrand.
0: 20 so lang.
2: Zwerge zeigen Handstand.
0: 10 20, im Wandschrank.
2: Ja,
0: 20,
2: genau.
0: 20 Zwerge zeigen Handstand.
2: 10 im Wandschrank.
0: 10 im Wandschrank.
2: Und 10 am Sandstrand.
0: Und 10 am Sandstrand.
2: Ja, das
0: und
2: ist immer schneller.
0: Hilft das?
2: Ja. Also damit aktivierst du das Sprachzentrum und deinen sogenannten präfrontalen Kortex. Der blockiert die innere Erregung und den Stress. Und wenn du dann immer weiter machst, dann fährt sich die Erregung langsam runter. Genau. Also, wenn das alles zu kompliziert ist, ne?
1: Merkst du an meinem Leben blick.
0: Viel los gewesen.
2: Ja,
0: genau,
2: ich habe ein Buch darüber geschrieben. Übrigens, das heißt, die Seele ist ein Muskel. Ja, da zeige ich ganz klar, wie man sich da über lange Zeit richtig runter trainieren kann.
0: Mhm.
2: Und wie du deine Seele so richtig auf links krempelt und nochmal quasi dein Bewusstsein erweitern lernst.
0: Okay. 20 Zwerge, ich habe es schon vergessen.
2: Zeigen Handstand.
0: 20 Zwerge zeigen Handstand, 10 davon im Wandschrank und 10 am Sandstrand?
2: Ja, 20 ja. Zwerge zeigen Handstand, 10 im Wandschrank und 10 am Sandstrand. Immer schneller.
1: Alles klar. Jule, lernt nochmal, wenn es okay ist für
2: sehr
1: alle.
2: Gerne.
1: Michael, danke, dass du da warst. Ich glaube, da hast du uns schon geholfen. Und wie gesagt, das mit dem Gnu, echt Respekt. Das fand ich richtig krass mit dem Gnu. Morgen hängen hier überall Gnus.
2: Ja, ja, genau. Das Gnu, immer dran denken.
1: Super, danke dir.
2: Gerne.
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1: 8 Uhr, wir sind Jan Bungertz
2: und Linda Bachmann. Im Sommer vor 2 Jahren war Taylor Swift in Europa auf Tour, unter anderem in den Gelsenkirchen. Ihre 3 Konzerte in Wien wurden kurzfristig abgesagt wegen Terrorverdachts.
1: Seit einem Monat steht deswegen ein 21-Jähriger in Österreich vor Gericht. Heute soll das Urteil fallen. Der Angeklagte hat schon gestanden, dass er einen Anschlag geplant hat. Davor hatte er viel Kontakt zur Terrororganisation IS.
2: Dafür gibt's auch Beweise. Im Haus der Eltern wurden Sprengstoff und Anleitungen zum Bombenbau gefunden. Außerdem gab's Chats mit IS-Mitgliedern. Der Angeklagte wurde noch vor dem ersten Konzert in Wien festgenommen.
1: Aus Sicherheitsgründen wurden die 3 ausverkauften Konzerte von Taylor Swift im August 2024 abgesagt. Die Fans der Sängerin haben sich dann trotzdem in Wien getroffen und zusammen gesungen.
2: Die private TV-Branche verliert wohl jedes Jahr 1 Milliardensumme durch illegales Streaming. Deren Verband sagt, dass letztes Jahr fast 8 Millionen Menschen illegale Streams genutzt haben. Vor allem unter 30-Jährige, mehr als noch vor ein paar Jahren.
1: Das läuft unter anderem über spezielle IPTV-Sticks. Darüber gibt's dann Pay-TV unerlaubt kostenlos oder außergewöhnlich günstig.
2: Fast 3 Jahre ist es inzwischen her, dass Friends-Schauspieler Matthew Perry gestorben ist. Jetzt hat es ein weiteres Urteil dazu gegeben. Sein Assistent hat laut Medienberichten knapp 3,5 Jahre Haft bekommen.
1: Der Mann hatte zugegeben, Perry die Droge Ketamin gespritzt zu haben. In dem Zusammenhang gab es schon mehrere Urteile gegen andere Personen.
2: Mit dem Auto durch den Berufsverkehr, das kostet in NRW viel Zeit. Laut einer WDR-Auswertung sind es im Schnitt 1 Stunde und 51 Minuten mehr als bei freien Straßen.
1: Am meisten Zusatzzeit geht für Leute drauf, die von Köln nach Bonn pendeln, auch von Bochum nach Essen und von Krefeld nach Düsseldorf. Dauert's deutlich länger.
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2: Das bringt heute wieder viel Sonne und nur harmlose Wolken. Noch ist es ein bisschen frisch, später wird es aber wärmer. Winterberg kommt auf maximal 20 Grad, Dorsten und Schleiden auf 25 und in Kleve und Pulheim heute bis 27 Grad.
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1: 160 Kilometer insgesamt. Hier nur die größten Probleme auf den Straßen. A2 Dortmund Richtung Oberhausen zwischen Bottrop und Kreuz Oberhausen 5 Kilometer Stau. 20 Minuten braucht ihr da durch. A3 Arnheim Richtung Köln zwischen Oberhausen-Holten und Kreuz Kaiserberg 6 Kilometer Stau. In der Baustelle ist einer liegen geblieben. Halbe Stunde obendrauf. Die A4 Köln Richtung Aachen ist zwischen Elsdorf und Merzenich wegen Bergungsarbeiten weiter gesperrt. Und in der Gegenrichtung auf der A4 ist nur eine Spur frei. Dadurch 7 Kilometer Stau und eine Dreiviertelstunde obendrauf. A40, Duisburg nach Essen zwischen Mülheim-Dümpen und Essen-Zentrum 7 Kilometer, 20 Minuten plus. Und die braucht ihr auch auf der A46, Heinsberg Richtung Düsseldorf, zwischen 3, Gladbach-Wandlow und Jüchen, 4 Kilometer Stau.
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3: Wenn abfacken, dann bewusst.
4: Das ist ein krasser Satz.
3: Ja, mit den Worten hat uns Anti-Aggressionstrainer Michael Kopper gerade verabschiedet.
4: Ja, ich glaube, er meinte das auch ernst so. Nehmt euch das bitte nochmal zu Herzen, weil er hat eine Spannung gesehen bei uns, hat er gesagt.
3: Ja, da ist ein bisschen Feuer, da ist ein bisschen Würze gewesen.
4: Ja.
3: Also Sektor, ihr wisst Bescheid, wenn es heute heiß ist und es euch so hoch kriecht in den Hals und ihr seid sauer, ihr seid gereizt, durchatmen und euch sagen, ich bin kein Gnu.
4: Ich bin kein Gnu. Das ist auch so geil, ich liebe das.
3: Topsatz.
4: Und wenn nicht, auch durchatmen, das kann Jule am besten. Mach nochmal kurz. Sehr gut.

0: schön ist es doch. Holly Humberstone mit To Love Somebody.
1: Meine Freundin und Kollegin Jule Blase steigt in wenigen Stunden in den Flieger, fliegt mit diesem Flieger nach London.
0: Ja, als Pilotin.
1: Sie kündigt und wird jetzt Pilotin, Leute. Entschuldigung.
0: Das war's. Tschüss, danke.
1: Sie trifft Olivia Rodrigo. Einfach mal so. Was haben wir heute? Donnerstag. Kann man ja mal machen.
0: Auf dem entspannten Donnerstag.
1: Ja. Boah, krass.
0: Ja, das Ding ist, Sektor, mittlerweile ist das schon auch was Besonderes. Früher war das noch normaler, aber heutzutage, ihr wisst alle, ne, digital und so, man kann viele Sachen einfach über Video klären und so.
1: Klar.
0: Deswegen, das passiert gar nicht mehr so oft, dass man Leute noch so in Persona trifft. Umso cooler dann, wenn das klappt und wenn man sowas machen darf.
1: Ja.
0: Aber ich habe euch natürlich auch im Kopf, ne? Keine Sorge. Ich mache das nicht privat für mich oder dann schlage ich mit ihr, hol mir ihre. Ich habe auch schon gesagt, vielleicht auf dem nächsten Song einfach, auf dem nächsten Album einfach Song über mich. Auf der Deluxe-Version, die dann kommt, singt sie so: Oh my god, she was so insecure and she was sweating a lot.
1: Das willst du sie also als erstes. Geh doch so rein in das Interview, würde ich sagen, mit dieser Line.
0: Ich frage sie einfach mal. Vielleicht macht sie auch einen Song über den Sektor oder so.
1: Oh.
0: Wer weiß, was ich hier für uns rausholen kann. So oder so, morgen früh bin ich dann wieder da.
1: Ja.
0: Hoffentlich.
1: Hoffentlich.
0: Unter

0: In den USA gibt es Ärger gerade wegen teurer Fußballtickets für die WM. Habt ihr vielleicht mitbekommen, haben wir eben schon in den Infos gehört. Naja, sagt Claudi Franzen aus dem 1Live Pop-Team. Wir können uns das WM-Feeling ja auch einfach nach Hause holen. Immerhin, wie denn?
1: Naja, also zumindest soundmäßig. Das Rollout für die Fußball-WM 2026 ist einfach krass. Zuerst haben Shakira und Burna Boy ihren offiziellen WM-Song präsentiert. Dann letzte Woche kam die Collab von Lisa, Anita und Rammer.
0: Der ist so gut. I'm sorry.
1: Und jetzt, Moment, kommt noch ein offizieller WM-Song von Future und Tyler. Game Time heißt der. 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Warum so episch direkt?
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0: Einfach Future, hä?
3: Die Hände waren in der Luft.
1: Ja. Also es gibt bisher nur diesen kurzen Clip, ja? Mehr gibt's noch nicht. Der komplette Song droppt erst um Mitternacht. Er macht schon Bock, oder?
3: Ja, voll.
1: Also 20 Seconds to Game Time, rappt Future. Die letzten 20 Sekunden vor einem Spiel, diese Anspannung. Ich finde, das fühlt man auch einfach voll.
3: Ja, und ich finde auch so WM-Songs, die müssen auch so episch sein. Ich muss mir dabei so vorstellen, wie die Fußballer in der Kabine sind und jetzt so rausgehen. Stimmt. Und so den so auf den Ohren haben. So finde ich, muss auch ein WM-Song sein.
1: Ja.
3: Wobei ich Future jetzt auch gar nicht mehr so auf dem Schirm hatte, wenn ich so drüber nannte. Tyler, ja, safe, die hat ja auch gerade neue Musik rausgehauen, ist aber Future?
1: Doch, ja, also der war ja auch mit 3 Alben hintereinander auf Platz 1 der US-Charts und hat damit sogar irgendwie so einen Beatles-Rekord geknackt. Dann aktuell ist Future auf dem aktuellen Drake-Album zu hören und jetzt eben am 12. Juni Teil der Opening Ceremony der Fußball-WM.
0: Ich wollte gerade sagen, gibt's da nicht auch irgendwie schon 3 geplante Shows, ey?
1: USA, Kanada, Mexiko, 3 fette Shows. Future ist in Los Angeles dabei, zusammen mit Lisa, Anita, Katy Perry, Rammer und Tyler, also auch noch das fetteste Line-Up von allen 3 Shows.
0: Alter!
3: Das ist es halt, ne? Wenn die WM dann in den USA zumindest schon mal dann stattfindet zum Großteil, dann sind halt auch die ganzen amerikanischen Stars da.
0: Ja, stimmt. Wir können es ja im Fernsehen sehen.

0: Das große Finale, da ist es. Jamas! Jamas, Teenage Dirtbag war das.
1: Ich bin irgendwie noch mental in Griechenland, Leute. Aber muss ich ja gar nicht, weil Sektor. Auch heute wird es ja wieder hot bei uns hier, ne? Bis zu 27 Grad in der Region Düsseldorf. Zumindest 30 Grad hier in Köln, 26 in Aachen und 25 in Münster. Was geht ab, ey? Sommer ist da und will nicht gehen. Ich merke das schon. Wir liegen den ganzen Tag alle gefühlt halb tot rum. Wir sind ja auch dankbar, ne? So, wenn die Klimaanlage ballert, wenn man eine hat, also im Auto, schätze ich das schon sehr. Mhm. Und es gibt allen Ernstes gerade Leute, die denken sich, ja moin, erstmal in die Sauna oder was?
2: Kein Joke, in Neuharlinger Siehl in Norddeutschland, da gab es jetzt die Sauna-Aufgussmeisterschaft Deutschlands und gewonnen hat ein 13-Jähriger. Der ist einfach 13.
1: Das ist so krass.
2: Okay. Ich habe damals andere Sachen gemacht, aber gut. Darius Dorsas heißt er und er hat sich durchgesetzt.
3: Ich bin dazu gekommen mit der Sauna durch meine Eltern, weil ich seitdem ich 4 Monate alt bin, in die Sauna gehe.
2: Digga, wow. Bist du in der Sauna geboren oder was willst du uns damit sagen?
1: Sturzgeburt in der Sauna. Er klingt auch noch so ganz klein, ganz jung, ey. Diese Stimme richtig süß. Ihr müsst euch auch unbedingt mal das Video dazu angucken, Sektor, auf ZDF heute. Da wirbelt er wirklich mit so Handtüchern rum, als wäre der irgendwie, keine Ahnung, als wäre er irgendwie so Pizzateig. Mensch, und wird sie so hochprofessionell irgendwie so rumwirbeln in der Luft.
3: Mit dem ersten Platz habe ich jetzt nicht wirklich gerechnet. Es hat sehr Spaß gemacht, natürlich auch mit den Finalisten da rumzuquatschen und so weiter.
2: Oh. Ich kann auch so entspannt sein, ich spüre, der Junge, der hat den Code geknackt, was man machen soll.
1: Hat ihn geknackt.

0: Mr. Know-It-All.
1: Ich muss mal kurz hier jemanden outcallen, nämlich Selina.
0: Sag.
1: Ich habe ihr Dienstag so einen kleinen Mini-Blumenstrauß mitgebracht, so. Mhm. Und der ist jetzt einfach vergammelt, den habe ich gerade weggeschmissen, Schatz. Hast nicht mal mit nach Hause genommen, ne?
0: Okay, ja. Tut mir leid.

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1: 8:30, hier sind Jan Bungerz
2: und Linda Bachmann. Für Tickets muss man ja mittlerweile oft ziemlich viel zahlen, nicht nur für Konzerte, sondern auch für Sportevents. Die FIFA bekommt deswegen kurz vor der Fußball-WM Ärger.
1: Die Generalstaatsanwältinnen von New York und von New Jersey schauen sich genauer an, wie die FIFA Tickets ihre Tickets verkauft. Viele Fans sind schon seit Wochen sauer. Da geht's nicht nur um die Preise.
2: Die Fans kritisieren, dass sie keinen festen Sitzplatz buchen können, sondern erstmal ein Ticket für eine bestimmte Kategorie. Mit steigender Nachfrage sind aber weitere teurere Kategorien dazugekommen. Viele Fans sitzen deswegen schlechter, als sie erst dachten.
1: Und bezahlbare WM-Tickets sind ja überhaupt schwer zu bekommen. Die günstigeren für um die $300 waren schnell weg. Und mittlerweile kosten bestimmte Vorrundenspiele teils deutlich über $1,000. Die Fußballweltmeisterschaft startet in 2 Wochen in den USA, Kanada und Mexiko.
2: In Österreich soll es heute das Urteil im Prozess um Anschlagspläne auf ein Taylor Swift-Konzert geben. Der Angeklagte hatte gestanden, dass er im August 2024 eine Bombe bei dem Event zünden wollte, im Namen der Terrorgruppe IS. Insgesamt wurden in Wien 3 Taylor Swift-Konzerte abgesagt.
1: In Laos, in Südostasien, wollen Rettungskräfte damit anfangen, mehrere Männer aus einer Höhle zu befreien. Sie werden dort mittlerweile mit Lebensmitteln und Medikamenten versorgt. Die Dorfbewohner waren wohl in die alte Mine geklettert, um dort Gold zu suchen. Die Retter kommen nur kriechend zu ihnen durch.
2: Die Telekom Basket stehen im Halbfinale um die deutsche Basketballmeisterschaft. Das Team hat das entscheidende Viertelfinalspiel zu Hause in Bonn gewonnen, gegen Würzburg mit 66-63. Im Halbfinale treffen die Baskets auf Titelverteidiger Bayern München.
1: Außerdem ist gestern Alba Berlin weitergekommen. Für Alba geht's im Halbfinale gegen Bamberg.
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2: Das hat heute wieder viel Sonne dabei und diese Höchstwerte in Brilon 22 Grad, in Essen und Castrop-Rauxel 26 und in Köln und Grevenbroich bis 28 Grad.
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1: A2, Dortmund Richtung Oberhausen, zwischen Bottrop und Kreuz Oberhausen, 5 Kilometer Stau, ihr braucht da 20 Minuten Geduld. A3, Arnheim Richtung Köln, zwischen Oberhausen-Holten und Kreuz-Kaiserberg, auch 20 Minuten obendrauf, 5 Kilometer Stau, weil einer liegen geblieben ist. Die A4, Köln Richtung Aachen, ist zwischen Elsdorf und Merzenich wegen Bergungsarbeiten weiter dicht und in der Gegenrichtung auf der A4 ist nur eine Spur frei. Da dauert es inzwischen eine ganze Stunde länger, 8 Kilometer Stau. A40, Dortmund Richtung Duisburg, zwischen Bochum-Hamme und Dreieck Essen-Ost, 20 Minuten plus 10 Kilometer stockend. A59 zum Schluss, Dienstlaken Richtung Duisburg zwischen Duisburg-Walsum und dem Kreuz Duisburg 8 Kilometer Stau, 20 Minuten mehr.
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3: Ich bin irgendwie froh, dass du nach London fliegst, Olivia Rodrigo, jetzt gleich und nicht ich, weil ich scheiß mich gerade die ganze Zeit eingefügt, bin ich geschweißgebadet. Ich bin so nervös und du bist so cool. Wie machst du das? Ich frag mich's wirklich. Du bist so cool immer mit sowas.
4: Das wirkt nach außen nur so.
5: Am Ende sind das auch nur Menschen. Ja. Weißt du, am Ende sind es auch nur Menschen wie du und ich.
3: Einfach nackt vorstellen.
4: Oh mein Gott.
5: Ja, das ist ein ganz alter Tipp.
4: Nee, alles entspannt. Sag doch, ich bringe euch auf jeden Fall morgen ein bisschen was mit.
5: Ja.
4: Hoffentlich.
5: Ja.
4: Von der lieben Olivia Rodrigo. Und Selina macht jetzt hier einfach die nächsten 1,5 Stunden noch alleine hier. Kinomann Marcel Emme kommt noch und so. Also keine Sorge, ihr seid in guten Händen.
5: So, guten Flug, mein Schatz. Flieg vorsichtig. Tschö.

0: Ey Freunde, wie sieht's aus? Seid ihr schon in einer Innie? Oder lieber heute Abend eine Runde Raiden? Ich bin eher so der Tank, aber was seid ihr? Ist meine Frage. Das sind alles so die Fremdbegriffe, die ich jeden Abend höre, wenn mein Boy sich an seinen PC setzt, an seinen Schatz setzt. Ich muss aber sagen, ich liebe das irgendwie. Ich beobachte das dann so von Couch aus so. Ich gucke so, ich denke, ich liebe das einfach. Ich liebe das, dass er das so liebt irgendwie. Checkt ihr? Und so ein Hobby hat, wo er Spaß dran hat. Ich hätte gern auch sowas, habe ich nicht. Ist aber nicht schlimm. Hier ist Sinja zum Beispiel aus Bergheim, ist 32. Sie hat sowas. Sie liebt Lab. Kurzform von Live-Action-Roleplay. Das heißt, sie schlüpft ganz leidenschaftlich gerne in andere Rollen und ist dann zum Beispiel auf Conventions im Mittelalter-Look oder so unterwegs. Für sie ist LARP genau das, was sie sich immer gewünscht und auch gesucht hat.
1: Man vergisst einfach komplett den Alltag. Ich tauche dann auch in einen anderen Charakter ab, der einfach nicht meine Probleme aus dem Büro kennt, sondern nur die Probleme aus ihrer eigenen Welt. Ich habe wirklich alles selber genäht von meinen beiden Hauptrollen, die ich aktuell bespiele. Meine Handwerkerin zum Beispiel, die hat Leinenunterkleider und Wollüberkleider. Sie hat eine Lederschürze. Und dann habe ich mir halt auch von Flohmärkten so altes Werkzeug zusammengekauft. Dann sind da Ritter, dann sind da Bedienstete, dann sind da Handwerker, dann sind da Alchemisten. Jeder spricht und spielt auch anders. Und das ist total der Wahnsinn, weil du halt wirklich das nicht mehr unterscheiden kannst, Wirklichkeit von Nicht-Wirklichkeit. Und als ich mit diesem Hobby angefangen habe, da habe ich dann angefangen, wirklich Leute zu finden, die exakt genauso denken wie ich.

0: Be the One hier in 1 Live. Achtung Leute, Horrorfilm im Anmarsch. Kann ich jetzt schon sagen, kategorisch ausgeschlossen bei mir persönlich. Aber neu im Kino, Passenger, startet mit einem Real-Life-Horror. Typ muss auf der Autobahn mal eben an den Busch.
1: Alter, gib mir eine Minute. Jo.
2: Alter, Junge, meine Ohren fallen gleich ab. Was, was ist hier los?
0: Meine Güte, sag nicht da jetzt in dieser Pinkelpause am Baum, da kommt jetzt schon der Horror.
3: Ja, also nicht da genau, aber es geht ein bisschen wenig später los. Warum hupt das Auto da im Hintergrund überhaupt die ganze Zeit und wo zum Teufel ist der Freund, der gerade noch im Auto saß?
0: Ja.
3: Schnell losfahren, abhauen, kurzer Blick mal eben auf den Beifahrersitz. Hoppla! Was war da denn?
0: Was war das? Ja, also du musst mir das schon sagen. Ich habe das ja nicht gesehen. Also ich brauche hier gleich mal, glaube ich, eine Pipi-Pause.
3: Sagen wir mal so, es war ein Etwas, das ab da im Film auch andere Fahrzeuge und Menschen aufsucht.
0: Oh, toll.
3: Tyler und Maddie, das ist ein junges Paar. Die machen einen Roadtrip in so einem umgebauten Karren. Mhm. Es könnte doch so romantisch sein. Aber sie finden eben einen Unfallwagen aus der Nacht davor.
4: Diese Kratzer waren gestern auch im Unfallwagen. Drei Kratzer, genau wie die. Habt ihr versucht zu helfen?
3: Ja, sie haben geholfen und am nächsten Tag sind eben auch bei denen am Auto die Kratzer. Und ab jetzt sind sie dran. Sie werden verfolgt und immer wieder heißt es...
0: Ich mag das jetzt schon nicht, aber es ist leider bei mir auch schwer, mich dazu überzeugen. Aber wer es mag, ey, I don't judge. Was ist das denn für ein Horror? So richtig eklig, blutig und so, oder wie?
3: Ja, also generell, es ist jetzt schon vereinzelt, ist es so ein bisschen blutig, ne? Mhm. Da sind auch immer wieder Phasen drin, so ein bisschen durchatmen, in denen kannst du dann wieder hingucken.
0: Schön.
3: Aber für mich ist das alles ziemlich, sagen wir mal, dann doch durchschnittlich. Es ist eben ein weiterer 100 Minuten Mainstream-Horror. Jo, der hat seine Spannung und der hat auch irgendwie Atmosphäre. Der hat auch ein, zwei nette Ideen und saftige Stellen. Mhm. Kommt halt wirklich drauf an, auf welche Art Horror du stehst. Wie gerne darf es dann auch sowas Übernatürliches sein? Und stehst du auf Jumpscares? Weißt du, was Jumpscares sind?
0: Sag nochmal kurz.
3: Nee. Also solche spontanen Schockmomente. Damit wird wirklich jede Anspannung in diesem Film immer aufgelöst. Fand ich ein bisschen mau. Und deswegen ist der Film am Ende okay.
0: Okay. Junge Marcel?
3: Ja?
0: Es reicht. Also ich habe jetzt schon schwitzige Hände, Leute. Passenger, wer will, steigt ein. Ich steig aus.
2: Hör auf damit, Mann!

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1: Um 9 Uhr mit Jan Bungertz
2: und Linda Bachmann. Als erstes schauen wir auf die Straßen bei uns. Wer mit dem Auto zur Arbeit fährt, steht laut einer WDR-Analyse fast jeden Tag im Stau. Für den Durchschnittspendler macht das pro Woche fast 2 Stunden aus.
1: Vor allem Leute, die zwischen Köln und Bonn hin und her fahren, brauchen im Berufsverkehr deutlich länger als bei freien Straßen. Pro Woche sind es da um die 3 Stunden mehr. Und Kölner stehen auch insgesamt oft im Stau, egal wohin sie pendeln.
2: Auch im Ruhrgebiet gibt es einige Strecken, auf denen man deutlich mehr Zeit einplanen muss. Zum Beispiel zwischen Bochum und Essen oder Gelsenkirchen und Essen. Dieser Verkehrsexperte sagt aber, dass Autofahrer dagegen was tun könnten.
3: Wenn man da etwas kooperativer sich verhalten würde auf der Strecke und nicht selber gehetzt versucht, sich überall reinzudrängeln und möglichst der Erste zu sein, könnte man meiner Meinung nach 10-20% von Staus vermeiden.
1: Dass NRW so ein Stauland ist, liegt daran, dass so viele aufs Auto setzen und noch Verkehr aus unseren Nachbarländern durchfährt. Deswegen müssen die Straßen auch oft saniert werden und es gibt viele Baustellen.
2: In mehreren Städten in NRW und Niedersachsen läuft gerade ein SEK-Einsatz. Die Polizei durchsucht dort Gebäude einer Rockergruppe, auch mit Spürhunden.
1: Konkret ermittelt wird gegen 8 Männer. Sie sollen mit Waffen und Drogen gehandelt haben. Durchsuchungen gibt es in Gelsenkirchen, in Gladbeck und Steinfeld.
2: Die USA haben trotz Waffenruhe wieder den Iran angegriffen. Laut US-Regierung ist unter anderem ein iranisches Militärgelände beschossen worden.
1: Der Iran hat laut Staatsfernsehen als Reaktion einen US-Stützpunkt angegriffen. Auch in der Straße von Hormuz gab es offenbar wieder Beschuss.
2: Die Tickets für die Fußball-WM sind dieses Jahr deutlich teurer. Das sorgt jetzt für weiteren Ärger in den USA. Auch die Generalstaatsanwältinnen von New York und New Jersey prüfen, ob der Weltverband FIFA die Fans täuscht und ausnimmt.
1: Es geht unter anderem darum, dass im Vergabeverfahren schlechtere Plätze zugeteilt wurden als erst versprochen. Ähnliche Vorwürfe werden auch schon in Kalifornien überprüft.
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2: Das bringt heute wieder viel Sonne und nur harmlose Wolken. Dazu wird's warm. In Bielefeld maximal 23 Grad, in Xanten und Remscheid 26. Aachen und Euskirchen kommen auf bis zu 28 Grad.
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1: Noch 125 Kilometer insgesamt. Hier die größten Probleme. A2. Dortmund Richtung Oberhausen zwischen Bottrop und Kreuz Oberhausen 5 Kilometer Stau. Da kommen 20 Minuten obendrauf. A3 Arnheim Richtung Köln zwischen Oberhausen-Holten und Kreuz-Kaiserberg 6 Kilometer, eine halbe Stunde Geduld mitbringen. A4 Aachen Richtung Köln zwischen Düren und Elsdorf 8 Kilometer Stau, wegen Bergungsarbeiten habt ihr da nur eine Spur, eine Dreiviertelstunde obendrauf. Die A4 in der Gegenrichtung Köln nach Aachen ist zwischen Elsdorf und Merzenich wegen Bergungsarbeiten weiter gesperrt, auch 3 Kilometer Stau. Und A46 Heinsberg Richtung Düsseldorf zwischen Dreieck Mönchengladbach-Wandlow und Jüchen 5 Kilometer. Dreiviertelstunde plus.
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4: Nicht ganz. Also ohne Blase halt. Pegel ist hier, Blase ist weg, hat Besseres zu tun. Also literally Besseres zu tun. Die Maus hat nämlich ein Interview mit Olivia Rodrigo heute. Einfach so. Ja, ist passiert. Es ist passiert, beziehungsweise es wird heute passieren. Ob ich eifersüchtig bin? Ja. Aber auf Olivia Rodrigo, weil, ey, das ist meine Freundin. Gib mir sie zurück. Ich will sie jetzt wieder hier haben.

Ja, ich sag's, wie es ist. Formel-1-Autos sind ja schon schick. Schnittig, wird meine Mutter sagen. Frech. So, in die Richtung. Also ich sag's, wie es ist. Ich stehe total drauf. Ich stehe auch auf Formel 1 und alles ist halt so. Aber vielleicht sind diese Autos auch nicht schnittig genug so. Weil, Leute, Gucci soll ab nächstem Jahr Partner von einem Formel-1-Team werden. Ist kein Scheiß. Wurde gestern announced, sie übernehmen das Renault-Team Alpine, was im Klartext heißt, die zahlen vermutlich eine Menge Geld an Renault, damit das Team Gucci Racing Alpine Formula One Team heißt, bekommen also Werbung. So, und die Rennwagen sollen da jetzt so auf jeden Fall so die Gucci-Farben bekommen. Also, warte mal, was ist da nochmal? Grün, Rot, Grün oder so? Ja, ich glaube, also farbtechnisch auf jeden Fall schon mal gut, stabil. Ich hoffe aber auch, dass sie da jetzt nicht irgendwie so ein bisschen geizig werden, ne? Weil, müssen wir auch ein bisschen was zeigen jetzt, ne? Auch hier drin für die Fahrer ein bisschen Komfort. Also ich finde so Ledersitze, Alcantara, meine Meinung, bäh, Minimum.

0: Bandit, Sean Paul und Anne-Marie, K9's Live. Sektor, ich habe mal eine Frage. Was haben Harry Potter, Heated Rivalry und Game of Thrones gemeinsam? Ne? Keine Ahnung? Okay. Sie wurden nicht in Deutschland produziert. Das ist die einzige Gemeinsamkeit wahrscheinlich auch der Serien und Filme. Aber das könnte sich in Zukunft vielleicht ändern. Streamingdienste sollen nämlich mehr Geld hier lassen und mehr in Deutschland investieren. Dazu gibt es jetzt einen Gesetzesentwurf. Also merkt ihr selber, es wird ernst, ne? Wenn so ein Entwurf kommt. Und wenn der durchgeht, wird zum Beispiel Netflix bald mehr in Deutschland drehen. Aber wie wird das dann eigentlich klingen? So internationale Serien, made in Germany. Vielleicht so?
1: Er bringt seine Magie jetzt ins Ruhrgebiet und verzaubert bald auch euch. Harry Potter.
0: Harry, Hilfe! Die Demonteure kommen!
2: Sag mal, ich glaube, es hackt. Expecto Patronum, oder was?
1: Genießt die heißesten Flirts des Jahres in Heated Rivalry. Jetzt aus Ostfriesland.
3: Moin.
4: Moin.
1: Oder darf es etwas Action sein? Die Königin der Drachen, Daenerys Targaryen, bringt bald schon Tod und Verderben über die oberbayerischen Lande.
5: I prendia tu saupreis, Drogon Kruzifix.
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0: Kino wird ab heute geflucht, aus gutem Grund.
1: Ich bin Dottie.
2: Du wirst an Krebs sterben. Haha.
1: Alles klar.
0: So nämlich. Ein Neustart, der für das Tourette-Syndrom sensibilisieren soll. Verflucht normal ist eine wahre Geschichte. Und ein Live-Kinomann Marcel Emmel, deine Daumen gehen
3: hoch.
0: Ja?
3: Ja, weil super Film. Weil es ist halt, eigentlich ist es ein Drama, aber es hat halt einen guten Schuss britischen Humor. Mhm. Es geht um John und sein Leben mit Tourette, wie hart es für ihn war und wie wir alle vielleicht halt ein bisschen besser und normaler damit umgehen können und sollen.
0: Ja, so insgesamt so ein wichtiger Statement-Film wahrscheinlich einfach.
3: Genau, das ist es. Ja, auch riesig gespielt von Robert Aramayo. Den kennen wir als den Elrond aus Die Ringe der Macht. Mhm. Und mit der Rolle jetzt hier in Verflucht normal hat er dieses Jahr sogar beim britischen Filmpreis BAFTA gewonnen, was Robert Aramayo selbst irgendwie gar nicht fassen konnte.
4: I absolutely can't believe this. I can't believe that I'm looking at people like you and I'm in the same category of you.
3: Und es ist deshalb unglaublich für ihn, weil er einfach bei den BAFTAs die Herren Timothy Chalamet und Leonardo DiCaprio weggeputzt hat.
0: Ich wollte gerade fragen, das ist ja auch immer eine krasse Konkurrenz.
3: Absolut.
0: Also nicht schlecht. Also ich stelle es mir trotzdem irgendwie ein bisschen schwierig vor, diese Tourette-Ticks dann so zu spielen, dass es halt nicht irgendwie total unangenehm oder peinlich wird.
3: Ja, und das ist natürlich wirklich die größte Aufgabe und auch das Risiko in der Rolle und auch jetzt im Film. Ja. Da wird halt eine wahre Geschichte erzählt und Robert Aramayo war es deshalb auch viel wichtiger, die Figur, also die Person John zu verstehen und sich jetzt nicht nur auf die Ticks zu konzentrieren.
5: What was most important to me was to understand John and not focus on does John have this tick or that tick.
3: Was aber natürlich hilft, dass der echte John Davidson, um den es im Film geht, der war hier Produzent.
0: Das ist so krass irgendwie. Der hat also immer mal wieder dann so mit drauf geguckt oder was?
3: Genau, das ist seine Aufgabe, damit es eben authentisch bleibt. Cool. Für die Szenen selbst wurde dann aber trotzdem auch viel improvisiert, weil die Ticks selbst ja auch einfach unberechenbar sind. Und da dann wirklich so diese kippelige Grenze zwischen feinfühlig und authentisch zu treffen, das ist nicht leicht, hat in diesem Film aber total geklappt.
0: Verflucht normal, ein Film über das Leben mit dem Tourette-Syndrom. Preise abgeräumt, habt ihr gehört. Daumen hoch von unserem Kinomann Marcel Emmel. Ab heute dann in den Kinos. Gibt euch
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2: Um 9:30 mit Lukas Haack
3: und Linda Bachmann. Für Tickets muss man ja mittlerweile oft ziemlich viel zahlen. Nicht nur für Konzerte, sondern auch für Sportevents. Die FIFA bekommt deswegen kurz vor der Fußball-WM Ärger.
2: Die Generalstaatsanwältinnen von New York und New Jersey schauen sich genauer an, wie die FIFA Tickets verkauft. Viele Fans sind schon seit Wochen sauer. Da geht's nicht nur um die Preise.
3: Die Fans kritisieren, dass sie keinen festen Sitzplatz buchen können, sondern erstmal ein Ticket für eine bestimmte Kategorie. Mit steigender Nachfrage sind aber weitere, teurere Kategorien dazugekommen. Viele Fans sitzen deswegen schlechter, als sie erst dachten.
2: Und bezahlbare WM-Tickets sind überhaupt schwer zu bekommen. Die günstigeren für um die $300 waren schnell weg und mittlerweile kosten bestimmte Vorrundenspiele teils deutlich über $1,000. Die Fußball-Weltmeisterschaft startet in 2 Wochen in den USA, Kanada und Mexiko.
3: Mit dem Auto durch den Berufsverkehr, das kostet in NRW viel Zeit. Laut einer WDR-Auswertung sind es im Schnitt 1 Stunde und 51 Minuten mehr als bei freien Straßen.
2: Am meisten Zusatzzeit geht für Leute drauf, die von Köln nach Bonn pendeln, auch von Bochum nach Essen und von Krefeld nach Düsseldorf dauert es deutlich länger.
3: Immer mehr Menschen landen wegen Hautkrebs im Krankenhaus. 2024 waren es über 120.000. Das sind fast doppelt so viele wie vor 20 Jahren. Den größten Anstieg gibt's bei hellem Hautkrebs, der vor allem durch zu viel Sonne ausgelöst wird.
2: Weil sie Bundeskanzler Merz als Lackaffen bezeichnet hat, soll eine Person ein Monatsgehalt Strafe zahlen. Ein Gericht hat den Kommentar unter einem Facebook-Post als Beleidigung gewertet.
3: Andere hatten Merz unter dem Post Pinocchio genannt. Das fällt laut Gericht unter die Meinungsfreiheit.
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2: Das bringt heute wieder einen strahlend blauen Himmel und diese Temperaturen. In Minden bis 23 Grad, in Herten und Nümbrecht 26, in Eschweiler und Bedburg bis 28 Grad.
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3: Und hier gibt's gerade die meisten Probleme. A3 Arnheim Richtung Köln zwischen Oberhausen-Holten und dem Kreuz Kaiserberg dauert's 20 Minuten länger, 4 Kilometer Stau. A4 Aachen Richtung Köln zwischen Düren und Elsdorf dauert's eine Dreiviertelstunde länger, 8 Kilometer Stau. Die A4 Köln Richtung Aachen ist zwischen Elsdorf und Merzenich wegen Bergungsarbeiten gesperrt. 3 Kilometer Stau da. A30 Bad Oeynhausen Richtung Rheine zwischen Nattbergen und Osnabrück-Hellern dauert 10 Minuten länger, 7 Kilometer Stau. Und A565 Bonn Richtung Meckenheim zwischen Dreieck Bonn-Nord-Ost und Bonn-Auerberg dauert 20 Minuten länger, 4 Kilometer Stau.
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4: Nee. Immer noch nicht so richtig. Also die Blase ist in der Zwischenzeit nicht wieder aufgetaucht. Sie ist immer noch weg. Sie fliegt nämlich zu Olivia Rodrigo nach London. Genau, das wollte ich euch nochmal sagen. Hier wollte ich nochmal unterstreichen. Und sie bringt uns dann hoffentlich, Sektor, morgen früh hier ein saftiges Interview mit ins Studio, damit sich der ganze Spaß auch lohnt. Hier, der ganze

0: Alex Warren, Fever Dream hier in 1 Live. Heute ist es 3 Monate her, seit die USA und Israel den Krieg gegen den Iran gestartet haben. Und seitdem ist viel passiert. Tausende Menschen sind im Iran und auch hier bei uns im Sektor auf die Straße gegangen, um gegen das Regime im Iran zu protestieren. Und gleichzeitig herrscht da jetzt Krieg. Der aktuelle Stand ist, die Verhandlungen zwischen den USA und dem Iran, die laufen noch. Aber ja, an die Waffenruhe wird sich nicht gehalten. Auch über Nacht gab es erneute Angriffe von beiden Seiten. Und ich habe jetzt Noah in der Leitung. Noah ist 29, kommt aus Düsseldorf und ist Iraner. Er hat ganz viel Family und Friends im Iran. Guten Morgen erstmal, Noah.
1: Hey, guten Morgen.
0: Wie geht's dir? Wie ist so? Wie ist die aktuelle Situation bei dir? Erzähl gern mal.
1: Wie es mir geht. Also, das hört sich jetzt absurd an, aber an sich tatsächlich gerade wieder gut. Mhm. Die ganze Situation mit Iran ist halt doch sehr frustrierend, würde ich sagen, weil wir halt da alle schon irgendwo Hoffnung hatten, dass das Regime gestürzt wird und dass da Bewegungen kommen wird. Aber das Ganze zeigt sich einfach, dass das doch viel hartnäckiger ist als gedacht.
0: Jetzt hast du ja auch deine eigenen Menschen quasi vor Ort, deine Liebsten, deine Family, deine Friends und so weiter. Ich habe irgendwie gelesen, das Internet, das wird gerade irgendwie so langsam wieder hingestellt. Wie hältst du so den Kontakt gerade zu deiner Familie? Wie läuft das so?
1: Also, wir versuchen das immer mal wieder so. Ja, das Internet kommt immer langsam wieder zurück, aber trotzdem den Kontakt herzustellen ist immer noch nicht so einfach. Also das ist jetzt nicht so, dass man halt einfach einen Kontakt über WhatsApp mit den Leuten haben kann, weil die auch alle entweder, wie gesagt, immer noch kein Internet haben oder die sind halt mit komplett anderen Dingen beschäftigt. Ja. Und das, was wir halt mitbekommen, ist halt, dass die Lage im Iran absolut angespannt ist.
0: Wie handelst du das gerade so? Also wie sieht so dein Alltag aus? Checkst du gerade noch jeden Morgen so News und so? Oder sagst du eher so, boah, nee, ich muss mal gerade durchatmen? Wie geht's dir so gerade damit?
1: Also es gab eine Zeit, wo ich halt wirklich jeden Tag die News verfolgt habe. Mhm. Und das macht halt auch psychisch halt mit einem super viel. Und die letzten Wochen hat sich das wieder etwas mehr beruhigt. Gerade die Phase, wo es die Waffenruhe gab, da hat sich die Lage auch etwas wieder beruhigt. Jetzt fängt es ja wieder an und ich bekomme immer wieder was mit, aber ich versuche trotzdem da halt immer noch irgendwo einen gewissen Abstand zu halten für mich persönlich, damit ich halt auch, wie soll ich das sagen, irgendwie sind mir die Hände gebunden und das ist das Frustrierende. Ja, ich habe manchmal das Gefühl, ich sitze hier und schaue zu und das will ich ja auch nicht. Das ist ganz schwierig auf jeden Fall.
0: Ja, ich finde es auch total wichtig und richtig auf jeden Fall, dass du dich irgendwie versuchst, da auch zu schützen, sonst geht man ja auch psychisch wahrscheinlich irgendwann kaputt. Ich wünsche dir und deiner Familie das Beste, Noah, und danke für deine Zeit.

0: Good Reasons, Robin Schulz und Fastboy.
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0: So, und da gibt es was Neues für euch. Diesmal liefert Comedian Fabian Lampert, unser Rising Star im deutschen Comedy-Himmel. Kann man nicht anders sagen. Fabian kommt eigentlich aus Bayern, lebt aber mittlerweile hier im Sektor bei uns in Köln. Da hat er schon mal eine richtig und wichtige Entscheidung getroffen, wenn du mich fragst. Also so ganz generell, aber auch, weil natürlich hier so sein Weg ins Livehouse nicht mehr ganz so weit von ihm entfernt ist. Weil da hat er uns für die Generation Gag natürlich besucht und mal erzählt, was für ein sympathischer kleiner Kerl er als Kind war. Oder eben auch nicht.
2: Ich war ein unangenehmes Kind. So. Ich war nicht nur Allergiker-Kind, ich war auch noch so ein Wutkind, Digga. Ich war wütend und allergisch. Ich hatte permanent einen dicken Hals. Wisst ihr, was ich meine? Ich war permanent Gefahr für alle im Umlauf. Ich habe meinen eigenen Geburtstag selber beendet. Wirklich, das war mein Level. Wenn ich bei Reise nach Jerusalem nicht bis nach Jerusalem gekommen bin, dann ist an dem Tag auch kein anderes Kind dahin geflogen. Wirklich, war neue Spielreise nach Hause. Wirklich, ciao. Kann auch bis heute nicht verlieren. Ich weiß, keine geile Eigenschaft. Letztens so ein Kartenspiel gespielt, ne? Hatte richtige Scheißkarten auf der Hand, ne? War so wütend wieder. Dann habe ich sie einfach der gegenüber sitzenden Person so ins Gesicht gedroschen. Und bin so weggelaufen. So bin ich auch nicht stolz drauf. Ist auch das letzte Mal, dass mir Tarotkarten gelegt wurden. Und ich habe die Wahrsagerin so mitten im Gesicht getroffen, Leute. So mitten rein. Wo ich mir auch dachte, also bitte eine gute Wahrsagerin. Muss die Scheiße schon kommen sehen, Alter. Dann mach die scheiß Glaskugel sauber und duck dich, Schwesterherz, ehrlich.
0: Jawohl. Und wenn ihr noch mehr von Fabian Lampert hören wollt, Leute, dann gebt euch die ganze Folge mit ihm auf unserem 1Live YouTube-Kanal.
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da ist sie, ne? Olivia Rodrigo war das. Mit Drop Dead. Boah, ich muss echt mal runterkommen, Leute, ne? Weil, also vorhin war ja Jule Blase, meine Moderationskollegin, meine Freundin. Die stand ja gerade noch hier. Sie ist nicht mehr da, ihr werdet es mitbekommen haben. Sie ist jetzt auf dem Weg, wahrscheinlich gerade, zum Flughafen. Sie wird nach London fliegen und sie wird ein Interview mit Olivia Rodrigo führen dürfen. Und das ist irgendwie was ganz Besonderes. Wir haben da vorhin auch nochmal privat drüber gequatscht. Wir waren so, Digga, wann passiert das heutzutage noch? Wann erstens laden die Stars uns quasi mäßig ein und wir dürfen dann mit denen reden? Ich glaube, 20 Minuten Zeit hat sie mit ihr. Und wann auch so krass, also diese so international, so, weißt du, es ist schon krass. Und dann steht Jule Blase hier gerade. Ich fasse, und du bist nervös, weil ich bin nervös und so. Und Jule Blase sagt einfach, nee, also am Ende ist es ja auch nur ein Mensch. Und ich weiß nicht, wie sie das macht, aber sie behält immer so gut die Fassung. Deswegen Shoutout geht auf jeden Fall raus an Jule. Ich freue mich, wenn sie morgen wieder da ist. Ich bin hier sehr einsam. Aber ja, Leute, ich bin gespannt auf das Interview morgen und was sie uns da für saftige, spicy Details mitbringt. Und ihr könnt das auch sein, weil ja, wir werden es ja morgen hören, Leute. Ich freue mich!

0: Die Einsamkeit, die geht flöten, Freunde. Philipp Isterovic ist in the house.
1: Hallöchen, guten Morgen. Ja, ich habe gerade schon gehört, Jule hat dich verlassen. Sie hat sich für Olivia Rodrigo entschieden.
0: Würdest du auch?
1: So ist das in Freundschaften. Heute denkst du, man ist irgendwie kollegial und freundschaftlich miteinander eng verbunden. Und dann kommt Olivia Rodrigo und man entscheidet sich dann doch für den größeren Star.
0: Sie hat mich quasi verkauft, auch auf eine Art. Ja. Finde ich aber auch krass, wie du jetzt so hinter ihrem Rücken auch gerade Streit anzettelst.
1: Ja, weil ich mag das.
0: Ich weiß, dass du
1: eins
0: so
1: live, das Sommerhaus
0: spielst.
1: Der Stars.
0: Oh, das wäre so toll. Das wäre
1: wirklich gut.
0: Wir wären die Schlimmsten.
1: Und wir würden so Allianzen bilden.
0: Ja, wir wären ekelhaft.
1: Ich würde mich so ran sneaken an euch drei, euch zwei. Und dann sind wir so zu dritt gegen alle anderen.
0: Ja, das wären wir. Siehst du, guck, eine Freundin ist gegangen, ein neuer Freund ist gekommen. Ich wünsche dir eine... Mehr habe ich auch nicht. Ist auch nicht schlimm. Ich wünsche dir eine ganz schöne Sendung, mein Hase.
1: Tschüss. Bis morgen.
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1: Um 10 mit Lukas Haack
2: und Linda Bachmann. Wir schauen nach Dienstlaken. Da sind heute wieder Notfallseelsorger im Einsatz. Grund ist ein schwerer Unfall gestern, bei dem 2 12-Jährige gestorben sind.
1: Die Feuerwehr baut an der Stelle ein Zelt auf und es soll eine Telefonhotline geben. Da können Menschen anrufen, wenn sie jemanden zum Reden brauchen. Auch an der Schule sind Psychologen im Einsatz. Der Bürgermeister von Dienstlaken sagt, das ist jetzt wichtig.
3: Das eine sind natürlich die Schülerinnen und Schüler, das Kollegium an der Schule. Für die wird das gerade der größte Schock sein. Aber ich glaube auch die Anwohnerinnen und Anwohner, die werden das noch sehr, sehr lange in den Knochen sitzen haben. Und ich gehe davon aus, dass das wichtig ist, dass man hier eine Ansprechstelle auch bietet.
2: Eine Frau hatte gestern in Dienstlaken die Kontrolle über ihr Auto verloren und ist in eine Gruppe von Schülern gefahren. Die 3 Kinder waren wohl mit ihren Fahrrädern auf dem Weg zur Schule. 2 Kinder starben, 1 wurde leicht verletzt.
1: Die Ermittler prüfen gerade, ob die Fahrerin einen medizinischen Notfall hatte. Sie wurde nach dem Unfall verletzt ins Krankenhaus gebracht.
2: Die Tickets für die Fußball-WM sind dieses Jahr deutlich teurer. Das sorgt jetzt für weiteren Ärger in den USA. Auch Staatsanwältinnen in New York und New Jersey prüfen, ob der Weltverband FIFA die Fans täuscht und ausnimmt.
1: Es geht unter anderem darum, dass im Vergabeverfahren schlechtere Plätze zugeteilt werden als erst versprochen. Ähnliche Vorwürfe werden auch schon in Kalifornien überprüft.
2: In Österreich soll heute das Urteil im Prozess um Anschlagspläne auf ein Taylor Swift-Konzert fallen. Der Angeklagte hatte gestanden, dass er im August 2024 eine Bombe bei dem Event zünden wollte, im Namen der Terrorgruppe IS. Insgesamt wurden in Wien 3 Taylor Swift-Konzerte abgesagt.
1: In mehreren Städten in NRW und Niedersachsen läuft gerade ein SEK-Einsatz. Die Polizei durchsucht dort Gebäude einer Rockergruppe, auch mit Spürhunden.
2: Konkret ermittelt wird gegen 8 Männer. Sie sollen mit Waffen und Drogen gehandelt haben. Durchsuchungen gibt's in Gelsenkirchen, Gladbeck und Steinfeld.
1: Auf der A4 sorgt gerade ein größerer LKW-Unfall für Probleme. Der Laster war in einer Baustelle zwischen Elsdorf und Merzenich in eine Trennwand gefahren.
2: Laut Polizei ist die Bergung kompliziert und wird deshalb noch dauern. Welche Folgen das hat, hört ihr gleich in der Stauschau.
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1: Das ist heute nochmal sommerlich. Kaum Wolken und diese Temperaturen. In Herford 22 Grad, Warendorf und Meinerzhagen 25, Krefeld und Troisdorf auf 27 Grad.
2: Morgen dann bis zu 32 Grad und damit noch ein bisschen heißer und auch schwüler. Abends können erste Hitzegewitter runterkommen. Die gibt's auch am Samstag, vor allem im Süden von NRW bei noch bis 29 Grad.
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1: Da geht's los mit der A4 Aachen Richtung Köln. Zwischen Düren und Elsdorf. Eine halbe Stunde braucht ihr gerade länger. 7 Kilometer Stau. Da laufen die Bergungsarbeiten. Das habt ihr gerade in der Meldung gehört. Dann die 4 Köln Richtung Aachen zwischen Elsdorf und Merzenich. Da haben wir 3 Kilometer Stau. Die A40 Dortmund Richtung Duisburg. Zwischen Dreieck Bochum West und Dreieck Essen Ost. Eine halbe Stunde dauert's länger. 9 Kilometer Stau. A46 Heinsberg Richtung Düsseldorf. Zwischen Dreieck Mönchengladbach, Wanloh und Grevenbruch. 10 Minuten mehr einplanen. 4 Kilometer stockend. Und zum Schluss haben wir die A565 Bonn Richtung Meckenheim. Zwischen Dreieck Bonn Nordost und Bonn Auerberg 20 Minuten obendrauf, 4 Kilometer Stau.
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4: Hallöchen zusammen, ganz herzlich willkommen in eurer Vormittagssendung. Unsere Mission lautet, so gut und so entspannt es geht, durch die Zeit bei der Arbeit zu kommen. Schon haben wir den kleinen Freitag erreicht, habt einen schönen Donnerstag. Macklemore und Ryan Lewis kommen jetzt. 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

0: Hallöchen, 1Live ist bei euch. Drei Leute gerade gespielt, Kaigo, Khalid und Griffin, das war Save My Love. 11:10, freue mich sehr, dass ihr dabei seid. Heute ist ein besonderer Donnerstag, heute ist Weltblutkrebstag und ich habe gleich für euch einen tollen, spannenden Gast mit dabei, freue mich sehr, dass er Zeit für uns hat. Tim aus dem 1Live-Sektor ist 24 und er hat, ihr müsst euch vorstellen, mit 1,5 Jahren zum ersten Mal damals die Diagnose Krebs bekommen. Den Krebs hat er mit einer Chemotherapie besiegt und dann aber, paar Jahre später, mit 5, bekommt er die zweite Diagnose. Wieder Krebs, Leukämie. Dieses Mal muss er auf einen Spender hoffen. Ihr lernt ihn gleich und auch seine Geschichte kennen in der nächsten halben Stunde hier in 1Live. Tim, ganz kurz vorab gefragt. Heute reden alle über Blutkrebs an diesem eben besonderen Tag. Aber dann ist das Thema so gefühlt gesellschaftlich nach 5 Minuten auch wieder vergessen und nicht mehr so präsent.
1: Absolut. Also ich bin mir ziemlich sicher, dass bei ganz vielen Menschen das Thema Krebs so lange keine Rolle spielt, bis ein Familienmitglied ja damit involviert ist oder man selber. Ja. Und so wird darüber eigentlich über das Thema wenig geredet. Also die TKMS ist eigentlich somit das Einzige, wo, glaube ich, die Leute irgendwie mitbekommen, was Krebs überhaupt ist. Also viele wissen ja gar nicht. Die wissen, ja, das ist eine scheiß Krankheit, die kann mich umbringen, aber was genau dahinter steckt oder was die Methoden sind, die Krankheit zu bekämpfen, da haben ja, wie gesagt, die Leute, die damit nicht in Kontakt treten, gar kein Verständnis für. Kann ich auch verstehen, weil ich möchte jetzt, also klar, meine Vergangenheit geschuldet, aber wenn ich jetzt ein gesunder Mensch bin mit 30, dann ganz ehrlich, denke ich auch nicht an Krebs.
0: Wir reden gleich ausführlich weiter mit Tim. Hört euch seine Geschichte an, geht wirklich sehr unter die Haut. Gleich in der nächsten halben Stunde hier in 1Live. Freue mich sehr. Außerdem gucken wir später um so kurz nach 11:30 auf einen neuen Film mit King of Queens Star Kevin James. Ich habe vorhin schon mit unserem Kinomann ein bisschen über diesen Film gesprochen und ich habe sofort gesagt, ey, der erinnert mich so an Eat, Pray, Love mit Julia Roberts. Und Marcel, unser Kinomann, meinte, ja, total. Hat die Kiste jetzt was drauf oder ist das so eine sehr cheesy Angelegenheit? Wir reden darüber später hier. Das ist 1Live. Gute Songs habe ich auch dabei. Jetzt der Track mit 3 Buchstaben. Appetit. Rosé und Bruno Mars. 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
1: Eine Freundin von mir war letztens hier bei uns im 1Live-Sektor auf einem Konzert von Olivia Dean in Köln. Und das Konzert war Anfang Mai der Gig. Und sie schwärmt bis heute jedes Mal davon, wenn es um Olivia Dean geht. Das war das beste Konzert ever. Ich war ihr so nah, obwohl sie so weit weg war. Ich bin mir sicher, ich bekomme auch gleich wieder eine WhatsApp von Amelie. Dankeschön, dass du das extra für mich gespielt hast. Ja, natürlich, nur für dich. Olivia Dean, So Easy to Fall in Love. Neu für den Sektor, gerade gehört.
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1: 22 Minuten nach 10 hier in dieser Abteilung, Ladies and Gentlemen, löst Felix Lobrecht eure Probleme des Lebens. Wisst ihr, da geht's um so Sachen wie, soll ich mir die Haare jetzt lila färben oder doch lieber rot? Die ganze Show könnt ihr immer gucken mit Video auf YouTube oder eben entspannt hören in der 1Live App, also als Podcast oder bei ARD Sounds. Jetzt geht's unter anderem um das Problem von Maximilian.
3: Ich habe am Anfang des Jahres meine Traumfrau kennengelernt und wir haben uns dreimal getroffen und jetzt ist sie für 6 Monate in der Karibik auf dem Schiff. Und die Frage ist, wie soll ich mich verhalten bei einer Fernbeziehung, die keine Fernbeziehung ist?
4: Warum ist es keine Fernbeziehung?
3: Offiziell sind wir noch nicht zusammen.
4: Ah, okay. Ihr habt gar keinen Kontakt, weil sie auf dem Schiff ist, da gibt es kein Internet.
3: Ab und zu schon, aber sehr sporadisch, halt mal einmal in der Woche.
4: Also ich glaube, das Schlimmste, was du machen könntest, wäre da so einfach hinzufliegen oder so als Überraschung. Ich glaube, ja, man hat bestimmt so die Idee, so, oh, dann überrasche ich die und dann so, oh nee, ist scheiße. Ich glaube, das würde ich nicht machen. Ich glaube, ich würde wirklich einfach hoffen, dass die da eine gute Zeit hat und dann, dass sie sich danach einfach freut, dich wiederzusehen. Willst du dir einfach einen kleinen Gruß in die Kamera sprechen? Nichts zu Schnulziges, weil hier sind noch andere Leute anwesend.
3: Ich wollte eigentlich dich fragen, ob du einen Gruß schicken kannst, weil sie auch ein großer Felix Lobrecht
4: ist. Echt? Ja, klar, ja. Mache ich. Wie heißt die?
3: Lisa.
4: Lisa, du geile Sumse. So, während du hier irgendwie da mit den Piraten am Rumschiffen bist, sitzt hier Maximilian und hat nichts anderes im Kopf, außer dich. Deswegen, genieß die Zeit, mach dir das da toll auf deinem Schiff, mach tolle Erfahrungen, aber wenn du zurückkommst, wählst du nur eine Nummer und das ist die von Maximilian. Die Leute finden das auch, deswegen klatschen die gerade alle.
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5: Um 10:30 ist einiges los auf den Straßen. Hier braucht ihr die meiste Geduld. Auf der 4 Aachen Richtung Köln zwischen Düren und Elsdorf dauert es gerade 20 Minuten länger. 7 Kilometer Stau wegen Bergungsarbeiten. A4 Olpe Richtung Köln zwischen Bergisch Gladbach Bensberg und Bergisch Gladbach Refrath. Auch da 10 Minuten plus 3 Kilometer Stau. Die A4 Köln Richtung Aachen ist zwischen Elsdorf und Merzenich wegen Bergungsarbeiten gerade komplett gesperrt. 3 Kilometer Stau. A30 Bad Oeynhausen Richtung Rheine zwischen Nattbergen und Haßbergen-Gaste. 4 Kilometer stockend. A40 Dortmund Richtung Duisburg zwischen Dreieck-Bochum West und Essen-Huttrop eine halbe Stunde mehr mitbringen, 9 Kilometer Stau. A46 Heinsberg Richtung Düsseldorf zwischen Dreieck, Mönchengladbach-Wanlow und Kapellen, 10 Minuten obendrauf, 4 Kilometer stockend. A516 Abzweig Oberhausen zwischen Kreuz Oberhausen und Oberhausen-Eisenheim, auch da 10 Minuten mehr mitbringen, es stockt auf 4 Kilometern. Und zum Schluss haben wir die A565 Bonn Richtung Meckenheim zwischen Dreieck Bonn-Nordost und Bonn-Auerberg, 20 Minuten obendrauf, 4 Kilometer Stau.
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6: Hi Leute, kommt gut durch bei der Arbeit. Hier bin ich an eurer Seite an diesem Donnerstag. Ihr lernt gleich mit mir zusammen Tim kennen. Tim ist heute 24, wohnt im 1Live-Sektor in Gütersloh. Es kann sein, dass ihr Tim aus diesem TV-Spot kennt. Achtung!
7: Alle 16 Minuten erkrankt jemand an Blutkrebs. Es kann jeden treffen auf der Welt, nicht nur mich. Wenn ich keinen Spender gefunden hätte, dann wäre ich jetzt tot. Ich bin Stürmer und ich will immer gewinnen. Mund auf, Stäbchen rein, Spender sein. Bitte mach mit, es geht ums Leben.
6: Tim hat mit 5 die Diagnose bekommen, Leukämie, und das nachdem er knapp, ihr müsst euch vorstellen, 4 Jahre zuvor, da war er 1,5 Jahre alt, zum ersten Mal gegen den Krebs schon ankämpfen musste. Wir reden mit Tim gleich darüber in den nächsten 10 Minuten, wie es damals war für ihn, mit dieser Diagnose zu leben, wie er heute unterwegs ist, krebsfrei. Das alles gleich in 1 Live. Erstmal BTS mit dem Song für den weiteren Tag im Sommerausbruch. 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

0: Und so rauschen wir zusammen durch den Donnerstag. 10:39 1 Live ist bei euch an einem besonderen Tag. Heute ist Weltblutkrebstag. Tim bekommt mit 1,5 Jahren zum ersten Mal die Diagnose Krebs. Mit einer Chemotherapie gewinnt er den Kampf, aber leider nur erstmal, denn nur ein paar Jahre später, mit 5 Jahren, bekommt er die Nachricht Leukämie, Blutkrebs. Tim, kannst du dich noch an irgendwas erinnern? Wie war die Zeit damals für dich?
1: Da kann ich mich auf jeden Fall daran erinnern, dass ich dann eine lange Zeit im Krankenhaus war, selbstständig eigentlich so gut wie nichts machen konnte, wo man mit 5 Jahren schon so ein bisschen beginnt, ja, das Leben ein bisschen positiver sehen zu wollen und auch mal was machen zu wollen. Das ging bei mir leider nicht. Ich war ja quasi an meinem Bett gekettet mit meinen Kathetern. Mir wurde ja alles flüssig beigebracht. Zum Beispiel, dass ich nicht essen konnte, weil mein Mund immer so blutig war. Daran kann ich mich leider noch sehr gut erinnern, ja.
0: Der Mund war immer so blutig, sagst du?
1: Genau, der Mund war so blutig, dass ich den nicht aufmachen konnte, selbstständig und was essen konnte. Und dann hat man halt beschlossen, weil mir das ja auch logischerweise wehgetan hat, ja, dass man das da Essen und Trinken quasi dann auch über Katheter mir in den Körper bringt.
0: Das geht schon unter die Haut. Wenn man das so hört, dann gibt es noch einen Satz von dir. Es war sehr knapp. Ich sag mal so, 95% meines Körpers waren eigentlich schon kaputt und dann wäre ich halt einfach gestorben, wenn sich niemand gefunden hätte. Wahnsinn.
1: Genau,
0: und
1: so ist es. Ja.
0: Es hat sich dann jemand gefunden über die DKMS, die Deutsche Knochenmarkspender-Datei, um alle mitzunehmen. Kennt man ja, Stäbchen rein, Spender sein. Genau. Es konnte ein Spender gefunden werden, Udo. Udo konntest du dann damals auch treffen und kennenlernen. Wie ist es eigentlich dazu gekommen? Weil sind Spender und Patienten nicht jeweils anonym oder war das irgendwie so eine TV-Kiste? Weil ihr habt euch ja irgendwie bei Markus Lanz kennengelernt. Nimm uns doch nochmal mit. Das finde ich total spannend.
1: Genau, genau, richtig. Ne? Also Spender und Patient, das ist ja so, dass man nach der erfolgreichen Transplantation, der Stammzellentransplantation, sich 2 Jahre nicht sehen kann, ja, oder sehen darf. Das ist von der DKMS so geregelt. Ja, und dann wussten es eigentlich beide Seiten gar nicht. Wir wurden dann halt, ich war ja auch, wie gesagt, relativ klein. Genau, da war so eine Fernsehshow in München, da wurden wir halt eingeladen. Ja, ich als kleiner Fratz einfach mitgekommen mit meinen Eltern natürlich. Und dann saßen wir da auf dem Sofa, haben ein bisschen eine halbe Stunde gequatscht.
0: War das Wetten, ja, das kam damals oder was war das? Nein, doch.
1: Ja, ich weiß nicht, wie die Sendung hieß.
0: War das die Zeit, als Markus Lanz Wetten, das gemacht hat? Oder es war so ein Jahresrückblick oder so? Aber es war bei Markus Lanz, oder? Das können wir
1: feststellen. Es war bei Markus Lanz, ja, genau. Ja, und dann saßen wir da, haben geredet und dann kam nach einer halben Stunde circa Udo reingelaufen und ja, wir wussten ja nicht, wer das ist. Und dann saß er sich dazu. Ja, und dann kam die Geschichte, dass er der Spender ist und meine Eltern natürlich, also mein Vater ist in kompletten Tränen ausgebrochen. Ja, und dann war das für mich natürlich auch ein sehr emotionaler Moment, gerade als Kind. Ich habe den ja als meinen Superhelden dann gerade in dem Alter gesehen, der hat mir mein Leben gerettet. Ja. Ein größeres Geschenk kannst du, glaube ich, jemandem einfach nicht machen. Und deswegen werde ich Ihnen auch für immer dankbar dafür sein.
0: Ach, ich bekomme da richtig Gänsehaut beim Zuhören. Heute ist Tim, ihr hört es, 24, lebt in Gütersloh. Warum er auch heute noch sehr wachsam durchs Leben läuft und wie ihr ganz konkret helfen könnt im Kampf gegen Blutkrebs, darüber reden wir gleich nach 2 Songs hier in eurem 1 Live. Joe kommt jetzt.

0: Ihr hört eins live. Wir reden weiter mit Tim. Er hat zweimal die Diagnose Krebs bekommen in seinem Leben. Einmal mit 1,5 Jahren und dann nochmal. Da war er 5 Jahre alt. Das müsst ihr mal sacken lassen. Plötzlich stehst du da irgendwie als kleiner Knirps und hörst, du hast Leukämie. Hammer. Also Tim, man kann sich ja registrieren bei der DKMS, um dann zu helfen. Ich kann mir vorstellen, viele hören gerade zu und haben vielleicht ein bisschen, ja auch ein bisschen Angst. Ah, was passiert dann? Werde ich dann irgendwie operiert oder so? Was sagst du den Leuten?
1: Sag mal so, man braucht auf jeden Fall davor keine Angst zu haben. Und ich finde, wenn man im Hinterkopf hat, dass man mit wirklich kleinen Aufwand, das wird wirklich nicht wehtun, mit kleinen Aufwand richtig groß schaffen kann. Ich meine, man muss sich mal vor Augen halten, dass man erstmal mit so einer Registrierung die Chance hat, jemanden das Leben zu retten, was für mich eigentlich schon Grund genug ist, sich für die DKMS zu registrieren. Und am Ende, wenn es jetzt wirklich hart auf hart kommt, sage ich, also wenn man wirklich jetzt angerufen oder kontaktiert wird, ob man das immer noch möchte, man ist ja nicht dadurch verpflichtet, direkt wenn man sich registriert hat, man kann ja immer noch entscheiden, möchte ich es jetzt machen oder nicht. Ja. Aber ich glaube, spätestens zu dem Zeitpunkt wird man überzeugt sein, dass jetzt auch machen zu wollen. Wie gesagt, mit dem Hintergedanken, Menschenleben retten zu können.
0: Wie geht's dir denn heute? Wichtigste Frage eigentlich. Du bist jetzt seit etwa 20 Jahren, meine ich, krebsfrei. Musst du jetzt auf irgendwas achten oder kannst du ein, ich sag mal, ganz normales Leben leben?
1: Ja, ich lebe ein normales Leben. Also worauf ich achte, ich rauche nicht, ich trinke kein Alkohol. So, aber das, also ich mag es auch einfach nicht. Vielleicht liegt's auch daran, aber sonst geht's mir völlig normal. Ich stehe normal im Leben, normal im Berufsleben, habe meine Hobbys, habe meine Kollegen, habe meine Freunde, habe meine Familie.
0: Darf ich dich was fragen? Also ja. Noch was anderes, was vielleicht ein bisschen unsensibel rüberkommt, aber soll es gar nicht. Aber hast du nicht manchmal Angst, dass es jetzt vielleicht, dass du eines Tages nochmal wieder mit so einer ätzenden Diagnose dastehst? Denkst du da manchmal drüber nach oder lässt du so Gedanken bewusst nicht zu?
1: Doch, also ich bin so ein Mensch, der gerne auch Sachen überdenkt. Und klar kommen da auch mal so Gedanken rein, auch wenn man mal normal krank wird. Ne? Ich glaube, mit so einer Geschichte ist das auch ganz normal, dass man in normale Krankheiten vielleicht auch mal ein bisschen mehr interpretiert oder ein bisschen, was heißt ängstlicher wird, ne? Ja. Aber ein bisschen vorsichtiger wird, wenn man auch krank ist. Ich meine, dass mein Immunsystem etwas geschwächter ist, bei anderen ist halt durch die Chemotherapien klar.
0: Man läuft, glaube ich, insgesamt wachsamer durchs Leben, kann das sein?
1: Genau, richtig, ja. Ich habe 4 Augen, sage ich immer. Hinten kann man keine haben, aber vorne kann man dann wenigstens einmal 4 haben. Aber genau, das ist schon richtig. Also ich versuche mich auch schon jetzt nicht in mega große Menschenmengen reinzubringen, weil wegen Krankheitserregern halt. Also Corona war ja auch ein super Beispiel jetzt vor ein paar Jahren. Mhm. Da bin ich auch bewusst ein bisschen zurückgetreten. Oder sagen wir mal so, ich kriege schneller eine Erkältung, wenn ich mich kälter anziehe als andere. Aber damit kann ich eigentlich ganz gut leben.
0: Es gibt übrigens bei der DKMS die periphere Stammzellentnahme oder eben die Knochenmarkentnahme. Und letzteres, die kommt nur bei etwa 10% der Stammzellspenden zum Einsatz, lese ich auf der Seite der DKMS. Wir haben gesprochen mit Tim. Er ist seit bald 20 Jahren krebsfrei. Eins live am Weltblutkrebstag. Dua Lipa kommt jetzt. Training Season.

0: hört ja diese hohen Stellen in dem Song. Die habe ich für ihn eingesungen. Er hat mich darum gebeten. Da war ich noch nicht im Stimmbruch. Mario, Let Me Love You in eurem 1 Live. David Guetta, Teddy Swims, Tones and I noch vor den Infos mit Gone, Gone, Gone.
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1: Es ist 11 Uhr, wir sind Lukas Haack
2: und Linda Bachmann. Jetzt sprechen über was, das auch auf TikTok und Insta immer wieder Thema ist: Sonnenschutz. Dass der mehr als eine Skincare-Routine ist, zeigen Zahlen zum Hautkrebs.
1: In den letzten 20 Jahren hat sich die Zahl der Menschen fast verdoppelt, die deswegen ins Krankenhaus mussten. Laut Statistischem Bundesamt waren es allein 2024 über 120.000. Mittlerweile sterben auch mehr Menschen an Hautkrebs als früher.
2: Dass es mehr Diagnosen gibt, liegt unter anderem daran, dass wir älter werden. Im Alter steigt das Hautkrebsrisiko. Das Deutsche Krebsforschungszentrum sagt außerdem, UV-Strahlung ist der wichtigste Faktor für fast alle Hautkrebsarten.
1: Heißt, Sonnenschutz ernst nehmen. Das geht durch Kleidung, Caps oder Sonnencreme mit ausreichend Lichtschutzfaktor. Und das nicht nur, wenn die Sonne scheint, sondern auch, wenn es bewölkt ist.
2: In Dinslaken gibt es nach einem schweren Unfall heute wieder psychologische Hilfe. Eine Frau hat da gestern drei Schüler angefahren. Zwei 12-Jährige sind dabei gestorben.
1: Am Unfallort und an der Schule der Opfer gibt es heute Hilfsangebote für alle, die reden wollen. Weil sie Bundeskanzler Merz als Lackaffen bezeichnet hat, soll eine Person ein Monatsgehalt Strafe zahlen.
2: Ein Gericht hat den Kommentar unter einem Facebook-Post als Beleidigung gewertet. Andere hatten Merz unter dem Post Pinocchio genannt. Das fällt laut Gericht unter die Meinungsfreiheit.
1: In Lemgo ist ein ganzes Gebiet wohl nur knapp an einer Umweltkatastrophe vorbeigeschraubt. Unbekannte haben da an einem Nebenfluss der Weser Fässer abgeladen.
2: Darin Motoröl, Farben und Lacke. Die Feuerwehr konnte die Fässer bergen, bevor sie ausgelaufen sind. Die Polizei sucht jetzt nach Zeugen.
1: Wer heute in Witten unterwegs ist, könnte da einer Gruppe Rhesusaffen begegnen. 6 Tiere sind gestern ausgebrochen.
2: Die leben bei einem Tierschützer. Offenbar haben sie Mörtel zwischen den Steinen der Wand weggekratzt. Die Polizei versucht bisher erfolglos, sie einzufangen. Die Tiere gelten als ungefährlich.
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1: Das hat heute wieder einen strahlend blauen Himmel und wenig Wolken dabei. Dazu diese Temperaturen: in Winterberg 20 Grad, Unna und Nettersheim kommen auf 24, Heinsberg und Neusauf bis 27 Grad.
2: Morgen sind dann wieder bis 32 Grad drin. Es wird schwül. Abends können Gewitter runterkommen, teils auch Unwetter. Am Samstag wird es dann im Süden von NRW nass, im Norden bleibt es oft trocken.
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1: Da geht's los mit der A4 Aachen Richtung Köln. Zwischen Düren und Elsdorf dauert's gerade 20 Minuten länger. 7 Kilometer Stau wegen Bergungsarbeiten. Die 4 Köln Richtung Aachen ist zwischen Elsdorf und Merzenich wegen Bergungsarbeiten gerade gesperrt. 3 Kilometer Stau. A40 Dortmund Richtung Duisburg zwischen Bochum, Wattenscheid und Essen Zentrum. 20 Minuten obendrauf, 8 Kilometer Stau. A46 Wuppertal Richtung Düsseldorf zwischen Wuppertal Oberbarm und Wuppertal Katernberg. Auch da 10 Minuten mehr mitbringen, 5 Kilometer stockend. Und zum Schluss die A565 Bonn Richtung Meckenheim zwischen dem Dreieck Bonn-Nordost und Bonn-Auerberg. 10 Minuten plus, 3 Kilometer Stau.
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3: Ja, hallöchen. Einen wunderschönen Donnerstag voller guter Energien. Wir reden gleich darüber, warum gefühlt hier bei uns in Deutschland ehrlicherweise ja leider auch immer ins Live-Sektor die Leute ab so einer gewissen Temperatur, jetzt an den Tagen bei dem Sommerausbruch, ab einer gewissen Wärme, warum die Leute da so schnell an die Decke gehen. Die Menschen aber in wärmeren Ländern sind ja, korrigiert mich gerne, super entspannt und leben weiter vor sich hin, als ob nichts wäre. Liegt's an der Mentalität? Ist es irgendwie diese deutsche Vita-Einstellung? Ist es irgendwie, ja, was ist das denn? Dazu kommt eine schöne Urlaubsmeldung noch schnell hinterher. Eine Frau aus Frankreich bekommt, ich kann mich mit ihr sehr gut identifizieren, sie bekommt nicht genug vom Urlaubsfeeling. Sie soll aus Sardinien, da war sie im Urlaub, 40 Kilo Sand in ihr Auto gepackt haben, versteckt unter den Sitzen im Auto. Zollbeamte haben die Frau rausgezogen aus dem Verkehr. Der Französin droht eine Strafe von mindestens 500 bis maximal 3.000 Euro. Guck mal, die Arme, nichts davon mehr im Leben. Die wollte sich da ein bisschen Sand mitnehmen. So als Erinnerung, gut, sind halt 40 Kilo geworden, darfst du auch nicht. Süd, hat sie wahrscheinlich gesagt. Miley Cyrus kommt jetzt, End of the World, 1 live.

0: liebe das, wie Tyler das sagt. You are listening to my new single, She Did It Again. Tyler mit Sarah Larsson gerade gespielt, neu für den Sektor.
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0: Oh mein Gott, schöne Uhrzeit. Wir können uns alle was wünschen. Das Universum ist bei uns. Es ist 11.11 Uhr am Donnerstag. Yay. Comedy-Show kann jeder, Ladies and Gentlemen. Wir haben uns gedacht, nee, wir müssen da ein bisschen mehr auffahren. Und deshalb haben wir was ganz Besonderes für euch vorbereitet. 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So, dabei ist zum Beispiel Abdulkader Shahin. Und wenn er nicht mit Comedy auf Tour ist, engagiert er sich noch ehrenamtlich. Hauptsächlich mit jungen Männern arbeitet er zusammen, unter anderem zur Extremismusprävention. Und darum geht es auch bei ihm on stage.
2: Und das Ding ist, ich mache diese Workshops. Ich führe so voll das Doppelleben dadurch. So, auch die Kunst, irgendwie fusioniert alles bei mir die letzten Jahre ineinander. So, ich bin in Hamburg in den dicksten Theaterhäusern und spiele dort die dicksten Shows und hast du nicht gesehen. Und dann gehe ich so runter von der Bühne in mein Auto rein, höre Radio, rauche meine Zigarette, will so friedlich nach Hause fahren, so auf korrekter, weißt du, integriert und so. Und dann bist du so nachts unterwegs, Alter, oder auch hier in NRW, Alter, ich will einfach nur nach Hause. Und dann kommst du an dieser roten Ampel, vor dir ist eine scheiß Kiste, wir warten beide, Ampel wird grün, er fährt nicht. So, und ich denke mir, ey, ruhig bleiben, alles gut. In der Ruhe liegt der Schwanz oder wie das heißt, weißt du, keine Ahnung. Immer schön entspannt bleiben, das wird schon, ne? Der fährt gleich los. Und ich merke so, wie ich immer aggressiver werde, weißt du, ich meine, weil es schon unverschämt nachts, Alter, weißt du, gar nichts, willst du dich verarschen? So grünes Licht ist grell, Bruder. Grell, Bruder, fahr. Bist du am Handy oder was? Ich werde so zum Deutschen, Alter. Ich will's kontrollieren. So Kontrolleur geworden auf einmal. Bulle. Und dann platzt er irgendwann aus mir raus, weißt du? Dann sage ich so, ich hup nicht, weil das verstößt ja gegen die Straßenverkehrsordnung. Ich sage dann ganz höflich, fahr, du Bastard! Grüner wird's nicht! Und am nächsten Morgen gebe ich dann an der Schule so einen Workshop, wie man gewaltfrei kommunizieren kann. Das ist einfach.
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0: jetzt hätte ich Lust auf grünen Spargel mit Lachs. Kraftclub und Tokyo Hotel. Fahr mit mir im 4x4. 23 Minuten nach 11, 1 live ist an eurer Seite. What else? Wisst ihr, was gerade besonders oft gesucht wird bei Google? Klimaanlage für zu Hause ohne Schlauch. Das ist eine der Top-Suchanfragen und stieg um 550% in den letzten 7 Tagen. Wie geht's euch denn bei diesem Sommerausbruch? Also seid ihr so Genießer wie ich, dass ihr sagt, ach Mensch, mega, ich liebe dieses Wetter. Ich habe pervers gute Laune. Ja, arbeiten ist ein bisschen anstrengender. Ich sitze hier übrigens nicht in einem klimatisierten Studio. Ich mache die Klimaanlage immer aus und wirklich alle Fenster auf, um einfach bei euch zu sein. Ich möchte mich fühlen wie ihr, in eurem Twingo möglicherweise. Euer Twingo hat doch auch noch nie eine Klimaanlage gesehen. Keine Frage, ich genieße jede Sekunde, im Ernst gesprochen. Es gibt aber auch die Leute, und vielleicht gehört er ja eher zu diesem Team, zu den Leuten, die gefühlt so, ja, aggressiv werden, wenn es warm ist. Ich will ja jetzt nicht sagen, dass meine geschätzten Morningshow-Kolleginnen Selina Pegel und Jule Blase irgendwie aggressiv sind. Nein, aber ich befürchte, sie gehören zu den Menschen, die etwas gereizter sind ab einer gewissen Temperatur.
1: Du fuckst mich manchmal so hart ab, ne?
2: Du nervst mit mich übel. Art. Du, manchmal, du hast zu viel Energie. Chill doch
1: ja,
2: mal.
1: Ich habe zu viel Energie gut, und du hast gut. Zu wenig. Und das
2: ja,
1: ist
2: aber
1: das
2: ganz ehrlich, das geht auch nicht.
0: Lass
2: ja. Du musst doch mal chillen, ja. Girl. Das ist zu viel.
0: Ui. Wieso sind die Menschen in Spanien, in Italien, in der, was gibt's noch, in der Türkei, so in wärmeren Ländern trotzdem easy drauf und entspannt, Chili, Vanilli? Liegt's an der Sangria zwischendurch, um in Spanien zu bleiben? Oder was ist es? Ist es die Mentalität? Ist es so eine deutsche Vita-Einstellung, die uns fehlt? Sind das dort die mehr vorhandenen Klimaanlagen? Warum haben bei uns viele Leute gefühlt schlechte Laune ab einer gewissen höheren Sommertemperatur und in südlichen Ländern bleiben aber die meisten entspannt? Woran liegt's? Eure Gedanken dazu, Analysen, jetzt ins Studio, schreibt mir gerne über den Messenger in der 1Live-App.

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1: 11:30, es geht los mit der A4 Aachen Richtung Köln. Zwischen Düren und Elsdorf dauert es gerade 10 Minuten länger. 7 Kilometer Stau wegen Bergungsarbeiten. Dann die 4 Köln Richtung Olpe. Zwischen Köln-Merheim und Bergisch-Gladbach-Bensberg auch da 10 Minuten plus 4 Kilometer Stau. Die A4 Köln Richtung Aachen ist zwischen Elsdorf und Merzenich wegen Bergungsarbeiten gerade gesperrt. 3 Kilometer Stau. A40 Dortmund Richtung Duisburg zwischen Bochum-Wattenscheid West und Essen-Zentrum. 20 Minuten dauert es länger. 7 Kilometer Stau. A46 Heinsberg Richtung Düsseldorf zwischen Kreuz-Holz und Jüchen. 2 Kilometer Stau. A46 Wuppertal Richtung Düsseldorf zwischen Wuppertal-Oberbarm und Wuppertal-Katernberg stockt es auf 3 Kilometern. A57 Krefeld Richtung Köln zwischen Holzbüttgen und Neuss-Hafen. Eine Viertelstunde kommt da oben drauf, 5 Kilometer Stau. Und zum Schluss haben wir die A565 Bonn Richtung Meckenheim zwischen Dreieck Bonn-Nordost und Bonn-Auerberg 2 Kilometer Stau.
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2: Buongiorno, Taylor Swift kommt jetzt. Blank Space in Taylors Version.

0: für den Sektor.
1: Hey Sektor, ich bin's Topic und ihr habt meine neue Single Sorry Papi zusammen mit Becky G hier in 1 Live. Sorry,

0: 1 Live spielt neu für den Sektor Sorry Bappy, Topic und Becky G. So, was machen wir jetzt? A, ihr hört mich jetzt kurz privat unter der Dusche singen, heute Morgen aufgenommen, beziehungsweise gestern Abend ehrlicherweise. Oder B, wir gehen ins Kino. Richtig ist, ihr werdet euch wundern, B, wir gehen ins Kino. Es geht um den neuen Film, nicht O Sole Mio, wie ich hier gerade eben gesungen, sondern um Solo Mio, also ein Wortspiel wegen Solo, wisst ihr? Das haben wir geschnallt, aber 1 Live Kinomann Marcel Emmel hat doch viel mehr. Was denn?
1: Der King of Queens, Kevin James, spielt da nämlich einen Typen, der in der Kirche, Sekunden vor der Trauung, sitzen gelassen wird.
2: Du musst akzeptieren, dass Heather nicht zurückkommt. Sie ist die einzige Frau, die ich je geliebt habe. Ich kann nicht einfach von vorn anfangen.
3: Du musst es versuchen und habe keine Angst.
1: Jetzt hat aber ja auch schon Yoda in Star Wars gesagt, es gibt gar kein Versuchen. Dieser Matt muss sich jetzt also entscheiden, machen oder nicht.
0: Ja, aber welche Wahl hat er denn, der Arme?
1: Naja, er ist halt ja jetzt schon einmal in Italien und wenn schon alles gebucht ist dafür, Honeymoon und so, vielleicht geht's ja eben Solo Mio.
2: Was ist hier los?
4: Sie war gerade noch hier und dann war sie weg.
5: An ihrer Stelle würde ich das gesamte Paket allein genießen.
2: Allein auf Hochzeitsreise?
5: Hochzeitsreise, Urlaub, nennen Sie es, wie Sie wollen.
1: Und daraus entwickelt sich dann eben so eine leicht tragische, aber dann doch sehr seichte Romanzenkomödie.
0: Kevin James hast du ja schon angesprochen, lieber Marcel. Mhm. Eigentlich ja auch immer gut für so Rollen, oder? Auch für gute Laune.
1: Absolut.
0: Ist das denn alles viel good?
1: Ja, ist es, aber eben aus diesem Drama heraus. Ich mag Kevin James, der gibt ja auch echt hier wieder die besten Momente im ganzen Film. Mhm. Er sagt selbst aber auch, der Film lebt von Hoffnung, vom Wiederaufstehen, Mund abwischen, weitermachen.
6: There's hope, you know, there's getting back up and trying again.
1: Und ich weiß jetzt nicht, ob er das nur sagt, um seinen Film zu promoten, aber Kevin James ist sicher halt sicher, das ist die Lieblingsrolle seiner gesamten Karriere.
6: This character is the one I've enjoyed playing the most in my career because he's the guy I want to be.
1: Also er wollte immer so sein wie dieser sitzengelassene Matt im Film, das wäre es.
0: Vielleicht liegt's an Italien, aber im Großen und Ganzen erinnert mich das so ein bisschen an Eat, Pray, Love mit Julia Roberts. Weißt du, so irgendwie hingefallen, aufgestanden, sich stark wiedergefunden. Also ich will sagen, es klingt alles nach einer Kiste fürs Herz.
1: Ja, genau. Fürs Herz ist es mir insgesamt dann halt ein bisschen flach, aber es ist halt, naja gut. Ich gehe halt da gerne trotzdem mit dieser Figur im Film mit. Ich wünsche dem Kerl jetzt nichts als das Beste, aber es ist schon wirklich alles an Klischee drin, vor allem so Italien-Klischees, wie man sich da in den USA irgendwie Italien vorstellt. Das ist schon zwischendurch ganz schön schwierig. Andrea Bocelli hat zum Beispiel noch eine Nebenrolle. Also da wird wirklich alles drin verwurstet. Das kann man so machen. Mir war es halt teilweise ein bisschen plump. Aber wenn du jetzt sagst, pass auf, das ist was fürs Herz, da hast du vermutlich nach 2 Tagen das Ding zwar vergessen, aber es ist ganz schön. Ja. Der legt sich in dem Moment beim Gucken, zerläuft er dir wie so eine Burrata auf der Seele. Oh. Und damit habe ich eigentlich auch alle Hardcore-Klischees rausgehauen, die ich habe.
0: Jetzt habe ich Lust auf Burrata bekommen. Solo Mio, neuer Film mit Kevin James. Ab heute auf eurer Leinwand zu sehen. Dazu war das 1 Live Kinomann Marcel Emmel. Gail kommt jetzt.

0: Es gibt kein Leben ohne Musik. Die Chefin dieser Sendung heißt Mona. Sie ist 1Live-Redakteurin, sitzt in der Regie hier hinter der Scheibe. Ihr müsst euch vorstellen, rechts neben mir ist auch Wurscht. Und Mona und ich, wir haben Abracadabra gerade sehr gefühlt. Musik von Lady Gaga. Und es geht nicht nur uns so, 1Live-Hörerin Kim hat vorhin geschrieben, jetzt komme ich zu spät zu meinem Meeting, weil ich noch Kraftklub zu Ende hören wollte. Ich hatte gespielt Tokyo Hotel mit Kraftklub, dieses 4x4. Sehr schön. Music is the key. Gleich kommen die 1Live-Infos und da muss Temu blechen. Was ist denn da passiert? Ein Thema von vielen, davon auch Tame Impala mit Jenny Dracula.
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1: Es ist 12 Uhr, wir sind Lukas Haag
2: und Wiebke Dumpe. Die meisten Menschen haben ja mehrere Online-Accounts, zum Beispiel für E-Mail, Streaming oder für Social Media. Aber nur knapp ein Drittel der Internetnutzerinnen und Nutzer hat sich darum gekümmert, was mit den Zugängen zu Clouds, dem Online-Banking-Account oder auch Chatverläufen nach dem Tod passiert, sagt der Digitalverband Bitkom.
1: Das ist vor allem wichtig für Angehörige, denn die erben zum Beispiel auch Abos und kommen im Zweifel dann nicht an die Login-Daten, um die dann zu kündigen. Man kann aber vorsorgen, hier kommen drei konkrete Tipps.
2: Festlegen, welche Daten, Fotos und Konten beendet oder gelöscht werden sollen.
1: Eine Liste machen mit allen Accounts, Abos und Passwörtern, die man bei einer Vertrauensperson oder bei einem Notar hinterlegt.
2: Bei Social Media einen Nachlasskontakt eintragen, der dann Zugang zum Profil hat, und vorher auch festlegen, ob das eigene Konto gelöscht oder in den Gedenkzustand gesetzt werden soll.
1: Immer mehr Menschen landen wegen Hautkrebs im Krankenhaus. 2024 waren es über 120.000, das sind fast doppelt so viele wie vor 20 Jahren. Den größten Anstieg gibt es bei hellem Hautkrebs, der vor allem durch zu viel Sonne ausgelöst wird.
2: Die Tickets für die Fußball-WM sind dieses Jahr deutlich teurer. Das sorgt jetzt für weiteren Ärger in den USA. Auch Staatsanwältinnen in New York und New Jersey prüfen, ob der Weltverband FIFA die Fans täuscht und ausnimmt.
1: Es geht unter anderem darum, dass im Vergabeverfahren schlechtere Plätze zugeteilt werden als erst versprochen. Ähnliche Vorwürfe werden auch schon in Kalifornien überprüft.
2: Die Online-Plattform Temu muss in der EU 200 Millionen Euro Strafe zahlen, weil sie nicht genug gegen gefährliche Produkte unternimmt. Die EU sagt, dass auf Temu viel verkauft wird, das EU-Regeln nicht einhält.
1: Etwa Fälschungen oder Produkte mit giftigen Chemikalien. Bis Herbst kann Temu jetzt nachbessern, sonst soll es weitere Strafen geben.
2: Der Zoll hat bei Durchsuchungen in Düsseldorf und Mönchengladbach illegale E-Zigaretten sichergestellt. Die chinesischen Geräte waren nicht versteuert. Die Ermittler schätzen den Steuerschaden auf mehr als 8 Millionen Euro.
1: Die Zollfahnder haben auch Lachgas gefunden. Die Durchsuchungen letzte Woche richteten sich gegen drei Personen, die E-Zigaretten aus China besorgt haben sollen.
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2: Heute gibt es wieder viel Sonne und blauen Himmel bei diesen Höchstwerten. In Bad Salzuflen 22 Grad, in Hamm und Aalen 24 und in Siegen und Düren heute bis 28 Grad.
1: Morgen wird es dann noch etwas heißer, aber auch schwül. 27 bis 32 Grad. Der Tag geht dann erst mit Sonne los. Zum Abend hin kann es Gewitter und auch Platzregen geben. Samstag dann auch nochmal mit Gewittern und Schauern.
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2: Knapp 60 Kilometer insgesamt. Das hier sind die Staus mit den längsten Wartezeiten. A2 Dortmund Richtung Hannover zwischen Gütersloh und Bielefeld. Eine Dreiviertelstunde obendrauf, 6 Kilometer Stau. Dann die 4 Köln nach Olpe zwischen Köln-Merheim und Bergisch-Gladbach-Bensberg. 20 Minuten plus, 5 Kilometer Stau. Die A4 Köln nach Aachen ist zwischen Elsdorf und Merzenich wegen Bergungsarbeiten gesperrt, 3 Kilometer. A42 Dortmund Richtung Kamp-Lintfort zwischen Herne-Horsthausen und Herne-Krange. Eine Viertelstunde mehr einplanen, 3 Kilometer Stau. Und noch A43 Wuppertal Richtung Recklinghausen zwischen Bochum und Recklinghausen-Hochlamark. 10 Minuten plus, 4 Kilometer Stau.
3: Wir drei, Wiebke, Lukas und ich, wir wünschen euch von Herzen gutes Ankommen.
2: So. Yes.
3: Und eine funktionierende Klimaanlage.
2: Auf jeden Fall.
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3: Die Mittagspause ist Halleluja eröffnet. Katy Perry und Juicy J, Dark Horse.

0: Hug Yourself, Kamrad, gerade eben gespielt in 1 Live. Und Kamrad, der ist noch ganz begeistert von der Kulisse, die er da gestern Abend gesehen hat. Wow. Er durfte gestern Abend mit vielen anderen Gästen exklusiv die Lukas Podolski-Doku sehen im Rhein-Energie-Stadion in Köln. Da war die große Premiere. Poldi heißt die Doku, kommt nächste Woche erst raus. Die Premiere war also schon mal nicht schlecht. Das sagt auch Claudia Franzen aus dem 1 Live Pop-Team. Wie können wir uns denn, liebe Claudi, eine Filmpremiere vorstellen im Fußballstadion?
1: Ja, also die Gäste saßen tatsächlich alle auf der Nordtribüne, haben dann so Richtung Rasen geguckt und da war dann

0: angefangen hat. Ich kann mich noch erinnern, der Weg genau hier, wo wir hier stehen, kam ich runter auf den Parkplatz und dann ging es in die Katakomben rein. Und hier quasi das auch zu beenden, weil ich ja vor kurzem auch so quasi meine Karriere beendet habe. Ja, schön wieder hier zu sein.
1: Ja, wobei ich das Gefühl hatte, Lukas Podolski wollte gestern gar nicht nur auf die Vergangenheit schauen.
2: In der Doku geht es ja auch um seine ganze Karriere, ne?
1: Ja, also geht wirklich um alles. Kölner Straßenfußballer bis hin zum Weltmeister. Aber du weißt ja, die nächste Weltmeisterschaft steht ja auch schon vor der Tür.
0: Weiß ich nicht, wie weit man kommt. Aber natürlich fieber ich mit und hoffe, dass sie das Ding reißen. Aber klar gibt es auch beim Turnier viele andere Mannschaften, die, glaube ich, aktuell noch formstärker sind oder vielleicht ein bisschen mehr Qualität haben. Und dann schauen wir mal, wo es geht. Also lass uns überraschen.
1: Poldi drückt auf jeden Fall Florian Würz die Daumen. Guter Typ, sagt er, kommt ja hier aus der Region. Und dem würde er das auch einfach gönnen, so eine richtig gute WM zu spielen.
2: Im FC-Stadion in Köln hat Lukas Podolski gestern Abend die Weltpremiere seiner Netflix-Doku gefeiert. Poldi heißt die Doku. Eine Filmpremiere in der Nordkurve, also sozusagen. Mitgenommen hat uns Claudia Franzen aus dem 1Live Pop-Team.

0: Monkey Agwazi in eurem 1 Live. 20 Minuten nach 12, eine wunderschöne, tiefenentspannte Mittagspause. Ich hoffe, es gibt beim Metzger oder Bäcker um die Ecke genau das, worauf ihr jetzt Bock hattet zu essen. Wir sprechen heute hier in 1 Live unter anderem über die Theorie, dass wir hier in Deutschland im 1 Live-Sektor auch schneller an die Palme gehen, wenn es draußen heiß ist. Es gibt ja Leute, dazu zähle ich mich auch, die lieben den Sommerausbruch, haben direkt bessere Laune. Man mag es, wenn es nach Sonnencreme riecht. Alles ist besser und schöner und entspannter. Andere drehen aber dann doch wiederum ein bisschen durch. Also ich merke das auch im Straßenverkehr. Viele sind schneller gereizt, wenn das Thermometer so Richtung 30 Grad geht. Aber warum denn? 1 Live-Hörer Don aus Köln.
1: In Deutschland ist man immer so mit zehrenden Gedanken beschäftigt, glaube ich auch. Kann auch sein, dass was Mentales ist. Ne? Oh nee, jetzt muss ich in die KVB, ist zu spät, die schwitzen, alles stinkt. Hier verbindet man das immer mit der Arbeit.
0: Eigentlich hat er das Leben ganz gut zusammengefasst. Es stinkt. Ist die deutsche Mentalität einfach grundsätzlich so gestresst ausgelegt? Weiß ich nicht, dass wir an warmen Tagen einfach noch gestresster und noch aggressiver werden? Also einige. Die Frage ist, wieso sind Menschen in anderen warmen Ländern relativ entspannt? Und bei vielen hier bei uns kippt die Stimmung. Mathilde aus Pulheim hat noch folgende Analyse.
2: Bei so Sommerländern denke ich auch immer an so Meer oder Pools. Und das hat man jetzt hier einfach gar nicht. Aber ich finde auch einfach, in so vielen so sommerlichen Ländern machen die sehr so Siesta, dass die so in den Mittagsstunden eigentlich gar nicht rausgehen, dass man dann einfach chillt.
0: Ja, auch logisch. Ne? Die haben auch eine ganz andere Tagesstruktur und so weiter, nach der Wärme eben ausgerichtet. Und man bereitet sich da auch grundsätzlich besser auf die Wärme vor.
3: Es gibt so kostenlose Wasserspender und so. Ich glaube in so Italien und so, safe, also in so vor allem südlichen Ländern, so auf der Straße.
0: Sagt Ben, wieso sind die Griechen, die Türken, Spanier oder einfach Menschen in Ländern, wo es immer heiß ist, nicht ganz so gestresst wie wir, wenn es heiß wird? Ist es wirklich diese deutsche Vita-Einstellung, die uns manchmal fehlt? Was ist es? Oder bilde ich mir das alles nur ein? Was denkt ihr? Mit letzter Kraft bei diesem Sommerausbruch könnt ihr euch sehr gerne reinmelden. Schreibt mir dazu, schickt eine Sprachnachricht über den Messenger in der 1Live-App. Jetzt kommt ein 1Live-Original. Ich bin ein bisschen verwundert. Also müsst ihr plötzlich auch an eure Ex-Beziehung denken? Ich weiß nicht, woher das kommt. Britney Spears, hier ist Toxic. 1Live ist bei euch.

0: Freunde, wie sieht's aus? Seid ihr gespannt oder seid ihr gespannt? Seid ihr vielleicht auch ein bisschen gespannt? Weil ich bin todesgespannt und zwar auf morgen, weil ihr habt es wahrscheinlich mitbekommen, meine Freundin und Arbeitskollegin hier, Jule Blase, ja, ist nach London geflogen, wurde sozusagen eingeladen. Von wem? Von Olivia Rodrigo. Genau, 20 Minuten haben sie da, miteinander zu quatschen und ich bin gespannt, was für spicy Details Jule uns da morgen mitbringt.
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2: Um 12:30 starten wir mit der A2 Dortmund Richtung Hannover. Die ist zwischen Bielefeld Süd und Bielefeld Ost gerade gesperrt. Da brennt ein LKW. Es gibt eine Umleitung. Dann A2 Dortmund Richtung Oberhausen zwischen Bottrop und Kreuz Oberhausen. 10 Minuten dauert es länger. 6 Kilometer Stau. Die A3 Oberhausen Richtung Köln zwischen Kreuzhilden und Dreieck-Langenfeld. Auch da 10 Minuten plus. Es stockt auf 4 Kilometern. A4 Aachen Richtung Köln zwischen Düren und Elsdorf eine Viertelstunde plus. 6 Kilometer Stau wegen Bergungsarbeiten. Die A4 Köln Richtung Aachen, also die Gegenrichtung, ist zwischen Elsdorf und Merzenich wegen Bergungsarbeiten gerade gesperrt. Es gibt 3 Kilometer Stau. A40 Dortmund Richtung Duisburg zwischen Gelsenkirchen Süd und Essen-Holsterhausen 15 Minuten plus, stockt auf 7 Kilometern. A43 Wuppertal Richtung Recklinghausen zwischen Bochum und Recklinghausen-Hochlamarkt 20 Minuten plus, 5 Kilometer Stau. Und zum Schluss haben wir die A57 Krefeld Richtung Köln zwischen Holzbüttgen und Neuss-Hafen 15 Minuten mehr mitbringen, 5 Kilometer Stau.
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3: Hallöchen zusammen. Bowser spiele ich jetzt. Also das ist nicht unser Bowser, sondern The Bowser nennen die sich. Magnetic in eurem 1 Live. Schöne Pause weiter.
4: Sache

0: Der Song für alle, die auf Wohnungssuche sind im 1Live-Sektor, das ist ein Prozess, wie wir alle wissen, aber never give up. Das war gerade euer Zeichen. Musik von Sia.
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0: 12.38 Uhr haben wir es. Hier geben wir in der Generation Gag jungen Comedians, Newcomerinnen und Newcomern die Bühne, die sie brauchen. 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Ich habe jetzt als nächstes für euch den Ausschnitt dabei von Fabian Lampert, damit ihr ein bisschen was zu lachen habt in eurer Mittagspause. Fabian und mich, uns verbindet tatsächlich etwas. Ich komme ja aus München, gebürtig, und Fabian kommt auch irgendwo aus Bayern her. Aber auch Fabian hat es mittlerweile nach Köln in den 1Live-Sektor gezogen. Das ist viel sympathischer. Markus Söder ist sehr traurig, dass er uns beide jeweils verloren hat, aber so ist das halt manchmal im Leben. Ich bin auch seit 2013 Sektorkind im Herzen und auf dem Papier. So, hier kommt jetzt der Auftritt von Fabian Lampert bei der Generation Gag. Das hat er drauf.
2: Ich war ein unangenehmes Kind. So, ich war nicht nur Allergiker-Kind, ich war auch noch so ein Wutkind, Digga. Ich war wütend und allergisch. Ich hatte permanent einen dicken Hals. Wisst ihr, was ich meine? Ich war permanent Gefahr für alle im Umlauf. Ich habe meinen eigenen Geburtstag selber beendet. Wirklich, das war mein Level. Wenn ich bei Reise nach Jerusalem nicht bis nach Jerusalem gekommen bin, dann ist an dem Tag auch kein anderes Kind dahin geflogen. Wirklich, war ein neues Spiel, Reise nach Hause. Wirklich, ciao. Kann auch bis heute nicht verlieren. Ich weiß, keine geile Eigenschaft. Letztens so ein Kartenspiel gespielt, ne? Hatte richtige Scheißkarten auf der Hand, ne? War so wütend wieder. Dann habe ich sie einfach der gegenüber sitzenden Person so ins Gesicht gedroschen. Und bin so weggelaufen. So bin ich auch nicht stolz drauf. Ist auch das letzte Mal, dass mir Tarotkarten gelegt wurden. Und ich habe die Wahrsagerin so mitten im Gesicht getroffen, Leute. So mitten rein. Wo ich mir auch dachte, also bitte eine gute Wahrsagerin. Muss die Scheiße schon kommen sehen, Alter. Dann mach die scheiß Glaskugel sauber und duck dich, Schwesterherz, ehrlich.
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Gerade gespielt Musik von Offenbach, Quarterhead, Head, Shoulders, Knees and Toes. Ihr hört eins live, 12:15, 12:45 haben wir es also. Jesse J und B.O.B. übernehmen jetzt. Price Tag, okay?

0: B-Rexa zusammen mit Faithless New Religion eben für euch gespielt in 1 Live. Und so fliegen wir zusammen durch den kleinen Freitag. Herzlichen Glückwunsch, wir haben in der 4-Tage-Woche den Donnerstag erreicht. Juhu! Kurz vor der Fußball-WM droht der FIFA richtig dicker, fetter juristischer Ärger. Die Staatsanwaltschaft in den USA soll sogar bereits ermitteln. Es geht um Wucherpreise bei den Tickets. Was steckt dahinter? Darüber reden wir gleich ausführlich in den nächsten 15 Minuten hier in eurem 1 Live. Um 1 melden sich die Infos und davor noch Nelly Ride With Me.
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1: Um eins, hier sind Lukas Haack
2: und Wiebke Dumpe. Wo hört Meinungsfreiheit auf und wo fängt Beleidigung von Politikerinnen und Politikern an? Damit beschäftigen sich Gerichte und Polizei immer wieder. Zuletzt hatten Ermittlungen zum Plakat mit Merzleck-Eier Schlagzeilen gemacht.
1: In einem anderen Fall gibt es jetzt eine Gerichtsentscheidung zum Wort Lackaffe. So hatte jemand Kanzler Merz unter einem Facebook-Post bezeichnet. Die Person soll eine Geldstrafe zahlen.
2: Laut Gerichtsentscheidung besteht nämlich kein sachlicher Zusammenhang mit der Art, wie Merz Politik macht. Deshalb ist es eine Beleidigung. Andere Leute hatten Merz unter dem Post Pinocchio genannt. Das hält das Gericht für Meinungsfreiheit.
1: Eine Person des politischen Lebens zu beleidigen, kann besonders hart bestraft werden. Das soll sie vor Hass schützen. Im Fokus standen da eigentlich Leute in der Kommunalpolitik, die den Job wegen Anfeindungen nicht machen wollen. Manche kritisieren, dass Mächtige dadurch Sonderrechte hätten.
2: In einem Fall, der für viel Entsetzen gesorgt hat, gibt es ein Urteil. Die 12-jährige Luise war vor 3 Jahren in Freudenberg von 2 gleichaltrigen Mädchen erstochen worden.
1: Die beiden hatten die Tat gestanden. Sie müssen Luises Familie jetzt 144.000 Euro Schmerzensgeld zahlen. Einen Strafprozess gab es nicht, weil die Täterinnen zu jung waren.
2: Nur etwa jeder Dritte hat sich darum gekümmert, was nach dem Tod mit eigenen Online-Accounts passiert. Das sagt der Digitalverband Bitkom.
1: Wer vorsorgen will, kann aber zum Beispiel eine Liste mit allen Passwörtern bei einer Vertrauensperson hinterlegen oder beim Social-Media-Account einen Nachlasskontakt einstellen.
2: In Lemgo ist ein ganzes Gebiet wohl nur knapp an einer Umweltkatastrophe vorbeigeschrappt. Unbekannte haben an einem Nebenfluss der Weser Fässer abgeladen.
1: Darin Motoröl, Farben und Lacke. Die Feuerwehr konnte die Fässer bergen, bevor sie ausgelaufen sind. Die Polizei sucht jetzt nach Zeugen.
2: Wer heute in Witten unterwegs ist, könnte da einer Gruppe Rhesusaffen begegnen. 6 Tiere sind gestern ausgebrochen. Die leben bei einem Tierschützer.
1: Offenbar haben sie Mörtel zwischen den Steinen der Wand weggekratzt. Die Polizei versucht bisher erfolglos, sie einzufangen. Die Tiere gelten als ungefährlich.
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2: Das bringt heute wieder einen strahlend blauen Himmel und diese Temperaturen in Gütersloh und Arnsberg bis 24 Grad, in Hagen und mal 25 und in Aachen heute maximal 28 Grad.
1: Morgen sind dann wieder bis 32 Grad drin. Es wird schwül, abends können Gewitter runterkommen, teilweise auch Unwetter. Am Samstag wird es dann im Süden von NRW nass, im Norden bleibt es oft trocken.
2: Knapp 100 Kilometer, das hier sind die längsten. Die A2 Dortmund Richtung Hannover ist zwischen Bielefeld Süd und Bielefeld Ost gesperrt. Da brennt ein LKW, 6 Kilometer Stau ab Gütersloh. Gibt auch eine Umleitung über die U81. Die A4 Olpe nach Köln ist zwischen Engelskirchen und Overath nach einem Unfall gesperrt, 2 Kilometer Stau. Die A4 Köln nach Aachen ist zwischen Elsdorf und Merzenich wegen Bergungsarbeiten gesperrt, 3 Kilometer Stau. Dann A40 Dortmund nach Duisburg zwischen Bochum-Wattenscheid West und Essen-Frohnhausen, eine halbe Stunde mehr, ein Plan, 10 Kilometer Stau. Und noch die A57 Krefeld Richtung Köln zwischen Holzbüttgen und Neuishafen, 20 Minuten länger, 6 Kilometer Stau.
3: Lukas Haack und ich in kurzen Hosen unterwegs, aber bei Wiebke kann ich es nicht sehen. Bist du auch eher luftig?
1: Doch, kurz, luftig? Sommerlich.
2: Ah, ich hab ein Kleidchen an.
3: Ein rotes Kleidchen, ja. Das könnte Lana Del Rey auch tragen, steht dir gut. So, wir sind im Sommermodus und freuen uns, oder? So.
1: Yes.
3: Hier bin ich, Philipp Esterewitsch. Ich hoffe, ihr könnt jetzt auch ein bisschen durchatmen mit Coldplay. Feels like I'm falling in love.

0: Hier bekommt ihr den Sommervibe, auf den ihr gewartet habt. Neu für den Sektor gespielt, Ugel, das war Jamaikan Bom Bom.
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0: Fußballfans weltweit sind schockiert über die Ticketspreise für die Fußball-WM.
2: World Cup ticket prices are insanely high.
3: $700 for the cheapest ticket.
4: And that's just for group stage matches.
5: Football has been taken from the poor and given to the rich.
0: Darüber sprechen wir ausführlich, denn jetzt droht der FIFA ganz kurz vor dem Turnier deswegen tatsächlich juristischer Ärger. Die Generalstaatsanwältinnen von New Jersey und New York ermitteln bereits wegen dubioser Praktiken, wie es heißt, beim Ticketverkauf. 1 Live Sportmann Christian Gärtner ist da. Was werfen die der FIFA denn konkret vor, Christian?
6: Dass Tickets künstlich verknappt und zu Wucherpreisen verkauft werden. Also die beiden Staatsanwaltschaften gehen davon aus, dass Fans bewusst manipuliert und abgerippt wurden. Und die wollen außerdem gründlich den Vorwurf prüfen, dass die FIFA Preiskategorien nachträglich geändert hat und Fans dann auf einmal schlechtere Plätze zugeteilt bekommen haben als erwartet.
0: Ja, es ist schon ein Ding, ne? Ich habe mir da Tickets gekauft, also jetzt so angenommen, erwarte gewisse Plätze und werde jetzt irgendwie in diesem Prozess downgegradet. Was sagt denn die FIFA zu den Vorwürfen?
6: Gerade nichts. Im April

0: Nachfrage steigen die Preise. Wie hat sich das ausgewirkt?
1: Dazu gibt es eine aktuelle Analyse. Ergebnis, die eh schon sehr hohen Preise in den obersten drei Kategorien sind von Oktober bis April nochmal um durchschnittlich 34% gestiegen. Bei manchen Spielen haben sich die Preise sogar mehr als verdoppelt. Mal ein Beispiel, ein Ticket für Spanien gegen Uruguay in der obersten Kategorie hat erst $345 gekostet.
0: Und das ist ja schon happig.
1: Ja, ja, für ein Vorrundenspiel. Ne? Zuletzt waren es laut Analyse $780. Das ist ja ein Spiel, was erstmal total unwichtig ist.
0: Unglaublich. Ja. So, und das ist ja nur auch der offizielle Preis für ein Ticket, ne? Das ja dann oft noch für viel mehr Geld auch weiterverkauft wird, oder?
1: Genau, das ist ja auch so ein Ding. Es gibt einen offiziellen Zweitmarkt und auch da kassiert die FIFA nochmal richtig ab. Also die bekommt bei jedem Weiterverkauf nochmal 15% Gebühr, sowohl vom Verkäufer als auch vom Käufer. Also das ist schon eine richtige Abzocke.
0: Total interessant, das mal so aufgedröselt zu hören. Christian Gerdener, unser 1Live-Sportmann, hat das für euch gemacht. Die FIFA macht sich gerade richtig unbeliebt in den USA, weil sie die Fans gnadenlos abzocken soll. Jetzt ermittelt deswegen die US-Justiz.
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0: More Than Friends, James Hype in eurem 1 Live. Seid ihr Freunde des Sommerausbruchs und lauft auch mit pervers guter Laune durch die Gegend die letzten Tage, genauso wie ich? Oder zieht ihr ein langes Gesicht, weil ihr sagt, Hilfe, ich kann nicht mehr. Mein Deo hält nicht, die Hitze erdrückt mich. Ich hab schlechte Laune, wenn es so warm ist.
1: Also ich find's witzig, weil wenn es hier 24 Grad ist, denke ich mir so, oh mein Gott, ich kann nicht atmen. Ne? Und drüben ist so 35 Grad, ich bin so, wow, wie cool ist das denn?
0: Sagt dieser 1 Live-Hörer, gefühlt ist es ja schon so, dass einige bei uns im Sektor schlechte Laune bekommen, ab einer gewissen sommerlichen Temperatur im Süden, in unseren Lieblingsurlaubsländern wie Spanien, Italien, Griechenland, in der Türkei. Da sind aber gefühlt alle entspannter, also Menschen, die da leben und auch wir, die da hinreisen, um Urlaub zu machen. Als Live-Reporterin Vicky Merkulova, liegt es einfach am Urlaubsmodus?
2: Du sagst es, ja, es liegt am Urlaubsmodus. Wir sind so gechillt, machen alles 10-mal langsamer, haben oft keine Termine.
0: Ja.
2: Und als Live-Hörerin Fenja ist es deshalb auch nicht so heiß im Urlaub.
3: Man ist entspannter, auf jeden Fall. Ich finde einfach, die komplette Stimmung ist auch einfach glücklicher irgendwie, sobald man aus Deutschland raus ist.
2: Und Benjamin aus Köln glaubt, wichtig ist auch das Mindset.
4: Wenn du irgendwo dich aktiv dieser Hitze committest und irgendwo hinfährst, um quasi mit dieser Hitze sich zu entspannen und so, ne, so ins Wasser gehen kannst oder so, das ist was anderes, als wenn du hier, keine Ahnung, irgendwie so deinen Stress hast.
0: Das Mindset, es ist einfach das Mindset. Ich meine, wir reisen ja auch extra oder machen Urlaub, um auch eine gewisse Wärme, Sonne und so weiter abzubekommen.
2: Ja, und hier fühlt sich Hitze ja deutlich belastender an, weil der Alltag einfach weitergeht, ne?
0: Ja.
2: Plus, es ist heiß, das sagen dann auch Fachleute aus der Physiologie, also die sich mit dem menschlichen Körper beschäftigen.
0: Das ist alles schön und gut, aber ich habe schon so das Gefühl, es gibt ja auch ein paar Dinge, die andere Länder, also so im Süden, besser machen. Ne? Die kennen sich da mit Hitze auch aus, aber da lässt sich das alles auch besser aushalten. Da gibt es zum Beispiel die Siesta.
2: Ja, das ist in Spanien vor allem ein Ding, auf jeden Fall. Da sind dann mittags mehrere Stunden viele Läden geschlossen. Man macht so 3 Stunden Mittagspause, da wo es halt am heißesten ist. Und ansonsten kannst du ja auch generell mal überlegen, wie du so im Urlaub tickst, damit du die Hitze besser erträgst. Welche Kleidung ziehst du da so an?
0: Offene Schuhe immer.
2: Offene Schuhe.
0: Irgendwie so ein offenes Hemd und kurze Hosen.
2: Ja, war, also,
0: aber eigentlich wie jetzt hier auch. Ich habe jetzt halt geschlossene Schuhe an, weil ich mit dem Fahrrad da bin. Aber
2: ja, also du fühlst dich gut heute.
0: Ja, ich fühle mich super.
2: Ja, hast nur kein Buckethead jetzt.
0: Nee.
2: Wird auch schon helfen, ne? Machen aber hier Leute viel zu selten. Was isst du so im Urlaub?
0: Also ich trinke besonders viel und esse da gar nicht so viel. Ich esse dann, wenn dann eher abends was, weißt du?
2: Ja, siehst du, trinken ist sowieso ganz wichtig. Und abends, man isst ja auch mittags oder abends auch kalte Sachen, ne? Zum Beispiel Gazpacho, so eine kalte Tomatensuppe in Spanien.
0: Guter Tipp.
2: Kannst auch mal hier einfach gönnen. Und ansonsten kannst du dich ja wie Fenja im Urlaub ein bisschen auf was anderes konzentrieren als auf die Hitze.
3: Ich glaube, da sieht man nochmal neue Sachen. Man macht ja meistens so Sightseeing irgendwie in den Städten oder ein bisschen entspannen irgendwie am Strand oder so. Ich weiß nicht, man ist so voll aufgeregt, die ganze Zeit so neue Sachen zu sehen und man konzentriert sich gar nicht so auf die Hitze, sondern eher so auf die neuen Sachen so.
0: Warum sind wir im Urlaub weniger hitzemäßig schlecht drauf und aggressiv? Darüber haben wir gesprochen mit 1 Live-Reporterin Vicky Merkulova. Houston.

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1: Halb zwei, es geht los mit der A2 Dortmund Richtung Hannover. Die ist zwischen Bielefeld Süd und Bielefeld Ost gesperrt. Da wird gerade ein LKW gelöscht. Es gibt 7 Kilometer Stau ab Gütersloh und eine Umleitung über die U81. A4 Olpe Richtung Köln. Zwischen Engelskirchen und Overath eine halbe Stunde mehr mitbringen. 4 Kilometer Stau nach einem Unfall. Die 4 Köln Richtung Aachen ist zwischen Elsdorf und Merzenich wegen Bergungsarbeiten gerade gesperrt. 3 Kilometer Stau. A33 Bielefeld Richtung Brilon. Zwischen Bielefeld Senne und Schloss Holte Stukenbrock. 20 Minuten plus 6 Kilometer stockend. A40 Dortmund Richtung Duisburg zwischen Gelsenkirchen Süd und Essen-Frohnhausen. Noch da eine halbe Stunde obendrauf. 10 Kilometer Stau. A46 Heinsberg Richtung Düsseldorf zwischen Kapellen und Kreuz Neuss West. 15 Minuten plus 4 Kilometer Stau. Die 57 Krefeld Richtung Köln zwischen Kreuz Karst und Neuss Hafen. 45 Minuten dauert es länger. 7 Kilometer Stau. Und zum Schluss haben wir die A565 Bonn Richtung Meckenheim zwischen Dreieck Bonn Nordost und Bonn Auerberg. 10 Minuten plus 3 Kilometer Stau.
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2: Hi zusammen, kommt alle gut durch diesen Donnerstag. Ich freue mich sehr, dass ihr dabei seid.

0: Oh yeah, Musik hier gerade gespielt von Taylor Swift, Elizabeth Taylor. Ihr hört 1 Live, What Else, 13:39. Jetzt geht's um eine Band, mit der so viele von uns groß geworden sind.
1: 54, 74, 19, 2006, ja, so stimmen wir alle ein.
0: Und das ist Musik von den Sportfreunden Stiller. Die haben damals diesen Song zur WM in Deutschland released, veröffentlicht und eine Fußballhymne in die Welt gesetzt. Sänger Peter wird auch richtig emotional, wenn er sich nochmal daran erinnert, wie gefühlt wirklich jeder diesen Titel mitgesungen hat.
2: Habe ich einfach ein Tränchen verdrückt. Wir waren halt einfach Teil des Ganzen, das habe ich halt gespürt.
0: Ganz, ganz toll, das so zu hören. Dieses Jahr feiern die Jungs 30-jähriges Bandjubiläum und passend dazu erzählt 1 Live in der ARD ab heute die Geschichte der Sportfreunde Stiller. Ist das was oder ist das was? Als Doku gibt's die Kiste in der ARD Mediathek zu gucken oder eben als Podcast zu hören. Und oder wie und warum sie zwischendurch 5 Jahre lang auch Pause gemacht haben, das erfahren wir. Es geht um die Freundschaft untereinander. Es geht aber auch darum, wie es ist, Songs zu machen, die ganz Deutschland mitsingen kann und die vor allem ganz, ganz vielen Menschen auch wirklich einiges bedeuten, die Songs, wie zum Beispiel der Titel Ein Kompliment.
2: Wie viele Menschen haben uns geschrieben, dass es ihr Lied ist und dass sie dazu geheiratet haben oder sich kennengelernt haben oder unzählige halt einfach.
0: Volle Dosis Sportfreunde Stiller mit dem Herz in der Hand findet ihr in der ARD Mediathek und wie gesagt, für die Podcast-Fans, die noch tiefer in die Geschichte einsteigen wollen, gibt es den Podcast ARD Ikonen Sportfreunde Stiller in ARD Sounds. Ich bringe euch jetzt ein Kompliment. Das ist 1 Live.

0: POV. Auf deinem Wunschzettel ganz oben. Endlich eine Wohnung mit Balkon.
1: Dann schreibe ich, liebes Universum, bitte hilf mir bei der Umsetzung dieses Wunsches. Ich bedanke mich von Herzen.
2: Aber wie kann ich mich sicher sein, dass der Wunsch dann in Erfüllung geht?
1: Vertrauen. Vertrau dem Universum.

0: Leute mit TH-Schwierigkeiten haben hier ein doppeltes Problem. Das war The Weeknd mit The Hills. Und das waren auch 4 Stunden durch den Mittag mit euch und mit mir in 1Live. Ich lasse euch zum Schluss noch die Nachricht da von 1Live-Hörerin Mel. Sie schreibt zu eurem Thema Sommer und Aggressivität. Ich liebe den Sommer eigentlich, aber diese drückende Hitze ist ohne Aussicht auf Abkühlung sehr anstrengend. In Deutschland ist kaum etwas auf extreme Temperaturen ausgelegt, meint sie. Klimaanlagen selten, Schwimmen gehen ist mittlerweile eher stressig als entspannt. Überall überfüllt, lange Warteschlangen und dazu auch noch ziemlich teuer. Leute, bleibt kühl. Madeleine Sabel und Markus Fröhle machen direkt weiter ab 2 mit eurer Nachmittagssendung in 1 Live. Tschüssi, bis morgen.
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2: Und mit Wiebke Dumpe. Der Fall hier hat vor 3 Jahren viele bewegt. Die 12-jährige Luise aus Freudenberg im Siegerland ist von 2 gleichaltrigen Freundinnen mit über 70 Messerstichen getötet worden. Heute gab es ein Urteil dazu.
1: Die beiden Mädchen müssen der Familie von Luise insgesamt etwas mehr als 144.000 Euro zahlen. Die setzen sich zusammen aus Schmerzensgeld und Kosten für die Beerdigung und den Anwalt.
2: In dem Prozess ging es nicht um Gefängnisstrafen, denn die beiden Täterinnen waren damals noch nicht strafmündig. Das ist man erst mit 14. Sie hatten den Mord aber gestanden und ihn offenbar auch vorher geplant.
1: In Chats hatten sie sich darüber ausgetauscht, wie sie das machen wollten. Zu den Motiven wird aber nichts gesagt, laut Oberstaatsanwalt in Koblenz, um die beiden Mädchen zu schützen. Sie wohnen seit der Tat vor 3 Jahren nicht mehr bei ihren Eltern und sind in Therapie.
2: Es gibt neue Details zu einem schweren Unfall in Dienstlaken gestern. Eine Frau hat mit dem Auto eine Gruppe Schüler gerammt. 2 12-Jährige kamen ums Leben.
1: Gegen die Frau wird jetzt wegen fahrlässiger Tötung ermittelt. Vor einem Jahr hatte sie schon einen Unfall verursacht, weil sie am Steuer ohnmächtig wurde. Sie durfte aber wohl noch Auto fahren.
2: Weil sie Bundeskanzler Merz als Lackaffen bezeichnet hat, soll eine Person ein Monatsgehalt Strafe zahlen. Ein Gericht hat den Kommentar unter einem Facebook-Post als Beleidigung gewertet.
1: Andere hatten Merz unter dem Post Pinocchio genannt. Das fällt laut Gericht unter die Meinungsfreiheit. Die Online-Plattform Temu muss in der EU 200 Millionen Euro Strafe zahlen, weil sie nicht genug gegen gefährliche Produkte unternimmt.
2: Die EU sagt, dass auf Temu viel verkauft wird, das EU-Regeln nicht einhält, etwa Fälschungen oder Produkte mit giftigen Chemikalien. Bis Herbst kann Temu nachbessern, sonst soll es weitere Strafen geben.
1: Immer mehr Menschen landen wegen Hautkrebs im Krankenhaus. 2024 waren es über 120.000, das sind fast doppelt so viele wie vor 20 Jahren.
2: Den größten Anstieg gibt es bei hellem Hautkrebs, der vor allem durch zu viel Sonne ausgelöst wird.
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1: Apropos Sonne, davon gibt's heute wieder jede Menge und einen blauen Himmel bei diesen Höchstwerten. In Detmold 22 Grad, Kleve und Remscheid kommen auf 26, Siegen und Brühl auf bis 27 Grad.
2: Morgen wird's noch etwas heißer, aber auch schwül, 27 bis 32 Grad. Der Tag geht dann erst mit Sonne los. Zum Abend hin kann es Gewitter und auch Platzregen geben. Samstag auch mal mit Gewittern und Schauern.
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1: Da geht's los mit der A2 Dortmund Richtung Hannover. Zwischen Bielefeld Süd und Bielefeld Ost sind nach einer Sperrung wieder 2 Spuren frei. Trotzdem dauert's gerade noch eine halbe Stunde länger. 7 Kilometer Stau ab Gütersloh. Dann die Sperrung der A4 Köln Richtung Aachen zwischen Elsdorf und Merzenich ist auch gerade aufgehoben worden. 1 Spur ist frei. 15 Minuten dauert's trotzdem noch länger. 3 Kilometer Stau. Die A44 Kassel Richtung Dortmund ist zwischen Zierenberg und Bräuner nach einem Unfall gerade gesperrt. A57 Krefeld Richtung Köln zwischen Kreuz Karst und Neuss-Hafen eine halbe Stunde mehr mitbringen. 6 Kilometer Stau. Und zum Schluss haben wir die A61 Koblenz Richtung Venlo zwischen Mönchengladbach-Wickrath und Mönchengladbach-Nordpark. 20 Minuten obendrauf, 5 Kilometer Stau.
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3: Leute, kurze Frage an Markus Fröhle. Bist du da?
4: Ja, hä? Ja.
3: Also bist du wirklich anwesend?
4: Ja,
3: jetzt
4: wieso?
3: Hier gerade? Bist du ganz sicher?
4: Wieso? Ja.
3: Ich hatte so ein bisschen Sorge, weil Leute, das Line-Up des Lieblingsfestivals von Markus Fröhle ist eben rausgekommen.
4: Der Timetable, nicht das Line-Up.
3: Ah ja, der Timetable.
4: Der wann spielt.
3: So, und Herr Fröhle hat auf jeden Fall eine Obsession mit Festivals. Das ist so dein Steckenpferd.
4: Ja.
3: Und du warst drin. Du warst einmal versunken in dem Timetable.
4: Ja.
3: Und dann hattest du auch sehr viele Gefühle
4: dazu.
3: Ja,
4: ich habe auch schon direkt diverse Sprachnachrichten an Leute geschickt, wer wann warum spielt und warum sich Bands überschneiden. Finde ich schwierig, dass auch die 21 Pilots zum Beispiel gleichzeitig mit SSIO spielen. Aber gut, was soll ich machen? Ich
3: Dich
4: bin sauer,
3: ja
4: aber
3: keiner.
4: Ich bin jetzt hier. Für mich ist jetzt, ich kann Privates und Berufliches trennen. Für mich ist jetzt hier nur noch Arbeit.
3: Okay, noch ein Test. Wie viele Finger zeige ich?
4: 3.
3: Okay, bestanden.
4: Hier in 1 Live läuft auch nichts gleichzeitig, versprochen.

0: So. Maddie und Markus hier in 1 Live. Und Maddie hat mir die Tage irgendwie so ein TikTok geschickt von so einem Typen, wo sie meint, boah, kann ich voll relaten, check ich voll. Der Typ hat gesagt, es gibt so Dinge, die ihm so ohne Grund peinlich sind. Sowas wie im Flugzeug auf Klo gehen. Findet er turbo peinlich.
1: Ja, und Leute, ihr müsst wissen, ich bin wirklich eine Schämmaus.
0: Ja,
1: ich
0: cringe. Ist alles peinlich.
1: Also so schnell, und das ist richtig schlimm. Ich möchte es auch überwinden. Aber deswegen dachten wir so, ey komm, wir sammeln das heute mal so ein bisschen. Bei mir hat, also erstens ist es irgendwie amüsant, weil man sich, weil man doch auch ein bisschen checkt. Und weil man sich dann auch ein bisschen besser fühlt, wenn man merkt, man ist nicht nur alleine so komisch.
0: Ja, das checke ich. Mir fällt zu dem Thema nicht viel ein, weil mir nicht so viel peinlich ist. Aber ich weiß, dafür hat Madeleine Sabel umso mehr Input. Sie ist es zum Beispiel schon peinlich, wenn ich manchmal in einer zum Beispiel Instagram-Story einen uncoolen Emoji benutze.
1: Ja.
0: Das ist der Maddie schon peinlich.
1: Da kriege ich einen ganz schlimmen Stellvertreter-Cringe. Oder wenn du so eine komische Schriftart benutzt.
0: Ja, das ist ganz, ganz schlimm, was ich auch für ein Mensch bin.
1: Ja, nee, aber das ist auch gar nicht böse. Ich kann das auch nicht verstehen. Das ist so ein Gefühl. Und ich habe noch ein Beispiel, Leute, vielleicht könnt ihr da auch relaten.

0: nicht in meinen Kopf, aber vielleicht, wir wollen weiter das sammeln. So,
1: Leute.
0: Was ist euch von No Reason peinlich?
1: 0221-567-89111 oder über der Messenger N1 Live-App. Eure Dinge, die euch von No Reason peinlich sind.

0: Diese Band hat erst einen Song veröffentlicht, aber der ist einfach schon weltweit bekannt. Das ist der Song Self-Aware von Temper City. Das ist eine israelische Band, die erste Gruppe aus dem Land, die es in die US-amerikanischen Charts geschafft hat.
1: Ja, aktuell leben die drei Friends in Los Angeles. Sie kennen sich auch schon länger, haben für andere Künstlerinnen und Künstler schon Musik geschrieben. Das hat uns Sänger Ethan erzählt.
2: Bevor es mit Temper City losging, haben wir mehrere hundert Songs für andere geschrieben. Dann haben wir uns für eine Band entschieden. Das fühlte sich natürlich an. Wir haben eine starke Verbindung im Studio gespürt und den gemeinsamen Traum, die Welt zu bereisen. Und jetzt machen wir die Musik erstmal für uns.
0: Ja, und das könnte auf jeden Fall klappen mit der Welttour. Self-Aware ist nämlich komplett viral gegangen. Bei uns, aber auch in anderen Ländern, ist das Ding auf Platz 1 der Charts. Und dann wollten wir natürlich wissen, ob die Band schon weitere Songs fertig hat. Und das Geile, es ist sogar schon ein ganzes Album ready.
1: Ja, wie es heißt und wann es rauskommt, das ist noch nicht bekannt, aber Ethan hat uns das verraten.
2: Die Songs gehen sehr in Richtung Indie-Rock, aber es gibt auch elektronische Einflüsse. Es wird also ein Mix sein. Inhaltlich geht es um ähnliche Themen wie in Self-Aware. Also es geht darum, sich selbst zu analysieren und es geht auch um Beziehungen. Ich würde sagen, in den Songs findet man unterschiedliche Perspektiven auf Beziehungsprobleme.
1: Self-Aware, der erste Song von Temper City, ist direkt ein internationaler Hit geworden. Wir hören den jetzt hier in 1Live.

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2: Um 14:30 geht's los mit der A2 Dortmund Richtung Hannover. Zwischen Kreuz Bielefeld und Bielefeld Süd braucht ihr gerade 10 Minuten länger. Es stockt auf 5 Kilometer. Dann A2 Dortmund Richtung Oberhausen. Zwischen Bottrop und Kreuz Oberhausen eine Viertelstunde obendrauf 6 Kilometer Stau. A4 Olpe Richtung Köln. Zwischen Engelskirchen und Overath 15 Minuten plus 3 Kilometer Stau wegen Bergungsarbeiten. Die A44 Düsseldorf Richtung Essen ist zwischen Essen über Ruhr und Essen Heisingen nach einem Unfall mit mehreren Fahrzeugen gerade gesperrt. 2 Kilometer Stau. A44 Kassel Richtung Dortmund zwischen Zierenberg und Bräuner, 45 Minuten obendrauf, 10 Kilometer Stau wegen Bergungsarbeiten. A57 Krefeld Richtung Köln, zwischen Kreuz Karst und Neuss-Hafen, 10 Minuten plus, stockt auf 5 Kilometern. A61 Koblenz Richtung Venlo, zwischen Mönchengladbach-Güderath und Gladbach-Nordpark, müsst ihr eine halbe Stunde mehr mitbringen, 6 Kilometer Stau. Und zum Schluss haben wir die A565 Bonn Richtung Meckenheim, zwischen Dreieck Bonn-Nordost und Bonn-Bauerberg, auch 15 Minuten plus, 3 Kilometer Stau.
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3: Ach Leute, ich freue mich doch, dass ich nicht die einzige Person auf diesem Planeten bin, die immer richtig grundlos cringed, der grundlos alles peinlich ist, was so gaga-gugu ist, weil alle diese Dinge machen.
4: Ich habe das ja weniger, aber Luise aus Köln geht damit.
5: Mir ist es unangenehm, im Laden rauszugehen, ohne was gekauft zu haben, weil ich immer das Gefühl habe, dass die Leute mich komisch angucken oder dass ich verdächtig wirke und das geklaut haben könnte.
3: Das checkst du doch.
4: Nee. Ich gehe dann einfach raus. So.
3: Ich glaube, Supermarkt habe ich nicht so, aber wenn man, also ähnlicher Vibe wie der von Luise, wenn man so beim Bäcker ist und dann aber irgendwie nichts findet, was einen anspricht und dann wieder rausgeht.
4: Ah, okay, ich checke ein bisschen. Ich war gestern shoppen, bin in einen Laden rein und direkt 3 Mitarbeiter, die für mich zuständig waren.
3: Und du hast
4: und
3: was gekauft,
4: direkt,
3: obwohl du nichts wolltest.
4: Ich bin dann direkt wieder raus und es war mir unangenehm. Ja, ja, checke jetzt ein bisschen.
3: Okay.
4: Dinge, die einem ohne Grund peinlich sind, jetzt verstehe ich langsam den Grind hier.
3: Ja, und darum geht's. Gut, dass du das auch verstanden hast.
4: Ja, schön.
3: Schreibt gerne weiter rein, was euch grundlos peinlich ist über den Messenger in der 1Live-App.

0: 1 Live-Sektor. Was ist euch peinlich, obwohl es euch nicht peinlich sein müsste? Wir suchen Dinge, die euch ohne Grund peinlich sind. Sarah aus Köln sagt das hier.
1: Ich finde wirklich peinlich, Scooter zu fahren. Das ist ein großer Ick.
2: Outgecallt. Leute wie Markus Fröhle.
0: Und ich checke ein bisschen. Ich fahre wirklich oft mit dem E-Scooter. Und man muss wissen, ich bin 1,96 groß. Und so ein sehr großer Mann auf dem Scooter
2: sieht schon nicht so
0: einfach
2: aus,
0: ehrenlos aus. Aber es ist praktisch und ein bisschen peinlich auch. Aber gut, ich stehe da drüber.
2: Das ist schon mal gut. Alice hat sich auch noch reingemeldet und meinte, mir ist es peinlich, Pfandflaschen wegzubringen. Man checkt aber immer, wo
0: so
2: es herkommt,
0: so,
2: oder?
0: Weil man wahrscheinlich so eine große Mülltüte dabei hat, voll mit Pfandflaschen und dann
2: ja, und
0: ist man so auffällig, weißt du?
2: Und manchmal ist auch so ein bisschen so ein ehrenloser Moment, weil man, also es passiert mir jedenfalls ständig, weil ich bis heute nicht weiß, wie rum man diese Flaschen da reinfüllen
0: muss. Immer mit dem Boden nach vorne.
2: Mit dem Boden, doch.
0: Ja.
2: Ja, genau. Wenn man dann da steht und es klappt nicht so.
0: Ja, okay. Ja, ja gut, also wir checken, oder wir verstehen langsam besser, wie sich Leben für Madi anfühlen muss, weil Madi ist ja alles ohne Grund peinlich. Übrigens auch noch ein Highlight, ihr ist es peinlich, vom Fahrrad abzusteigen.
2: Ja, weil von so einem hohen. So ein hohes, wo man das Bein so richtig hochheben muss.
0: So ein Rhönrad.
2: Ja, nein, schon ein normales Fahrrad. Aber nicht so ein Hollandbike, wo du so nice, smooth zur Seite rüber, sondern wo du wirklich das Bein so richtig hochheben musst.
0: Checkt man auch nicht. Aber gut, vielleicht checkt ihr ja.
2: Safe.
0: Und schickt mal weitere Situationen rein, die euch ohne Grund einfach peinlich sind, über den Messenger in der 1Live-App.
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0: 1 Live-Sektor. Hier sind Madi und Markus und wir lieben es ja mit euch, über eure Leidenschaften zu sprechen. Dinge, für die ihr einfach richtig brennt.
1: So. Sinja aus Bergheim ist 32 und liebt LARP, also das steht für Live Action Roleplay.
0: Und das, ich finde das so geil, wenn Leute das machen, weiß aber, für mich ist das gar nichts. Aber ich feiere das, wenn ich Leute sehe, die das machen. So.
1: So lustig, weil eben hat mir noch ein Arbeitskollege erzählt, dass er das am Wochenende auch gemacht hat und das war verbunden mit so einem Rave, so einem Mittelalter-Rave.
0: Ah, das ist ja lustig. Ja, ja. Und Sinja ist da auch Fan von offen.
1: Ja, sie schlüpft leidenschaftlich gerne in andere Rollen und ist dann zum Beispiel auf Conventions im Mittelalter-Look unterwegs. Und sie sagt, für sie ist LARP eben genau das, was sie immer gesucht hat.
2: Man vergisst einfach komplett den Alltag. Ich tauche dann auch in einen anderen Charakter ab, der einfach nicht meine Probleme aus dem Büro kennt, sondern nur die Probleme aus ihrer eigenen Welt. Ich habe wirklich alles selber genäht von meinen beiden Hauptrollen, die ich aktuell bespiele. Meine Handwerkerin zum Beispiel, die hat Leinenunterkleider und Wollüberkleider. Sie hat eine Lederschürze. Und dann habe ich mir halt auch von Flohmärkten so altes Werkzeug zusammengekauft. Dann sind da Ritter, dann sind da Bedienstete, dann sind da Handwerker, dann sind da Alchemisten. Jeder spricht und spielt auch anders. Und das ist total der Wahnsinn, weil du halt wirklich das nicht mehr unterscheiden kannst, Wirklichkeit von Nicht-Wirklichkeit. Und als ich mit diesem Hobby angefangen habe, da habe ich dann angefangen, wirklich Leute zu finden, die exakt genauso denken wie ich.
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0: Belly Dancer von Iman Bek in 1 Live.
1: So, nur noch 2 Stunden, wenn der Chef gut ist. Dann habt ihr es geschafft, dann ist der Vize-Freitag durch. Das ist doch schlimm, wenn man das sagt, oder? Vize-Freitag ist ganz schlimm, oder?
0: Wir sprechen heute über Dinge, die uns...
1: Gestern war ja Bergfest.
0: Ja, wir sprechen heute über Dinge, die einem ohne Grund peinlich sind. Und das fällt nicht dazu, weil das ist mit Grund peinlich, wenn man das...
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1: Es ist 3 Uhr, wir sind Lukas Haack
2: und Wiebke Dumpe. Und wir starten mit einem Update zu einem Unfall gestern in Dienstlagen.
1: Eine Frau war da von der Fahrbahn abgekommen und mit ihrem Auto in eine Gruppe Schüler gefahren. 2 12-jährige Radfahrer sind getötet worden. Jetzt wird gegen die Autofahrerin ermittelt.
2: Es geht um fahrlässige Tötung. Zwar ist noch nicht klar, warum der Unfall gestern passiert ist, aber die 47-Jährige hatte letztes Jahr auch schon mal einen Autounfall. Der wurde dadurch verursacht, dass sie plötzlich ohnmächtig wurde.
1: Ein Fahrverbot hat sie nicht bekommen, aber ihr wurde ein Gerät implantiert, das die Herzaktivität trackt und auch Ohnmachtsanfälle erkennt. Die Daten davon sollen jetzt ausgewertet werden.
2: Die Frau wurde bei dem Unfall gestern selbst verletzt und kam ins Krankenhaus. Die Polizei konnte noch nicht mit ihr sprechen.
1: An der Unfallstelle in Dienstlaken legen viele Leute Blumen und Stofftiere ab. Es sind auch Psychologen und Seelsorger im Einsatz.
2: In einem Fall, der für viel Entsetzen gesorgt hat, gibt es ein Urteil. Die 12-jährige Luise war vor 3 Jahren in Freudenberg von 2 gleichaltrigen Mädchen erstochen worden.
1: Die beiden hatten die Tat gestanden. Sie müssen Luises Familie jetzt 144.000 Euro zahlen. Einen Strafprozess gab es nicht, weil die Täterinnen zu jung waren.
2: Nur etwa jeder Dritte hat sich darum gekümmert, was nach dem Tod mit den eigenen Online-Accounts passiert. Das sagt der Digitalverband Bitkom.
1: Wer vorsorgen will, kann aber zum Beispiel eine Liste mit allen Passwörtern bei einer Vertrauensperson hinterlegen oder beim Social-Media-Account einen Nachlasskontakt einstellen.
2: In Lemgo ist ein ganzes Gebiet wohl nur knapp an einer Umweltkatastrophe vorbeigeschrappt. Unbekannte haben an einem Nebenfluss der Weser Fässer abgeladen.
1: Darin Motoröl, Farben und Lacke. Die Feuerwehr konnte die Fässer bergen, bevor sie ausgelaufen sind. Die Polizei sucht jetzt nach Zeugen.
2: Der Luxusautohersteller Ferrari erntet gerade jede Menge Spott. Die Firma bringt sein erstes Elektromodell raus. Das soll 500.000 Euro kosten.
1: Vor allem das Design eckt an. Im Netz vergleichen User das Auto mit einem Staubsauger. Ein Ex-Ferrari-Chef sagt, Ferrari laufe Gefahr, seine Legende zu zerstören.
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2: Das bleibt bis zum Schluss sonnig und warm bei diesen Höchstwerten in Ibbenbüren und Schwerte bis 24 Grad, in Waldbröl und Bochum 25 und in Zülpich bis 28 Grad.
1: Morgen dann spülheiß mit bis zu 32 Grad. Abends gibt's Gewitter, teilweise auch mit Starkregen und Sturmböen. Am Samstag dann auch Gewitter und bis 29 Grad.
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2: 210 Kilometer Stau insgesamt, das hier sind die, wo ihr am meisten Zeit braucht. A1 Dortmund Richtung Köln. Zwischen Vollmarstein und Kreuz Wuppertal Nord. Eine halbe Stunde mehr, ein Plan 5 Kilometer Stau, da hat es einen Unfall mit dem LKW gegeben. A44 Kassel Richtung Dortmund, zwischen Kassel-Bad Wilhelmshöhe und Bräuna. Eine Stunde plus, mehr als 10 Kilometer Stau. Wegen Bergungsarbeiten gibt es gerade nur eine freie Spur. Dann die 57 Köln nach Krefeld, zwischen Kreuz Karst und Kreuz Meerbusch. Eine halbe Stunde und Top 5 Kilometer Stau. A61 Koblenz Richtung Venlo, zwischen Mönchengladbach Güderath und Nordpark, 20 Minuten plus 8 Kilometer Stau und noch die 565 Bonn nach Meckenheim zwischen Dreieck Bonn Nordost und Bonn Auerberg, 20 Minuten länger, 3 Kilometer Stau. Wegen Bauarbeiten gibt es nur eine freie Spur.
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3: Hallo Leute, wir sprechen mit euch heute über Dinge, die uns allen for no reason peinlich sind.
4: Also Dinge, wie bitte? Was hast du gesagt?
3: Oh mein Gott, wie? Habe ich was Peinliches gesagt?
4: Nein. Ich nehm schon das, was Simge aus Duisburg sagt. Sie hat gesagt, ihr ist es manchmal peinlich, wenn sie was akustisch nicht versteht und dann so nachfragen muss. Und wenn sie zweimal nachfragen muss. Und dann vielleicht sogar noch ein drittes Mal nachfragen muss. Dann traut sie sich irgendwann gar nicht mehr nachzufragen und sagt so, und nickt nur noch so.
3: Aber siehst du mal, jetzt war es mir nämlich peinlich, dass ich anscheinend dann auch nicht so gut gesprochen habe.
4: Ja, es ist alles immer peinlich. Das stellen wir gerade hier.
3: Oh nee, das müssen wir auch ändern. Das ist ja ganz schlimm.
4: Ja, Leute, eure Nachricht, was euch von No Reason peinlich ist, über den Messenger in der 1Live-App.
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1: Wir haben doch irgendwie alle so zwei Persönlichkeiten, oder? So ein Arbeits-Ich und so ein Privat-Ich, oder?
2: Ich glaube, das Ding bei uns ist, wir haben das nicht. Ich kenne viele, die das haben, aber ich glaube, wir haben das nicht so krass.
1: Ich glaube schon, dass ich privat nochmal anders bin, so bei der Arbeit vielleicht nochmal netter, kontrollierter, privat ist man vielleicht so ein bisschen mehr unhinged, sage ich mal. Also jetzt einfach mal, da ist man so ein bisschen, noch verrückter oder so, weißt du?
2: Ja, alberner vielleicht sogar noch ein bisschen. Ja.
1: Also hat auch Comedian Abdulkader Shahin voll. Neben Comedy macht er Extremismusprävention.
3: Und das Ding ist, ich mache diese Workshops, ich führe so voll das Doppelleben dadurch. So, auch die Kunst, irgendwie fusioniert alles bei mir die letzten Jahre ineinander. So, ich bin in Hamburg in den dicksten Theaterhäusern und spiele dort die dicksten Shows und hast du nicht gesehen. Und dann gehe ich so runter von der Bühne in mein Auto rein, höre Radio, rauche meine Zigarette, will so friedlich nach Hause fahren, so auf korrekter, weißt du, integriert und so. Und dann bist du so nachts unterwegs, Alter, oder auch hier in NRW, Alter, ich will einfach nur nach Hause. Und dann kommst du an dieser roten Ampel, vor dir ist eine scheiß Kiste, wir warten beide, Ampel wird grün, er fährt nicht. So, und ich denke mir, ey, ruhig bleiben, alles gut. In der Ruhe liegt der Schwanz oder wie das heißt, weißt du, keine Ahnung. Immer schön entspannt bleiben, das wird schon, ne? Der fährt gleich los. Und ich merke so, wie ich immer aggressiver werde, weißt du, ich meine, weil es ist schon unverschämt nachts, Alter, weißt du, gar nichts, du willst mich verarschen. So grünes Licht ist grell, Bruder. Grell, Bruder, fahr. Bist du am Handy oder was? Ich werde so zum Deutschen, Alter, ich will's kontrollieren, so Kontrolleur geworden auf einmal, Bulle. Und dann platzt er irgendwann aus mir raus, weißt du? Dann sage ich so, ich hupe nicht, weil das verstößt ja gegen die Straßenverkehrsordnung. Ich sage dann ganz höflich, fahr, du Bastard! Grüner wird's nicht!

0: So geil. Olivia Rodrigo mit Drop Dead. Mega guter Song. Und ein Interview von Olivia Rodrigo hört ihr morgen in der 1Live Morning Show mit Pegel und Blase. Denn Jule ist einfach gerade in London und interviewt Olivia Rodrigo. Alles morgen früh dann, aber jetzt erstmal er hier.
1: Ja, Mann, Harry Styles ist ja gerade auf großer Together-Together-Tour. Ich war da und wir müssen mal ganz kurz drüber reden. Weil es gibt da eine TikTok-Bubble. Und ich glaube, Markus Fröde, du hast es auch schon gesehen.
0: Ja, die ist kritisch.
1: Die ist wirklich kritisch und sagt, boah, frühere Touren waren geiler zu den früheren Alben. Und ich möchte dagegen halten. Ich möchte einmal sagen, dass vor allem die Songs vom neuen Album live arrangiert mit den Instrumenten, da sind so viele tolle Musikerinnen und Musiker, die klingen so fett und geil, dass ich dachte, boah, für mich klingt das nicer so sogar als alle Alben davor auf
0: Tour. Okay, also der Punkt ist schon mal von dir weggeschmettert.
1: Ja,
0: dann gibt es noch einen Kritikpunkt, den ich auch gesehen habe, dass Leute sagen, ey, er geht irgendwie weniger auf die Signs ein. Es gibt ja Leute, die haben im Publikum immer so Schilder und da geht er ja immer gern drauf ein und die kritisiert haben, das würde er weniger machen.
1: Ich glaube, ich war bei der allerersten Show, da war das auch noch nicht so viel, aber jetzt sehe ich wirklich immer mehr Videos online, wo er das voll macht.
0: Mhm.
1: So, das führt zu super vielen lustigen Momenten, aber teilweise auch so voll emotionale Sachen. Also ich habe gestern noch ein Video gesehen von einem Fan, der an Krebs erkrankt ist und Harry hat das gesehen und du merkst so richtig, wie ihn das so voll betroffen macht und der direkt gefühlt so, okay, jetzt ist das Allerwichtigste, da irgendwie so ihre Puppe oder so zu unterschreiben. Also wo man so richtig merkt, boah, der ist emotional dabei und bei seinen Fans und dem liegt das richtig am Herzen. Also das hat man schon durch das Video gespürt.
0: Und dir liegt auch Harry Styles am
1: Herzen.
0: Ja,
1: das natürlich.
0: Spürt man auch durch deine Abwandlung. Aber nein, ich bin sehr gespannt, weil ich glaube, es gab Kritik, vielleicht auch bei den ersten Konzerten zurecht. Vielleicht war da noch nicht alles perfekt, aber es spielt sich jetzt immer besser ein. Und ich bin gespannt, was ich dann nächste Woche zu sehen
1: bekomme. Ja, du musst uns berichten.
0: Vielleicht seid ihr ja auch noch da, Sektor. Hier ist jetzt Harry Styles.

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2: Hüpfi und einiges los. Hier steht ihr am längsten. A1 Euskirchen Richtung Dortmund. Zwischen Köln-Löwenich und Kreuz-Leverkusen-West. 20 Minuten plus. Mehr als 10 Kilometer stockender Verkehr. A3 Frankfurt Richtung Oberhausen. Zwischen Dreikheimer und Kreuz-Leverkusen. 20 Minuten länger. Mehr als 10 Kilometer Stau nach einem Unfall. A4 Olpe Richtung Aachen. Zwischen Kreuz-Köln-Ost und Köln-Poll. Viertelstunde extra. 4 Kilometer Stau. A40 Essen Richtung Duisburg. Zwischen Essen-Huttrop und Wilhelm-Winkhausen. Eine Viertelstunde plus. 8 Kilometer stockt's. Dann die A44, Kassel Richtung Dortmund. Zwischen Kassel, Bad Wilhelmshöhe und Bräuna plant er mal eine halbe Stunde ein, 10 Kilometer Stau. A45, Gießen Richtung Dortmund. Zwischen Hagen Süd und Dortmund Süd, Viertelstunde plus 8 Kilometer stockend. A52, Düsseldorf Richtung Essen. Zwischen Essen-Rüttenscheid und Dreieck Essen-Ost, Viertelstunde plus 3 Kilometer Stau. Und A57, Köln Richtung Krefeld. Zwischen Kreuz Karst und Krefeld-Oppum, halbe Stunde obendrauf, 8 Kilometer Stau nach einem Unfall.
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3: Mir ist es massiv unangenehm, wenn ich der Bus fährt ein und ich laufe zu dem Bus hin und ich packe ihn halt gerade noch so und ich bin komplett außer Atem, best noch mit einer Tasche. Man sieht dann einfach komplett scheiße aus. Muss einfach so sagen, ja, das ist mir auf jeden Fall massiv unangenehm.
4: Finn aus Köln. Ich habe ein schlimmeres Szenario. Du rennst zum Bus, ist vielleicht auch eher eine Bahnsache, weil das ist meistens mehr getimt. Du rennst dahin, alle sehen es, wie du nass geschwitzt dahin sprintest und dann geht vor deiner Nase die Tür zu und niemand kann sie mehr aufmachen.
5: Ich finde beides gleich cringe. Ich kann jetzt auch mal mitführen. Ich dachte, mir wäre nichts peinlich, aber ja, es gibt auch Dinge, die mir for no reason peinlich sind. Beides dieser Szenarien finde ich unangenehm.
4: Ich habe noch was. Im Bus fallen.
5: Das sollte eben peinlich sein. Ja, meldet euch rein, 1 Live-Sektor, mit euren Stories. Was ist euch ohne

0: End of Beginning von Joe in 1 Live.
1: Leute, Cat's Eye haben vor ein paar Tagen ihre erste Arena-Tour announced. Diesen Sound werdet ihr auch bei uns im Sektor hören. Am 13.09. kommen sie nach Köln, präsentiert von 1 Live. Und Claudi Franzen aus dem 1 Live Pop sagt, dass wir offenbar die Einzigen sind, die noch Tickets haben, wa?
2: Ja, also alle 27 Dates, die die Girls announced haben, waren innerhalb von 48 Stunden komplett sold out. Sie haben dann erst noch mal nachgelegt mit 4 fetten Shows in London, New York, Los Angeles und Mexico City, aber leider eben nicht bei uns in Deutschland. Für die Köln-Show am 13.09. gibt es aber aktuell noch Tickets auf 1live.de zu gewinnen und das ist halt echt special.
0: Ich komme nicht klar, was das für ein krasser Run ist da, ja, auf die Tickets.
2: Also Cat's Eye haben ja sowieso gerade eine richtig crazy Woche. Ne? Das Tour-Announcement kam nur einen Tag nach ihrem Auftritt bei den American Music Awards. Da sind sie am Netz auch richtig für gefeiert worden. Bei der Performance sind sie aus so einem riesigen pinken Plüschteddy rausgesprungen und danach haben sie noch 3 Awards abgeräumt, unter anderem als Newcomer des Jahres.
3: Oh my God, this is so insane.
0: Oh Mann, aber das ist richtig sweet, wenn man so richtig doll hört, wie sehr die sich freuen,
2: ja,
0: darüber.
2: Ja, und die haben sich in ihrer Dankesrede dann auch bei BTS bedankt, die ihnen, wie sie sagen, den Weg geebnet haben und sie inspiriert haben, ihre Kultur zu repräsentieren.
4: I want to give a special shout out to BTS tonight for inspiring us to represent our culture at a global scale. Maraming maraming salamat.
2: Also es läuft einfach total gut bei denen und dieses Jahr kommen sie dann auch endlich nach Deutschland.
1: Ja, die ganze Arena-Tour ausverkauft, Cat's Eye, auch die Show am 13.09. ist sold out. Aber hey, schickt mal ins Live-Day, vielleicht geht da noch was.

0: Leute, da hat er getönt, der Markus Fröhle. Nee, das verstehe ich ja gar nicht. Also mir ist ja wirklich gar nichts peinlich, weil wir sprechen heute über Dinge, die uns grundlos peinlich sind. Und da ist meine Liste sehr lang und Markus Fröhle meinte, nee, ich habe da nichts. Und so langsam während der Sendung hier kristallisiert sich raus, du kannst doch einiges nachvollziehen. Und dieses Beispiel, was wir jetzt haben von euch, das ist doch safe auch.
1: Ich fand es immer richtig schlimm, wenn meine Mutter mir gesagt hat, ich soll Klopapier holen. Am besten diese Big-Verpackung. Das fand ich immer richtig schlimm.
2: Ja, das sagt Michelle aus Oberhausen. Fabi hat das auch geschrieben. Ich finde das aber gar nicht schlimm.
0: Weil, echt nicht?
2: Also ich kann auch einkaufen gehen und nur eine Packung Klopapier kaufen. Juckt mich gar nicht.
0: Ich habe wirklich, ich check so, was Michelle sagt, auch mit diesen vielen Lagen. Ich überlege die ganze Zeit, boah, wie viele Lagen kann ich nehmen?
2: Nein, das ist kein Gedanke, der in deinem Kopf stattfindet.
0: Das ist ein Gedanke, der in meinem Kopf stattfindet.
2: Das ist doch so dämlich.
0: Und ich denke immer so, ist das das Höchste?
2: Ja, glaub schon.
0: Ich nehme nie das Höchste. Ich würde gerne...
2: Warum? Tu doch deinem Hintern was Gutes.
0: Ja, aber ich weiß irgendwie auch nicht. Nee, das... Also ja.
2: Ja, also kauft, Leute, kauft voller Stolz Klopapier. Kauft euch das sensitivste mit 18 Lagen. Macht es.
0: So, weil und, ihr es euch wert seid.
2: Das ist nichts, wofür man sich schämen
0: muss. Das stimmt auch.
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0: Und kaltgestellt den Salat, Madlensa. Kommt ihr gerade zur Tür wieder rein?
1: Oh, Leute, mir ist gerade, kennt ihr das, wenn man dann doch Glück hat? Mir ist der Salat runtergefallen. Und ich habe ihn schon, er ist schon rausgefallen, aber dann hat der Deckel doch noch so alles wieder so halb rein.
0: Und jetzt hast du ihn kaltgestellt. Leute, ihr müsst wissen, Madeleine Sabel denkt immer, wenn Sachen so 2 Stunden nicht kalt stehen, dass sie direkt ablaufen.
1: Und ich eine Lebensmittelvergiftung bekommen.
0: Ja, der Salat ist jetzt kalt, du wirst leben, das ist super.
1: Super.
0: Und wir leben eh zusammen hier weiter.
1: Was?
0: Was?
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1: Es ist 16 Uhr, wir sind Julian Cooper
2: und Wiebke Dumpe. Die EU-Kommission hat bei dem chinesischen Online-Händler Temu die Geduld verloren und jetzt eine Strafe verhängt. Die Plattform soll 200 Millionen Euro zahlen.
1: Und zwar, weil sie trotz mehrfacher Aufforderungen nicht genug gegen gefälschte, gefährliche und giftige Produkte macht. Dazu ist sie laut EU-Digitalgesetz aber verpflichtet.
2: Temu funktioniert ja wie ein Marktplatz, worüber Anbieter ihre Sachen verkaufen können. Und laut EU-Kommission unterschätzt Temu konkrete Risiken von Produkten immer wieder.
1: Testkäufe hatten ergeben, dass zum Beispiel ein sehr hoher Anteil von Ladegeräten schon bei kleinster Belastung anfängt zu rauchen oder dass in Babyspielzeug zu viele giftige Chemikalien drin sind.
2: Temu muss bis Ende August einen Plan vorlegen, mit dem die Mängel behoben werden sollen. Passiert das nicht, drohen weitere Strafen.
1: Es gibt neue Details zu einem schweren Unfall in Dienstlaken gestern. Eine Frau hat mit dem Auto eine Gruppe Schüler gerammt, 2 12-Jährige kamen ums Leben.
2: Gegen die Frau wird jetzt wegen fahrlässiger Tötung ermittelt. Vor einem Jahr hat sie schon mal einen Unfall verursacht, weil sie am Steuer ohnmächtig wurde. Sie durfte aber wohl noch Auto fahren.
1: In Deutschland sind es heute knapp unter 30 Grad. Bei unseren Nachbarn in Frankreich ist es noch wärmer und da hat die Hitze Folgen.
2: In Paris ist die Luft schlecht, deswegen sollen die Leute lieber Bahn statt Auto fahren. Dafür ist das Tagesticket günstiger.
1: Und bei den French Open hatte Tennis-Topstar Jannik Sinner starke Kreislaufprobleme. Er musste zwischendurch vom Platz und ist gerade ausgeschieden.
2: In Witten im Ruhrgebiet ist die Polizei ein Stück weiter bei der Suche nach einer Gruppe ausgerissener Rhesusaffen. 3 der 6 sind wieder zurück beim Tierschutz.
1: Da waren sie gestern ausgebrochen. Sie hatten die Fugen aus einer Backsteinwand freigekratzt.
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1: Es bleibt bei blauem Himmel und Sonne. Abends sind noch 16 bis 25 Grad drin. Morgen noch ein ganzes Stück heißer und vor allem schwüler. Ab dem Mittag werden die Wolken dann aber dichter. Am Abend ziehen teilweise kräftige Gewitter durch. Teilweise mit Starkregen, Hagel und Sturmböen. Dazu in Lemgo und Brilon bis 28 Grad. In Essen und Hürth 31 und in Jülich morgen bis 32 Grad.
2: Und am Samstag zieht sich dann vor allem im Süden von NRW zu. Da kommen Schauer rein und Gewitter. Ansonsten eher trocken bei 25 bis 29 Grad.
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1: Hier braucht ihr gerade die meiste Geduld. A1 Euskirchen Richtung Dortmund. Zwischen Köln-Löwenich und Kreuz-Leverkusen-West 20 Minuten plus, mehr als 10 Kilometer stockender Verkehr. A3 Frankfurt Richtung Oberhausen. Zwischen Königsforst und Kreuz-Leverkusen 20 Minuten extra, 10 Kilometer stockt nach einem Unfall. A3 Köln Richtung Arnheim. Zwischen Kreuz-Kaiserberg und Kreuz-Oberhausen 20 Minuten plus, 8 Kilometer. A4 Aachen Richtung Köln. Zwischen Kreuz-Köln-West und Köln-Eiffeltor 20 Minuten plus, 5 Kilometer Stau. Und die A61 Mönchengladbach Richtung Koblenz ist zwischen Kreuz Kerpen und Tönig vorübergehend gesperrt. Da steht ein kaputtes Fahrzeug.
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3: Es ist ja so, es wird zum Glück mittlerweile mehr drüber gesprochen, über die Krankheit Endometriose. Ich meine, ich als Typ, der nicht betroffen ist, auch ich kriege jetzt mittlerweile mit durch Social Media, okay, das ist offensichtlich ein Thema, aber ich glaube, viele haben da noch Fragezeichen, deswegen müssen wir drüber reden.
4: Ja, wir wollen da hier in 1 Live heute mal ein bisschen was aufdröseln und checken mal, ey, welche Symptome haben Betroffene überhaupt? Was passiert, wenn man sich nicht behandeln lässt oder das unentdeckt bleibt? Wie geht's Betroffenen damit? Und was tut sich vielleicht auch gerade in Sachen Behandlungsmöglichkeiten? Alles in den nächsten 2 Stunden hier in 1 Live.

0: Hier ist 1 Live. Wir haben gerade schon über Endometriose kurz gesprochen. Die Zahl der Diagnosen für Endometriose ist auf dem Höchststand. Das zeigt auch ein aktueller Report, der die Zahlen der letzten 19 Jahre analysiert hat.
1: Man muss ja sagen, Schmerzen, während man seine Tage hat, was auch echt krass ist zu sagen, aber gehören bis zu einem gewissen Punkt dazu. Mhm. Aber Jennifer aus Iserlohn zum Beispiel hat schon bei ihrer ersten Periode gemerkt, dass da was nicht stimmt. Aber dass Endometriose der Grund ist, das weiß sie erst seit 3 Jahren.
2: Dass das einfach 13 Jahre gedauert hat, ist halt krass. Und dass das auch dann teilweise von den Ärzten nicht so gesehen wird oder so runtergespielt wird, das ist halt schon heftig, ne?
1: 1 Live-Reporterin Toni Mertens, du hast mit vielen Endometriose-Patientinnen gesprochen. Geht's vielen wie Jennifer?
3: Ja, eine Diagnose zu bekommen, das dauert im Schnitt 10 Jahre. Bei Jennifer waren es was eben noch länger. Aber Frauen in Deutschland bekommen ihre Diagnose heute im Durchschnitt früher, mit 37 Jahren. Weltweit hat es jede 10. Das schätzt die Weltgesundheitsorganisation.
0: Also 37, das hört sich jetzt für mich sehr spät an.
3: Jo, das liegt daran, dass Endometriose erst so in den letzten paar Jahren mehr Aufmerksamkeit bekommen haben, hat so und viele Betroffene erst dann checken, dass ihre Periodenschmerzen einfach nicht normal sind.
0: Aber sag mal, wie geht's denn so Endometriose-Patienten denn? Also welche Symptome haben die so konkret?
3: Ja, Endometriose, das ist eine chronische Krankheit, bei der Gewebe, das sich so mit der Gebärmutterschleimhaut, dass der so ähnlich ist, außerhalb von der Gebärmutter wächst. Bei Jennifer äußert sich das so.
2: Also ich habe einen sehr langen Zyklus, teilweise bis zu 60 Tagen. Ja, ich habe sehr starke Unterleibsschmerzen, wenn ich meine Tage bekomme. Ich blute sehr, sehr stark. Für so einen Maxi-Tampon brauche ich eine Stunde und dann muss ich den wechseln.
3: Ja, viele Frauen haben auch Schmerzen in der Brust, auf der Toilette oder eben auch beim Sex.
1: Boah, das hört sich einfach richtig schlimm an. Also am besten gehen Frauen, die Endometriose vermuten, ja so wie Jennifer, sehr früh zum Gyn und dann wird hoffentlich behandelt. Aber was würde denn im Worst Case passieren, wenn es nicht behandelt wird?
3: Ja, da gilt auf jeden Fall, je früher, desto besser. Das sagt Thomas Römer, Chefarzt vom Endometriosezentrum vom Evangelischen Klinikum in Köln-Weiertal. Wenn Endometriose nicht behandelt wird, dann kann das Gewebe in den Darm, in die Blase oder auch in die Eierstöcke und Eileiter wachsen. Und das kann eben so weit gehen, dass Frauen dadurch unfruchtbar werden können.
0: Ja, wie die Diagnose jetzt in Zukunft schneller klappen soll und wie vielversprechend auch eine neue Behandlungsmethode sein könnte, darüber sprechen wir gleich hier um kurz nach 4:30 in 1 Live.

0: Leute. Ihr könnt doch nicht bei allem ständig cringen. Es muss doch mega anstrengend sein.
1: Ist es auch. Ja. Es ist wirklich ein schwieriges Leben.
0: Also sagen wir mal so, dass Jasmin aus Herne, so, die sagt, folgende Situation ist ihr peinlich. Und ich frage mal in die Runde, ist es euch peinlich, wenn ihr euch verschluckt?
1: Ich check's. Da muss ich sagen, da ist man in dem Moment, kann es mir gar nicht so peinlich
0: da
1: sein.
0: Ist das dir nicht peinlich?
1: Nee, da bin ich im Überlebensmodus.
0: Ob du überlebst, ja.
1: Genau,
0: ja,
1: aber ja, wenn es passiert ist, ist es mir wahrscheinlich unangenehm. Ja.
0: Okay, Jasmin aus Herne ist also verschlucken peinlich. Max aus Köln sagt...
2: Mir ist peinlich, wenn ich ab und zu meiner Mutter beim Einkaufen helfe im Supermarkt, wie sie sich da so manchmal benimmt oder mit der Kassiererin irgendwelche random Gespräche anfängt, die ich am liebsten nicht in der Öffentlichkeit haben würde. Da denke ich mir dann so manchmal, okay Mama, lass doch mal gut sein.
1: Das kommt wahrscheinlich so, es gibt ja so, es gibt diese Kategorie.
0: Das ist der Stellvertreter-Cringe.
1: Ja, oder es gibt die Kategorie Mütter, die einfach immer so schnacken und so. Ich finde das toll als Außenstehende.
0: Mhm. Aber wenn es deine eigene Mutter ist.
1: Ja, aber ich liebe es. Ich glaube, da finde ich süß. Da sage ich, ich liebe meine Mama, ich liebe einkaufen.
0: Da bin ich zum Beispiel, jo, peinlich.
1: Das habe ich nämlich gedacht.
0: Lass einfach nicht reden. Ja. So, naja, meldet euch rein, Sektor. Wir sprechen immer noch drüber, was euch ohne Grund extrem peinlich ist über den Messenger in der 1Live-App.

0: Sektor mal kurz gefragt, Maddi mal kurz gefragt. Es gibt ja viele, die denken genauso wie du. Was hältst du von Formel 1? Juckt dich das oder nicht? Sei ehrlich.
1: Nicht so.
0: So, was hältst du aber von Mode und Fashion?
1: Sehr viel.
0: So, und was wäre, wenn jetzt Formel 1 ein bisschen mehr Mode- und Fashion-Aspekt bekommen würde? Wäre das dann für dich interessanter?
1: Wahrscheinlich, ehrlich.
0: Ja, dann ist doch eigentlich perfekt ab der
1: Saison... Richtig einfach gestrickt. Ja,
0: ab der Saison 2027, habe ich jetzt gesehen, finde ich irgendwie wild, soll das Renault-Team, also Renault-Automarke, klar, so, die haben ein Team, die sollen umbenannt werden in das Gucci Racing Alpine Formula One Team. Gucci übernimmt jetzt ein... Racing. Macht es das spannender für Leute, die Fashion mögen?
1: Ich finde Gucci ja toll. Es ist nicht, dass ich was von Gucci besitze, aber ich finde das eine tolle Marke.
0: Okay, also dann ab 2027 guckst du auf Formel 1 und feuerst die Gucci-Team an hier.
1: Nee, weiß ich nicht. Kann jetzt was Falsches sein.

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3: Stauschau. Höpfen, es gibt gerade insgesamt über 280 Kilometer Stau in NRW. Hier braucht ihr die meiste Geduld. A1, Euskirchen Richtung Dortmund, zwischen Köln-Löwenich und Kreuz-Leverkusen-West. Halbe Stunde plus, mehr als 10 Kilometer Stau. A2, Dortmund Richtung Oberhausen, zwischen Bottrop und Kreuz-Oberhausen, 20 Minuten länger, 5 Kilometer. A3, Frankfurt Richtung Oberhausen, zwischen Königsforst und Kreuz-Leverkusen, auch da 20 Minuten plus, mehr als 10 Kilometer stockender Verkehr. A3, Köln Richtung Arnheim, zwischen Kaiserberg und Kreuz-Oberhausen, halbe Stunde plus, 10 Kilometer Stau nach einem Unfall. A3 Oberhausen Richtung Köln zwischen Mettmann und Dreieck-Langenfeld. Da braucht ihr eine Viertelstunde länger, 8 Kilometer stockt's. A4 Aachen Richtung Köln zwischen Frechen-Nord und Köln-Klettenberg, 20 Minuten plus, 6 Kilometer Stau. A40 Duisburg Richtung Essen zwischen Wilhelm-Winkhausen und Essen-Fröllendorf, Viertelstunde on top, 8 Kilometer stockend. Und A52 Dortmund Richtung Kamp-Lintfort zwischen Gelsenkirchen-Schalke und Kreuz-Essen-Nord. Plant da mal mit einer Viertelstunde extra, 5 Kilometer Stau.
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4: Checkt ihr das?
5: Mir ist unangenehm, wenn ich auf der Arbeit zu oft auf Toilette muss. Weil ich arbeite an der Kasse und das ist ja eigentlich was nichts, was einem, weil jeder Mensch muss auf Toilette.
4: Sagt Luca aus Herford. Ist ja, das, ist dir auch unangenehm, hier bei der Arbeit so oft auf Klo zu gehen?
6: Nee, hier bei der Arbeit nicht so, aber ich...
4: Zu Hause allein oder wann?
6: Nee, ich war zum Beispiel mal, ich erinnere mich noch, ich war früher so voll regelmäßig, bei der Kosmetikerin, weil ich so Hautprobleme hatte. Und irgendwie musste ich jedes Mal danach auf Toilette, weil das ging so lang, die Behandlung.
4: Das war auch unangenehm.
6: Und bei jedem Mal habe ich gedacht, boah, mache ich es jetzt? Und ich habe es voll oft nicht gemacht, weil ich dachte, jetzt denkt die, die geht jedes Mal
4: danach. Ja, irgendwie ist ganz vielen irgendwie immer was mit Toilette gehen unangenehm oder Toilettenpapier kaufen und so. Das muss nicht sein, Leute. Embrace das, dass man auch mal auf den Pott geht.
6: Ja, ist auch so. Ist so. Voll gaga.
4: Und was euch noch von No Reason unangenehm ist, schickt über einen Messenger in der 1Live-App.

0: Hier seid's live. Jede 10. Frau weltweit hat Endometriose. Das schätzt die WHO. Und Jennifer aus Iserlohn ist eine davon. Die Diagnose hat bei ihr ganze 13 Jahre gedauert.
1: Mir hat es tatsächlich dann sehr geholfen, auch offiziell die Diagnose zu kriegen, weil das halt immer so unterschwellig ja zwischen einem oder über einem geschwebt hat quasi.
2: Eins Live-Reporterin Toni Mertens, sag mal, was macht man denn, wenn man jetzt das Gefühl hat, Endometriose zu haben? Geht man dann einfach direkt zur Gynäkologin?
3: Yes, genau. Das ist auf jeden Fall der erste Schritt. Und im besten Fall kann dann da auch direkt eine Diagnose gestellt werden. Seit letztem Jahr soll die Diagnose schon da ablaufen und nicht direkt operiert werden. Mhm. Die OP galt nämlich lange als Standard und ebenso am sichersten, um wirklich alles zu sehen, was da vielleicht an Endometriose ist. Aber dabei können halt auch so Narben entstehen und dadurch mehr Schmerzen oder auch so Verwachsungen an den Organen. Mhm. Neue Leitlinien sagen jetzt, dass die Diagnose jetzt auch durch einen Ultraschall oder ein MRT gestellt werden kann, wenn die Gyns die entsprechende Erfahrung haben. Und es gibt aber noch eine kleine Good News.
4: In Deutschland auch ein ausgezeichnetes System seit Jahren von Endometriosezentren. Also da sind wir eigentlich weltweit vorbildhaft.
3: Das weiß Chefarzt Thomas Römer vom Endometriosezentrum in Köln-Weiertal.
2: Aber jetzt sag mal, wie wird denn das jetzt behandelt, Endometriose?
3: Ja, das ist natürlich sehr individuell, aber oft wird als erstes eine Gelbkörperpille verschrieben. Die kann dafür sorgen, dass die Endometrioseherde nicht mehr wachsen. Manche Frauen vertragen die aber auch nicht so ganz und dann gibt's öfter mal doch auch noch die Antibabypille. Mhm. Die kann Endometriose nämlich auch eindämmen, aber ist laut Chefarzt Thomas Römer lange nicht mehr die erste Wahl für die Endometriosebehandlung.
0: Gibt's aber da denn vielleicht auch neue Wirkstoffe oder Behandlungen?
3: Da ist auf jeden Fall ein bisschen Bewegung drin. Es gab in den letzten paar Jahren neue Wirkstoffe und Medikamente, die weniger Nebenwirkungen haben. Die führen dann seltener zu Blutstörungen und gehen bei manchen Patienten auch so ein bisschen weniger auf die Psyche. Und im Endometriosezentrum in Gießen, in Hessen, da gibt's einen neuen Ansatz, den Neurostimulator.
0: Okay, was kann der?
3: Dabei wird so ein Stimulator quasi an die Nerven angeschlossen, die dann die Schmerzsignale senden und die werden dadurch gestoppt. Aber es soll eigentlich lange nicht so weit kommen, hat mir Chefarzt Thomas Römer erklärt, weil das ist eben nur eine Schmerztherapie und keine richtige Endometriose-Behandlung. Das ist auch jetzt noch ein experimenteller Ansatz. Also bisher haben 30 Frauen den Neurostimulator eingesetzt bekommen.
0: Und es hört sich auch direkt teuer an. Was davon übernehmen denn überhaupt die Krankenkassen?
3: Ja, die Operationen, die manche Endometriose-Patientinnen machen, aber auch Medikamente für die Endometriose zugelassen sind, die übernimmt die Krankenkasse auf jeden Fall. Auch wenn den Neurostimulator, den bezahlt die Krankenkasse auch. Da gibt's aber sehr strenge Bedingungen für die Frauen, die dann erstmal erfüllen müssen. Das ist quasi der letzte Schritt, wenn gar keine Behandlung funktioniert. Die Antibabypille, die ja auch oft verschrieben wird dafür, die wird allerdings von der Krankenkasse nicht bezahlt, weil das ist ja eine offizielle Verhütungsmethode und kein Endometriose-Medikament.
2: Ich glaube, man fühlt sich da als Frau wahrscheinlich auch schnell irgendwie bei der ganzen Geschichte alleingelassen, nicht ernst genommen, immer noch bei Endometriose. Und was sich Frauen alles anhören müssen, darüber sprechen wir gleich auch noch hier in 1Live.
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0: Es ist passiert. Ihr habt etwas, was euch peinlich ist, was mir finally überhaupt nicht peinlich ist.
1: Okay, wir suchen ja Dinge, die euch also grundlos peinlich sind. Madi hat quasi alles.
0: Ich fühle alles, so, was ihr sagt. Mir ist alles peinlich gefühlt. Außer das, was Sophie aus Nürnberg sagt. Sie meinte, wenn ich in der Öffentlichkeit gähnen muss, ist mir das immer echt peinlich. Und da sage ich, nee, beim Gähnen, da habe ich keinen Cringe.
1: Okay, dann machen wir noch weitere Sachen und Fragen ab. Mathis aus Dortmund sagt, wenn er Besuch bekommt und in seinem Badezimmer schmutzige Wäsche im Wäschekorb auf der Waschmaschine ist. Selbst wenn der Wäschekorb so geschlossen ist, dass ihm das auch unangenehm ist.
0: Wenn der geschlossen ist, man gar keine Wäsche sieht.
1: Ja.
0: Nee, das check ich nicht, aber okay, wenn er offen ist, würde ich verstehen.
1: Okay,
0: ja.
1: Du bist doch nicht die schlimmste Cringe-Maus im Sektor. Chantal aus Förder hat noch das.
2: Also mir ist es peinlich, wenn ich beim Rückwärts-Einparken oder Seitwärts-Einparken nicht sofort in die Lücke komme. Und wenn ich dann noch sehe, dass Leute mich beobachten dabei, dann ist total Katastrophe für mich, also total peinlich.
1: Wobei, ich glaube, ich weiß, was Madis Antwort darauf ist, dass das ja nie passiert, weil du immer perfekt einparkst, ne?
0: Nein, ich hatte eine Entschuldigung, ich habe keinen Pieper. Deswegen, wenn ich einen hätte, würde ich perfekt einparken.
1: Ja, machst du auch wirklich gut, also auch ohne Pieper. Ich war ja schon mal dabei.
0: Leute, nett.
1: Aber am besten sind wir einfach alle wie Dulka aus Leverkusen.
3: Mir ist nichts peinlich. Also ich habe mir gerade im Auto Kaffee auf mein weißes T-Shirt verschüttet und ich laufe damit jetzt rum. Und das ist mir nicht peinlich, weil es mir doch egal, was andere denken. Also ich weiß ja, wie es passiert ist. Ich weiß, wer ich bin und das braucht mir nicht peinlich sein.
0: Dulka, du bist eine absolute Queen.

0: Ich habe noch nie von der Farbe Eukalyptus früher gehört.
1: Wir haben hier gerade kurz darüber gesprochen, während die Musik lief, was ich mal für einen Anzug anhatte. Und es war Eukalyptusgrün.
0: Das war die Trendfarbe.
1: Ja, googelt mal Eukalyptusgrün. Das gibt es.
0: Aber versprochen. Du sagst, es ist nicht mehr so nice, ne?
1: Ich weiß es nicht. Ich habe gesagt, ich bin mir nicht mehr sicher, ob ich das noch mag. Ich habe diesen Anzug noch. Mann, wieso müssen wir jetzt hier private Details diskutieren? Mann, gleich gibt's Alessia Cara.
0: Mann!
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1: 17 Uhr, hier sind Julian Cooper
2: und Wiebke Dumpe. Viele fahren zum Abkühlen gerade an den See. Schwimmen sollte man aber nur da, wo das erlaubt ist und es eine Badeaufsicht gibt. Denn gerade in Seen und Flüssen kann es gefährlich werden.
1: Das zeigen aktuelle Beispiele aus NRW. Seit gestern sind 3 Leute im Wasser gestorben. Ein 20-Jähriger war gestern in Herne zur Abkühlung nach dem Joggen in den Rhein-Herne-Kanal gesprungen und ertrunken.
2: Im Kreis Warendorf ist ein 27-Jähriger im Feldmarksee in Sassenberg untergegangen. Warum ist nicht klar. Und heute ist ein 26-Jähriger gestorben. Er war gestern in einem See in Paderborn untergegangen. Laut Polizei konnte er wohl nicht schwimmen.
1: Die Deutsche Lebensrettungsgesellschaft sagt, dass viele Menschen ihr Können überschätzen und die Gefahren von Seen, Flüssen und Kanälen unterschätzen, vor allem Männer. Allein in NRW sind letztes Jahr 48 Menschen bei Badeunfällen gestorben.
2: Im Fall der getöteten 12-jährigen Luise aus Freudenberg im Siegerland hat es ein Urteil gegeben. Die beiden Täterinnen müssen 140.000 Euro bezahlen an Luises Familie. Deren Anwalt sagt, wie das ankommt.
3: Ich bin mir ganz sicher, dass dieses Urteil wichtig und positiv von der Familie aufgenommen wird. Ich bin aber selbst erschüttert, wie schwer traumatisiert alle 3 noch sind.
1: Die damals 12 und 13 Jahre alten Mädchen hatten gestanden, Luise erstochen zu haben. Weil sie zu jung waren, gab es keinen Strafprozess.
2: Mehrere Male hat die EU den chinesischen Online-Shop Temu schon verwarnt und nichts ist passiert. Jetzt gibt's eine dicke Strafe. Die EU will 200 Millionen Euro von Temu, weil die nicht genug gegen illegale Produkte im Shop unternehmen.
1: Bei Testkäufen waren häufig Sachen aufgefallen, gefälschte oder gefährliche, zum Beispiel weil Akkus zu schnell anfangen zu rauchen.
2: Vor fast 40 Jahren gab es im deutschen Fernsehen einen Skandal. Das erste Mal haben sich 2 Männer geküsst in der Serie Lindenstraße.
1: Dafür wird jetzt der Schauspieler Georg Uecker mit dem höchsten Preis des Landes NRW ausgezeichnet. Den Preis bekommt er von Ministerpräsident Wüst, auch für seinen Einsatz für Homosexuelle.
2: In genau 2 Wochen geht's los mit der Fußball-WM und passend dazu gibt's wieder neue Orakeltiere. Im Zoo in Münster ist es Ameisenbär Theo. Er bekommt vor den Spielen 3 Futterflaschen hingestellt für das deutsche Team, den Gegner und ein Unentschieden.
1: Bei der EM vor 2 Jahren hatte Münster einen Tapir als Orakel. Der lag allerdings bei jedem Tipp daneben.
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1: Bis zum Sonnenuntergang bleibt es, wie es ist. Am Abend gibt es noch Temperaturen zwischen 16 und 25 Grad.
2: Morgen heißer und schwüler. Zuerst mit Sonne, abends ziehen kräftige Gewitter mit Starkregen durch. In

0: trocken bei bis zu 29 Grad.
1: Stauschau. Noch viel los. Hier braucht ihr am längsten. A1 Euskirchen Richtung Dortmund zwischen Köln-Löwenich und Kreuz-Leverkusen-West eine Viertelstunde plus 8 Kilometer stockend. A3 Frankfurt Richtung Oberhausen zwischen Königsforst und Kreuz-Leverkusen 20 Minuten plus mehr als 10 Kilometer stockender Verkehr. A3 Köln Richtung Arnheim zwischen Kreuz-Kaiserberg und Kreuz-Oberhausen 20 Minuten on top 8 Kilometer stockend. A3 Oberhausen Richtung Köln zwischen Mettmann und Leverkusen-Opladen. Da braucht ihr 20 Minuten länger 10 Kilometer stockender Verkehr. Und A4 Herlen-Aachen Richtung Köln zwischen Merzenich und Elsdorf mehr als eine halbe Stunde obendrauf, 6 Kilometer Stau nach einem Unfall in der Baustelle.
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3: Jetzt haben wir in der letzten Stunde schon viel über das Thema Endometriose gesprochen, über diese Erkrankung, wie man sie feststellt, wie man sie behandelt, was da vielleicht auch ja in den nächsten Jahren noch passieren kann. Aber wir müssen auch vielleicht noch mal mehr drüber sprechen, wie es ist für Betroffene, ne?
4: Genau, also welche Vorurteile oder welche Dinge sich Betroffene immer noch anhören müssen. Und vielleicht auch, weil es ist ja leider teilweise so eine ultralange Journey bis hin zur Diagnose. Da sprechen wir auch mit unserer Kollegin Kerstin noch drüber. Alles in der nächsten halben Stunde.
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0: Hier ist ein Live mit Madi und Markus und wir sprechen ja heute den ganzen Tag schon über Endometriose. Und wir spielen jetzt eine Runde Bullshit-Bingo Endometriose Edition. Denn viele Betroffene müssen sich solche Sachen hier anhören. Vielleicht könnt ihr ja auch selbst einiges davon abhaken.
1: Nehmen Sie mal mehr Ibu. Frauen müssen da einfach durch. Sie können eh nicht schwanger werden. Haben Sie schon mal Mönchpfeffer probiert? Sind Sie glücklich in Ihrer Beziehung? Ach, das sind nur Regelschmerzen. Endometriose? Das ist gar nicht so schlimm. Schmerzen in der Periode sind vollkommen normal.
2: Ja, das ist Larissa Heck vom Verein End Endo Silence. Die setzen sich für mehr Sichtbarkeit für Endometriose ein. Und auch wenn Endometriose immer noch ziemlich unbekannt ist, bekommen mittlerweile zum Glück immer mehr Frauen Endometriose auch offiziell diagnostiziert, weil sie eben davon hören, dass es diese Krankheit Endometriose überhaupt gibt.
0: Für Jennifer aus Iserlohn war es zum Beispiel auch voll wichtig, sich mit Friends darüber auszutauschen und eben auch andere Betroffene zu kennen.
3: Als ich dann auch eine Freundin kennengelernt habe, die auch so schlimm Endometriose hat, das ist dann auch alles so ein bisschen klarer geworden. Also dann hat man sich nicht mehr so gefühlt, als würde man sich das manchmal einbilden.
0: Ey, wenn es euch auch so geht oder wenn ihr vielleicht sowieso heute zugehört habt und so dachtet, boah, ey, vielleicht kann ich das auch haben, könnte das sein, dass ich es habe oder ihr euch einfach darüber austauschen wollt. Hier bei uns im 1Live-Sektor gibt es super viele Selbsthilfegruppen für Frauen mit Endometriose. Checkt da doch zum Beispiel mal die Website von der Endometriose-Vereinigung Deutschland aus.
2: Ja, oder vielleicht hilft es gleich auch in zwei Songs nochmal die Story von unserer Kollegin hier aus der Redaktion von Kerstin zu hören, die eben auch Endometriose hat und die erzählt gleich mal so ein bisschen, wie ihre Journey war mit den Schmerzen, mit der Diagnose, mit OP und so. Hört ihr gleich hier.

0: Wir haben heute ganz ausführlich in den letzten anderthalb Stunden über die Krankheit Endometriose gesprochen, weil da auch immer noch, obwohl mehr Aufmerksamkeit drauf liegt, noch mehr Aufmerksamkeit drauf gehört. Und da wollen wir jetzt auch weiter drüber sprechen, nämlich mit Kerstin aus unserer Redaktion, die eine von 10 ist, die das ja durchschnittlich haben. Mhm. Und wir wollen mal nachfragen, ganz einfach, wie äußert sich denn bei dir Endometriose, auch die Schmerzen so?
1: Also bevor ich die Diagnose bekommen habe, war das so, ich hatte mal so ultra heftige Krämpfe. Teilweise ging das gar nicht klar unter 2 bis 3 Schmerztabletten so am Tag. Dann super schlapp sein, Kreislaufprobleme haben. Also ihr könnt euch das so vorstellen, ich hatte so Arbeitstage, wo ich mich einfach zwischendurch auf den Boden gelegt habe, weil ich weder sitzen noch stehen konnte. Boah. Und das war halt, das war schon hart. Das war schon richtig hart abgefuckt. Aber war halt vor der Diagnose so.
2: Und wie war es dann? Weil das, was ich ja, oder was ich rausgehört habe, oder was ich, glaube ich, eher schlimmerweise bei voll vielen durchzieht, dass das voll die Journey ist, also bis hin zur Diagnose und man voll lange einfach mit diesen Symptomen, ja, einfach so ein bisschen alleingelassen ist oder einfach so da durchgeht. Wie war das bei dir?
1: Ja, das kann ich komplett bestätigen. Also viele Jahre haben verschiedene Güns irgendwie immer so gesagt, ja, bisschen Schmerzen ist normal. Und es sagt ja auch keiner, wie viel Schmerz ist normal, ne? Es hat ja auch jeder ein anderes Schmerzempfinden und so. Aber ja, dann ist es tatsächlich so gekommen, irgendwann habe ich einfach diese Medikamente gegen Endometriose bekommen. Einfach verschrieben bekommen. Ich habe das auch damals ehrlich gesagt noch nicht so hinterfragt, weil in meinem Fall war das schon so, wie es bei vielen ist, dass man das so richtig erst bei der OP dann sehen konnte. Die kam dann, die habe ich vor 6 Jahren gemacht. Und heute, als wir so drüber geredet haben, ist mir das aufgefallen, dass ich einfach auch 13 Jahre damit rumgelaufen bin, bis es klar war.
2: Und wahrscheinlich dachtest du ja auch bis dahin dann vor lange so, weil du es eben angesprochen hast mit dem, man denkt ja immer vielleicht, wie schlimm ist schlimm, sodass man so denkt, ja, vielleicht ist es nicht so schlimm oder vielleicht geht's anderen schlechter. Und dann wird ja, glaube ich, bei dir voll viel gefunden,
1: ja,
2: oder?
1: Ja, übertrieben viel. Also hintere Beckenwand komplett voll zwischen Blase und Gebärmutter und an den Haltebändern der Gebärmutter, da wusste ich bis dahin ehrlich gesagt nicht mehr, dass wir die haben.
2: Krass.
1: Das war alles voll mit Endometrioseherden und das wurde dann halt auch rausgenommen im Rahmen dieser OP.
0: Ey, das ist ich immer nur, wenn ich das so höre, denke ich, es ist so ein Abfuck, was es so für Krankheiten gibt, die ja auch oft dann einfach nur Frauen betreffen, wie Lipödem oder halt Endometriose oder so Sachen, die jetzt erst langsam zum Glück mehr Aufmerksamkeit bekommen. Deswegen gut, dass du auch drüber sprichst. Wie ist denn der Stand jetzt bei dir nach OP und so?
1: Also ich habe nach der OP angefangen, eben diese Pille zu nehmen, aber eben nicht die Antibabypille, sondern die du nur bekommst, wenn du Endometriose hast. Das bedeutet in meinem Fall, ich nehme die durch, heißt, mein Zyklus ist quasi tot, ich kriege keine Periode mehr, habe deshalb aber auch eben gar keine Schmerzen mehr. Also ich bin jetzt eigentlich auch so eine Person, die immer sagt, so ich will eigentlich keine Hormone nehmen. Aber ich komme, wenn ich ehrlich bin, persönlich für mich schon gut damit klar. So. Und ich habe auch nicht so richtige Alternativen gefunden. Also ich war wirklich in ganz vielen verschiedenen Praxen. Ich war auch im Endometriosezentrum. Die haben immer gesagt, das ist halt aktuell in meinem Fall schon ein guter Weg.
2: Und immerhin richtig gut, dass es jetzt endlich diagnostiziert wurde und du jetzt einfach gerade schmerzfrei bist.
1: Ja, das ist schon ganz geil.
2: Aber gibt es denn irgendwas, vielleicht noch so zum Abschluss, habe ich mich gerade gefragt, was du anderen Betroffenen mitgeben möchtest oder mitgeben kannst?
1: Also vor allem eigentlich denen, die nicht wissen, ob sie betroffen sind, würde ich, glaube ich, immer sagen, nehmt euch selber ernst, auch wenn andere das nicht tun und einfach mal die Praxis wechseln im Zweifel.

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2: A3 Frankfurt Richtung Oberhausen zwischen Königsforst und Kreuz Leverkusen. Eine Viertelstunde obendrauf, 8 Kilometer stockender Verkehr. Dann die A3 Köln Richtung Arnheim zwischen Kreuz Kaiserberg und Kreuz Oberhausen. 20 Minuten plus 9 Kilometer Stau. Die A3 Arnheim nach Oberhausen ist zwischen Hamminkeln und Wesel nach einem Unfall dicht. Da ist ein Rettungshubschrauber im Einsatz. Dann die 3 Oberhausen nach Köln zwischen Mettmann und Dreieck-Langenfeld. 20 Minuten plus mehr als 10 Kilometer stockend. A4 Herren Aachen Richtung Köln zwischen Merzenich und Elsdorf. 30 Minuten plus 6 Kilometer Stau nach einem Unfall in der Baustelle. Dann nochmal 4 Aachen Richtung Köln zwischen Merzenich und Elsdorf. 20 Minuten länger, 3 Kilometer Stau. A40 Dortmund Richtung Duisburg zwischen Bochum-Wattenscheid-West und Mülheim-Winkhausen. Eine Viertelstunde und top 8 Kilometer stockend. Und die A46 Düsseldorf Richtung Wuppertal zwischen Wuppertal-Sonnborn und Wuppertal-Oberbarm. Eine Viertelstunde und top 8 Kilometer stockend.
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3: Ich bin hier die ganze Zeit am Kratzen. Ich habe einen Mückenstich. Ich habe immer Mückenstiche. Aber ich habe hier einen so direkt im Schuh, da wo der Schuh sitzt. Und da kann man nicht richtig kratzen. Ich versuche es ganz schnell schon mit der Hacke vom anderen Fuß.
4: Der Markus Fröhle, der Ärmste.
3: Der hat's am schwersten, ne?
4: Wirklich. Ey, aber ganz kurz. Also. Ja. Kurze Mückencheck. Ich glaube, es ist wirklich ein Mythos. Ich habe es jetzt nochmal nachgelesen. Mit dem Licht. Es hat nichts mit dem Licht. Man denkt ja immer, man muss Licht ausmachen, damit keine Mücken reinkommen.
3: Nee, es geht doch um Wärme, oder?
4: Wärme und Sauerstoff.
3: Ja, also Licht könnt ihr anlassen, Fenster auf. Das ist kein Grund, die Mücken reinzulassen.
4: Jetzt hast du aber.
3: Ich habe sogar Mückengitter. Trotzdem sind welche bei mir in der Wohnung.
4: Ja, dann machst du
3: Dreck, Scheiße, ey.

0: So, 1 Live-Sektor, kurzer Stimmungscheck. Seid ihr bereit für sowas hier?
1: Da steige ich ja eigentlich schon aus. Ja,
0: selbst die Leinwand im Kino verdunkelt sich da. Passenger ist ein neuer Horrorfilm und der startet heute.
1: 1 Live-Kinomann Marcel Emmel. Worum geht's da?
2: Ja, also für mich ist es tatsächlich der ultimative Horror. Es geht um einen Roadtrip in so einem umgebauten Bulli. Das ist gar nicht meins, aber das junge Pärchen Tyler und Maddie dachten sich, ah, das ist super. Sie bereuen es nur schnell, dass sie sich eben doch mit diesem Teil auf den Weg gemacht haben.
3: Diese Kratzer waren gestern auch im Unfallwagen. 3 Kratzer, genau wie die. Habt ihr versucht zu helfen?
2: Erst sind sie Augenzeugen eines Unfalls samt übernatürlichem Zeug und am nächsten Tag sind an ihrem Wagen die gleichen Spuren wie eben an diesem Unfallwagen.
1: Oh. Das Schlimme ist, ich habe auch zu viel True Crime gehört, wo sowas wirklich passiert ist. Ja. Also ist da jemand hinter ihnen her?
2: Sagen wir mal so, das darf man aktuell vermuten. Ja, und dann halt jetzt viel Spaß beim Ausmalen und Overthinken. Oh. Natürlich drehen die beiden durch. Die hängen sich dann so Kettchen mit dem heiligen Christophorus irgendwie in die Karre, also dem Schutzheiligen der Reisen. Das bringt halt nichts, weil selbst das Radio dreht irgendwann durch.
4: Heiliger Christophorus, beschütze mich heute auf all meinen Reisen. Gib uns ein Zeichen.
1: Gott. Egal, ich schwöre, ich habe Gänsehaut.
2: So, und wenn das Radio sowas rauspustet, ohne dass du da dran warst, dann weißt du... Ja, ach du heilige Scheiße, Christophorus, hin oder her.
5: Ich würde sagen, ich bin eigentlich bereit für sowas, aber vielleicht doch nicht. Wie hart muss man drauf sein, um das zu gucken?
2: Also es geht tatsächlich. Ich habe jetzt natürlich auch schon ein bisschen was so in die Richtung gesehen. Ich würde mal sagen, das ist halt so mainstreamiger Horror. Also den gibt es ja seit Jahren, das sind immer diese 100 Minuten. Klar gibt es hier dann so ein paar knackige Szenen drin, aber ansonsten ist das, finde ich, für dieses Genre im Härtegrad schon noch okay. Der hat eine FSK 16, der pendelt sich auch immer wieder aus. Meistens ist es halt nur nachts schlimm, Überraschung. aber das ist insgesamt ist das solide, der hat eine gute Atmosphäre. Was, finde ich, leider nicht so gelingt, der findet keinen anderen Weg, so eine Spannung aufzulösen, als eben diesen kurzen Schock, dieses Bäh. Also kein anderer Weg ist da, nur mit diesen Jumpscares. Das ist natürlich ein bisschen billig, aber effektvoll. Und wisst ihr was, das schreibe ich jetzt auch über den ganzen Film. Billig, aber effektvoll.
1: Aber du bist dann hart gesotten.
2: Nee, ich konnte es ewig gar nicht und ich habe mich jetzt tatsächlich einfach über die Jahre ein bisschen dran gewöhnt.
0: Okay, Passenger kann man also machen, ist ab heute im Kino.
6: 1

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1: Nun sagt mal, konntet ihr denn als Kinder gut verlieren?
2: Duschen wahrscheinlich nicht, ne? Aber ehrlich gesagt, es gab auch immer so die Jungs in der Schule, die haben immer so geheult manchmal, wenn man verloren hat. Aber ich wollte schon auch so beim Völkerball und so wollte ich schon auch gewinnen.
1: Ich war schon auch sehr ehrgeizig, konnte auch schlecht verlieren. Es ist besser geworden. Ich sag mal so, es ist auf jeden Fall besser als bei Comedy-Newcomer Fabian Lampert. Das hat er in der Generation Gag erzählt.
3: Ich war ein unangenehmes Kind. So, ich war nicht nur Allergiker-Kind, ich war auch noch so ein Wutkind, Digga. Ich war wütend und allergisch. Ich hatte permanent einen dicken Hals. Wisst ihr, was ich meine? Ich war permanent Gefahr für alle im Umlauf. Ich habe meinen eigenen Geburtstag selber beendet. Wirklich, das war mein Level. Wenn ich bei Reise nach Jerusalem nicht bis nach Jerusalem gekommen bin, dann ist an dem Tag auch kein anderes Kind dahin geflogen. Wirklich, war neue Spielreise nach Hause. Wirklich, ciao. Kann auch bis heute nicht verlieren. Ich weiß, keine geile Eigenschaft. Letztens so ein Kartenspiel gespielt, ne? Hatte richtige Scheißkarten auf der Hand, ne? War so wütend wieder. Dann habe ich sie einfach der gegenüber sitzenden Person so ins Gesicht gedroschen. Und bin so weggelaufen. So bin ich auch nicht stolz drauf. Ist auch das letzte Mal, dass mir Tarotkarten gelegt wurden. Und ich habe die Wahrsagerin so mitten im Gesicht getroffen, Leute. So mitten rein. Wo ich mir auch dachte, also bitte eine gute Wahrsagerin. Muss die Scheiße schon kommen sehen, Alter. Dann mach die scheiß Glaskugel sauber und duck dich, Schwesterherz, ehrlich.
2: Wenn ihr jetzt noch mehr von Fabian Lampert hören wollt, dann gebt euch die ganze Folge mit ihm auf unserem 1Live-YouTube-Channel.
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0: Sie hätte, wenn sie eine Profikarriere hätte, sie hätte die beendet an Ort und Stelle. Madeleine Sabel, wenn ihr das passiert wäre, wie Profisportler Torben aus dem Sektor.
1: Warum das denn?
0: Weil dir doch alles peinlich ist. Wir haben doch heute die ganze Zeit drüber gesprochen. Dinge, die einem ohne Grund peinlich sind. Dir ist es peinlich, vom Fahrrad abzusteigen.
1: Ja, aber wenn ich jetzt ein Profisportler wäre und ich wäre gestürzt, also bei...
0: Beim Stabhochsprung.
1: Ja, neben der Matte gelandet, statt über...
0: Das wäre dir peinlich gewesen.
1: Aber ich glaube, in
0: und wenn das Video dann noch viral geht, so wie es bei Torben der Fall ist.
1: Aber da hat ja jeder mitgefühlt. Da sagt ja keiner haha.
0: Ja, aber es wäre dir peinlich gewesen, sei doch ehrlich.
1: Ich glaube nicht.
0: Wenn ja, ich genau, so vom Fahrrad absteigen ist peinlich, aber vor der ganzen Welt beim Stabhochsprung failen nicht.
1: Ja, okay, keine Ahnung.
0: Wir sprechen gleich mit Torben, beziehungsweise macht das Benny Bauerdick ab 18 Uhr, spricht mit Torben, der gerade viral geht mit seinem Video, wo er beim Stabhochsprung neben der Matte landet. Hat sich übrigens auch verletzt, er erzählt die ganze
1: Story. Mir wäre es nicht peinlich.
0: Mhm.
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1: 18 Uhr, ich bin Julian Cooper.
2: Und ich bin Wiebke Dumpe. In Dienstlaken hat es gestern einen Unfall mit zwei toten 12-Jährigen gegeben. Eine Frau war mit dem Auto in eine Gruppe fahrradfahrender Schüler reingefahren. Jetzt wird gegen sie ermittelt wegen fahrlässiger Tötung.
1: Zwar ist noch nicht klar, warum der Unfall gestern passiert ist, aber die 47-Jährige hatte letztes Jahr auch schon mal einen Autounfall. Der wurde dadurch verursacht, dass sie plötzlich ohnmächtig wurde.
2: Ein Fahrverbot hat sie nicht bekommen, aber ihr wurde ein Gerät implantiert, das die Herzaktivität trackt und auch Ohnmachtsanfälle erkennt. Die Daten davon sollen jetzt ausgewertet werden.
1: In Dienstlaken sind viele betroffen, sagt auch Bürgermeister Simon Panker.
3: Ich habe, egal mit wem ich bisher über dieses Thema gesprochen habe, so viele Menschen einfach erlebt, die völlig fassungslos sind und gerade gar nicht wissen, wohin mit sich.
1: An der Unfallstelle in Dienstlaken legen viele Leute Blumen und Stofftiere ab. Es sind auch Psychologen und Seelsorger im Einsatz. Morgen soll es eine Schweigeminute geben.
2: In NRW sind seit gestern drei Leute beim Schwimmen gestorben. In Herne ist zum Beispiel ein 20-Jähriger nach dem Joggen in den Kanal gesprungen und ertrunken.
1: Genau das ist laut DLRG aber gefährlich. Durch den Sprung ins kalte Wasser bei heißem Wetter kann der Kreislauf zusammenbrechen. Man soll sich langsam an das kalte Wasser gewöhnen.
2: Die hohen Spritpreise sorgen offenbar dafür, dass mehr Menschen über ein E-Auto nachdenken. Eine Versicherung hat eine Umfrage gemacht und die zeigt, dass vor allem Leute unter 40 über ein E-Auto nachdenken, auch wegen der Fördergelder vom Staat.
1: Die Spritpreise sind durch den Iran-Krieg deutlich gestiegen. Der aktuelle Tankrabatt läuft Ende Juni aus und wird wohl auch nicht verlängert.
2: In der Schweiz hat es eine Attacke an einem Bahnhof gegeben in der Stadt Winterthur. Ein Mann hat drei Menschen mit einem Messer verletzt. Die Behörden stufen die Tat als Terror ein.
1: Ein 31-jähriger Verdächtiger wurde festgenommen. Er soll früher schon was mit der Terrorgruppe IS zu tun gehabt haben.
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2: Das ist auch am Abend noch sonnig und warm bei 16 bis 25 Grad.
1: Morgen wird es noch mal deutlich heißer. Los geht's mit Sonne, später ziehen mehr Wolken rein und ab dem Abend auch Gewitter. Dazu kann es stark regnen, hageln und stürmisch sein. In Paderborn morgen bis 29 Grad, in Lünen und Castrop-Rauxel 31 und in Eschweiler und Hilden 32 Grad. Am Samstag ist es zweigeteilt. Im Süden von NRW Schauer und Gewitter, im Norden meist trocken bis 29 Grad.
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2: Fast 140 Kilometer insgesamt, das sind die mit der längsten Wartezeit. A2 Dortmund Richtung Oberhausen. Zwischen Bottrop und Kreuz Oberhausen, da braucht ihr eine Viertelstunde länger 4 Kilometer Stau. Dann die 3 Köln nach Arnheim, zwischen Kreuz Kaiserberg und Kreuz Oberhausen auch eine Viertelstunde plus 7 Kilometer Stau. Die A3 Arnheim Richtung Oberhausen ist zwischen Hamminkeln und Wesel nach einem Unfall dicht 3 Kilometer Stau. A3 Oberhausen Richtung Köln zwischen Mettmann und dem Dreieck Langfeld auch eine Viertelstunde plus 8 Kilometer stockend. Und noch die A43 Wuppertal Richtung Recklinghausen, 7 Kilometer stockender Verkehr zwischen Bochum-Leer und Kreuz-Herne, eine Viertelstunde plus.
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4: Hallo ihr Lieben, immer samstags wird's hier wild mit Freddy und mir. Wir erkunden ja alle 396 Orte, die es im Sektor gibt, wollen euch und eure Heimatorte kennenlernen. Und letztes Mal waren wir in Morsbach. Ja, und da wurde es wild bei Basti und beim MMA-Fighten.
5: Benni, er hebt mich gerade hoch, er hebt mich gerade hoch.
6: Okay, ja, ich liege auf dem Boden.
7: Das wäre jetzt die nächste Position.
6: Das war ja jetzt fast schon Wrestling-mäßig, wie du mich da durch die Luft bewegt hast.
7: Genau, das ist das Ringen, ne? Also das Greifen, zum Boden bringen, genau.
4: Ja, das Motto, einmal flachgelegt mit 1 live. Was wir letztens noch alles in Morsbach erlebt haben und wo Freddy und ich uns diesen Samstag flachlegen lassen, darüber sprechen wir in 10 Minuten hier in

glaube ich nicht, ist, glaube ich, der Satz, den mein Freund zu Hause immer am häufigsten sagt. Egal, was ich dem erzähle, sagt er, glaube ich nicht. Er ist immer sehr kritisch, hinterfragt alles, was ja erstmal nicht verkehrt ist, aber der ist auch insgeheim so ein kleiner Besserwisser und treibt mich damit noch nicht mal zur Weißglut, aber habt da bestimmt auch so Menschen im Leben, oder? Sektor, Besserwisser oder wie Teddy Swims diese Menschen nennen würde, Mr. Know-It-All. So heißt sein neuer Song, den ich euch jetzt hier für euren Feierabend spiele um kurz nach 6 in 1 Live. Ich nenne den Song jetzt nicht mehr Mr. Know-It-All, sondern nur noch Besserwisser.

0: Immer samstags erkunden wir hier mit euch in 1 Live 396 396 Orte, die wir im Sektor haben. Aber letztes Mal, da waren wir tatsächlich in Rom.
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0: Ja, wir wollen eure Heimatorte kennenlernen, alle 396. Und letztes Mal waren wir in Morsbach und da gibt's einen Ortsteil, der wirklich Rom heißt. Da leben etwa 20 Leute und Emily ist da aufgewachsen. Die haben wir da getroffen.
2: Ja, ich glaube, das Besondere ist, dass viele es hier trotzdem nicht kennen, obwohl schon Rom heißt. Viele fragen erstmal nach, auch im engeren Kreis, und fragen mich, ob ich aus Italien komme. Das ist eigentlich immer so die Standardfrage dann. Ach krass, kannst du auch Italienisch?
3: Ja, und kannst du?
2: Nein.
0: Aber Emily hat uns auch gesagt, warum das Rom im Oberbergischen aber mehr bellissima ist als das in Italien.
2: Ja, es ist nicht so voll, es ist hier ruhig. Es ist hier extrem ruhig. Es fahren hier keine Autos lang, beziehungsweise kann man die auch am Tag an einer Hand abzählen. Und ich glaube, gerade als Kind war das halt wirklich schön, auf die Straße zu können, ohne Angst zu haben. Unsere Eltern mussten keine Angst haben. Wir haben hier die Wälder und ja, einfach Natur noch.
0: Aber wild wurde es in Morsbach auch bei Basti. Der ist deutscher Meister im Kickboxen und hat eine Kampfsportschule in Morsbach. Und Freddy war beim MMA-Training.
4: Du nimmst deinen Ellbogen ein bisschen enger zusammen,
3: ja.
4: Lässt deine rechte Hand am Kopf und schlägst deine linke Hand einfach mal in meinen Handschuh rein.
3: Mit der linken?
4: Mit der linken.
3: Okay.
4: Ganz genau.
3: Sehr gut. Immer, wenn ich bin gut.
4: Immer wenn ich die Anzeige schlägst, jetzt.
3: Ja.
4: Genau.
3: Oh Gott. Jetzt, naja, also er hat mich nicht ganz getroffen, aber allein schon die Andeutung reicht.
0: Ja, aber Kampfsport oder Tanzchor, die Verletzungsgefahr ist auf jeden Fall bei beidem ähnlich. Jeremias, Niklas und Tobi vom Tanzchor in Morsbach haben wir nämlich auch noch getroffen. Die haben sich beim Tanzen schon öfter mal verletzt und die feiern in der kommenden Session 55-jähriges Jubiläum und haben uns erzählt, ja, wie gut die Stimmung bei denen im Verein ist. Und sag mal, habt ihr nicht vorhin auch gesagt, als es um die 500 Mitglieder ging, dass ihr gut bestückt wärt?
5: Das war ich nicht. Das. Moment, an Tänzer anzahlen, ja, das ist korrekt. Okay.
0: Gut, dass wir das noch geklärt haben. Ja, jetzt müssen wir nur noch klären, wo Freddy und ich diesen Samstags unterwegs sind. Da sind wir in Geldern am Niederrhein. Da sind wir unter anderem bei den Tolkien-Tagen, einem Fantasy-Festival, was da stattfindet, ab heute schon. Und Tolkien hat ja unter anderem den Herr der Ringe geschrieben. Und passend dazu treffen wir auch noch einen Juwelier aus Geldern, den wahren Herrn der Ringe. Aber welches Schmuckstück hat Geldern vielleicht noch zu bieten? Was müssen wir unbedingt machen? Schreibt es uns jetzt schon mal über den Messenger in der 1Live-App. Und Samstag heißt es in Geldern dann vielleicht auch...
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6: Hey Sektor, ich bin's Topic und ihr habt meine neue Single Sorry Papi zusammen mit Becky G hier in 1Live.

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1: Um 6:30 A3 Köln Richtung Arnheim, zwischen Oberhausen-Lierich und Kreuz-Oberhausen, 10 Minuten plus, 5 Kilometer stockend. A3 Oberhausen Richtung Köln, zwischen Kreuz-Hilden und Dreieck-Langenfeld, da braucht ihr 10 Minuten länger, 4 Kilometer stockend. A4 Aachen Richtung Köln, zwischen Frechen-Nord und Köln-Klettenberg, 10 Minuten plus, 5 Kilometer stockender Verkehr. A4 Köln Richtung Aachen, zwischen Elsdorf und Merzenich, auch da 10 Minuten plus, 4 Kilometer. A30 Amsterdam Richtung Osnabrück, zwischen Salzbergen und Rheine, 10 Minuten länger, 4 Kilometer Stau. A30 Osnabrück Richtung Amsterdam zwischen Rheine und Salzbergen. 10 Minuten plus 3 Kilometer Stau nach einem Unfall. Dann die A40 Essen Richtung Duisburg zwischen Dreieck Essen-Ost und Essen-Frohnhausen. Da braucht ihr eine Viertelstunde länger, 4 Kilometer Stau. Und A43 Wuppertal Richtung Recklinghausen zwischen Bochum und Herne-Eickel. Viertelstunde plus 3 Kilometer Stau.
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2: Ja, ey, wenn du aus 5 Metern Höhe auf eine Matte fällst, dann passiert eigentlich nichts. Vor allem nicht, wenn man professioneller Stabhochspringer ist. Torben Blech, WM- und Olympiateilnehmer aus dem Sektor, aus Siegen, ist bei einem Sprung neulich aber neben der Matte gelandet und hat sich dabei schwer verletzt. Wie es ihm heute geht und wie es bzw. ob es sportlich jetzt bei ihm überhaupt weitergeht, das besprechen wir in 5 Minuten hier in 1 Live.

0: Bennett in 1 Live, was sur ton chemin, gleich in 1 Live Original, TLC und No Scrubs. Kurz nach 6:30 ist es, ey, immer wieder denke ich, boah, jetzt einmal abrutschen und zack, landest du als Stabhochspringer nicht so sanft in der Matte. Ja, das ist WM- und Olympiateilnehmer und Stabhochspringer Torben Blech aus dem Sektor aus Siegen neulich passiert. Mit dem Unterschenkel ist er statt auf der Matte nämlich auf dem Asphalt aufgekommen. Das linke Knie stark verletzt, dem Kopf ist zum Glück nichts passiert. Das Ganze ist jetzt ein paar Tage her. Torben, hi.
1: Hi, servus zusammen.
0: Hey, wie geht's dir inzwischen?
1: Du, soweit ganz gut, den Umständen entsprechend. Ich bin relativ unmobil leider. Vor allem mein linkes Knie relativ schwer verletzt und habe dazu natürlich noch einige Quetschungen und Prellungen durch den Sturz, aber sonst geht's mir eigentlich ganz gut. Ich habe viele nette Menschen um mich herum, die sich sehr fürsorglich um mich kümmern, deswegen ist alles okay.
0: Sehr gut, aber was macht denn das einfach auch emotional mit einem? Also ich meine, deine Saison ist ja quasi damit jetzt erstmal gelaufen, ne?
1: Genau, wir haben dieses Jahr im Sommer die Europameisterschaften und auch nächstes Jahr in der Halle Europameisterschaften und das tut natürlich brutal weh und klar, ist natürlich der Schock die ersten Tage da gewesen, aber ich hatte zwischendurch natürlich auch Zeit, das so ein bisschen zu realisieren, dass dann auch mal ein paar Tränen gekullert sind, das ist keine Frage, weil ich sehe da eine riesengroße Chance, dass ich nächstes Jahr in Anführungszeichen nochmal bei Null anfangen kann mit einer riesen Gier und auch Lust und zu attackieren.
0: Hey und Tom, ich find's mega sympathisch, dass du nicht einfach nur sagst, wie viele andere Sportler, ja, das gehört halt dazu, ist schon okay, mal gucken, ist alles in Ordnung, sondern dass du auch sagst, nee, ey, ganz ehrlich, ich hab da auch ein paar Tränen verdrückt, weil das einfach auch hart ist natürlich. Sag mal, wie sieht denn dann dein Jahr jetzt stattdessen aus? Was machst denn du mit deiner irgendwie unfreiwillig dazugewonnenen freien Zeit?
1: Vielleicht werde ich mir irgendwelche neuen Hobbys suchen. Das denke ich jetzt nicht. Also natürlich sind jetzt erstmal in den nächsten Wochen weiterhin einige Arzttermine vor der Brust. Auch eine Operation steht dann an Mitte Juli. Und dann natürlich eine lange Reha, die natürlich auch Zeit kostet und auch viel Kraft kostet. Ja, und dann nebenbei werde ich die Uni weiter voranbringen, mich mit Freunden treffen, lesen, Serien gucken, Uni. Aber ich werde mich schon irgendwie beschäftigt bekommen.
0: Hey Torben, ey, dann drücken wir dir die Daumen, dass du wirklich ganz schnell wieder gesund wirst, dass du schnell wieder, ja, im wahrsten Sinne des Wortes auch auf die Beine kommst und drücken dir auch für deine Karriere dann, auch für all das, was im nächsten Jahr ansteht, irgendwie die Daumen, dass es das Motto dann wieder quasi wie dein Heimatort ist, dass du wieder siegen kannst, statt zu verlieren.
1: Ja, das ist ein guter Abschluss. Danke auf jeden Fall für die Zeit. Liebe Grüße in den Sektor. Ciao, ciao.
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0: Ja, es gibt eine neue Folge.
2: Leute, Applaus bitte, wir machen weiter. Geil.
0: Ja, geil. Weiter geht's zum Beispiel mit dem Problem von Maximilian aus Taching am See.
3: Ich habe am Anfang des Jahres meine Traumfrau kennengelernt und wir haben uns dreimal getroffen und jetzt ist sie für 6 Monate in der Karibik auf dem Schiff. Und die Frage ist, wie soll ich mich verhalten bei einer Fernbeziehung, die keine Fernbeziehung ist?
4: Warum ist es keine Fernbeziehung?
3: Offiziell sind wir noch nicht zusammen.
4: Ah, okay. Und ihr habt gar keinen Kontakt, weil sie auf dem Schiff ist, da gibt's kein Internet?
3: Ab und zu schon, aber sehr sporadisch, halt mal einmal in der Woche.
4: Also ich glaube, das Schlimmste, was du machen könntest, wäre da so einfach hinzufliegen oder so als Überraschung. Ich glaube, man hat bestimmt so die Idee, so, oh, dann überrasche ich dir und dann so, oh nee, ist scheiße. Ich glaube, das würde ich nicht machen. Ich glaube, ich würde wirklich einfach hoffen, dass die da eine gute Zeit hat und dann, dass sie sich danach einfach freut, dich wiederzusehen. Willst du dir einfach einen kleinen Gruß in die Kamera sprechen? Nichts zu Schnulziges, weil hier sind noch andere Leute anwesend.
3: Ich wollte eigentlich dich fragen, ob du einen Gruß schicken kannst, weil sie auch ein großer Felix Lobrecht ist.
4: Echt? Ja klar, mach ich. Wie heißt die?
3: Lisa.
4: Lisa, du geile Sumse. So, während du hier irgendwie da mit den Piraten am Rumschiffen bist, sitzt hier Maximilian und hat nichts anderes im Kopf, außer dich. Deswegen, genieß die Zeit, mach dir das da toll auf deinem Schiff, mach tolle Erfahrungen, aber wenn du zurückkommst, wählst du nur eine Nummer und das ist die von Maximilian. Die Leute finden das auch, deswegen klatschen die gerade alle.
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0: Kurz vor sieben, Nahsektor. Worauf steht ihr so? Also, was macht ihr besonders gern? Jetzt sag nicht irgendwie im Freibad abhängen, Burger essen oder ein Aperolchen trinken. Ja, also, das kann ich natürlich alles durchaus nachvollziehen, aber ich meine so, was sind eure richtigen Leidenschaften? Darum geht's. Darüber sprechen wir immer wieder hier in 1 Live, weil doch einfach jeder und jede von uns irgendeine Leidenschaft hat, oder? Sinja aus Bergheim ist 32 und liebt LARP, also Live-Action-Roleplay. Was sie daran so sehr liebt, das hört er um kurz nach sieben hier in 1 Live. Und vor den 1 Live-Infos spiele ich gleich jetzt noch Kamerad. Hug yourself. Schönen Donnerstagabend.
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1: Es ist 19 Uhr, hier ist Julian Cooper. In NRW hat es seit gestern 3 tödliche Badeunfälle gegeben. Ein 26-Jähriger, der in einem See in Paderborn untergegangen war, ist heute im Krankenhaus gestorben. Gestern war schon ein Mann in einem See im Münsterland ums Leben gekommen und einer im Rhein-Herne-Kanal. Mehr von Peter Neuhaus.
2: Die DLRG sagt, dass hinter Badeunfällen oft Selbstüberschätzung steckt. Gerade bei heißen Temperaturen haben viele Lust auf Abkühlung. Da würden vor allem Männer Gefahren in Seen, Flüssen und Kanälen nicht bedenken. Strömungen, unklare Tiefen und schlechte Sicht. Bei dem Fall an dem See in Paderborn-Elsen konnte der verunglückte Mann nach ersten Erkenntnissen der Polizei nicht schwimmen. In Herne war ein 20-Jähriger zur Abkühlung nach dem Joggen in den Rhein-Herne-Kanal gesprungen und ertrunken. In Sassenberg ging ein 27-Jähriger im Feldmarksee unter. Warum ist nicht klar.
1: Die DLRG sagt, dass letztes Jahr bei Badeunfällen in NRW mindestens 48 Menschen ertrunken sind. In Dienstlaken sind viele weiter schockiert nach dem schweren Unfall gestern. Eine Frau war in eine Gruppe Schüler gefahren. Morgen um 9.15 Uhr ist eine Schweigeminute geplant, um an die beiden getöteten 12-Jährigen zu erinnern. Bürgermeister Simon Panke sagt, dass viele trauern.
3: Ich habe in den letzten 24 Stunden sehr viele Menschen einfach weinen sehen. Ich habe gestern in der Schule viele Menschen weinen sehen.
1: Gegen die Autofahrerin wird wegen fahrlässiger Tötung ermittelt. In Deutschland sind es heute knapp unter 30 Grad. Bei unseren Nachbarn in Frankreich ist es noch wärmer und da hat die Hitze Folgen. In Paris ist die Luft schlecht, deswegen sollen die Leute lieber Bahn statt Auto fahren. Dafür ist das Tagesticket günstiger. Und bei den French Open hatte Tennis-Topstar Jannik Sinner starke Kreislaufprobleme. Er musste zwischendurch vom Platz und ist danach auch ausgeschieden. Ferrari bekommt gerade jede Menge Spott. Der Autobauer bringt das erste Elektromodell raus. Das soll 500.000 Euro kosten. Vor allem das Design eckt an. Im Netz vergleichen Leute das Auto mit einem Staubsauger. Ein Ex-Ferrari-Chef sagt, Ferrari laufe Gefahr, seine Legende zu zerstören.
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1: Der Abend geht mit Sonne zu Ende. Dazu Temperaturen zwischen 16 und 25 Grad. Morgen heiß und schwül. Ab dem Mittag werden die Wolken dichter. Am Abend ziehen dann kräftige Gewitter durch. Teilweise mit Starkregen, Hagel und Sturmböen. In Minden und Schleiden morgen bis 29 Grad. In Velbert und Iserlohn 30 und in Mönchengladbach 32 Grad. Am Samstag ziehen vor allem im Süden von NRW Schauer und Gewitter durch. Ansonsten eher trocken bei 25 bis 29 Grad.
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1: A1 Münster Richtung Osnabrück, zwischen Greven und Lattbergen 10 Minuten plus 4 Kilometer Stau. A4 Köln Richtung Aachen, zwischen Elsdorf und Merzenich auch da 10 Minuten länger 3 Kilometer Stau. Und A30 Amsterdam Richtung Osnabrück, zwischen Salzbergen und Rheine, da müsst ihr 10 Minuten mehr einplanen, 4 Kilometer Stau.
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4: Hey ihr Lieben, schönen Donnerstagabend. Genießt es. Ihr habt es im Sektor Wetter gehört. Ab morgen kann es teilweise abends Schauer und Hagel geben. So.

0: Coldplay und Paradise. 10 nach 7 ist es hier in 1 Live. Wir alle haben doch so eine richtige Leidenschaft, oder? Bei uns allen sind es irgendwie Dinge, die andere vielleicht gar nicht nachvollziehen können, aber die uns eben so erfüllen, dass wir gar nicht damit aufhören können und auch gar nicht damit aufhören wollen. Und vielleicht ist es bei euch auch sowas wie LARP. LARP, Live Action Roleplay, ist die Leidenschaft von Sinja aus Bergheim. Die ist 32 und schlüpft eben leidenschaftlich gern in andere Rollen und ist dann zum Beispiel auf Conventions so im Mittelalter-Look unterwegs. Und für sie ist LARP genau das, was sie immer gesucht hat.
1: Man vergisst einfach komplett den Alltag. Ich tauche dann auch in einen anderen Charakter ab, der einfach nicht meine Probleme aus dem Büro kennt, sondern nur die Probleme aus ihrer eigenen Welt. Ich habe wirklich alles selber genäht von meinen beiden Hauptrollen, die ich aktuell bespiele. Meine Handwerkerin zum Beispiel, die hat Leinenunterkleider und Wollüberkleider. Sie hat eine Lederschürze. Und dann habe ich mir halt auch von Flohmärkten so altes Werkzeug zusammengekauft. Dann sind da Ritter, dann sind da Bedienstete, dann sind da Handwerker, dann sind da Alchemisten. Jeder spricht und spielt auch anders. Und das ist total der Wahnsinn, weil du halt wirklich das nicht mehr unterscheiden kannst, Wirklichkeit von Nicht-Wirklichkeit. Und als ich mit diesem Hobby angefangen habe, da habe ich dann angefangen, wirklich Leute zu finden, die exakt genauso denken wie ich.
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0: Hey Sektor, das habt ihr sicher mitbekommen, was BTS da gerade abreißen auf ihrer Arirang-Welttournee. Das ist einfach crazy. Gerade spielen sie 4 ausverkaufte Shows in Las Vegas und übernehmen da tatsächlich die ganze Stadt. Es gibt Hotelzimmer im BTS-Design, sogar die Wahrzeichen. Der ganze Las Vegas-Strip werden bis zum Wochenende in BTS-Farben getaucht. Also alles so in Rot, wie eben ihr Album. Komplette Übernahme einfach, und da waren selbst die Jonas Brothers sehr impressed. Die sind nämlich auch gerade in Las Vegas für ein paar Shows und haben sich gedacht, ja, dann geben wir uns doch einfach mal als BTS aus.
1: Thank you so much for being with us tonight. We are BTS. Let's have some
0: fun! Es kam auf jeden Fall super an bei den Fans, auch online. Also das war auch wirklich lustig, als Scherz gemeint, kein Diss oder so. BTS kriegen übrigens nächste Woche sogar ihre eigenen Kekse. Purple Pancake Oreos, die sind rund und lila, inspiriert von südkoreanischem Streetfood. Die Kekse kommen am 8. Juni einfach mal in 80 Ländern in die Läden. Bei uns leider erst im August. Also die stehen dann vermutlich zeitgleich im Supermarktregal mit Lebkuchen, Spekulatius und Dominosteinen.

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5: Um 19:30 sind noch 2 Staus übrig. A1 Münster Richtung Osnabrück. Zwischen Greven und Ladbergen eine Viertelstunde plus 4 Kilometer Stau. Wegen Bauarbeiten ist nur eine Spur frei. Und A2 Dortmund Richtung Oberhausen. Zwischen Oberhausen-Königshardt und Kreuz Oberhausen 2 Kilometer Stau.
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5: Yes, das bin ich, Sektor. Schönen Donnerstagabend.

0: 1936, Taylor Swift war das mit Opalite. Gleich atmen wir einmal tief durch mit Jason Derulo und Breathing.
1: 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Noch ein Video zum neuesten TikTok-Trend und ich schmeiße das Handy aus dem Fenster, denke ich. Während ich durch die endlose Reihe an Videos scrolle, poppt eine E-Mail-Benachrichtigung auf. Ich tippe drauf und lese: Liebe Lisa, wir freuen uns, dass wir dir einen Wohnheimplatz für dein Studium an der Universität Köln anbieten können. Oh mein Gott, bricht es aus mir heraus. Was ist? Fragt meine Mutter alarmiert. Ich wurde angenommen, sage ich. Im Wohnheim, erkläre ich. Lisa, das ist ja fantastisch, ruft meine Mutter und fällt mir um den Hals. Herzlichen Glückwunsch. Ja, Mensch, das wird ja nicht nur ein ganz neuer Lebensabschnitt, sondern ein neues Leben, so weit weg in der Großstadt. Ich nicke und lächle, aber meine Freude wird auf einmal überdeckt von Sorgen und Ängsten. Was ist mit meinen Freunden hier zu Hause? Was, wenn ich das Studium gar nicht packe oder rausfinde, dass es mir nicht gefällt und ich vielleicht doch keine Großstadtmaus bin? Freust du dich nicht? Fragt meine Mama. Doch, sage ich und schiebe zweifelnd nach. Aber was, wenn das alles nicht so klappt, wie ich mir das vorgestellt habe? Verständnisvoll schaut sie mich an. Dann nimmt sie mich fest in den Arm und flüstert mir ins Ohr, wie als würde sie meine Gedanken direkt erreichen wollen. Und was? Wenn doch. Lisa Kielbasser, Velbert.
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0: 2 Wochen noch, dann geht's los mit dem Rudel gucken, zumindest wenn man nachts nicht schlafen will.
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0: Ja, 11. Juni geht's los in Kanada, Mexiko und den USA. Und wegen der Zeitverschiebung sind ja viele Spiele eben recht spät oder mitten in der Nacht. Aber seit heute wissen wir auch, auf wen wir in der Zeit besonders gucken müssen. Nämlich in Münster. Der Allwetterzoo hat heute sein neues WM-Orakel vorgestellt. Ameisenbär Tayo soll die Ergebnisse der Spiele der deutschen Nationalmannschaft bei der WM nämlich vorhersagen. Und zwar immer einen Tag vor dem Spiel. Hoffentlich hat Tayo ist der Ameisenbär. Hoffentlich hat der auf jeden Fall mehr richtige Ergebnisse als Flachlandtapir Theo. Der war nämlich bei der EM vor 2 Jahren das Orakel und lag fast immer daneben. Ja, aber was soll bei diesem Ameisenbären schon schief gehen? Der kriegt da nämlich 3 große Futterflaschen hingestellt, in die er dann seine 30 cm lange Zunge reinsteckt. Eine hat eine deutsche Flagge von diesen Futterflaschen, eine eben mit der des Gegners und auf einer klebt ein X für unentschieden. Also wo die Zunge reingeht, da gibt's dann Volltreffer und Gewinne. Klingt irgendwie auch versaut. Aber Sektor, wir reden immer noch von einem Ameisenbär, einem 30 cm langen Rüssel und halt einem WM-Orakel, Mann.
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0: hört ihr hier ein bisschen mehr als nur La La La. Aber ich gehe mal davon aus, weil Tilman Kölner ist da mit 1 Live Plan B.
1: Ey, wir hören Bum Bum Chuck auf jeden Fall.
0: Bum Bum Chuck?
1: Und Ufz, Ufz, Ufz.
0: Oh, also doch mehr als La La La.
1: Ja, weil Kitsch Creek, hier das Produzententeam aus Berlin, die bringen morgen ein neues Album raus. Und das ist ihr, ja, sie sagen elektronisches Album. Die nehmen sich ja immer so Themen vor. Die haben ja ein Album nur mit amerikanischen Artists gemacht, nur mit britischen. Dann halt dieses damals, ne, mit den ganzen anderen, Mike Hunter, Ride, Crow und wer da noch alles drauf war. Und jetzt ist sozusagen die neue Riege der deutschsprachigen Artists drauf, aber alles so sehr elektronisch, klubbig, geht nach vorne. Und da habe ich eventuell auch noch was zu verschenken in dem Zusammenhang.
0: Aber elektronisch, klubbig nach vorne ist für dich jetzt Bum Bum Chuck oder und Ufter Ufter?
1: Ufts, Ufts, Ufts, habe ich gesagt. Das ist der Bassjump.
0: Ach so, so ich dachte an Ufter Ufter. Ich musste direkt ans Schützenfest im Sauerland denken.
1: Also nichts gegen das Schützenfest.
0: Nein,
1: ne?
0: Ich wollte gerade sagen. So. Aber auch nichts.
1: Aber die Musik dazu, die brauchen wir heute Abend nicht.
0: Nee, nee. Dann lieber Ufts, Ufts und Chuck Bum.
1: Genau, Chuck neue Bum. Musik vor allem ganz viel, auch was nicht nach vorne geht, was auch entspannt ist. Also ist für jeden was dabei und jede.
0: Klingt gut. 1 Live Plan B mit Tilman Kölner gleich ab 8. Ich bin der Benny Bauerdick und raus. Tschö.

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1: 20 Uhr, ich bin Julian Cooper. Der Fall hier hat vor 3 Jahren viele bewegt. Die 12-jährige Luise aus Freudenberg im Siegerland ist von 2 gleichaltrigen Freundinnen mit über 70 Messerstichen getötet worden. Heute gab es ein Urteil dazu. Mehr von Wiebke Dumper.
2: Die beiden Mädchen müssen der Familie von Luise insgesamt etwas mehr als 144.000 Euro zahlen. Die setzen sich zusammen aus Schmerzensgeld und aus Kosten für die Beerdigung und den Anwalt. In dem Prozess ging es nicht um Gefängnisstrafen, denn die beiden Täterinnen waren damals noch nicht strafmündig. Das ist man erst mit 14. Sie hatten den Mord aber gestanden und ihn offenbar auch vorher geplant. In Chats hatten sie sich darüber ausgetauscht, wie sie das machen wollen.
1: Zu den Motiven wird aber nichts gesagt. Laut Oberstaatsanwaltin Koblenz, um die beiden Mädchen zu schützen. Sie wohnen seit der Tat vor 3 Jahren nicht mehr bei ihren Eltern und sind in Therapie. Innerhalb von 24 Stunden hat es jetzt noch einen dritten Badetoten in NRW gegeben. Ein 26-Jähriger ist heute im Krankenhaus gestorben. Er war gestern in einem See bei Paderborn untergegangen. Er konnte wohl nicht schwimmen. Außerdem ist ein 20-Jähriger im Rhein-Herne-Kanal gestorben und ein 27-Jähriger im Feldmarksee in Sassenberg im Münsterland. Wer bei der Telekom arbeitet, bekommt bald mehr Geld. Das Unternehmen und die Gewerkschaft Verdi haben sich eben auf einen neuen Tarifvertrag geeinigt für rund 60.000 Mitarbeiterinnen und Mitarbeiter. In den letzten Wochen hatten einige von ihnen häufiger protestiert. Dadurch gab es zum Beispiel längere Wartezeiten beim Kundenservice. In genau 2 Wochen geht's los mit der Fußball-WM und passend dazu gibt es wieder neue Orakeltiere. Im Zoo in Münster ist ein Ameisenbär dran, Tayo. Er bekommt vor den Spielen 3 Futterflaschen hingestellt, für das deutsche Team, den Gegner und ein Unentschieden. Bei der EM vor 2 Jahren hatte Münster einen Tapir als Orakel. Das lag allerdings bei jedem Tipp daneben.
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1: Der Tag geht sonnig zu Ende und auch die Nacht bleibt trocken. Es kühlt in NRW runter in OWL auf 10 bis 5 Grad, ansonsten auf 17 bis 11 Grad. Morgen schwül heiß mit bis zu 32 Grad. Abends gibt's Gewitter, teilweise auch mit Starkregen und Sturmböen. Dazu in Bielefeld bis 29 Grad, in Castrop-Rauxel und Lünen 31 und in Aachen bis 32 Grad. Samstag im Süden von NRW noch Schauer und Gewitter, sonst oft trocken bei bis 29 Grad.
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1: Eine Meldung gibt's noch. Die A1 Münster Richtung Osnabrück ist zwischen Greven und Flughafen Münster-Osnabrück nach einem Unfall gesperrt.
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4: Mit Tilman Kölner. Schön, dass ihr dabei seid zu 3 Stunden neuer Musik inklusive Tickets für ein exklusives Kino-Event rund um das Produzententeam Kitsch Creek aus Berlin. Und wir hören gleich einen Song, den es nur im Radio zu hören gibt, nicht bei irgendwelchen Streaming-Plattformen. Den gibt's gleich von Bilderbuch. Jetzt gibt's erstmal hier Gracie Abrams mit ihrem neuen Song Hit the Wall und ich wünsche euch einen fantastischen Abend. Macht's euch schön.

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1: Das ist ein Song, den es nur im Radio aktuell zu hören gibt. Den könnt ihr nicht streamen. Ein starker Move von Bilderbuch mit ihrem neuen Song Push Reality, der so klingt. Wir lassen ihn schon mal so ein bisschen laufen im Hintergrund und Philipp Pressmann erzählt uns noch ein bisschen was dazu.
2: Ja, ich kann ja nur meinen Eindruck hier geben, Tillmann. Also das ist ja eine Band aus Österreich, die auf jeden Fall ja zeigt, ne, wie facettenreich Gitarrenmusik klingen kann, weil Gitarrenmusik ist es immer noch. Zum Teil hier sehr verzerrt die Gitarren. Die vorherige Single, die hat ja auch schon gezeigt, dass Autotune auch mit Metal-Gitarren funktioniert. Ne? Ist ja auch noch im Kopf. Ja, und den neuen Song, ich würde schon sagen, anschlussfähig so für Bassmusik, beziehungsweise das ist es ja irgendwie. Also so klubbige, ravige Sounds finde ich schon echt auffällig. Erinnert mich so ein bisschen an die Chemical Brothers, merke ich gerade.
1: Stimmt, ja, Go, ne? Der gerade auch wieder so im Kommen ist.
2: Stimmt, ja. Und an so bestimmte Indie-Tronics-Bands in den 10er Jahren, als das gerade wieder so Mode geworden ist, so elektronische Klangwelten mit Gitarren zu verknüpfen.
1: Also vielleicht ein neues Kapitel für Bilderbuch aus Österreich. Der langjährige Gitarrist Mike ist ja auch ausgestiegen aus der Band, also auch Personalwechsel. Push Reality, Track der Woche, pusht nach vorne in 1 Live Plan B.

Den Song könnt ihr aktuell nur im Radio hören. Gibt's auf keinem Streamingdienst oder so. Haben sich Bilderbuch gedacht. Push Reality. Wenn ihr dachtet, geil, Track der Woche, spule ich nochmal zurück. Könnt ihr ja machen in der 1Live-App. Jetzt Disco Lines, Tina Shay.

0: Jubiläum dieser Band mit einer Doku in der ARD Mediathek und einem fetten Podcast, unserem 1Live-Ikonen Staffel 4, der ist jetzt aufgestiegen, um im Fußballjargon zu bleiben, zum ARD-Podcast. Die volle Ladung deutschsprachige Gitarrenmusik gibt's da also und super intensive Hochphasen natürlich.
1: Habe ich einfach ein Tränchen verdrückt. Wir waren halt einfach Teil des Ganzen, das habe ich halt gespürt. Klar haben wir das Lied gefeiert und wir haben den Sieg gefeiert. Es war verknüpft dann irgendwie, weil es klar war, auch mit jedem Sieg lebt unser Lied da weiter. Und,
2: war dir das in dem Moment klar?
1: Das war mir klar, Logo.
0: Aber auch heftige Tiefs werden da besprochen, wie sich das für eine echte Rock'n'Roll-Band gehört.
3: Das hat sich wie so ein Fall angefühlt. Und dann waren wir einfach auch von diesem ganzen Overload der letzten Jahre überlastet. Fertig. So ein Game-Over-Gefühl.
0: Ja, mit dem Herz in der Hand, die Story der Sportfreunde Stiller findet ihr in der ARD-Mediathek zum Gucken und noch tiefer geht's rein in unserem Podcast ARD-Ikonen Sportfreunde Stiller mit der lieben Kollegin Franziska Nieser in ARD Sounds und hier ist ein Kompliment.

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2: Halb neun, da gibt es ein Update zur A1. Die Sperrung der Autobahn 1 Münster Richtung Osnabrück zwischen Greven und Flughafen Münster-Osnabrück ist gerade aufgehoben worden. Das heißt, eine Spur ist da jetzt mittlerweile wieder frei.
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3: Mit Tillmann Kölner und ich muss mal hier gerade so Breaking News mäßig in mein Handy gucken, weil gerade veröffentlicht wurde, wer alles auf diesem Kitsch Creek Album drauf ist, das morgen rauskommt. Die schnappen sich ja immer so die Leute, die aktuell so groß sind oder groß rauskommen werden, vor allem jetzt in der deutschsprachigen Musikszene. Philipp Pressmann, du meldest dich bitte.
4: Ich melde mich, das kommt nächste Woche Freitag.
3: Nächste Woche Freitag. Ja, okay. Ich mache so Rambazamba, dass ich kurz dachte, es kommt morgen raus. Aber gut, dass ich dich habe.
4: Die haben noch nicht gesagt, dass ich auch... Nee, okay.
3: Ja, du bist nicht drauf, aber Rio Reiser wird drauf sein, der ja schon gar nicht mehr am Leben ist. Aber seine Gesangsspur wahrscheinlich, okay. Große deutschsprachige Musikikone. Levin, Liam, Jolle, Enyo, Provinz, dann aber auch Verifiziert zum Beispiel, Baran Kok. Also da ist richtig was los auf dem Kitschkrieg-Album. Und da gibt es auch ein Geschenk eventuell von mir rund um das Thema Kitschkrieg. Da würde ich an eurer Stelle mal so ein Telefon bereithalten, wenn ihr da Bock drauf habt. Sam Fender und Olivia Dean jetzt.

0: Calvin Harris und Jazzy in 1 Live Plan B. Wir haben gerade schon ein musikalisches Trio aus Deutschland gefeiert und gehighlightet. Die Sportfreunde Stiller seit heute mit Doku und unserem Ikonen-Podcast auf allen ARD-Plattformen unterwegs. Und hier kommt das nächste Trio aus Deutschland, das die Musikwelt krass geprägt hat in den letzten Jahren. Ja, Kitschkrieg aus Berlin, Fizzle, Fiji Chris und Ahudat sind ihre Künstler, Aliasse. Alles schwarz-weiß ist so ihr grafisches Konzept, immer irgendwie aus der Reggae-Rugger-Dancehall-Welt, aber auch Hip-Hop-Elektro auf jeden Fall immer unverkennbar Kitschkrieg. Sie haben Trettmann zu einem der erfolgreichsten deutschen Dancehall-Artists überhaupt gemacht, haben mit Annemarie Kantereit, mit Crow, mit Peter Fox oder auch Nena zusammengearbeitet, aber auch mit internationalen Superstars wie Future oder Vibes Cartel. Nächste Woche kommt ihr neues zweites Album mit ganz vielen deutschsprachigen Superstars, wie zum Beispiel Shirin David, Blumengarten oder auch Provinz. Ja, Name-Dropping muss man im Kontext von Kitschkrieg machen, da ist wirklich viel los. Sie arbeiten mit vielen Künstlerinnen und Künstlern zusammen. Wir hören heute nochmal genau in ihre Hits rein, was da noch so für Songs drinstecken. Zum Beispiel auf dem Kitschkrieg produzierten Mega-Album DIY von Trettmann.
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0: Knöcheltief handelt davon, dass man es geschafft hat und jetzt nach jahrelangem Hustle das Leben mal genießen kann. Und den Feature-Part übernimmt Jizzes von der 187 Straßenbande. Und da kommt folgende mittlerweile legendäre Line.

Standard. Ja, genau. Trettmanns Jizzes Features sind immer wieder Anlass auch für Kritik, fairerweise, weil Jizzes nämlich auch durch irgendwelche bescheuerten kriminellen und frauenverachtenden Aktionen auffällt. Aber Trettmann hat immer musikalisch zu ihm gehalten. Die beiden haben eine lange Geschichte zusammen und sich immer wieder gegenseitig supportet. Bei Trettmanns Live-Shows war Jizzes nicht dabei, wenn Knöcheltief lief, aber er war Teil in seinem Set, der Sound oder Jizzes kam da vom Band. Aber den Text hat die ganze Halle aus vollem Hals mitgesungen, muss man sagen. Und so kam die Idee für diesen Track. Hier noch mit Gringo und UFO 361 und den hören wir uns jetzt mal an. Hier Kitschkrieg, nächste Woche kommt das neue Album.

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1: Ja, I'm not funny oder auch ein bisschen vielleicht. Basic Being Basic Joe haben wir gehört in 1 Live Plan B. Eine gigantische Soundanlage, eine Wand voller Lautsprecher, flackerndes Licht und die Namen der performenden Künstlerinnen und Künstler werden in weißer Schrift auf schwarzem Grund eingeblendet. So sehen die Videos zum neuen Kitsch Creek Album 2 aus, das nächste Woche rauskommt. Natürlich eben alles schwarz-weiß mit ganz viel Lichtgeflacker, wie sich das fürs Trio gehört. Für die Album-Pre-Listening-Party hat das Berliner Produzententeam einfach mal den Alex, den Fernsehturm in Berlin, gemietet und da alle Acts eingeladen, die auf dem Album zu hören sind. Von Blumengarten über Jolle bis Provinz ist es mal wieder ein Who is Who der deutschsprachigen Musikszene aktuell. Und zum weiteren Konzept hat mir Fizzle von Kitsch Creek erzählt.
2: Klar, wir kommen von Soundsystem Musik und Dancehall oder so, aber das ist ja auch, das klingt ja auch jedes Mal anders. Aber bei uns ist es halt wirklich wie, wir haben unsere Instrumente gefunden und spielen damit halt die verschiedenen Songs und Genres durch. Und diesmal haben wir halt ein Elektroalbum gemacht mit unseren Instrumenten. Komplett Four to the Floor, von vorne bis hinten durch, Kitsch Creeks erstes Elektroalbum.
1: Und das bekommen alle nächsten Freitag zu hören, ihr aber vielleicht schon am Montag, wenn ihr Bock habt, euch jetzt reinzumelden. Zwei, so wird das nämlich heißen, ist nämlich ein Visual-Album, also so ein zusammenhängendes künstlerisches Konzept der Videos zu den jeweiligen Songs, und das zeigen Kitsch Creek exklusiv in 3 Kinos in Deutschland, in ihrer Heimatstadt Berlin, in Hamburg und in Köln am Montag im Cinedome. Und dafür habe ich jetzt hier ein paar Tickets rumliegen und ihr könnt euch in den Topf schmeißen, wenn ihr mir schreibt über die 1Live App oder eine Sprachnachricht schickt, warum ihr da unbedingt hin wollt zum Visual Album Release von Kitsch Creek in Köln. Einfach über die 1Live App reinmelden.

Das ist Bella Kay aus Texas und jetzt gibt's neue Musik noch vor den 1Live-Infos um 9 von Florence Road, Hanging Out to Dry. Passt ja zum Wetter, Sachen raushängen, aber es geht eher um hängen gelassen werden.

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1: 21 Uhr, Julian Cooper hier. Für tausende Taylor Swift-Fans war der Traum vom Konzert geplatzt. Vor 3 Jahren wurden in Wien 3 ausverkaufte Konzerte abgesagt wegen Terrorverdachts. Gerade wurde der 21-jährige Angeklagte schuldig gesprochen, unter anderem wegen versuchten Mordes. Er soll auch Teil einer Terrorzelle gewesen sein. Was für eine Strafe er bekommt, will die Richterin gleich sagen. Der 21-jährige hatte gestanden, dass er im August 2024 eine Bombe bei dem Event zünden wollte, im Namen der Terrorgruppe IS. Beweise dafür hatten Ermittler im Haus der Eltern gefunden, Sprengstoff und Anleitungen zum Bau von Bomben. Außerdem hatte der Mann mit IS-Mitgliedern gechattet. Im Iran-Krieg gilt eigentlich eine Waffenruhe. Beide Seiten haben sich aber heute wieder angegriffen. Jetzt könnte es bald einen neuen Deal zwischen den USA und dem Iran geben. US-Medien berichten, dass der schon weit ausgearbeitet ist. Wenn es so kommt, wird die Waffenruhe um 60 Tage verlängert. Außerdem verspricht der Iran, die wichtige Wasserstraße von Hormuz wieder freizumachen. Im Fall der getöteten 12-jährigen Luise aus Freudenberg im Siegerland hat es ein Urteil gegeben. Die beiden Täterinnen müssen über 140.000 Euro zahlen an Luises Familie. Deren Anwalt sagt, wie das ankommt.
2: Ich bin mir ganz sicher, dass dieses Urteil wichtig und positiv von der Familie aufgenommen wird. Ich bin aber selbst erschüttert, wie schwer traumatisiert alle 3 noch sind.
1: Die damals 12 und 13 Jahre alten Mädchen hatten gestanden, Luise erstochen zu haben. Weil sie zu jung waren, gab es keinen Strafprozess. In Witten im Ruhrgebiet ist die Polizei ein Stück weiter auf der Suche nach einer Gruppe ausgerissener Rhesusaffen. 3 der 6 sind wieder zurück beim Tierschutz. Da waren sie gestern ausgebrochen. Sie hatten die Fugen aus einer Backsteinwand freigekratzt.
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1: Noch ist es warm am Abend, die Nacht bleibt trocken, aber es kühlt ab auf 17 bis 11 Grad, in OWL sogar noch weiter runter. Morgen wird's heiß, los geht's mit Sonne, später ziehen Wolken rein und ab dem Abend auch Gewitter. Dazu kann's stark regnen, hageln und stürmisch sein. In Olpe und Dortmund bis 29 Grad, in Dorsten 31 und in Bocholt und Kerpen 32 Grad. Am Samstag zweigeteilt, im Süden von NRW Schauer und Gewitter, im Norden meist trocken bis 29 Grad.
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1: Mit einer Meldung: A4 Köln Richtung Aachen. Zwischen Köln-Klettenberg und Kreuz Köln-West eine Viertelstunde plus 3 Kilometer Stau. Wegen Bauarbeiten ist da nur eine Spur frei.
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3: Mit Tilman Kölner und Philipp Kressmann. Der hat eine Band getroffen, die wir in der nächsten halben Stunde näher kennenlernen. Oder hast dich zumindest mit ihnen unterhalten. Ne?
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3: Videotelefonie ist ja auch ein Treffen heutzutage. Ne? Tampa City haben gerade einen dicken Hit am Start. Und es geht um die hier noch. Kitsch Creek. Erkennt ihr immer an dieser Audio-ID von ihnen. Die haben unfassbar viele Hits gehabt und sie haben ein neues Album, das nächste Woche rauskommt und das sie mit euch zusammen anhören. 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Meldet euch über die 1Live-App oder die 02251

Ekimel mit dem ja nicht wirklich repräsentativen Song von ihrem neuen Album Popstar, aber es hat auf jeden Fall was. Country Girl, jetzt Stateside, Pink Panthers und Sarah Larsson, elektronischer Sound.

0: 9 nach 9, ihr hört 1 Live Plan B. Sorry, Ethan, das machen wir gleich. Ne? Jetzt habe ich hier aus Versehen schon zwei Knöpfe auf einmal gedrückt. Ich wollte euch eine Band anspielen erstmal, die einen Song veröffentlicht und sofort viral geht. Das ist ja was, wovon viele Künstlerinnen und Künstler erstmal träumen. Die haben es aber geschafft. Tampa City mit Self-Aware. Über die Band ist aber noch gar nicht so viel bekannt. Jetzt haben sie sich hier gerade schon reingedrängt, weil ich aus Versehen diesen O-Ton schon abgefahren habe. Der kommt von Philipp Kressmann aus dem Team. Der hat nämlich mit der Band gesprochen. Was kannst du uns erzählen? Ist erstmal ein Trio, oder?
1: Ja, genau.
0: Das kann man sagen.
1: Ein Trio, Chen, Eitan und Aviv. Tampa City, das ist eine israelische Band. Auch die erste Band aus Israel übrigens, die es schon in die US-amerikanischen Charts geschafft hat. Also auf jeden Fall eine Nummer. Und aktuell leben die drei Freunde aber in Los Angeles, kennen sich auch schon länger, haben schon länger Musik zusammen gemacht, allerdings vor allem für andere Bands, Künstlerinnen und Künstler. Und irgendwann haben sie sich dann entschieden, selbst auch eine Band zu gründen, eben auch, weil die Chemie gepasst hat. Und das ist laut Sänger Eitan auch eine ganz wichtige Grundlage für das Songwriting. Das hat er mir erzählt.
2: We wrote it from a very kind of open and vulnerable place. I mean, we're before even being a band, we're really, really good friends and very open with each other about everything. So we always write music from real experiences and real feelings, and usually it will start from like a conversation and from real, you know, real life things. And it's really amazing when you write something so personal to see how it connects with so many people.
1: Also Self-Aware, dieser eine Song, da haben sie sich offen und verletzlich gezeigt, als der entstanden ist. Ein persönlicher Song, es geht um eine Person, die vieles überdenkt, zerdenkt vielleicht auch und sich deshalb auch in einer Liebesbeziehung beziehungsweise nur Beziehung nicht so ganz öffnen kann.
0: Scheint ja auf jeden Fall einen Nerv getroffen zu haben. In vielen Ländern ist der Song auf Platz 1 gelandet. Mhm. Wie geht's jetzt da weiter?
1: Ja, das Debütalbum soll schon fertig, also aufgenommen sein. Musikalisch können sie sich auch einigen, und zwar auf Bands wie die Arctic Monkeys oder auch 21 Pilots. Daran erinnert mich ihr Sound ja auch. Und über den Stil des kommenden Debütalbums hat mir Eitan auch schon was erzählt.
2: They're very much in the indie rock lane, but you know, with influences from, you know, like more like also electronic stuff and kind of like a blend of all kinds of things. And the topics are very much the same way Self-Aware is. Very open and kind of self-analytical about a relationship. I would say that a lot of the songs take on different approaches and perspectives to that kind of, you know, troubled relationship.
0: Also Indie-Rock mit elektronischen Einflüssen, so würde ich es übersetzen, ne? Selbstanalyse, Beziehungsprobleme, darum geht's. Tampa City und das ist ihr aktueller Hit, der um die Welt geht, gerade Self-Aware.

0: Kölsch Grey in 1 Live Plan B. Hunderttausende Songs kommen jede Woche neu raus. Freitag ist der große Release-Tag auf den diversen Plattformen, die es so gibt. Und wir filtern für euch vor, weil wir so denken, ey, wir gucken schon mal, was euch interessieren könnte. Das wäre vielleicht was für eure Playlists, damit ihr euch nicht durch alles durchhören müsst. Philipp Kressmann hat Tipps für die Releases morgen. Was steht auf der Liste, Philipp?
1: Die Toten Hosen, die veröffentlichen morgen ja ihr neues, letztes reguläres Album, Trink aus, wir müssen gehen.

0: Schlechte Nachbarn, einer von den lauten Songs geholfen, hat Campino bei diesem Song, nicht nur bei dem übrigens, Kolja von der Antilopengang, der ist ja selbst ganz großer Hosen-Fan und mittlerweile auch ein sehr guter Freund von Campino, das hat er uns erzählt.
1: Er hat so angeboten, jetzt gerade in der Schlussphase von der Scheibe, wenn du magst, dass ich mal was dazu sage oder so, wie mir das als Fan gefallen würde, dann spiel mir doch die Sachen einfach vor, was ich dann auch getan habe. Dann sind wir auf die Idee gekommen, es waren noch 2-3 Lieder so offen oder textlich noch nicht so auf den Punkt. Dann haben wir gesagt, komm, die machen wir jetzt zusammen fertig. Und da war er mir eine große Hilfe.
2: Dann gibt es ja auch neue Musik von der Band Grenzkontrolle, wo wir gerade von deutschsprachigem, so punkigen Sound irgendwie sprechen. Die veröffentlichen morgen eine neue EP.

0: Die EP heißt Piraten, die morgen kommt. Das war ein Song daraus. Neumarkt heißt der. Der Song dreht sich so um kritische Entwicklungen in Köln. Also nicht nur am Neumarkt. Das ist ja die Stadt, also Köln, aus der diese Post-Punk-Band auch kommt. Auch wenn der Sänger mich ja so ein bisschen an eine Band aus Düsseldorf erinnert, nämlich an die Fehlfarben. Aber das ist ein Kompliment.
1: Und dann geht's ja auch erst langsam los mit WM-Songs. Ne? Future und Tyler veröffentlichen morgen Game Time.
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0: Ob der Fußballfan ist?
1: Ja, könnte sein, ne?
0: Future. Ja. Ist ein Snippet aus Instagram, einer der offiziellen FIFA-Songs jedenfalls für die kommende Fußball-Weltmeisterschaft. Ich habe diese Woche erst mich wieder daran erinnert, ehrlich gesagt. Es wäre an mir vorbeigegangen.
1: Das danke, war Future. Danke, Philipp Kressmann. Das war die Übersicht an neuer Musik, die morgen rauskommt und vielleicht was für euch sein könnte. Wir freuen uns auf jeden Fall auch aufs neue Album von Kitsch Creeks. Kommt aber erst nächste Woche raus und ihr könnt euch immer noch reinmelden, wenn ihr Bock habt, bei der exklusiven Visual Album Listening Session am Montag in Köln dabei zu sein. Einfach reinmelden über die

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3: Um 9:30 gibt es einen Stau. A4 Köln Richtung Aachen. Zwischen Köln-Plettenberg und Kreuz Köln-West. Da braucht ihr 10 Minuten länger, 3 Kilometer. Wegen Bauarbeiten ist nur eine Spur frei.
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4: Mit Tilman Kölner, Freundinnen und Freunde, unsere bisher 30-jährige Reise in Bild, Ton, Erlebnisse, Aufklärungen, Erinnerungen, Tiefblick und mit Weitsicht als 90-minütige Doku in der ARD-Mediathek ab heute mit feurigen Herzen die drei 30-Jährigen. Das haben die Sportfreunde Stiller heute gepostet. Seit heute ist ihre ARD-Doku draußen und auch unser Podcast Ikonen, 4. Staffel über die Sportfreunde Stiller bei ARD Sounds zu finden. Alle Folgen und gleich mehr dazu, die Chemical Brothers jetzt.

0: Back on 74 in 1 Live Plan B.
1: Ich wusste nicht genau, was ich studieren sollte, hatte nur Bock, Musik zu machen. Alles hat sich so nach dem Herzen sortiert. Ich war einfach nur Musikfan.
0: Und dann hat Rüde sein Herz in die Hand genommen und mit Peter und Flo die Sportfreunde Stiller gegründet, vor ziemlich genau 30 Jahren. Und daraus ist dann eine der erfolgreichsten deutschsprachigen Bands der letzten 30 Jahre geworden. Eine Band mit dem WM-Song zum Beispiel. Und deswegen passt das Band-Jubiläum jetzt auch perfekt rein in den WM-Start. Und Peter erinnert sich noch genau daran, wie das damals war mit diesem Song.
2: Ich weiß tatsächlich noch, als Flo mit der Idee ankam und wir das dann so ausgearbeitet haben, habe ich mir gedacht so, boah, das ist echt schon so ein bisschen grenzwertig so, weil es halt so schalala-mäßig ist. Aber auf der anderen Seite, das könnte so ein Ding werden.
0: So. Ja, es könnte so ein Ding werden. Es ist ein dermaßen das Ding geworden. Und das ist natürlich großes Thema in der neuen Doku, die es seit heute in der ARD-Audiothek über die Sporties gibt. Mit dem Herz in der Hand. Und dazu gibt es begleitend und ergänzend unseren Ikonen-Podcast, der von 1 Live jetzt zum Mutterschiff zur ARD rübergewandert ist. Es geht aber auch um diesen anderen großen Hit der Sporties, Das Kompliment. Ein Song, der bis heute Menschen nicht nur verbindet, sondern auch vermählt.
2: Wie viele Menschen haben uns geschrieben, dass es ihr Lied ist und dass sie dazu geheiratet haben oder sich kennengelernt haben oder unzählige halt einfach.
0: Peter über einen ihrer größten Hits, dann haben sie ein legendäres MTV Unplugged gespielt und es gab auch natürlich heftige Phasen, wie zum Beispiel die 5-jährige Bandpause, wo nicht immer ganz klar war, wie es jetzt weitergeht oder ob überhaupt in dieser Form. All Eyes und Ears on Sportfreunde Stiller zu ihrem 30-jährigen Bandjubiläum mit neuem Album, mit ARD-Doku und ARD-Podcast. Mehr geht nicht und wir alle werden uns da in der Geschichte dieser Band wiederfinden, da bin ich mir sicher. Und hier sind sie, die fußballverrückten Bayern-Rockstars mit Ich rocke in 1 Live Plan B.

0: ja die Fuckers. Auch ein Support-Act auf der aktuellen Harry Styles-Tour. I Like It Like That. 21:45. 1 Live Plan B hört ihr mit ganz viel neuer Musik. Provinz, Ennio, Domiziana, Levin Liam, Blumengarten, Shirin David, Jolle, Rio Reiser und viele, viele mehr. Alle werden zu hören sein auf dem neuen Kitsch Creek Album. Produzententeam aus Berlin. Das Album, das nächste Woche rauskommt. Es gibt aber zu dem Album auch sowas wie eine Visual Performance. Ein ja, exklusiver Kinoabend von den drei von Kitsch Creek in Berlin, Hamburg und Köln. Und dafür schenke ich euch heute Abend Tickets, wenn ihr am Montag dieses Album vorab schon hören oder vielleicht dann auch sehen könnt. Diese Visual Performance, da bin ich schon selber gespannt, was das eigentlich genau ist. Und dahin möchte... Hallo, wer ist denn da?
1: Hallo, hier ist die Sophie.
0: Hallo Sophie, hier ist der Tillmann von 1 Live Plan B.
1: Hallo, lieber Tillmann.
0: Hallo, liebe Sophie. Störe ich dich?
1: Nein, du störst mich überhaupt nicht. Ich höre gerade Trettmann und koche mir ein Abendessen.
0: Du hörst fremd sozusagen.
1: Ich höre fremd, nur ganz kurz.
0: Da bin ich ein bisschen traurig jetzt kurz. Aber das ist ja okay, weil du bereitest dich ja inhaltlich vor sozusagen.
1: Oh, tue ich das? Weißt du mehr als ich?
0: Also, Trettmann ist ja zumindest groß geworden, unter anderem durch die Produktion von Kitsch Creek.
1: Mhm.
0: Ja, und Kitsch Creek, die bringen ja nächste Woche ein neues Album raus. Und da gibt es ja so eine exklusive Kino-Visual-Show, die sie dazu in drei deutschen Städten zeigen. Und du möchtest da dabei sein, habe ich mir sagen lassen.
1: Das ist richtig, weil ich nicht mehr alleine bin.
0: Weil du nicht mehr alleine bist?
1: Genau richtig, weil zwei Herzen in mir schlagen, wenn ich das so poetisch sagen darf.
0: Das darfst du so poetisch sagen. Machst du denn beruflich irgendwas Poetisches?
1: Und tatsächlich studiere ich literarisches Schreiben, ja.
0: Literarisches und Schauspiel. Und Schauspiel, wow.
1: Ja.
0: Jetzt erzähle ich dir, dass das am Montag da in Köln ein durchgehender Performance-Film sein wird.
1: Wow.
0: Wie ein stilisierter Rave für die Kamera irgendwo zwischen Contentfabrik und Kunstexperiment, schreibt die Band.
1: Wow, das hört sich an, als wäre ich genau am richtigen Ort am Montag.
0: Das glaube ich auch. Du hast dich ja schon mal mit Trettmann vorbereitet. Jetzt möchte ich noch eine Sache kurz testen. Kannst du das hier mal sagen?
1: Kitsch Creek?
0: Ja, so Kitsch
1: Creek. Kitsch Creek.
0: Und damit, Sophie, bist du dabei?
1: Way, vielen, vielen Dank. Ich freue mich total. Wow, wow, wow. Ich habe gerade in mein Tagebuch reingeschrieben. Ich glaube, der Junge bringt mir Glück.
0: Super. Ey, ich freue mich voll für dich. Du hast auch mega performt, muss ich sagen, Sophie. Du hast das richtige Tätigkeitsfeld gewählt. Da bin ich schon mal sicher.
1: Dankeschön. Hast du es auch gewählt in deinem Leben?
0: Performance und Theater?
1: Nicht genau das, aber den Weg eingeschlagen, der für dich der richtige ist.
0: Ja, so ein bisschen als kreativ würde ich mich ja auch bezeichnen in dem Job hier.
1: Das freut mich sehr zu hören.
0: Da haben sich unsere Seelen getroffen und du bist bei Kitsch Creek am Montag dabei und da freue ich mich sehr und wünsche dir einen wunderschönen Abend.
1: Den wünsche ich dir auch. Vielen Dank.

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1: 22 Uhr, ich bin Julian Cooper. Eigentlich wollten tausende Fans von Taylor Swift vor 2 Jahren auf eins ihrer Konzerte in Wien gehen. Dann wurden die alle abgesagt aus Angst vor einem Terroranschlag. Jetzt wurde ein 21-Jähriger wegen der Anschlagspläne schuldig gesprochen zu 15 Jahren Haft. Mehr von Ablo Afakama.
2: Einen Monat lang lief der Prozess gegen den Österreicher mit nordmazedonischen Wurzeln. Der hatte schon gestanden, dass er einen Anschlag geplant hatte und möglichst viele Swift-Fans töten wollte. Das Gericht hat ihn auch wegen der Bildung einer Terrorzelle schuldig gesprochen. Beweise hatten Ermittler im Haus seiner Eltern gefunden. Sprengstoff und Anleitung zum Bau von Bomben. Außerdem hatte der Mann mit IS-Mitgliedern gechattet. Er wurde noch vor dem ersten Konzert in Wien festgenommen, weil es eine Warnung von US-Geheimdiensten gab.
1: Aus Sicherheitsgründen wurden alle 3 Taylor Swift-Konzerte im August 2024 abgesagt. Die Fans haben sich dann trotzdem in Wien getroffen und zusammen gesungen. In Dienstlaken sind viele weiter schockiert nach dem schweren Unfall gestern. Eine Frau war in eine Gruppe Schüler gefahren. Morgen um 9.15 Uhr ist eine Schweigeminute geplant, um an die beiden getöteten 12-Jährigen zu erinnern. Bürgermeister Simon Panke sagt, dass viele trauern.
3: Ich habe in den letzten 24 Stunden sehr viele Menschen einfach weinen sehen. Ich habe gestern in der Schule viele Menschen weinen sehen.
1: Gegen die Autofahrerin wird wegen fahrlässiger Tötung ermittelt. Bis zu 2000 Klimaaktivisten wollen ab morgen in Hamm gegen den Bau neuer Gaskraftwerke protestieren. Auch Greta Thunberg ist dafür schon angekommen. Vor Gericht ging es eben noch darum, wie genau der Demozug am Samstag läuft. Entschieden wurde, dass die Demo nicht direkt am Gaskraftwerk in Werne starten darf. Die Polizei fand das zu gefährlich. Aktivisten hatten sich deswegen vor Gericht beschwert. In Deutschland waren es heute knapp unter 30 Grad. In Frankreich und Portugal mussten die Menschen viel mehr schwitzen. In beiden Ländern gibt es neue Temperaturrekorde für Mai. In Moura in Zentralportugal waren es sogar über 40 Grad heute. Auch Spanien und Italien haben Hitzewarnungen rausgegeben.
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1: Die Nacht wird klar und trocken, es kühlt ab auf 17 bis 11 Grad, in OWL sogar nur bis 5. Morgen heiß und schwül, ab dem Mittag wolkiger, am Abend ziehen dann kräftige Gewitter durch, teilweise mit Starkregen, Hagel und Sturmböen. In Paderborn morgen bis 29 Grad, in Siegen und Wuppertal 31 und in Ratingen bis 32 Grad. Am Samstag ziehen vor allem im Süden von NRW Schauer und Gewitter durch, ansonsten eher trocken bei 25 bis 29 Grad.
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1: Mit einer Meldung, die A4 Köln Richtung Aachen ist zwischen Elsdorf und Merzenich wegen Bauarbeiten gesperrt.
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4: Mit Tilman Kölner und mit Juju, die ist wieder am Start, mit Shorty. Das erinnert schon so von der Gitarre her an den Track, den sie mit Henning Mai hatte, oder? Aber sonst ganz anders.

0: Just the Way You Are, Milky und Mallgrab. Ihr hört 1 Live Plan B mit der neuesten Musik, die uns bewegt und euch vielleicht auch. Vor 2 Jahren hatten es auf jeden Fall die Musik von Charlie XCX alle irgendwie bewegt. Das war der Brad Summer. Alles war gefühlt so giftgrün. Das war echt so ein Kult.
1: Neon irgendwie auch.
0: Ja, das ganze Internet war voll davon. Jetzt gibt es wieder neue Musik von Charlie XCX. Nach diesem Soundtrack für Wuthering Heights hat sie einen Song rausgebracht, der Rock Music hieß. Da dachten dann einige, oh, macht sie jetzt nur noch Gitarrenmusik. Jetzt mit SS26 wissen wir zumindest ein bisschen mehr. Philipp Kressmann, du kannst so ein bisschen was zu erzählen.
1: Ja, Spring Summer 2026, dafür steht ja diese Abkürzung. Also der Songtitel zeigt sich schon nochmal von einer etwas anderen Seite, wo ich dann sagen würde, da macht das dann schon auch Sinn mit der Rock Music. Also was die Sound-Ästhetik angeht. Ich finde, sie zeigt sich generell in diesem Jahr dann doch nochmal von mehr Seiten musikalisch, also dieses Wuthering Heights Lied, dieser Soundtrack damals, der war ja so schön melancholisch, Liebeskummer, ach was, Liebesschmerz, also richtig dick aufgetragen und das Neue, das geht jetzt eben, ein neues Stück geht so ein bisschen mehr in Richtung Gitarre tatsächlich.
0: Ja, und Rock Music, da dachten ja dann wirklich viele so, boah, macht sie jetzt so ein richtig krass Rock-Album und ja, es gibt jetzt nur noch verzerrte Gitarren und so.
1: Ich hab's aber hier richtig erzählt.
0: Du hast es richtig erzählt, ja.
1: Wenn man sich dieses Interview in der britischen Vogue durchliest mit ihr, beziehungsweise es war so ein Bericht, wo eine Journalistin sie besucht hat, auch im Musikstudio. Sie hatte eben nicht gesagt, dass sie jetzt nur noch Rockmusik veröffentlichen würde, sondern sie meinte eben diesen jetzt vor kurzem erschienenen Song Rock Music und da heißt es eben, es ist eine Songzeile, I think the dance floor is dead, so now we are making rock music.
0: Und aber der neue Song jetzt, der ist auch durchaus gitarrenlastiger.
1: Ja, genau.
0: Nicht krasse Rockmusik ist.
1: Es gibt eine E-Gitarre, so einen knurrigen Bass auch, würde ich sagen, so eher Alternative Rock, auf jeden Fall Bandmusik und ich finde, das passt auch zu ihr. Es ist schon ein ganz anderer Sound als dieser Hyperpop, diese schrille, betont schrille Popmusik, mit der sie ja ganz viele assoziieren. Wobei auch dieser neue Song von A.G. Cook produziert ist. Es ist ein Name, der ja im Hyperpop-Kosmos eine ganz wichtige Rolle spielt. Musikalisch spannend, textlich auch, weil sie singt über so eine große Hoffnungslosigkeit. Nichts wird uns in diesem Sommer retten, auch nicht Musik. Also ganz klar Untergangsstimmung und so ein ja, echt kulturkritischer Ton.
0: Neue Charlie XCX SS26.

0: WM. Aber das Gefühl wird wahrscheinlich niemals wieder so sein wie damals, als die ganze Nation sich hierzu in den Arm lag. 54, 74, 90, 2006, ja, so stimmen wir alle ein. Und die Band, die diesen Song zu verantworten hat, feiert gerade 30-jähriges Jubiläum. Und zwar nicht nur mit neuem Album, sondern mit ARD-Doku und Podcast. Also einmal die komplette Rutsche Sportfreunde Stiller bekommt ihr von uns zu ihrem Jubiläum. Nach den Toten Hosen, nach Clouseau und Casper, unsere vierte Staffel Ikonen-Podcast. Und der hat auch was zu feiern. Der ist nämlich von 1 Live zu den Kolleginnen und Kollegen von der ARD hochgewandert, also quasi aufgestiegen, um in diesem Fußball-Jargon zu bleiben. Größerer Aufschlag und moderiert von meiner lieben Kollegin Franziska Nieser. Die hat sich mit Rüde, Flo und Peter stundenlang über ihr komplettes Leben und jedes Detail dieser wirklich unfassbaren Bandgeschichte unterhalten.
1: Wir waren drei junge Männer, wollten auf die Pauke hauen und deswegen war es für uns, auf Tour geschickt zu werden vom Marc, das Nonplusultra.
0: Ja, der Marc, der Manager, spielt auch immer wieder eine Rolle, ist maßgeblich daran beteiligt am Erfolg dieser Band und es wird wirklich emotional. Es ist echt auch so eine Achterbahnfahrt der Gefühle, diese ganze Story von Sportfreunden.
2: Habe ich einfach ein Tränchen verdrückt. Wir waren halt einfach Teil des Ganzen, das habe ich halt gespürt.
0: Das war so Peters Statement damals zu diesem WM-Song, der dann so groß geworden ist, das hätte man als Band sich überhaupt nicht vorstellen können vorher. Also es wird episch, es wird sportlich und ja, es ist eine der größten deutschsprachigen Bands, die es so gibt. Mit dem Herz in der Hand heißt die ARD-Doku und in ARD-Sounds oder überall, wo es Podcasts gibt, gibt es ab heute 6 Folgen Ikonen über, von und mit den Sporties. Darauf ein Applaus, Applaus.

0: zusammen.
1: Die sind total cool.
2: 13. Oktober, Düsseldorf.
1: Das ist einfach geil.
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3: Um 10:30 auf den Straßen noch eine Meldung, die ich euch mitzuteilen habe. Von der A4 Köln Richtung Aachen. Die ist zwischen Elsdorf und Merzenich wegen Bauarbeiten bis 5 Uhr gesperrt. Ansonsten sieht's gut aus. Wo immer ihr hin müsst, kommt gut, sicher und hoffentlich auch entspannt durch.
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3: Mit Tilman Kölner, und da merkt man nochmal, was so ein Hit ausmacht. Tame Impala hat mit Dracula nochmal so ein Re-Release gemacht und mit Jenny von Blackpink den Song nochmal rausgebracht. Und der hat den sowas von in die Charts überall auf der Welt geboostet, weil sie halt eine absolute Mainstream-Künstlerin ist. Wir hören jetzt das Original sozusagen, fanden das nämlich auch vorher schon gut. Tame Impala.

0: Calvin Harris, Clementine Douglas. Nächste Woche kommt 2, das neue Album vom Produzententeam Kitsch Creek aus Berlin. Und das nehmen wir uns zum Anlass, um uns nochmal ins Gedächtnis zu rufen, wie einflussreich die einfach waren und was die sonst so zu verantworten haben und was da alles für andere Musik drin steckt, die sie und uns dann auch unterbewusst inspiriert hat.
1: Service.
0: Zum Beispiel dieser sehr starke Song von Trettmann, den man im Geschichtsunterricht besprechen kann.
2: Stopp.

0: Stolperstein. Ein super nachdenklicher Track, der die richtigen Worte findet, um politische Gegenwart und Vergangenheit miteinander in Verbindung zu bringen. Trettmann ist auf dem Heimweg von einer langen Partynacht unterwegs und die Stolpersteine vor den Häusern, die stimmen ihn nachdenklich und er teilt uns seine Gedanken dazu mit. Diese Stolpersteine sind ein Kunstprojekt des Künstlers Gunter Demnig und erinnern europaweit an Opfer des Nationalsozialismus. Ihr habt sie vielleicht in Städten wie Köln oder so auch schon mal gesehen. Man kann sie immer mal wieder beobachten und sich dann damit auseinandersetzen, was wirklich Grausames passiert ist im Nationalsozialismus. Die angemessene Ernsthaftigkeit auf der musikalischen Ebene liefert ein Sample des Komponisten und Pianisten Nils Frahm. Das ist das Sample, auf dem der Song basiert. Ist ja so der Go-To-Pianist eigentlich für junge Menschen, die zwar Lust auf anspruchsvolle Klaviermusik haben, aber nicht unbedingt auf Konzerthaus-Dauerkartenbesitzer über 60. Ist ein Riesentalent, der experimentiert viel mit elektronischer Musik, er loopt sich gerne selbst, spielt auch mehrere Synthes, Orgeln und Flügel manchmal gleichzeitig. Außerdem macht er Soundtracks für Filme, wie zum Beispiel für den wahnsinnig guten One-Shot-Film Victoria aus dem Jahr 2015. Und er ist auf jeden Fall bekannt für die emotionalen Momente in seiner Musik. Sein ruhiges Piano wird in Stolpersteine durch diesen Kitschkrieg-typischen Sound so minimalistisch ergänzt und bildet so den perfekten Rahmen, finde ich, für Trettmanns eindringlichen Text. Und da zeigt auch wieder Kitschkrieg, dieses Produzententeam, echt ein bemerkenswertes Gespür für eine sehr sensible Produktion, auf die ich mich auch freue, wenn ich das neue Album dann nächste Woche zu hören bekomme. Jetzt hören wir diesen Track zusammen, Trettmann, Stolpersteine.
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0: Fame is a Gun. Und apropos Gun, seid ihr bereit für True Crime am Donnerstagabend? Krimi, auch wenn es ja richtig in die Abgründe geht.
1: Ich bin die Frau, die nicht in den Keller hinabgestiegen ist, um die zwei kleinen entführten Mädchen zu füttern, während der Entführer, mein Mann, wieder für irgendeinen Blödsinnsdiebstahl im Gefängnis saß.
0: Ja, eine treffende Selbstbeschreibung, vielleicht etwas zu trivial für so eine furchtbar abartige Tat. Michelle Martin war die Ehefrau von Marc Dutroux, dem Haupttäter im größten Fall von Kindesmissbrauch der letzten Jahrzehnte in Europa. Gleich hören wir den zweiten Teil unseres Krimis, die Frau, die den Hunden zu essen gab, nach dem Buch von Christine Hemmerrechts. Und die Fakten des Falls sind wirklich abstoßend. 11 Kinder und Jugendliche wurden entführt und missbraucht, 2 junge Frauen und einen Mittäter getötet. Und vielleicht am unerträglichsten, 2 8-jährige Mädchen sind verhungert in einem Kellerverlies, weil Michelle Martin sie nicht versorgt hat. Christine Hemmerrechts Buch basiert auf 2 Protokollen und Zeugenaussagen, ist aber sonst fiktiv ausgeschmückt sozusagen, wie man sich das vom Krimi vielleicht auch vorstellt, und beschreibt die Vorgänge aus der Sicht von Michelle Martin, eine Gratwanderung, kann man sagen, weil obwohl sie wahrscheinlich auch unter Marc Dutroux gelitten hat, als reines Opfer darf man sie nicht sehen. Zu dünn sind da die Ausreden, die sie so hat.
1: Ich konnte diese Treppe nicht hinabsteigen, um den Kindern zu essen zu geben. Vor dem Geheimeingang des Verstecks war ein Regal, das man wegschieben musste. Aber ich konnte nicht. Ich konnte wirklich nicht. Alle anderen Anweisungen habe ich strikt befolgt. Ich habe den Hunden zu essen gegeben.
0: Die Hunde haben also zu essen bekommen, die Kinder nicht. Also wirklich eine fürchterliche Geschichte und auch ein wichtiges Stück Zeitgeschichte, Krimi-Geschichte. Gleich also der zweite und letzte Teil unseres Krimis. Die Frau, die den Hunden zu essen gab, beide Teile findet ihr natürlich auch im, zu Recht in dem Fall, Knallhart-Feed von ID Sounds. Das ist Somber mit Potential.

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1: Die Nachrichten mit Matthias Wurms. Guten Abend. In Dienstlaken wird morgen um 9.15 Uhr mit einer Schweigeminute an die Opfer des schweren Verkehrsunfalls gestern erinnert. Eine Frau war in eine Gruppe Schüler gefahren, zwei 12-jährige Jungen sind an ihren Verletzungen gestorben. Dienstlakens Bürgermeister Simon Panke sagt, dass viele Menschen immer noch schockiert sind.
2: Ich habe, egal mit wem ich bisher über dieses Thema gesprochen habe, so viele Menschen einfach erlebt, die völlig fassungslos sind und gerade gar nicht wissen, wohin mit sich. Ich habe in den letzten 24 Stunden sehr viele Menschen einfach weinen sehen.
1: Gegen die Autofahrerin wird wegen fahrlässiger Tötung ermittelt. Laut Staatsanwaltschaft hat sie schon letztes Jahr einen Unfall verursacht. Damals war sie ohnmächtig geworden. In Österreich ist das Urteil gefallen nach einem geplanten Terroranschlag auf ein Konzert der US-Künstlerin Taylor Swift in Wien vor knapp 2 Jahren. Der angeklagte Islamist muss für 15 Jahre ins Gefängnis. Der Mann war nach Warnungen eines ausländischen Geheimdienstes einen Tag vor dem geplanten Anschlag festgenommen worden. Der Iran hat dementiert, dass es mit den USA eine Einigung auf eine längere Waffenruhe gibt. US-Medien hatten berichtet, dass ein Rahmenabkommen vorsehe, dass der Iran die Straße von Hormus öffnet und die USA im Gegenzug die Blockade iranischer Häfen beenden. Aus dem Iran heißt es, das Abkommen sei noch nicht fertig verhandelt. In Nordrhein-Westfalen sind seit gestern 3 Menschen bei Badeunfällen ums Leben gekommen. Ein 26-Jähriger, der in einem See in Paderborn untergegangen war, ist heute im Krankenhaus gestorben. Gestern waren schon 2 junge Männer ums Leben gekommen, in einem See in Sassenberg im Münsterland und im Rhein-Herne-Kanal.
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1: Die Videoüberwachung an mehreren Schulen in Münster zahlt sich offenbar aus. An 4 Schulzentren gab es laut Stadt dadurch weniger Vandalismus und weniger Einbrüche. Julia Wulff, WDR Münster.
3: In Hiltrup waren es zum Beispiel vor der Videoüberwachung noch 26 Fälle pro Jahr. Die Zahl ist auf 3 registrierte Straftaten gesunken. Weitere positive Beispiele gibt es an den Schulzentren Wolbeck und Kinderhaus sowie an der Melanchthon-Schule in Körde. Deshalb sollen die Kameras dort auch bleiben. Jetzt werden andere Standorte geprüft. So könnte für die Grundschule Kinderhaus West ebenfalls eine Videoüberwachung kommen. Am Hansa-Berufskolleg könnte schon eine Toranlage helfen, um den Schulhof zu schützen. Die Stadt will jetzt darüber beraten.
1: Und der Blick aufs Wetter in Nordrhein-Westfalen. Die Nacht bleibt klar und es kühlt etwas ab, in Ostwestfalen teils bis auf 5 Grad. Morgen wird es dann heiß und schwül und ab dem Abend ziehen teils kräftige Gewitter durch, örtlich mit Starkregen, Hagel und Sturmböen. Vorher werden in Menden 29 Grad erwartet, in Marl bis 31 und in Kerpen bis 32 Grad. Am Samstag gibt es vor allem im Süden NRWs Schauer und Gewitter. Nördlich der Ruhr bleibt es meist trocken und freundlich. Das war WDR aktuell.
4: Mit Tilman Kölner, hello zusammen, schön, dass ihr noch da seid. Jetzt geht's weiter hier mit dem 1Live-Krimi, auch immer zum Nachhören in ARD Sounds.
5: Die Frau, die den Hunden zu essen gab. Komplizin im Fall Dutroux. Von Christine Hemmerrechts. Teil 2 von 2.
6: Die haben es auf mich abgesehen. Die suchen mich.
7: Wer?
6: Ich muss meinen Namen ändern.
7: Mark?
6: Meinen Nachnamen, du Depp. Dann finden die mich nicht so leicht. Die haben's alle auf mich abgesehen.
7: Statt sich um seinen Namen zu sorgen, hätte er sich lieber einen weniger auffälligen Transporter holen sollen. Wegen dem haben sie uns ja schließlich gekriegt. Ich hab ihm 100-mal gesagt, er soll all die Aufkleber hinten abmachen und die versifften Vorhänge austauschen. Man hörte ihn kilometerweit mit dieser Rostlaube.
8: Lass den Transporter umlackieren oder mach es selbst, das kannst du doch, oder?
7: Und dass er sich besser pflegen solle. Dass sie ihn weiterhin wie einen Kriminellen behandeln würden, wenn er wie einer aussah.
8: Wasch dir die Haare, rasier dir den Bart, trag ein Hemd, geh zum Friseur, schneid deine Nägel.
6: Was nimmst du dir raus? Wie kannst du das wagen? Wie redest du?
7: Manchmal hob er nur die Hand.
6: 1, 2...
7: Wenn ich bei 3 nicht aufgehört hatte...
6: Es ist mein Name! Ich mache damit, was ich will! Meine Fresse, du verdammter Schlampe! Ich hau dir ein!
7: Überall auf der Welt kennt man jetzt diesen verschissenen Namen. Marc Dutroux. Und er wird bespuckt. Niemand spuckt auf Lhermitte. Geneviève Lhermitte. Ein geläufiger Name in Belgien. Nicht so geläufig wie seiner, aber geläufig genug, um das Leben aller anderen Lermits nicht unmöglich zu machen. Was man von Marks Namensvettern leider nicht behaupten kann. Ein Name reif für die Tonne. Er stand damals unter enormem Druck, das wusste ich. Er hatte mir von all den Dummheiten erzählt, die er und seine Kumpels begangen hatten.
8: Ich will davon nichts wissen, Mark. Das geht mich nichts mehr an.
7: Aber das ertrug er nicht. Er wollte, dass es zwischen uns wieder so wie früher wurde, als wir alles von A bis Z besprachen und ich ihm überall hinfolgte. Mit ins Abenteuer.
9: Du bist anders geworden.
8: Natürlich bin ich anders geworden. Ich saß 2 Jahre im Knast.
7: Wegen Beteiligung an seinen Abenteuern. Die Polizei hatte mir den kleinen Gilles aus den Armen gerissen, so wie sie mir 11 Jahre später Elise aus den Armen reißen würde. Ich kam in U-Haft, obwohl ich schwanger war.
10: Wir kümmern uns um Sie. Machen Sie sich keine Sorgen.
7: Kuritage nennen Sie das.
10: Das Baby in Ihrem Uterus ist seit gut 2 Monaten leblos.
7: Ein totes Baby in meinem Bauch? Lügen. Lügen, um ihre Schuld zu vertuschen. Ich kam gebrochen aus dem Gefängnis. Wegen Depression zu 66% arbeitsunfähig erklärt. Mark hatte 0 Verständnis dafür. Der behandelte mich weiterhin wie seine Leibeigene. Verlangte Essen, er verlangte Sex. Irgendwann kam ihm die Idee, mich und die beiden Jungs in eines seiner Häuser zu verfrachten, das wir den Bauernhof nannten. Es war gut, dass wir nicht mehr unter einem Dach wohnten.
9: Das ist auch besser wegen der Stütze. Wir kriegen so beide den Höchstsatz. Hörst du überhaupt zu?
7: Er kam zum Essen, brachte seine Dreckwäsche oder wollte Sex. Aber es waren getrennte Haushalte. Und ich zahlte ihm Miete, denn all die Häuser gehörten ihm. Er hatte sie alle gekauft. Du fragst dich, wie? Keine Ahnung. Ich wusste nicht einmal, wie viele Häuser er besaß. Ständig neue, als würde er Monopoly spielen. Offiziell wohnte Gilles bei ihm, aber in Wahrheit waren die Jungs und die Hunde bei mir. So konnte Mark bei sich machen, was er wollte, und ich musste es nicht wissen. Aber ich wusste es trotzdem. Er konnte es nicht für sich behalten. Ich wollte es nicht hören. Musste mich um meine Jungs kümmern. Gilles und Jerome. Und ich war wieder schwanger.
9: Ich sagte, hörst du überhaupt zu?
7: Ich tat so, als würde ich zuhören. Aber in Gedanken sang ich. Der Gynäkologe hatte mir Ruhe verschrieben. Viel Ruhe. Sonst würde das Baby zu früh kommen. Vielleicht würde ich es verlieren.
8: Keine Fehlgeburt. Bitte nicht wieder eine Fehlgeburt.
7: Alles. Nur nicht diese Leere. Dieses Loch in meinem Bauch. Mark wollte auch Kinder. Er wollte sie wirklich. Wollte eine echte Familie. Er wollte alles. Es war nie genug.
8: Egoist. Schäbiger Scheiß-Egoist.
7: Elise. Endlich. Nach all den Jahren eine Tochter. Und er empfand nichts, als er mich im Krankenhaus besuchte. Wut, ja, und Selbstmitleid, weil er nichts von dem fühlte, was ein Vater fühlen sollte.
9: Das ist die wahre Hölle. Nichts zu fühlen ist die Hölle.
7: Ich versuchte, Elise in seine Arme zu legen, aber er stieß sie weg.
9: Hast du nicht gehört, was ich dir gesagt habe?
7: Nein, denn ich wollte es nicht hören.
9: Ich habe ein Wohnmobil gekauft. Du wolltest doch ein Wohnmobil, oder nicht? Es muss repariert werden, aber dann können wir 5 weg. Bist du nicht glücklich?
7: Ja, doch. Ich bin glücklich. Aber von seinen schlechten Nachrichten wollte ich nichts hören. Ich wollte nicht wissen, wie und warum er seinen Kumpan Weinstein aus dem Weg geräumt hatte, wie in einem Gangsterfilm. Ich betete, dass es nicht wahr war. Der Vater meiner Kinder, ein Mörder, das konnte nicht wahr sein. Er hatte übertrieben. Er war verwirrt.
8: Ihr Name ist Elise. Willst du nicht wissen, wie es lief?
9: Ich will wissen, warum ich nicht dabei sein durfte.
8: Ich habe angerufen.
9: Und ich hatte dir gesagt, du sollst mich anpiepen, wenn es soweit ist.
8: Wie hätte ich dich anpiepen sollen?
9: Bist du so doof oder tust du nur so?
8: Gefällt dir der Name?
9: Es ist dein Name, Herrgott.
7: Er stellte sich ans Fenster. Plötzlich drehte er sich um und verließ das Krankenzimmer.
8: Er liebt dich, weißt du. Er hat extra für dich ein Wohnmobil gekauft. Elise, komm. Ja. Mama hat Leckermilch. Ich durfte nicht daran denken, was mit Weinstein geschehen war. Ich durfte auch nicht an die Teenager im Haus denken. Das kam nicht in Frage. Ausgeschlossen. Mark musste dafür sorgen, dass Weinstein seine Schnauze hält. Es belastete ihn. Als klar war, dass Elise nicht mehr lange auf sich warten lassen würde, hatte er Jerome zu meiner Mutter nach Waterloo gebracht. Gilles parkte er bei einer Ex von ihm. Nach seinem Blitzbesuch im Krankenhaus hörte ich 2 Tage lang nichts von ihm. Kein Anruf, nichts. Und plötzlich war er wieder da, mit seiner Sonnenbrille und einem Chevron-Basecap, um uns abzuholen. Hatte kaum Zeit, meine Sachen einzupacken. Er wusste, dass die Polizei ihn jeden Augenblick verhaften konnte, weil er wieder mal mit geklauten Autos oder LKWs unterwegs war. Monsieur konnte sich nicht zurückhalten. Monsieur fand, dass es ihm zustand. Sei's drum.
9: Los, Täubchen, mach schon, wir müssen weg.
8: Wenn er ins Gefängnis kam, hatte er ein ernsthaftes Problem. Weinstein war nicht sein einziges Problem. Es gab noch ein anderes Problem, das sich nicht so einfach lösen ließ. Aber es war nicht mein Problem. Ich musste mich um mein Baby kümmern und um die Jungs. Wir fuhren erst nach Waterloo, um Jerome zu holen, dann Gilles und schließlich die Hunde, die bei verschiedenen Nachbarn waren. Ich wäre gerne länger bei Mama geblieben, aber Mark machte Druck.
9: Mach voran, Mensch!
8: Es blieb nicht mal Zeit für ein Foto von meiner Mutter mit ihrer Enkeltochter. Gegen 11 setzte er uns vom Bauernhaus ab und brauste davon. Im Haus war nichts. Es war kalt und feucht. Wie sollte ich mit 3 kleinen Kindern einkaufen gehen? Ich war so müde, so müde. Die Kinder hatten Hunger. Die Hunde liefen unruhig hin und her. Alter trat aus dem Ohr von Brutus und er hätte zum Tierarzt gebracht werden müssen. Die Gastherme war ausgegangen und ich hatte keine Streichhölzer. Ich verlor Blut und fand keine
11: Mama,
8: Binden.
11: Bitte,
8: Jerome
11: einmal.
8: Wollte das Baby
11: Mama,
8: halten.
11: Bitte.
8: Du wirst sie fallen lassen. Elise ist nicht deine Puppe. Es ist meine Puppe, dachte ich. Und ich hatte Angst, sie fallen zu lassen. Nicht unabsichtlich fallen zu lassen, sondern sie auf den Boden zu schleudern. Um sie loszuwerden, um alles loszuwerden und endlich schlafen zu können. Meine Mutter hätte mir helfen können, aber sie war in Waterloo und Mark wollte nicht, dass sie zu uns kam. Sie wollte es auch nicht.
12: Wie kannst du nur in diesem Dreck leben? Was machen diese ganzen Autowracks im Garten?
8: Das ist kein Garten, Mama, das ist ein Hof.
12: Und immer noch kein Badezimmer. Wir sind bei dem 21. Jahrhundert. Jesus Maria. Mich wundert gar nichts mehr. Schau dich an und schau deine Kinder an. So gehe ich nicht mit euch auf die Straße.
8: Ich werde sie erwürgen. Dann hört sie vielleicht auf. Meine Mutter hasste Mark. Er war das Schlimmste, was ihr im Leben widerfahren war. Schlimmer noch als Papas Tod. Pauvre petite maman. Wäre meine Mutter hier, sie würde mich in ihre Arme schließen und mich nicht mehr loslassen. Wir waren unzertrennlich. Einmal hat sie mir nach langem Nörgeln erlaubt, mit meiner Cousine für einige Tage in ein Sportcamp zu fahren. Meine Tante hatte sie angerufen und ihr gesagt, sie mache sich lächerlich, wenn sie es mir verbiete. Wolle sie mich ewig anbinden?
12: Wo hat die das denn her, in Gottes Namen, dass ich dich anbinde? Binde ich dich an, wenn du zur Schule gehst? Binde ich dich an, wenn du mit deiner Cousine Schlittschuh läufst? Es geht hier um dich.
8: Ja, Mama. Natürlich, Mama.
12: Wirst du es wirklich schaffen, so lange von zu Hause weg zu sein? Du überschätzt dich gerne. Aber gut, fahr ruhig und wir werden sehen, wer wen als erstes vermissen wird.
8: Sie setzte ihre Unterschrift unter das Anmeldeformular und brachte es zur Post. Danke, Mama. 2 Wochen vor meiner Abreise fing sie an, sich die Haare auszureißen. Buchstäblich. Sie zeigte mir die Büschel.
12: Schau, sie fallen mir aus. Die fallen mir einfach aus.
8: Aber sie fielen ihr nicht aus. Sie riss sie aus.
12: Du bist so undankbar. Wie kannst du mich 10 Tage allein lassen? Mein Leben habe ich für dich gegeben.
8: Ich tat so, als ob ich sie nicht hören würde, rief täglich meine Cousine an. Ich wollte auf keinen Fall nachgeben. Am Abend vor der Abreise
7: nahm sie das Taschentuch meines Vaters, das auf der Kommode vor seinem Foto lag. Nie zuvor hatte sie es benutzt. Es war so, als wolle sie damit sagen, seht her, ich bin auch schon tot. Ich konnte sie nicht alleine lassen. Ich hatte Angst, sie würde sich erhängen oder vergasen. Ich wollte nicht in ein Haus zurückkehren, in dem meine Mutter vom Kronleuchter baumelt oder mit durchtrennten Venen in der Badewanne liegt. Wie oft hatte sie mir gesagt, dass sie bei Papa sein wollte und nur für mich am Leben blieb. Sie fiel mir um den Hals und rief ihre Schwester an.
12: Wir sind unzertrennlich. Sie kann nicht ohne mich.
7: Sie trieb mich in den Wahnsinn. Ich schwöre dir. Vielleicht wollte der Richter mich deshalb zunächst in die Geschlossene einweisen. Nicht jetzt, aber damals, vor 25 Jahren, bei der ersten Verhaftung. Der Gerichtspsychiater hatte meinen Fall untersucht und kam zu dem Schluss, dass ich nicht ich selbst war. Ich war unzurechnungsfähig. Sonst hätte ich diese Dinge nicht getan, wäre nicht mit Mark unterwegs gewesen, um Mädchen zu verschleppen. Eine pflichtbewusste Tochter und Mutter, die sich gut um ihren Sohn kümmerte, eine ausgebildete Lehrerin immerhin. Und ich las die Bibel. Mark wollte das nicht, aber er saß in U-Haft und konnte es mir nicht verbieten. Der Gerichtspsychiater sagte, ich stünde unter enormem Druck. Ich hätte nicht die mentale Kraft, mich gegen die ständigen Demütigungen und Manipulationen zu wehren. Und ich nehme die falschen Medikamente. Kurzum, ich würde Hilfe brauchen.
9: Blödsinn. Täubchen, du machst, was ich dir sage.
7: Er hatte was gelesen und kam zur Überzeugung, dass ich in der Berufung freigesprochen werden würde. Also zwang er mich, Berufung einzulegen, mit dem Ergebnis, dass ich 5 statt 3 Jahre bekam. Und ich wurde auch nicht in die Psychiatrie eingewiesen. Gott sei Dank haben sie mich nach 2 Jahren freigelassen. Sie sahen auch, dass ich nichts zu suchen hatte im Gefängnis. Und sie fühlten sich bestimmt schuldig wegen der Fehlgeburt, die ich während der U-Haft hatte.

0: Natürlich, Anouk. Wenn sie sich sicher ist, dass ich am Steuer des Transporters saß, dann saß ich am Steuer des Transporters. Sie schreibt die Berichte über mich, die über meine frühzeitige Entlassung entscheiden werden.
1: Du hättest es der Polizei melden können.
0: Ja, genau, Anouk. Ich hätte es der Polizei melden können. Und natürlich hätte ich ihn nicht heiraten müssen. Er saß damals im Gefängnis und ich nicht. Noch nicht.
2: Eine Heirat wird einen guten Eindruck auf den Richter machen. Ist auch besser für dich. Wir müssen heiraten.
0: Ständig rief er mich an. Mach dies, mach das, sei still, rede, kauf das, verkauf dies. Warum hat man ihm nicht verboten, mich anzurufen? Nichts ist trostloser, als im Gefängnis zu heiraten. Kein Fest, kein schönes weißes Kleid, keine Brautjungfern, keine Geschenke, keine Familie. Meine Mutter wollte nicht kommen. Das traf sich gut, denn ich wollte sie nicht dabei haben. Gleichzeitig fand ich schrecklich, dass sie nicht da war.
3: Es sollte per Gesetz verboten sein, einen Verbrecher heiraten zu dürfen.
0: Sie vergaß, dass ich selbst in Haft gesessen hatte. Nach der Zeremonie durften wir für 2 Stunden in die Hochzeitssuite. Ich war so nervös.
4: Es gibt viele Frauen, mit denen ich hier liegen könnte. Du könntest dankbarer sein.
0: Er kniff mir fest in die Brustwarze.
1: Dank.
0: Er drückte noch fester zu. Ich gehörte noch immer ihm.
5: Entweder du bist der Chef und hast das Sagen, oder du bist nicht der Chef. Und wirst nicht respektiert.
6: Ja.
5: Du musst die Tür des Käfigs offen lassen können. Aber der Respekt muss da sein. Ich hoffe, du bist hier der Chef, mein Junge.
0: Max Vater und er richteten ihre Blicke auf mich.
6: Ja, die ist prima dressiert.
0: Mark nahm eine Erdnuss aus der Schale.
6: Fang.
0: Die Nuss prallte gegen meine Brust und fiel auf den Boden.
5: Nüsschen sollten eine Belohnung sein. Nur wenn sie eine Anweisung gut befolgt hat, belohnst du sie. Du sagst zum Beispiel, hol mir und deinem Schwiegerpapa ein Glas Cola.
6: Hast du gehört, worum mein Vater gebeten hat?
0: Er hat nicht drum gebeten.
6: Hol uns 2 Gläser Cola. Eines für meinen Vater und eins für mich. Tu, was ich sage.
0: Ich blickte vom Sohn zum Vater. Sie schmolzen zusammen. Zu einem zweiköpfigen Ungeheuer. Später habe ich oft gedacht, da hättest du gehen müssen. Wenn es schon im Vater war, dann ist es auch in seinem Blut, in seinen Poren, sogar in seinem Haar. Es würde nur noch schlimmer werden. Es würde gären und eitern und auslaufen.
6: Ich zähle bis 3. 1.
0: Ich hätte ihnen glauben lassen sollen, ihm die beschissene Cola zu holen, um durch die Hintertür abzuhauen und nie wiederzukommen. Aber der kleine Gilles lag oben in seinem Bettchen und machte seinen Mittagsschlaf. Wie ein Automat ging ich in die Küche, öffnete den Kühlschrank, griff die Colaflasche, füllte 2 Gläser und brachte sie den Herrn. Mark warf mir eine Erdnuss zu. Ich fing sie mit der Hand und stopfte sie mir in den Mund.
5: Mark hat mir von deinem Vater erzählt, mein aufrichtiges Beileid.
0: Was sollte das? Mein Vater war 20 Jahre tot.
1: Gilles ist vielleicht wach. Ich geh mal hoch.
0: Im Bad oben ließ ich kaltes Wasser ins Waschbecken. Ich tauchte mein Gesicht ins Wasser und atmete so lang wie möglich aus, bis keine Luft mehr in meinen Lungen war.
5: Du musst keine Angst haben. Ich tue dir nichts.
0: Ich hatte ihn nicht kommen hören. Sein Gesicht war putterrot und er keuchte und suchte mit einer Hand nach Halt.
5: Keine Sorge, du bist nicht mein Typ. Nicht so ungut.
0: Er quetschte sich ins Badezimmer und schloss die Tür hinter sich.
5: Ich möchte dir etwas sagen, unter 4 Augen.
1: Wo ist er?
5: Unten.
1: Was hast du ihm gesagt?
5: Dass ich pinkeln muss.
1: Unten ist auch ein Klo.
5: Das ich nicht gefunden habe.
0: Ich ließ das Wasser ablaufen und trocknete mir die Hände.
5: Es gibt etwas, dass du über Mark wissen solltest.
1: Ich weiß alles über ihn. Er hat keine Geheimnisse von mir.
5: Und hast du welche vor ihm?
0: Er lächelte und entblößte seine schlechten Zähne.
5: Meine Frau hat mich verlassen. Das ist das Schlimmste, was einem Mann passieren kann. Das hat mich krank gemacht.
0: Hässliche Nase, dachte ich. Ein schlaffes Kinn und genauso fettige und ungepflegte Haare wie sein Sohn.
1: Ich muss runter.

0: das Essen machen. Wenn du mir was zu sagen hast, tu es unten, Frau Mark. Er packte mein Handgelenk und kam mir noch näher.
1: Versprich mir, dass du ihn nicht verlassen wirst. Na, spar ihm diese Erniedrigung.
0: Lass mich los.
1: Ich bin noch nicht fertig. Mark will immer der Beste sein, der Größte, der Klügste, der Lustigste. Er war lange klein für sein Alter. Da hat er sehr drunter gelitten. Provoziere ihn nicht. Du hast studiert, er nicht. Das heißt aber nicht, dass du schlauer bist. Und selbst wenn, zeig's ihm nicht.
0: Sonst noch was?
1: Geh als Erster runter. Er muss nicht mitkriegen, dass wir miteinander geredet haben.
0: Er wird es mitkriegen. Er kriegt immer alles mit.
2: Mark hatte die Idee, seinen Vater einzuladen, total spießig gefunden. Aber der Vater freute sich drauf, die neue Freundin seines Sohnes und seinen kleinen Enkel kennenzulernen. Mark badete, rasierte sich und zog sich ein sauberes Hemd an. Pfeifend lief er durchs Haus. Ich dachte, da hast du's. Er hat seinen Vater vermisst, auch wenn er's nie zugeben würde. Aber jetzt freut er sich. Und ich war auch glücklich. Seine kleine Spießerin.
0: Wie möchtest du deins? Mark und ich mögen's blutig.
2: Zuerst dachte ich, er hätte meine Frage nicht verstanden.
0: Lieber Medium, das Steak?
2: Der Vater nahm wortlos Platz. Also briet ich das Fleisch für uns drei gleich und stellte es auf den Tisch. Er rührte es nicht an, aß nur die Pommes.
0: Ist es dir nicht durchgebraten genug?
1: Du kannst das braten, wie du willst. Ich esse kein Fleisch.
2: Ich wurde rot, wie das Blut, das aus den saftigen Steaks lief.
3: Sie denkt immer, dass alle so leben müssen wie sie und ihre Mutter.
2: Als Mark aufgegessen hatte, war mit einem Schlag das Dauergrinsen aus seinem Gesicht weg.
3: Ich muss mir ein Auto angucken. Der Motor ist vielleicht noch zu gebrauchen.
0: Aber es ist Sonntag. Wir haben Besuch. Ich habe noch Nachtisch.
2: Mark lächelte seinen Vater an.
3: Siehst du, was ich meine?
1: Ich will gern auch ein Auge auf diesen Motor werfen. Diesel?
3: 6 Zylinder, Renault.
2: Die zwei standen auf und verließen wortlos das Haus. Der Großvater hatte nicht seinen Enkel gesehen. Er hatte sich nicht einmal nach ihm erkundigt. Wenn ich nur gewusst hätte...
3: Wenn!
2: Mark hasste Wenns. Wenn ich nicht Schlittschuh gelaufen wäre, hätte ich Mark nicht kennengelernt. Meine Mutter verbot mir so ziemlich alles, aber das nicht.
3: Du hättest mich woanders getroffen, ich hätte dich gefunden. Du verdankst mir alles, ohne mich wärst du nichts.
2: Geneviève Lermites älteste Tochter war bereits 14. Alle 5 von ihr ausgetragen, vielleicht auch gestillt. Keine Ahnung, stand in keiner Zeitung. Eines Tages ist sie wach geworden, hat mit ihren Kindern gefrühstückt, sie angezogen und zur Schule gebracht. Dann ging sie los, um ein Fleischermesser zu kaufen. Es heißt, sie habe es nicht bezahlt, sondern unbemerkt in ihre Tasche gesteckt. Zuerst war der kleine Sohn an der Reihe, dann das jüngste Mädchen und so weiter. Die Kinder, mit denen sie morgens gefrühstückt hatte, schlitzte sie nachmittags auf. Vielleicht hat Lemmy zugestochen. Stechen ist leichter als schneiden.
3: Lass deine Hände die Arbeit übernehmen, nicht denken, einfach machen. Ich muss mich darauf verlassen können, dass du tust, was ich dir sage, ohne Fragen zu stellen.
2: Eine Frage war ein Zeichen von Misstrauen und das duldete Mark nicht.
3: Vergiss alles, was du gelernt hast. Du bist hier nicht die Lehrerin, hier gebe ich die Order.
2: Ja, das erregte mich. Ich spürte es sofort. Da zwischen den Beinen. Ich nickte.
3: Denkst du, das ist einfach für mich?
2: Manchmal fing er dann an zu schlagen. Nur ein paar kleine Schläge gegen den Kopf. Fast nur ein Trommeln. Oder gegen mein Ohr. Spielerisch, wie ein Löwe, der sich langweilt.
0: Ich weiß, dass es nicht einfach für dich ist, Mark. Ich habe großen Respekt für alles, was du machst, wirklich.
3: Kann ich dir vertrauen?
2: Wenn ich Glück hatte, hörte das Trommeln auf. Aus dem Tätscheln wurden keine Ohrfeigen oder Schläge, wurden keine Fußtritte. Manchmal knurrte er nur, dann wusste ich, dass er zufrieden war. Ich kniete mich zu seinen Füßen, zog ihm die Schuhe und die Socken aus und wusch ihm die Füße mit warmem Wasser. Wenn Mark sich entspannte, ließ er sich sogar küssen. Vorsichtig nahm ich ihm die Brille ab, legte meine Arme um seinen Hals und überhäufte sein Gesicht mit Küssen.
0: Ich liebe dich. Ich liebe dich.
2: Immer und immer wieder. Ich liebe dich. Nur diese drei Wörter.
0: Ich liebe dich, ich liebe dich.
2: Und ich meinte jedes Wort. Ich musste es. Mark witterte jede Lüge und jedes Zögern. Ich unterwarf mich ihm vollkommen. Alles, was er mir befahl, führte ich aus. Fast alles.
4: Ich kann deine Obsession mit dieser Geneviève Lhermitte nicht gutheißen. Häng bitte die Fotos dieser Kinder ab. Wirklich, dein Interesse ist pathologisch, ist morbid. Du solltest lieber über deine eigenen Taten nachdenken. Soll ich sie dir in Erinnerung rufen?
2: Nein, nicht nötig. Jede Zeitung ruft sie mir in Erinnerung und erfindet neue. Je näher meine Entlassung rückt, desto häufiger werden meine Verbrechen aufgelistet.
5: Wir dürfen nicht vergessen, dass sie die Kamera hielt. Diese Frau filmte, wie ihr Mann junge, hilflose Frauen und Mädchen vergewaltigte. Sie gab ihm Anweisungen, animierte ihn.
2: Ach ja? Dann wissen sie mehr als ich. Hätte ich es getan, wenn er es mir aufgetragen hätte? Vermutlich. Ja.
3: Kann ich dir vertrauen? Ich muss mich absolut auf dich verlassen können.
2: Du kannst dich auf mich verlassen. Ich genoss seine latente Unsicherheit. Es erregte mich. Wer von uns beiden war der Sadist? Von Kopf bis Fuß kribbelte mein Körper. Mein Blut, meine Haut. Jede Pore, meine Muschi. Und ich dachte an nichts mehr. Spürte nur das Kribbeln. Niemals werde ich das gestehen.
4: Was hast du gefühlt, als du diese Vergewaltigungen gefilmt hast? Scham?
2: Ja. Ich habe mich geschämt. Glaub mir. Ich habe mich geschämt. Auch wenn ich diese Vergewaltigungen nicht gefilmt habe. Ich schäme mich für das, was ich hätte tun können, was ich hätte fühlen können. Freude, Erregung, Triumph.
3: Glaubst du, es macht mir Spaß? Glaubst du nicht, ich würde lieber ruhig zu Hause vor der Klotze sitzen? Habe ich drum gebeten, einen Penis zu haben?
2: Nein, Liebling. Und ich küsste ihn weiter,
0: nein,
2: um nicht zu hören, was er erzählte. Es war sein Leben.
0: Mein Liebling.
2: Manchmal brauchte er mich. Und er sagte mir, was ich zu tun hatte. Ich war nie in der Lage, irgendwas zu entscheiden oder zu planen. Noch nie. Erst hat meine Mutter alles geregelt, dann hat Marc mir gesagt, was ich machen soll. Tag für Tag. Geneviève Lhermitte hat es an einem Mittwoch gemacht.
4: Hör auf, an Marc zu denken. Hör auf, an Lhermitte zu denken.
2: Sie pflanzte ihre Kinder womöglich vor die Glotze, legte vielleicht deren Lieblingsfilm ein. Dann rief sie unter einem Vorwand ein Kind nach dem anderen jedes Mal in ein anderes Zimmer. Zuerst saßen sie zu fünft vor dem Fernseher, dann zu viert, dann zu dritt, dann zu zweit. Schließlich war nur noch Jasmin da. Nach ihr hatte Lhermitte nicht mehr die Kraft, sich selbst zu töten. Lasch stach sie mit dem Messer auf sich ein. Vergeblich.
4: Du solltest nur über deine eigenen Taten nachdenken.
2: Natürlich, Anouk. Meine Taten? Meine Nicht-Taten. Ich bin die Frau, die nicht in den Keller hinabgestiegen ist, um die zwei kleinen entführten Mädchen zu füttern, während der Entführer, mein Mann, wieder für irgendeinen Blödsinnsdiebstahl im Gefängnis saß. Er hatte mir ausdrücklich befohlen, ihn Essen zu geben.
3: Du musst das machen, verstehst du? Sieh mich an, wenn ich mit dir rede.
2: Ich sollte runter in den Keller und diesen Mädchen Essen bringen? Ich wollte das nicht hören. Elise war gerade geboren, unsere Tochter. Und er erzählt mir, dass er zwei Mädchen entführt hat, keine 10 Jahre alt, und sie im Keller seines Hauses in Marcinelle versteckt hielt. Das wusste ich schon. Aber jetzt sollte ich mich um sie kümmern.
0: Wir wollten doch einen Ausflug machen mit dem Wohnmobil. Du hast es mir versprochen.
3: Bist du blöd? Sieh mich an. Ich sitze im Gefängnis. Wie sollen wir da einen Ausflug machen?
0: Warum musstest du ins Gefängnis?
2: Ich kannte diesen Keller, von dem es heißt, ich hätte mitgeholfen, ihn zu bauen. Ein niedriger, feuchter Keller, völlig ungeeignet, um dort Kinder unterzubringen. Beim kleinsten Regenguss lief der voll. Ich konnte nicht glauben, dass er die Kinder dort eingesperrt hatte. Aber dieser Mann war zu allem fähig. Ich war es nicht. Ich konnte diese Treppe nicht hinabsteigen, um den Kindern zu essen zu geben. Vor dem Geheimeingang des Verstecks war ein Regal, das man wegschieben musste. Aber ich konnte nicht. Ich konnte wirklich nicht. Alle anderen Anweisungen habe ich strikt befolgt. Ich habe den Hunden zu essen gegeben. Die neuen Hunde bewachten das Haus mit dem Keller, in dem die Mädchen waren. Sie bellten, sie winselten, knurrten. Sie bekamen Futter von mir, Futter, das ich ihnen brachte. Ich sehe mich noch, wie ich vor der Tür des Hauses stehe, den Schlüssel suche. Vorsichtig schiebe ich die Tür auf. Aus Angst, die Hunde, die ich kaum kannte, würden mich anspringen. Der Gestank schlägt mir entgegen. Ich sehe die Kinder nicht. Ich sehe mich selbst. Die Hunde. Die Tür. Das Haus.
3: Nicht zögern. Nicht nachdenken.
2: Wäre Mark nicht im Gefängnis gewesen, hätte ich jede seiner Anweisungen befolgt. Ich hätte meine Rolle, die er mir zugeteilt hätte, vollständig übernommen. Hunde hin oder her. Ich wäre mit einem Topf Essen in der Hand ins Haus gegangen und hätte es den Kindern unten im Keller gebracht. Nicht zögern, nicht nachdenken. Was, wenn ich das Regal nicht geschoben kriege? Was, wenn die Kinder mich angreifen, mich beißen, an mir vorbeirennen und flüchten? Koche ich für sie etwas anderes oder essen sie dasselbe wie wir? Bleibe ich bei ihnen, bis sie aufgegessen haben? Kann ich ihnen Besteck geben, ein Messer? Soll ich sie auf Toilette lassen? Soll ich sie waschen, ihre Kleidung waschen? Was, wenn sie krank werden, Fieber bekommen, einen fiesen Husten? Er hätte auf all diese Fragen eine Antwort gehabt, noch bevor ich sie ihm gestellt hätte. Aber Mark war diese ganze Zeit über im Gefängnis. Wieder einmal. Ich saß ihm im Besucherraum gegenüber und gab Elise die Brust.
3: Muss das hier sein?
2: Ja, es musste hier sein. Sie war hungrig. Jerome flitzte sich auf dem Boden und spielte mit seinen Autos. Gilles saß neben mir mit seinem Gameboy, den meine Mutter ihm gekauft hatte.
3: Ich habe dir eine Menge Geld für ihr Essen gegeben.
2: In der Zwischenzeit musste ich versuchen zuzuhören, was er mir sagte.
3: Du weißt, was zu tun ist.
2: Mark wollte mich, weil er eine Tochter wollte. Das war eines der ersten Dinge, die er mir in seinem Wohnwagen sagte, den er auf dem Parkplatz der Schlittschuhbahn abgestellt hatte.
3: Ich habe dich mit deiner Cousine Schlittschuhlaufen gesehen und habe sofort gedacht, das ist eine, die nur Töchter auf die Welt bringt. Da können keine Jungs drin wachsen.
2: Als ich dann schwanger war und der Gynäkologe gesehen hatte, dass es ein Junge werden würde, zwang Mark mich den ganzen Abend die Treppe hoch und runter zu laufen. Aber mein kleiner Gilles kam trotzdem. Und beim dritten Anlauf dann ein Mädchen.
6: Weißt du nicht, was man tun muss, um keine Kinder zu bekommen? Wie viele Gören von diesem Mann willst du noch in die Welt setzen? Wenn dein Vater noch am Leben wäre, würde er dich von ihm wegzerren. Und von dieser Ausgeburt des Teufels.
2: Es sind deine Enkelkinder, Mama.
6: Ist gut. Ich hol ja schon mein Portemonnaie.
2: Meine Mutter hätte mir das Geld überweisen können. Aber nein. Ich musste jedes Mal eine Stunde nach Waterloo fahren, damit ich um ein bisschen Geld betteln durfte, um Pampers kaufen zu können, Milchpulver und Po-Salbe. Jedes Mal musste ich artig Danke sagen und dafür sorgen, dass die Kinder anständig gekleidet waren. Und trotzdem sagte sie jedes Mal, wie schlecht und ungepflegt wir aussehen.
6: Was hast du mit deinem Haar gemacht?
7: Du bist dicker geworden.
6: Du bist dünn geworden.
7: Nimmst du Medikamente?
6: Gilles Hose ist zu kurz.
7: Jerome braucht neue Schuhe.
6: Das Kind will laufen. Siehst du das nicht?
7: Der Gilles, schielt er?
6: Ich will nicht, dass du den dreckigen Wagen vor meinem Haus parkst.
7: Hast du schon Neuigkeiten von ihm?
6: Sag es mir nicht. Ich will es nicht wissen.
2: Ich drehte am Rad.
6: Wer sich mit den Hunden ins Bett legt, wacht mit Flöhen auf.
2: Ich lachte laut auf.
6: Deine Unverschämtheiten werden dir nicht viel nützen. Wie kannst du dich so vor deinen Kindern verhalten?
2: Wir sind ganz anderes gewöhnt.
6: Ja, das glaube ich dir.
8: Du bist nichts, du bist weniger als nichts, Schmalzfliege. Alles hast du mir zu verdanken. Ohne mich würdest du noch bei deiner Mutter schlafen. Wer hätte dich schon gewollt? Deine Mutter hat recht. Du hättest bei diesem Autounfall umkommen sollen. Nicht dein Vater.
2: Es tut mir leid. Es tut mir leid, Mark. Es tut mir leid. Es tat mir wirklich leid.
4: Mir leid.
2: Seit ich bei dem Unfall überlebt hatte und mein Vater nicht, tat es mir leid. Es tat mir leid, dass ich nicht den Bus genommen hatte, um zur Schule zu fahren. Ich war der Grund seines Todes. Für meine Mutter war es noch schlimmer. Ich erinnerte sie jede Stunde des Tages an den großartigen Mann, den sie verloren hatte. Sie klammerte sich an mich, während sie mich hasste.
6: Wage es nicht, dich von mir zu entfernen.
2: Und ich hasste sie. Und ich liebte sie. Sie war alles, was ich hatte. Meine süße, süße Mutter. All die Jahre blieb sie mir treu, wie sehr sie sich auch schämte. Die Zeit zurückdrehen, wieder 6 sein, am Tag des Unfalls aufwachen.
0: Papa, heute fahre ich mit dem Bus zur Schule.
2: Papa war immer der Kompass für meine Mutter, auch nach seinem Tod. Wenn ich bei einer Freundin übernachten wollte, musste ich vor seinem Bild und dem Taschentuch niederknien und ihm sagen, dass ich lieber bei einer Freundin sei als bei meiner Mama. Auch an dem Tag, als ich meiner Mutter zum ersten Mal von Mark erzählte, wurde er als Richter hinzugezogen.
0: Papa, liebster Papa, du musst dir keine Sorgen mehr machen. Ich habe den Mann meines Lebens gefunden. Er wird sich um mich kümmern.
6: Sag, dass das nicht wahr ist.
0: Ich bin so glücklich. Zum ersten Mal nach all dieser Zeit bin ich glücklich. Ich gehöre ihm. Mit Haut und Haaren.
2: Sie schlug mich mit voller Wucht. Meine Lippe platzte auf und das Blut spritzte heraus.
0: Du hättest in diesem Auto verrecken sollen. Nicht er. Du hättest mich zur Schule bringen sollen. Papa und ich wären ohne dich glücklich gewesen.
2: Das auszusprechen war besser als Sex. Ich strich mir mit den Fingern über die Lippen und wischte das Blut auf ihrem weißen Teppich ab. Ich war unbesiegbar an diesem Tag. Es lag an seinem Sperma in mir, dachte ich. Es macht mich stark. Zuerst hat er mich gerettet und dann zur meistgehassten Frau Belgiens gemacht.
4: Nein, das hast du selbst gemacht. Es waren deine Entscheidungen, du hättest abhauen können. Ich habe das Haus gesehen, in dem du zuletzt mit den Kindern gewohnt hast. Auf Street View. Das war der Garten, in dem die Tiere...
2: Ich habe mich nicht um den Garten gekümmert. Es war ein Hof, kein Garten. Ich war der Mieterin. Ich habe das Haus gemietet, nicht den Garten, den Hof.
4: Die Leichen der 2 Teenagerinnen wurden in dem Garten gefunden und die Überreste von diesem Weinstein.
2: Ich senke den Blick und denke... So steht es in den Zeitungen.
4: Sie wurden dort laut Gerichtsmediziner lebendig begraben.
2: Der berühmteste Garten Belgiens. Der berühmteste Hof Belgiens. Ich habe nichts verheimlicht. Ich habe alles erzählt. Habe versucht, keine Details auszulassen. Aber sie wollten andere Dinge hören. Nie waren sie zufrieden. Es gab keine Auftraggeber, es gab kein Netzwerk, keinen Schutz von ganz oben. Es gab nur Mark und ein paar Gestalten, die er herumkommandierte, weil sie süchtig nach diesem oder jenem waren und Mark das besorgen konnte. Und da war ich, seine Leibeigene. War ich seine Leibeigene? Ich bereue nichts. Das ist die Hölle, die wahre Hölle. Zu wissen, dass ich alles genau so nochmal machen würde. Alles.
6: Gott sei mir gnädig nach deiner Güte und tilge meine Sünden nach deiner großen Barmherzigkeit.
2: Schwester Virginie möchte, dass ich für die Kinder bete. Nicht die von Genevieve Lhermitte, sondern für die 4, die Mark ermordet hat. Ihre Fotos hängen nicht in meiner Zelle. Ich flehe sie nicht um Vergebung an. Sie existieren nicht. Sie haben nie existiert. Sie waren nicht in diesem Keller. Das waren Lügen, nichts als Lügen. Wie könnten Kinder in so einem kleinen, feuchten Raum überleben? Es gab kein Licht, keine Luft. Und dann gab es auch kein Essen. Warum in den Keller hinabsteigen und das Versteck öffnen? Es war absolut niemand da. Und doch muss es wahr sein. Alle sagen es. Und Mark hat es gestanden.
4: Wirst du das Buch von dem einen Mädchen lesen, das lebend aus diesem Keller gerettet wurde?
2: Sie hat ein Buch geschrieben?
4: Ja.
2: Es wird voller Lügen sein.
4: Warum sagst du das?
2: Ich zucke mit den Schultern. Anouk sieht verärgert aus. Tut mir leid. Wenn du willst, werde ich es lesen.
4: Wenn du es liest, tu es, weil du es möchtest. Aus Respekt vor ihr. Und um dich den Konsequenzen deines Handelns zu stellen.
2: Seines Handelns, denke ich.
9: Denkst du?
4: Der Tag rückt näher.
2: Ich weiß, welchen Tag sie meint. Vor den Gefängnismauern schreien die Leute, ich sei eine Hure, eine Mörderin, ein Monster, eine Psychopathin. Sie schreien, ich sei schlimmer als Mark. Nicht er sei der Teufel, sondern ich. Und sie halten Schilder mit den Namen der Mädchen hoch, der vier, die gestorben sind, und der zwei, die gerettet werden konnten. Bald, wenn Schwester Virginie mich abholen kommt, werde ich sie bitten, sich zu setzen. Ich werde eine Schüssel mit warmem Wasser füllen, die Schnürsenkel ihrer Schuhe aufbinden und ihr die Socken ausziehen. Ich tauche ihre Füße ins Wasser, reibe sie sanft mit Seife ein und lasse sie einweichen. Mit meinen Haaren werde ich ihr die Füße trocknen, mit meinem blonden Engelshaar. Dann lege ich mich ausgestreckt vor sie auf den Boden. Rette mich.
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11: Das war der 1Live-Krimi. 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Tilman Kölner, gib ab an die Kolleginnen und Kollegen der Jungen Nacht der ARD. Die bringen euch wie immer sicher, informativ und unterhaltsam durch diese Nacht. Natürlich mit viel guter Musik. Ihr bleibt am besten sauber, passt auf euch auf und lasst euch nicht anschwätzen, es sei denn, ihr wollt es so. Ciao, gute Nacht.

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1: Die Nachrichten mit Ronald Lessig. Guten Abend. Ein Gericht in Österreich hat einen Islamisten verurteilt, der einen Anschlag auf ein Konzert der US-Künstlerin Taylor Swift geplant hatte. Er muss für 15 Jahre in Haft. Der 21-jährige Österreicher mit nordmazedonischen Wurzeln war knapp vor 2 Jahren vor dem geplanten Anschlag festgenommen worden. Oliver Schosch, WDR Wien.
2: Beran A. hatte diesen Anschlagsplan von Anfang an gestanden. Die Beweislage war erdrückend. Die Ermittler fanden Sprengstoffmaterialien, Bombenbauanleitungen und Chats mit IS-Mitgliedern. Es gab die Höchststrafe von 20 Jahren nur deshalb nicht, weil Beran A. ein Teilgeständnis abgelegt hatte und zuvor als unbescholten galt.
1: In Dinslaken wird am Morgen mit einer Schweigeminute an die Opfer des schweren Verkehrsunfalls am Mittwoch erinnert. Eine Frau war in eine Gruppe Schüler gefahren. 2 12-jährige Jungen kamen ums Leben. Gegen die Autofahrerin wird wegen fahrlässiger Tötung ermittelt. Laut Staatsanwaltschaft hat sie schon letztes Jahr einen Unfall verursacht. Damals war sie ohnmächtig geworden. Der Tarifkonflikt bei der Telekom ist zu Ende. Der Bonner Konzern und die Gewerkschaft Verdi haben sich nach 36-stündigen Verhandlungen geeinigt. Die 60.000 Beschäftigten bekommen mehr Geld. Außerdem verzichtet die Telekom bis Ende 2028 auf betriebsbedingte Kündigungen. Wer ein Pflegefall wird, soll nach einem Vorschlag aus CDU und CSU schneller sein Haus oder die Wohnung verkaufen müssen. Unionsvizefraktionschef Stegemann sagte der Bild, bevor die Gemeinschaft zahle, müsse jeder erst sein eigenes Vermögen nutzen. Ein Erbenschutzprogramm auf Kosten der Allgemeinheit dürfe es nicht geben. Unter anderem Sozialverbände kritisierten den Vorschlag. Die ungewöhnlich frühe Hitzewelle in Teilen Europas hat Portugal, Großbritannien und Frankreich neue Temperaturrekorde für den Monat Mai gebracht. So stieg das Thermometer in Moura in Zentralportugal auf 40,3 Grad.
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1: Der Allwetter zu Münster hat wieder ein Orakel zur Fußball-WM. Diesmal ist es der Ameisenbär Tayo, der die Spielergebnisse der deutschen Mannschaft vorhersagen soll. Marco Poltronieri, WDR Münster.
3: Mitarbeiter des Zoos stellen 3 Futterflaschen im Außengehege auf. Eine umwickelt mit der deutschen Nationalflagge, die andere mit der des Gegners und die dritte kriegt ein großes X für unentschieden. Und je nachdem, an welcher Flasche sich Tayo hingebungsvoll zu schaffen macht, fällt dann der Orakelspruch aus. Der Zoo hofft, dass Tayo es besser macht als Theo, der Tapir. Der lag vor 2 Jahren bei der Fußball-Europameisterschaft jedes Mal daneben.
1: Das Wetter in Nordrhein-Westfalen. In der Nacht klar bei 10 bis 5 Grad. Tagsüber erst sonnig, am Abend Gewitter. Dazu in Wermelskirchen bis 29, in Lünen bis 31 und in Langenfeld bis 32 Grad. Und das war WDR aktuell.
4: Die junge Nacht hier mit 7 Meldungen um kurz nach 12. Die A4 Köln Richtung Aachen ist zwischen Elsdorf und Merzenich wegen Bauarbeiten zu bis um 5. Die A14 Halle Richtung Dresden ist zwischen Leipzig Messegelände und Kleinpößner wegen Bergungsarbeiten zu. Die A45 Gießen Richtung Aschaffenburg ist zwischen Wölfersheim und Florstadt wegen Bergungsarbeiten zu. A66 Frankfurt Richtung Fulda, da ist der Tunnel Neuhof wegen Reparaturarbeiten zu bis um 5. Eine Umleitung über die U47 ist eingerichtet. Die A71 Richtung Sangerhausen ist zwischen Oberhof und Gräfenroda wegen Wartungsarbeiten zu bis ca. 6. Die A72 Plauen Richtung Zwickau ist zwischen Zwickau West und Zwickau Ost nach einem Unfall zu. Und die B404 im Verlauf A25 Schwarzenbek Hamburg ist zwischen Escheburg und Kurslack nach einem Unfall in beiden Richtungen zu.
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4: Ja, ist nicht mehr lang, bis hier diese Fußball-WM der Männer da stattfindet. In den USA, in Kanada und Mexiko ebenfalls. Und weil da nun mal das Entertainment-Zentrum der Welt liegt, ist da auch ein Haufen an Stars geplant. Wir sagen euch, wer da genau mit am Start sein wird, bei welchem Event. Ich bin der Kotter und ich bin auf jeden Fall am Start. Noch bis 5 hier. Hi.

0: Die junge Nacht, 0.14 Uhr. Es ist nicht mehr lange bis zur Fußball-WM der Herren. Ja, ja. WM-Songs. Immer völlig iconic. Geben einem ja auch Jahrzehnte später noch so ganz krasse Fühls vom Event. Claudi Franzen aus dem Junge Nacht-Team sagt, auch dieses Jahr wird es bei der WM wirklich soundmäßig ganz krass kicken.
1: Das Rollout für die Fußball-WM 2026 ist einfach krass. Zuerst haben Shakira und Burna Boy ihren offiziellen WM-Song präsentiert. Dann letzte Woche kam die Collab von Lisa, Anita und Rammer.
0: Ja, ja.
1: Und jetzt, Moment, kommt noch ein offizieller WM-Song von Future und Tyler. Game Time heißt er.
0: Okay. 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Okay, Game Time. Es gibt doch wohl auch nicht nur eine einzige Eröffnungszeremonie, sondern gleich drei zur Fußball-WM. Sind welche von den ganzen Stars dann auch mit am Start? Oder?
1: 20 Seconds to Game Time, rappt Future. Die letzten 20 Sekunden vor einem Spiel, diese Anspannung. Ich finde, das fühlt man auch einfach voll. USA, Kanada, Mexiko, drei fette Shows. Future ist in Los Angeles dabei, zusammen mit Lisa, Anita, Katy Perry, Rammer und Tyler. Also auch noch das fetteste Lineup von allen drei Shows.
0: Okay, also dauert nicht mehr lang und dann kriegen wir quasi fast schon so eine Art Super Bowl, nur halt im Sommer. Das ist ja auch ganz geil. Also viele, die mit Fußball nichts am Hut haben, freuen sich da

Ja doch, Wisby MC gilt schon sehr international. Nicht nur auf seines Lebenswegs, der ist Sanele Sido. So heißt er eigentlich. Aus Lüneburg, raus in die Welt. Hat ja sogar seinen großen Hit Show Me Love beim Coachella gespielt. Hier ist eine neue Single in der Jungnacht. This is Wait For You.

0: Die junge Nacht hier. Es gibt 7 Meldungen. A4 Köln Richtung Aachen ist gesperrt zwischen Elsdorf und Merzenich wegen Bauarbeiten bis um 5. A14 Halle Richtung Dresden ist zwischen Leipzig Messegelände und Kleinpösner wegen Bergungsarbeiten zu. Die A45 Gießen Richtung Aschaffenburg ist zwischen Wölfersheim und Florstadt wegen Bergungsarbeiten zu. A66 Frankfurt Richtung Fulda. Da ist der Tunnel Neuhof wegen Reparaturarbeiten zu bis um 5. Eine Umleitung über die U47 ist eingerichtet. Die A71 Richtung Sangerhausen ist zwischen Oberhof und Gräfenroda wegen Wartungsarbeiten bis ca. 6 zu. Die A72 Plauen Richtung Zwickau ist zwischen Zwickau West und Ost nach einem Unfall zu. Und die B404 im Verlauf A25 Schwarzenbeck Hamburg ist zwischen Escheburg und Kurslack nach einem Unfall in beiden Richtungen zu.
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0: Jetzt nur für den Fall, dass ihr gerade mit dem Auto auf der Autobahn unterwegs seid und eigentlich kurz rausfahren müsst fürs kleine Geschäft. Ihr wisst schon, dann macht das besser schnell, weil nach Post Malone und Miles Smith erzähle ich euch was zu einem neuen Kinofilm. Beziehungsweise unser Kinomann Marcel Emmel tut das. Der Film heißt Passenger und sagen wir mal so, Raststätten sind da nicht eure Freunde. Das ist ein Horrorfilm.

0: Oh, ist es nicht ein wunderschönes, super süßes Lied? Lass mal über einen Horrorfilm reden hier in der Jungnacht. Neu im Kino ist Passenger. Startet mit einem Real-Life-Horror, denn so ein Typ muss auf der Autofahrt mal eben an den Busch, ne?
1: Alter, gib mir eine Minute. Jo.
2: Sehr angenehmes Geräusch, muss man einfach sagen.
1: Daniel?
0: Ja, Daniel schläft mit dem Kopf irgendwie auf Lenkrad, wie es scheint. Marcel Emmel aus dem Junge Nachtteam sag jetzt nicht schon da in der Pinkelpause am Baum kommt ein Horror oder was?
3: Ja, also nicht da genau, aber es geht ein bisschen wenig später los. Warum hupt das Auto da im Hintergrund überhaupt die ganze Zeit und wo zum Teufel ist der Freund, der gerade noch im Auto saß? Mhm. Schnell losfahren, abhauen, kurzer Blick mal eben auf den Beifahrersitz. Ja, hoppla, was war da denn?
0: Hoppla, ja, sag's doch endlich, sonst brauche ich hier auch noch gleich noch Pinkelpause.
3: Sagen wir mal so, es war ein Etwas, das ab da im Film auch andere Fahrzeuge und Menschen aufsucht. Aha. Tyler und Maddie, das ist ein junges Paar, die machen einen Roadtrip in so einem umgebauten Karren. Es könnte doch so romantisch sein, aber sie finden eben einen Unfallwagen aus der Nacht davor.
4: Diese Kratzer waren gestern auch im Unfallwagen. Drei Kratzer, genau wie die.
5: Habt ihr versucht zu helfen?
3: Ja, sie haben geholfen und am nächsten Tag sind eben auch bei denen am Auto die Kratzer. Und ab jetzt sind sie dran. Sie werden verfolgt und immer wieder heißt es...
0: Ja, angenehm. Mensch, genau das Richtige, was man braucht, wenn man alleine auf der Autobahn unterwegs ist. Ist das guter Horror? Was würdest du sagen?
3: Für mich ist das alles ziemlich, sagen wir mal, dann doch durchschnittlich. Es ist eben ein weiterer 100 Minuten Mainstream-Horror. Kommt halt wirklich drauf an, auf welche Art Horror du stehst. Wie gerne darf es dann auch sowas Übernatürliches sein und stehst du auf Jumpscares? Damit wird wirklich jede Anspannung in diesem Film immer aufgelöst, fand ich ein bisschen mau. Und deswegen ist der Film am Ende okay.
0: Ja, in dem Sinne, Passenger, wer von euch will, steigt ein. Gibt's im Kino? Ab sofort. Die junge Nacht. Gleich ist es 20 vor 1.

0: Sendung in 8 hier am frühen Freitag.
1: Ist das jetzt wirklich, ist das noch Liebe oder bilde ich mir das ein? Genau die Frage stellt Alex Warren in Fever Dream. Ist nicht einfach, wenn man denkt so, okay, eigentlich müsste, ist das Liebe oder fühlt sich das falsch an?

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1: Die Nachrichten mit Ronald Lessig. Guten Abend. In Dinslaken wird heute früh mit einer Schweigeminute an die Opfer des schweren Verkehrsunfalls vom Mittwoch erinnert. Eine Frau war in eine Gruppe Schüler gefahren. 2 12-jährige Jungen sind an ihren Verletzungen gestorben. Bürgermeister Panke sagte, viele Menschen seien noch immer schockiert.
2: Ich habe, egal mit wem ich bisher über dieses Thema gesprochen habe, so viele Menschen einfach erlebt, die völlig fassungslos sind und gerade gar nicht wissen, wohin mit sich. Ich habe in den letzten 24 Stunden sehr viele Menschen einfach weinen sehen.
1: Gegen die Autofahrerin wird wegen fahrlässiger Tötung ermittelt. Laut Staatsanwaltschaft hat sie schon im vergangenen Jahr einen Unfall verursacht. Damals war sie ohnmächtig geworden. In Österreich ist das Urteil gefallen nach einem geplanten Terroranschlag auf ein Konzert der US-Sängerin Taylor Swift in Wien vor knapp 2 Jahren. Der angeklagte Islamist muss 15 Jahre in Haft. Der Mann war nach Warnungen eines ausländischen Geheimdienstes einen Tag vor dem geplanten Anschlag festgenommen worden. Die USA und der Iran stehen nach Medienberichten davor, ihre Waffenruhe zu verlängern. Es gäbe auch eine Einigung auf ein Rahmenabkommen für einen möglichen Frieden. US-Präsident Trump hat demnach noch nicht zugestimmt und der Iran hat eine Einigung dementiert. Die Waffenruhe zwischen beiden Seiten ist instabil. In Nordrhein-Westfalen sind 3 Menschen bei Badeunfällen ums Leben gekommen. Ein 26-Jähriger, der in einem See in Paderborn untergegangen war, ist im Krankenhaus gestorben. Vorgestern waren schon 2 junge Männer ums Leben gekommen. In einem See in Sassenberg im Münsterland und im Rhein-Herne-Kanal.
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1: Die Videoüberwachung an mehreren Schulen in Münster zahlt sich offenbar aus. An 4 Schulzentren gab es nach Angaben der Stadt dadurch weniger Vandalismus und weniger Einbrüche. Julia Wulff, WDR Münster.
3: In Hiltrup waren es zum Beispiel vor der Videoüberwachung noch 26 Fälle pro Jahr. Die Zahl ist auf 3 registrierte Straftaten gesunken. Weitere positive Beispiele gibt es an den Schulzentren Wolbeck und Kinderhaus sowie an der Melanchthon-Schule in Körde. Deshalb sollen die Kameras dort auch bleiben. Jetzt werden andere Standorte geprüft. So könnte für die Grundschule Kinderhaus West ebenfalls eine Videoüberwachung kommen. Am Hansa-Berufskolleg könnte schon eine Toranlage helfen, um den Schulhof zu schützen. Die Stadt will jetzt darüber beraten.
1: Das Wetter in Nordrhein-Westfalen. In der Nacht klar bei 10 bis 5 Grad, in Ostwestfalen-Lippe sonst 17 bis 11 Grad. Tagsüber erst sonnig, am Abend Gewitter, örtlich Hagel und Sturmböen. Dazu in Olpe bis 29, in Bochum bis 31 und in Bergheim bis 32 Grad. Am Samstag im Süden Schauer, sonst trocken bis 29 Grad. Und das war WDR aktuell.
4: Hey, die junge Nacht hier mit 5 Meldungen von den Straßen und kurz nach 1. A4 Köln Richtung Aachen ist zwischen Elsdorf und Merzenich wegen Bauarbeiten zu bis 5. A45 Gießen Richtung Aschaffenburg ist zwischen Wolfersheim und Florstadt wegen Bergungsarbeiten zu. A66 Frankfurt Richtung Fulda, da ist der Tunnel Neuhof wegen Reparaturarbeiten zu bis um 5. Eine Umleitung führt über die U47. A71 Richtung Sangerhausen ist zwischen Oberhof und Gräfenroda wegen Wartungsarbeiten zu bis ca. 6. Die A72 Plauen Richtung Zwickau ist zwischen Zwickau West und Ost nach einem Unfall zu.
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4: Ja, da freuen sie sich doch alle jetzt. Mensch, da die WM, die da am Losgehen ist. Und dann gibt es tatsächlich aktuelle Ermittlungen gegen die FIFA in den USA. Weil da was bei den Tickets wohl nicht so ganz gelaufen sein soll. Schauen wir gleich ganz genau drauf. Ich bin der Kotaro Dö und ihr seid am Ende der Woche angekommen. Ey, es ist Freitag. Ja, ich weiß, er ist noch lang. Aber ihr schafft das. Ich glaube an euch.

Freunde, Disco. Oh ja. Mit Another aus den Netherlands. Aber der Gesang, der kommt von einem Singer-Songwriter, der heißt 54 Ultra. Was für ein geiler Name allein schon. Der spielt auch die Gitarre. Ganz richtig. Und kommt aus New Jersey. Ja genau, da wo man $120 zahlen muss, um von New York mit der Bahn rüberzufahren. Jetzt bei der WM, um dahin zu kommen. Normalerweise kostet das $11, aber ne, ist nur einmal WM im Jahr oder so. Ne?

Die junge Nacht hier. Achtung, es ist ein Falschfahrer unterwegs. Auf der A44 Düsseldorf-Essen zwischen Düsseldorf-Nord und Kreuz-Ratingen-Ost kommt euch aktuell ein Falschfahrer entgegen. Fahrt bitte äußerst rechts, überholt nicht. Auf der A44 Düsseldorf-Essen zwischen Düsseldorf-Nord und Kreuz-Ratingen-Ost ist ein Falschfahrer unterwegs. Seid bitte vorsichtig in beiden Richtungen. Wir melden Sven, die Gefahr vorüber ist, hier in der jungen Nacht. 1:18 Uhr.

0: Wisst ihr noch die Aufregung? Wegen dieses Transfertickets für 120 Dollar? Was normalerweise 11 kostet? Zum Stadion? In den USA? Von New York nach New Jersey? Es geht noch besser. Fußballfans, die sind schockiert über die Ticketpreise. Also überhaupt ins Stadion zu kommen, ist ein... Sagen wir mal so, kostet kein Zwanni für einen Steher. Jetzt droht der FIFA kurz vor dem Turnier juristischer Ärger deshalb. Die Generalstaatsanwältinnen von New Jersey und New York machen ihren Job. Jawohl, wegen dubioser Praktiken beim Ticketverkauf. Christian Gärtner aus dem Junge Nacht Team. Was werfen die der FIFA vor?
1: Dass Tickets künstlich verknappt und zu Wucherpreisen verkauft werden. Also die beiden Staatsanwaltschaften gehen davon aus, dass Fans bewusst manipuliert und abgerippt wurden. Und die wollen außerdem gründlich den Vorwurf prüfen, dass die FIFA Preiskategorien nachträglich geändert hat und Fans dann auf einmal schlechtere Plätze zugeteilt bekommen haben als erwartet.
0: Wow, was sagt die FIFA zu diesen Vorwürfen?
1: Gerade nichts. Im April hat die FIFA schon erklärt, die Kategorien, die beim Kauf von Tickets im Stadionplan abgebildet wurden, die seien lediglich eine Orientierungshilfe für Fans gewesen, wo sich ihre Plätze im Stadion befinden könnten. Dass Tickets teils tausende Dollar kosten, das sei halt der Markt, meinte FIFA-Präsident Infantino Anfang Mai.
0: Ja, der Markt, ne? Das kommt einem ja auch irgendwo bekannt vor. Ne? Kennt man doch irgendwie von Musikshows, kennt man doch von Konzerten. Ne? Dynamic Pricing, habt ihr vielleicht auch mal gehört? Das ist dieses Prinzip, bei hoher Nachfrage steigen die Preise und das kennt man nicht nur von Flugzeugpreisen, sondern eben auch von so mittlerweile von großen Artists. Hat sich das irgendwie ausgewirkt?
1: Dazu gibt es eine aktuelle Analyse. Ergebnis, die eh schon sehr hohen Preise in den obersten drei Kategorien sind von Oktober bis April nochmal um durchschnittlich 34% gestiegen. Bei manchen Spielen haben sich die Preise sogar mehr als verdoppelt.
0: Und das ist nur der offizielle Preis für ein Ticket für eins der Spiele bei der Fußball-WM. Das dann noch für viel mehr Geld weiterverkauft wird beim Zweitmarkt. Da kassiert die FIFA ja auch nochmal Gebühren. Jetzt ermittelt, wie gesagt, die US-Justiz, ob man sagen kann, hey, die FIFA zockt die Fans da gnadenlos ab. Werden die Stadien trotzdem gefüllt sein? Ja, werden sie ausverkauft sein? Ganz ehrlich, mittlerweile hoffe ich's nicht. Muss man auch mal ehrlich so sagen. 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

0: Halb zwei ist es, die junge Nacht hier. Nach wie vor gilt, Vorsicht bitte auf der A44 Düsseldorf-Essen. Dort könnte nach wie vor ein Faltfahrer unterwegs sein zwischen Düsseldorf-Nord und Kreuz-Ratingen-Ost. Wir sagen euch Bescheid, wenn die Gefahr vorüber ist dort. A4 Köln Richtung Aachen ist zwischen Elsdorf und Merzen nicht zu, wegen Bauarbeiten bis 5. A45 Gießen Richtung Aschaffenburg ist zwischen Wölfersheim und Florstadt wegen Bergungsarbeiten zu. A66 Frankfurt Richtung Fulda, da ist der Tunnel Neuhof wegen Reparaturarbeiten bis 5 Uhr zu. Eine Umleitung ist da eingerichtet über die U47. Die A71 Richtung Sangerhausen ist zwischen Oberhof und Gräfenroda wegen Wartungsarbeiten zu bis ca. 6. Und die A72 Plauen Richtung Zwickau ist zwischen Zwickau West und Ost nach einem Unfall gesperrt.
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0: Da sind wir doch mal, der Kotter hier. Schönen Freitag zusammen und herzlichen Glückwunsch an Cat's Eye. Die haben es nämlich geschafft, ihre erste Tour komplett auszuverkaufen. Ich frage mich ja persönlich, in wie vielen Sekunden. Schauen wir mal ganz genau drauf. Gleich hier in dieser halben Stunde.

Ein perfektes Sommerteil hat Calvin Harris abgeliefert zusammen mit Jazzy. Das hört ihr jetzt in der jungen Nacht, nämlich Satisfy. Fun Fact an der ganzen Nummer. Der Song, der ist nicht etwa jetzt erst in den letzten Wochen entstanden, weil der so schön sommerlich klingt. Nee, den haben die im Dezember gemacht. Jazzy, die arme Seele, musste sich erst diesen Sommer so richtig schön im Kopf daherbeten. Und wohlgemerkt, sie kommt aus Irland. Ist nicht die wärmste Gegend. Hat sie aber gut hinbekommen. Richtig feines Sommerteil. Calvin Harris und Jazzy.

0: Hey, die junge Nacht hier, Cat's Eye. Richtig erfolgreiche internationale Girl Group. Die haben ihre erste Arena-Tour announced, auch in Deutschland. Im September zum Beispiel in Köln. Aber Claudi Franzen aus dem Junge Nachtteam sagt, ey, wenn ihr bis heute noch keine Tickets geholt habt, dann geht ihr auch leer aus.
1: Ja, also alle 27 Dates, die die Girls announced haben, waren innerhalb von 48 Stunden komplett sold out. Sie haben dann erst noch mal nachgelegt mit 4 fetten Shows in London, New York, Los Angeles und Mexico City. Aber leider eben nicht bei uns in Deutschland.
0: Okay, crazy. Das ist ein ziemlicher Run auf die Tickets.
1: Was also geht? Cat's Eye haben ja sowieso gerade eine richtig crazy Woche. Ne? Das Tour-Announcement kam nur einen Tag nach ihrem Auftritt bei den American Music Awards. Da sind sie am Netz auch richtig für gefeiert worden. Bei der Performance sind sie aus so einem riesigen pinken Plüschteddy rausgesprungen und danach haben sie noch 3 Awards abgeräumt, unter anderem als Newcomer des Jahres.
2: Oh my God, this is so insane!
0: Wow, also schön auch, wenn man so richtig merkt, wie krass die sich freuen. Ne?
1: Die haben sich in ihrer Dankesrede dann auch bei BTS bedankt, die ihnen, wie sie sagen, den Weg geebnet haben und sie inspiriert haben, ihre Kultur zu repräsentieren.
3: Give a special shout out to BTS tonight for inspiring us to represent our culture at a global scale. Madaming, madaming, salamat.
0: Oh, wow, Cat's Eye, die haben mir gerade ihre erste Arena-Tour ausverkauft und genauso viele Tickets, wie es zu verkaufen gab, stehen gerade auch schon in manchen Zweitverkaufportalen zum Wiederverkauf. Wobei die Hälfte der Anzeigen, sehe ich gerade, sind Suche 2 Stehplätze, Cat's Eye. Ach, die Fans. Viel Glück. Vielleicht kurz davor. Man kennt das ja. 51.

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1: Die Nachrichten mit Ronald Lessig. Guten Morgen. Israel hat den Kontakt zu UN-Generalsekretär Guterres abgebrochen. Der israelische UN-Botschafter sagte, Auslöser sei die Ankündigung, sein Land wegen Vorwürfen sexualisierter Gewalt gegen Gefangene auf eine schwarze Liste zu setzen. Martin Ganselmeier, WDR Washington.
2: Stein des Anstoßes ist ein noch nicht veröffentlichter Bericht des UN-Generalsekretärs über sexuelle Gewalt in Konflikten. Schon im vergangenen Jahr hatte Guterres berichtet, es gebe glaubwürdige Informationen über sexuelle Gewalt durch israelische Sicherheitskräfte gegen palästinensische Häftlinge. Israel streitet diese Vorwürfe ab. UN-Generalsekretär Guterres hatte immer wieder scharfe Kritik an Israels Militäreinsatz im Gazastreifen geübt, jedoch stets auch den Überfall der Terrororganisation Hamas vom 7. Oktober 2023 verurteilt.
1: Die Deutsche Stiftung Patientenschutz fordert mehr Hitzeschutz für Altenheime und Krankenhäuser. Sie seien noch immer nicht gut ausgerüstet, kritisierte Stiftungsvorstand Brüsch in der Rheinischen Post. Deshalb müssten die Klinikpatienten und 800.000 Pflegeheimbewohner im Sommer wieder leiden. Oft fehlten einfachste Mittel wie eine Außenbeschattung. In Dinslaken wird heute früh mit einer Schweigeminute an die Opfer des Verkehrsunfalls vom Mittwoch erinnert. Eine Frau war in eine Gruppe Schüler gefahren. 2 12-jährige Jungen kamen ums Leben. Gegen die Autofahrerin wird wegen fahrlässiger Tötung ermittelt. Laut Staatsanwaltschaft hat sie schon im vergangenen Jahr einen Unfall verursacht. Damals war sie ohnmächtig geworden. In Köln ist am späten Abend ein Riss in einem Wohnhaus neben einer Baustelle entdeckt worden. Die Feuerwehr schließt eine Einsturzgefahr nicht aus. 9 Menschen mussten demnach das Gebäude verlassen. Auch ein Haus daneben sei evakuiert worden. Heute sollen Experten die Statik prüfen.
0: 1 live aus dem Sektor.
1: Die Uni Bielefeld untersucht die Emotionen von Fußballfans bei der kommenden WM. Bei Anhängern aller 48 teilnehmenden Nationen sollen über intelligente Armbanduhren die Herzfrequenzen gemessen werden. Thomas Wöstmann, WDR Bielefeld.
3: Wie reagiert der Fan, wenn ein Tor fällt? Bei einer roten Karte? Wie stark steigt der Puls beim Elfmeterschießen? Und vor allem, wie unterschiedlich reagieren Fans in Brasilien, Schweden oder Südkorea? Die Wissenschaftler suchen weltweit nach Menschen, die sich über eine Smartwatch den Herzschlag messen lassen wollen. In einer Vorgängerstudie vor einem Jahr waren Fans von Arminia Bielefeld beim DFB-Pokalfinale untersucht worden.
1: Das Wetter in Nordrhein-Westfalen: in der Nacht klar bei 10 bis 5 Grad, tagsüber erst sonnig, am Abend Gewitter, örtlich Hagel und auch Sturmböen. Dazu in Menden bis 29 Grad, in Königswinter bis 31 und in Duisburg bis 32 Grad. Am Samstag im Süden Schauer, sonst trocken bis 29 Grad. Das war WDR aktuell.
4: 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Wir schauen auf die Straßen. 5 Meldungen A4, Köln Richtung Aachen, ist gesperrt zwischen Elsdorf und Merzenich wegen Bauarbeiten bis 5. A45, Gießen Richtung Aschaffenburg, ist zwischen Wölfersheim und Florstadt wegen Bergungsarbeiten zu. A66, Frankfurt Richtung Fulda, da ist der Tunnel Neuhof wegen Reparaturarbeiten zu bis 5. Eine Umleitung über die U47 ist eingerichtet. A71 Richtung Sangerhausen, zwischen Obershof und Gräfenroda, ist dazu wegen Wartungsarbeiten bis ca. 6. Und die A72 Plauen Richtung Zwickau ist zwischen Zwickau West und Ost nach einem Unfall zu.
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